0: welcher Gruppe gezählt werde, sei jeweils Ergebnis einer Einzelfallbetrachtung. Kanzler und CDU-Chef Merz hat mehrere Personalentscheidungen in Regierung und Partei bestätigt. Steffen Bilger wird Nachfolger von Patrick Schnieder als Verkehrsminister. Carsten Linnemann ist jetzt offiziell als neuer Gesundheitsminister vorgestellt worden. Seinen Posten als Generalsekretär übernimmt die bisherige CDU-Schatzmeisterin Franziska Hoppermann aus Hamburg. Wirtschaftsstaatssekretärin Konnemann wird ins Digitalministerium versetzt. Die Personalwechsel sorgen für Unruhe in der Fraktion und einigen Landesverbänden, vor allem in Schnieders Heimatverband Rheinland-Pfalz. Nach den Waldbränden in Spanien und Frankreich sind auch in Portugal mehrere Feuer ausgebrochen. Wie die Behörden mitteilten, kämpfen dort mehr als 1000 Einsatzkräfte gegen die Flammen. Aus der Nachrichtenredaktion Gisela Former.
1: Betroffen sind der Norden und das Zentrum von Portugal. Löschflugzeuge und Hubschrauber sind gegen die Brände im Einsatz. Auch in Spanien und Frankreich gibt es noch keine Entwarnung. Die Feuer bei Madrid und Valencia in Spanien und an der französischen Atlantikküste sind noch nicht unter Kontrolle. Präsident Macron sprach den Menschen bei einem Besuch in Bordeaux Mut zu und rief zum Zusammenhalt auf. Mit Blick in die Zukunft sagte er, der Wald müsse anders wieder aufgeforstet werden, angepasst an die Herausforderungen des Klimawandels.
0: Das waren die Nachrichten. Und das Wetter in Deutschland, tagsüber heiter bis sonnig, im Nordosten mehr Wolken und nur selten Regen bei 21 bis 34 Grad. Es ist 2.03 Uhr.
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3: Ihr Wegbegleiter durch diese Nacht auf Dienstag ist Tobias Führenbach. Willkommen zu dieser Stunde hier im ARD-Nachtkonzert und die beginnt mit Musik von E.T.A. Hoffmann. Er ist nicht nur ein begnadeter Erzähler, sondern auch ein versierter Komponist. Wir hören von Hoffmann die Sinfonie S-Dur mit den Bamberger Symphonikern am Pult hier Ferdinand Leitner.

Die Bamberger Symphoniker präsentierten unter dem Dirigat von Ferdinand Leitner die Sinfonie Es-Dur von E.T.A. Hoffmann. Sie hören das ARD Nachkonzert, bei uns jetzt Musik von Franz Schreker. Und zwar hören wir von ihm die romantische Suite mit den drei Sätzen Andante, Scherzo und Allegro vivace. James Conlon dirigiert das Gürzenich-Orchester Köln.

Die romantische Suite von Franz Schreker war das mit dem Gürzenich-Orchester Köln am Pult James Conlon. Mit Musik von Georges Onslow geht es weiter. Onslow, einer der wichtigsten Kammermusikkomponisten Frankreichs in der ersten Hälfte des 19. Jahrhunderts. Hier sein Quintett F-Dur für Flöte, Oboe, Klarinette, Horn und Fagott. Ein Fall für das Ensemble Les Vents Français. Das sind hier Emmanuel Pahu, Flöte, François Leleu, Oboe, Paul Meyer, Klarinette, Radovan Vladkovic, Horn und Gilbert Audin, Fagott.

Emmanuel Pahud, François Leleu, Paul Meyer, Radovan Vladkovic und Gilbert Audin, sie bilden das Ensemble Les Vents Français und präsentierten hier das Quintett für Flöte, Oboe, Klarinette, Horn und Fagott F-Dur von Georges Onslow hier im ARD-Nachkonzert. Sie war ein Superstar, die komponierende Gräfin Dora Pejacevic in ihrer Heimat Kroatien. Da wird sie heute noch gefeiert. In ihrer Wahlheimat München kennt man sie kaum. Zeit, sie wieder zu entdecken. Schließlich war sie eine der wichtigsten Komponistinnen des beginnenden 20. Jahrhunderts. Hier ihr Klavierkonzert G-Moll mit Oliver Triendl und dem Brandenburgischen Staatsorchester Frankfurt am Pult Howard Griffiths.

Konzert für Klavier und Orchester G-Moll der kroatischen Komponistin Dora Pejacevic. Oliver Trindl zu erleben mit dem Brandenburgischen Staatsorchester Frankfurt, dirigiert von Howard Griffiths. Als nächstes hier im ARD-Nachkonzert Musik von Wolfgang Amadeus Mozart, und zwar ein Stück, das er zu Nannerls 25. Namenstag komponierte. Das Divertimento für Oboe, zwei Hörner, Violine, Viola und Bass, D-Dur, Köchelverzeichnis 251 mit dem Kammerorchester des Symphonieorchesters des Bayerischen Rundfunks. Der Konzertmeister hier ist Radoslav Schulz.

Beifall und ein Schmunzeln für das Kammerorchester des Symphonieorchesters des Bayerischen Rundfunks unter der Leitung von Radoslav Schulz hier im Prinzregententheater in München 2010 mitgeschnitten ihrer Aufführung. Das war das Divertimento D-Dur, Köchelverzeichnis 251 von Wolfgang Amadeus Mozart. 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Bis 4 Uhr nur noch Musik des französischen Komponisten Georges Delerue.

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1: Um 4 Uhr mit Milad Kupay. Innenminister Dobrindt hat sich nach dem Anschlag beim Christopher Street Day in Berlin dafür ausgesprochen, schärfer gegen sogenannte Gefährder vorzugehen. Der CSU-Politiker kündigte dazu ein neues Sicherheitspaket an. Aus Berlin Jan Zimmermann.
2: Als ersten Punkt will Innenminister Dobrindt das Jugendstrafrecht ändern. Es brauche hier Regeln, dass Gefährder nicht nach diesem Recht behandelt werden und schon gar nicht auf Bewährung in Freiheit kommen, so der CSU-Politiker im Interview mit den ARD-Tagesthemen. Als zweiten Punkt plädiert Dobrindt für einen verstärkten Einsatz elektronischer Fußfesseln. Es gehe darum, die Bewegungsfreiheit von Gefährdern einzuschränken. Als dritten Baustein fordert der Innenminister bundesweit einheitliche Regeln für eine Präventivhaft. Das sei aus seiner Sicht zwingend notwendig, um Gefährder schneller aus dem Verkehr zu ziehen.
1: Das Bundeskriminalamt stuft derzeit 410 Menschen als sogenannte islamistische Gefährder ein. Das hat ein BKA-Sprecher dem Redaktionsnetzwerk Deutschland gesagt. Hinzu kämen 65 im Bereich Rechtsextremismus und 17 im Bereich Linksextremismus. Als Gefährder gelten Menschen, denen größere Gewalttaten wie Anschläge zugetraut werden. Der BKA-Sprecher erklärte, dass die jeweils zuständigen Bundesländer eine Person als Gefährder oder als einen Unterstützer von Gefährdern einstuften. Wer zu welcher Gruppe gehöre, werde im Einzelfall entschieden. Nach den Waldbränden in Spanien und Frankreich sind auch Portugal mehrere Feuer ausgebrochen. Wie die Behörden mitteilten, kämpften dort mehr als 1000 Einsatzkräfte gegen die Flammen. Aus der Nachrichtenredaktion Gisela Former.
3: Betroffen sind der Norden und das Zentrum von Portugal. Löschflugzeuge und Hubschrauber sind gegen die Brände im Einsatz. Auch in Spanien und Frankreich gibt es noch keine Entwarnung. Die Feuer bei Madrid und Valencia in Spanien und an der französischen Atlantikküste sind noch nicht unter Kontrolle. Präsident Macron sprach den Menschen bei einem Besuch in Bordeaux Mut zu und rief zum Zusammenhalt auf. Mit Blick in die Zukunft sagte er, der Wald müsse anders wieder aufgeforstet werden, angepasst an die Herausforderungen des Klimawandels.
1: In den USA haben knapp 40 Technologieunternehmen eine Sicherheitsallianz gegründet. Anlass ist ein Test des Softwareunternehmens OpenAI, bei dem künstliche Intelligenz einen Hackerangriff durchgeführt hat. Die Sicherheitsallianz will einen allgemein verfügbaren Sicherheitsbaukasten für KI-Agenten entwickeln. KI-Agenten sind autonome Softwaresysteme, die eigenständig Entscheidungen treffen, handeln und aus Erfahrungen lernen. Dem neuen Bündnis gehören Konzerne wie Nvidia, SAP, Siemens, Microsoft und Palantir an. Das waren die Nachrichten. Das Wetter in Deutschland, tagsüber heiter bis sonnig, im Nordosten mehr Wolken und nur selten Regen, die Temperaturen 21 bis 34 Grad. Es ist 4.03 Uhr.
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4: Mit Tobias Hürenbach heute Nacht. Herzlich willkommen. Hallo. Andras Schiff ist der Pianist hier zunächst in dieser Aufnahme und er ist zu erleben mit dem Chamber Orchestra of Europe. Gemeinsam haben sie sich das Konzert Nummer 4 A-Dur Bach-Werke-Verzeichnis 1055 von Johann Sebastian Bach vorgenommen.

Konzert A-Dur, Bachwerkeverzeichnis 1055 von Johann Sebastian Bach, András Schiff und das Chamber Orchestra of Europe zu hören, hier im ARD-Nachkonzert. Da erwartet uns jetzt ein Stoßgebet zum Himmel, und zwar von der Wassernixe Rosalka in der gleichnamigen Oper von Antonín Dvořák. Sie wünscht sich, eine menschliche Seele zu haben. Vor allem ist es die Sehnsucht nach Liebe, die sie antreibt. Rosalka, hier die Fantasie, die Dvořák dann aus diesem lyrischen Märchen machte, und zwar für Orchester gesetzt. Das ist hier das Pittsburgh Symphony Orchestra am Pult Manfred Honeck.

zupackendes Finale hier in der Rosalka-Fantasie von Antonín Dvořák. Manfred Honeck dirigierte das Pittsburgh Symphony Orchestra. Mit Musik von Karl Stamitz jetzt in diese Nacht auf Dienstag. Sein Konzert für Oboe und Orchester B-Dur darf es sein. Ein Fall für Michael Niesemann und die Kölner Akademie. Die Leitung hier hat Michael Alexander Willens.

Konzert für Oboe und Orchester B-Dur von Karl Stamitz, Michael Niesemann und die Kölner Akademie waren hier zu hören. Kurz vor 5 Uhr ist es. Wir blicken zum Abschluss dieser Stunde noch ins Aquarium. Ja, da hat Camille Sessons das Treiben der Fische in Szene gesetzt.

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1: Um 5 Uhr mit Milat Kupay. Innenminister Dobrindt will nach dem Anschlag beim Christopher Street Day in Berlin schärfer gegen sogenannte Gefährder vorgehen. Unter anderem sollen sie künftig nicht mehr nach dem Jugendstrafrecht behandelt werden. Den ARD-Tagesthemen sagte Dobrindt, er habe kein Verständnis dafür, dass eine Haftstrafe des mutmaßlichen CSD-Attentäters zur Bewährung ausgesetzt wurde. Der CSU-Politiker sprach sich außerdem dafür aus, die Bewegungsfreiheit von Gefährdern einzuschränken. Man könne mit elektronischen Fußfesseln arbeiten. Das Bundeskriminalamt stuft derzeit bundesweit 410 Menschen als islamistische Gefährder ein. Diese Zahl nannte ein Sprecher dem Redaktionsnetzwerk Deutschland. Aus der Nachrichtenredaktion Volker Damm.
2: Dazu kommen 65 Gefährder aus dem Bereich Rechtsextremismus und 17 aus dem Bereich Linksextremismus. Die Einstufung in Gefährder oder Unterstützer unterliege den jeweiligen Bundesländern, so der Sprecher. Die Gründe für eine Einstufung seien vielfältig und erfolgten im Einzelfall. Die Anzahl dieser Personen als alleiniges Kriterium gebe keinen Aufschluss über die Gefährdungslage in Deutschland. Als Gefährder gelten Menschen, denen die Behörden größere Straftaten wie Anschläge zutrauen.
1: In den USA hat der Chip-Entwickler Nvidia mit mehreren Technologiekonzernen eine Sicherheitsallianz gegründet. Anlass ist ein Test des Softwareunternehmens OpenAI, bei dem künstliche Intelligenz einen Hackerangriff durchgeführt hat. Bei der neuen Allianz stehen die sogenannten KI-Agenten im Mittelpunkt, also autonome Softwaresysteme, die eigenständig Entscheidungen treffen, handeln und aus Erfahrungen lernen. Aus Los Angeles, Reinhard Spiegelhauer.
3: Laut Nvidia Newsblog-Beitrag ist geplant, einen allgemein verfügbaren Sicherheitsbaukasten für KI-Agenten zu entwickeln. Die Allianz baut teilweise auf bereits bestehenden Initiativen einzelner Unternehmen auf und führt diese zusammen. Knapp 40 Unternehmen sind Gründungsmitglieder der Initiative. Nicht dazu gehören bislang allerdings die renommiertesten KI-Entwickler OpenAI, Google und Anthropic. Rechtlich bindende Verpflichtungen gehen die Mitglieder der neuen Open Secure AI Alliance allerdings nicht ein.
1: Vor genau 75 Jahren ist die Genfer Flüchtlingskonvention verabschiedet worden. Sie ist ein Grundpfeiler des Völkerrechts und regelt verbindlich, welcher Schutz für Menschen auf der Flucht gilt. 149 Staaten haben die Konvention unterschrieben. Der nationale Direktor der UNO-Flüchtlingshilfe, Ankerstein, sieht die Errungenschaften des Abkommens allerdings in Gefahr. So gäbe es drastische Einschnitte bei der Finanzierung humanitärer Hilfe. Gleichzeitig habe sich die Zahl der vertriebenen Menschen weltweit in den vergangenen 10 Jahren verdoppelt. Das waren die Nachrichten. Und das Wetter in Deutschland, tagsüber heiter bis sonnig bei 21 bis 34 Grad. Es ist 5.03 Uhr.
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4: Einen schönen Dienstagmorgen, wunderbar, dass Sie mit dabei sind. Ganz herzlich willkommen, heißt sie Tobias Führenbach zu dieser Stunde hier im ARD-Nachtkonzert.

Ja, furioser Beginn hier in dieser Stunde im ARD nach Konzert, und das lag an dieser Musik hier von Benjamin Godard, ein Auszug aus seinem Violinkonzert mit Chloe Hanslip und dem staatlichen slowakischen philharmonischen Orchester Košice unter der Leitung von Kirk Trevor. Mit Kammermusik von Jan Dismas Zelenka geht es jetzt in den Dienstagmorgen, und zwar hören wir seine französische Ouvertüre in A-Dur mit dem Freiburger Barockorchester unter der Leitung von Gottfried von der Goltz.

Die französische Ouvertüre A-Dur von Jan Dismas, Selenka, Gottfried von der Goltz und das Freiburger Barockorchester zu erleben. Jetzt am Dienstagmorgen noch ein Meister der raffinierten und schönen Melodien, die ihn in den goldenen Jahren der britischen Unterhaltungsmusik in der ersten Hälfte des 20. Jahrhunderts zu einer wahren Größe machten, Eric Coates. Von ihm stammt ein Werk, das zu einem der wichtigsten Stücke für Saxophon avancierte, die virtuose Saxo Rhapsody, hier mit Kenneth Edge und dem Radiosinfonieorchester Bratislava am Pult, Andrew Penny.

Am Saxophon zu hören Kenneth Edge, das Radio-Sinfonieorchester Bratislava spielte unter der Leitung von Andrew Perny. Das war die Saxo Rhapsody von Eric Coates. 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Mit Antonio Vivaldi geht es jetzt in den Dienstagmorgen. Sein Konzert A-Dur für Violine, Streicher und Basso Continuo, Europa Galante ist zu hören.

Dieses Violinkonzert hier in A-Dur von Antonio Vivaldi gewidmet der italienischen Geigerin Anna Maria, die von Vivaldi entdeckt und ausgebildet wurde. Wir hörten hier das Ensemble Europa Galante unter der Leitung des Solisten hier auch Fabio Biondi. Als nächstes im ARD nach Konzert Klaviermusik von Frédéric Chopin und zwar mit dem usbekischen Pianisten Eugene Mursky. Er präsentiert die Polonaise Cis-Moll.

Eugène Mursky mit der Polonaise Cis-Moll von Frédéric Chopin. Zum Abschluss heute Morgen hier im ARD nach Konzert nun noch ein Stückchen von Louis-Théodore Gouvy. Hector Berlioz, der schrieb mal völlig entgeistert über seinen Kollegen, dass ein Musiker vom Rang des Herrn Gouvy in Paris noch so wenig bekannt ist, während Schwärme von Mücken das Publikum mit ihrem hartnäckigen Gesumm belästigen. Das muss die naiven Geister verblüffen und empören, die noch an den Verstand und die Gerechtigkeit unserer musikalischen Sitten glauben. Also hier, Musik von Louis-Théodore Gouvy.

Die Deutsche Radiophilharmonie Saarbrücken Kaiserslautern mit dem Finale der Sinfonietta D-Dur von Louis Théodore Gouvy. Ja, und wir gehen jetzt auch ins Finale hier im ARD Nachtkonzert. Gehen raus aus dieser Stunde mit ein paar Takten von Jean Sibelius. Ich wünsche Ihnen weiterhin einen guten Start in den Dienstagmorgen. Gerne auf bald wieder. Ciao, tschüss, Ihr Tobias Führenbach.

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1: Guten Morgen an diesem Dienstag, der 28. Juli ist heute. Ich hoffe, Sie sind gut durch die Nacht gekommen und wie es heute früh aussieht in der Welt, in Deutschland und hier im Südwesten. Dazu bringen wir Sie auf den Stand der Dinge mit den 6 Uhr Nachrichten und dafür gebe ich weiter an den Kollegen Pascal Fournier.
2: Guten Morgen. Nach dem Anschlag von Berlin schlägt Bundesinnenminister Dobrindt Präventivhaft für sogenannte Gefährder vor. In Frankreich, Spanien und nun auch Portugal kämpfen Einsatzkräfte weiter gegen große Waldbrände und die Vereinten Nationen erinnern an 75 Jahre Genfer Flüchtlingskonvention. Das Wetter sonnig und heiß, 26 bis 33 Grad. Nach dem Anschlag auf den Christopher Street Day am Samstag in Berlin hat Bundesinnenminister Dobrindt ein neues Sicherheitspaket angekündigt. Im ARD-Interview forderte der CSU-Politiker, das Vorgehen gegen Personen zu verschärfen, die von den Behörden als sogenannte Gefährder eingestuft sind. Aus Berlin berichtet Jan Zimmermann.
3: 3 zentrale Punkte soll das neue Sicherheitspaket enthalten. Als ersten Punkt will Innenminister Dobrindt das Jugendstrafrecht ändern. Es brauche hier Regeln, dass Gefährder nicht nach diesem Recht behandelt werden und schon gar nicht auf Bewährung in Freiheit kommen, so der CSU-Politiker im Interview mit den ARD-Tagesthemen. Als zweiten Punkt plädiert Dobrindt für einen verstärkten Einsatz elektronischer Fußfesseln. Es gehe darum, die Bewegungsfreiheit von Gefährdern einzuschränken. Als dritten Baustein fordert der Innenminister bundesweit einheitliche Regeln für eine Präventivhaft.
4: Präventivhaft für Gefährder ist etwas, was aus meiner Sicht zwingend notwendig ist und wir dafür sorgen müssen, dass das auch deutschlandweit umgesetzt werden kann. Da gibt es in den Polizeigesetzen der Länder sehr unterschiedliche Regelungen.
3: Das Ziel dieser Maßnahmen, Gefährder bestmöglich unter Kontrolle zu behalten, erklärt Dobrindt. Als Gefährder gelten Personen, von denen die Polizeibehörden annehmen, dass sie Straftaten von erheblicher Bedeutung begehen könnten.
2: In Frankreich versucht die Feuerwehr vor Beginn einer neuen Hitzewelle weiter die Waldbrände an der Atlantikküste einzudämmen. Das größere der beiden Feuer bei Bordeaux mache den Einsatzkräften immer noch zu schaffen. Das kleinere sei inzwischen unter Kontrolle, sagte Präsident Macron bei einem Besuch der Einsatzleitung. Neben den Waldbränden in Frankreich und Spanien gibt es nun auch mehrere Feuer in Portugal. Dort sind laut Behörden im Norden und im Zentrum des Landes mehr als 1000 Feuerwehrleute im Einsatz. US-Präsident Trump empfängt heute sowohl den ukrainischen Präsidenten Selenskyj als auch den israelischen Regierungschef Netanyahu im Weißen Haus. Offiziell reisen beide Politiker zur Trauerfeier für den verstorbenen Senator Lindsey Graham nach Washington. Nina Barth.
5: US-Präsident Donald Trump wird sich zuerst mit dem ukrainischen Präsidenten Volodymyr Selenskyj treffen. Es dürfte dabei auch um eine neue Initiative gehen, um eine Waffenstillstandsverhandlung im russischen Angriffskrieg gegen die Ukraine wieder in Gang zu bringen. Vertreter der Ukraine und der USA hatten zuletzt, das berichten US-Medien, einen Vorschlag für eine Waffenruhe erörtert. Trump empfängt außerdem Benjamin Netanyahu im Weißen Haus. Der israelische Regierungschef wird die Gelegenheit nutzen wollen, Israels Ziele mit Blick auf Iran zu unterstreichen. Anders als für Trump dürfte für Netanyahu zum jetzigen Zeitpunkt dazu nicht die Beendigung des Krieges gehören. Das Verhältnis zwischen Trump und Netanyahu hatte sich zuletzt wegen offensichtlich unterschiedlicher Vorstellungen im Iran-Krieg abgekühlt. Im Gespräch der beiden dürfte es außerdem um den Konflikt zwischen Israel und dem Libanon gehen. Vor einem Monat hatten sich Israel und der Libanon unter Vermittlung der USA auf ein Rahmenabkommen geeinigt. Es sieht einen teilweisen Abzug der Israelis aus dem Südlibanon vor. Die Israelis verlangen, dass die libanesische Regierung die Hisbollah entwaffnet.
2: Bei den Vereinten Nationen wachsen die Sorgen, dass die Zahl der weltweiten HIV-Infektionen wieder ansteigen könnte. Der Grund? Deutlich weniger Geld für den Kampf gegen HIV und AIDS, vor allem durch den Ausfall der Finanzierung durch die USA. Insgesamt sei die Unterstützung im vergangenen Jahr um 18% auf 7,3 Milliarden Dollar gesunken, teilte die zuständige UN-Organisation mit. Das sei der niedrigste Stand seit fast 2 Jahrzehnten. Das Ziel, AIDS bis 2030 zu beseitigen, sei in Gefahr. In Brasilien findet gerade die internationale AIDS-Konferenz statt. Die Vereinten Nationen erinnern an die Verabschiedung der Genfer Flüchtlingskonvention heute vor 75 Jahren. Der Jahrestag fällt in eine Zeit großer Unsicherheit. Flucht und Vertreibung haben ein historisch nie dagewesenes Ausmaß erreicht. Gleichzeitig steht das Flüchtlingshilfswerk UNHCR vor enormen finanziellen und politischen Herausforderungen. Aus Genf, Katrin Hondl.
6: Das Versprechen, so nennt das Flüchtlingshilfswerk der Vereinten Nationen UNHCR seine Initiative zum 75. Jahrestag. 75 Prominente aus aller Welt, darunter Schauspielerinnen wie Angelina Jolie und Kate Blanchett, aber auch Wissenschaftler, Sportlerinnen oder Friedensnobelpreisträger, erklären da feierlich: Wir stehen zum Versprechen der Flüchtlingskonvention. Es lautet, beschlossen von 26 Staaten am 28. Juli 1951 in Genf: Menschen, die vor Verfolgung fliehen müssen, haben Anspruch auf Schutz in einem anderen Land, nicht aus Wohltätigkeit, sondern aufgrund eines völkerrechtlich verbrieften Rechts. Das galt zunächst nur für die europäischen Flüchtlinge nach dem Zweiten Weltkrieg, seit 1967 für alle, überall auf der Welt. Das Recht auf Schutz ist universell. 149 Staaten sind der Konvention beigetreten. Aber zum 75. Jubiläum gibt es nach Ansicht von Menschenrechtsorganisationen und Rechtsexperten wenig zu feiern. Denn viele Staaten, so die Kritik, schwächten mit restriktiven Asylgesetzen die völkerrechtlichen Normen. Und das UNHCR, das für die Einhaltung und Überwachung der Flüchtlingskonvention zuständig ist, steht vor dem finanziellen Kollaps, weil immer mehr Staaten, allen voran die USA, aber auch Deutschland, ihre Beiträge kürzen.
2: Bundeskanzler Merz reist heute nach Irland. Er trifft dort seinen Amtskollegen Martin. Irland hat derzeit die EU-Ratspräsidentschaft inne. Hauptstadtkorrespondentin Katrin Aue.
7: Auf dem Programm steht unter anderem die laufende Diskussion über den nächsten 7-Jahres-Haushalt der Europäischen Union. Die EU-Kommission hatte einen Haushaltsplan für 2028 bis 2034 in Höhe von rund 2 Billionen Euro vorgelegt. Aber Deutschland und andere Länder wollen ihn reduzieren. Sie plädieren dafür, dass die Europäische Union weniger Geld ausgeben darf. Der irische Regierungschef hat die Aufgabe, bis Ende des Jahres einen fertig verhandelten Budgetplan vorzustellen. Außerdem geht es bei dem Besuch des Kanzlers um europäische Wettbewerbsfähigkeit und die Fortschritte bei der EU-Erweiterung, etwa des Beitrittskandidaten Montenegro.
2: Das waren die Nachrichten. Das Wetter, heute wird es überall sehr sonnig, der Wind weht kaum noch und es wird spürbar heißer. Maximal 26 Grad gibt es im nördlichen Rheinland-Pfalz, bis 33 Grad werden es an Hoch- und Oberrhein. Die Aussichten, morgen und Donnerstag noch heißer, mit Spitzenwerten bis 38 Grad. 6:07 Uhr.
1: Pascal Fournier mit den Nachrichten, Dankeschön. Sie hören SWR Kultur am Dienstagmorgen, 28. Juli mit Martin Gramlich. Ich grüße Sie. Wie entwickelt sich die Lage in Spanien, in den Gebieten, in denen seit Tagen massive Waldbrände wüten und Zehntausende evakuiert worden sind? Das wollen wir gleich klären mit unserem Korrespondenten vor Ort. Nach Musik mit den London Mozart Players, die uns in diesen frühen Dienstag bringen, mit dem Schlusssatz aus einer Sinfonie in B-Dur des britischen Komponisten Samuel Wesley.

0: Musik von Samuel Wesley, die London Mozart Players, haben wir gehört hier in SWR Kultur am Morgen. Es herrscht weiterhin Notstand in manchen Regionen von Spanien, vor allem rund um Madrid und Valencia, wo seit Tagen gewaltige Waldbrände wüten. Über die Lage vor Ort, über die Entwicklung wollen wir sprechen mit unserem Korrespondenten in Madrid, Hans-Günther Kellner. Herr Kellner, guten Morgen.
1: Guten Morgen.
0: Herr Kellner, wie haben sich die Brände in Spanien entwickelt? Wie ist der aktuelle Stand?
1: Ja, die Brände sind nicht aufgehalten, sie dehnen sich weiter aus. Gestern Nacht hat der Innenminister Fernando Grande Marlaska seine Einschätzung nur für die Brände um Madrid herum, das umfasst also die Provinzen Toledo, Ávila und auch die Provinz Madrid, seine Einschätzung für die betroffenen Hektar bekannt gegeben. Das sind jetzt 90.000 Hektar. Bislang waren es 77.000 Hektar. Ist der Brand bei Ávila, die Feuerfront umfasst mehr als 150 Kilometer. Das muss man sich mal vorstellen. Es ist also offensichtlich nicht gelungen, dieses Fenster mit etwas niedrigeren Temperaturen zu nutzen in den letzten Tagen. Das liegt vor allem daran, dass der Wind doch stärker geweht hat, als man gehofft hatte.
0: Die Löscharbeiten oder die Versuche, diese Feuer in den Griff zu bekommen, die laufen ja seit Tagen. Was ist da zu hören von den Feuerwehren? Die müssen ja auch schon über den Rand der Erschöpfung eigentlich hinaus sein.
1: Ja, tatsächlich sind sie erschöpft. Man muss da trennen. Es gibt zum einen die professionellen Feuerwehren des Katastrophenschutzes des spanischen Militärs. Da wird natürlich auch darauf geachtet, dass die Leute ausgewechselt werden. Aber es gibt auch die privaten Feuerwehren. Oft sind dann eben dann doch die freiwillige Anwohner auf sich allein gestellt, wenn es darum geht, zum Beispiel einen für sie besonders wertvollen Kastanienwald zu schützen. Und die haben dann teilweise keine Hilfe und die sind extrem frustriert und natürlich sehr erschöpft.
0: Weil Sie das Stichwort Militär gerade angesprochen haben, in Frankreich, wo es ja auch brennt, kommt inzwischen Hilfe auch aus Deutschland von der Bundeswehr. Wie ist es in Spanien? Gibt es da auch Unterstützung bei der Brandbekämpfung und woher?
1: Ja, in Spanien gibt es Unterstützung aus Portugal, aus Italien, aus Griechenland und auch aus der Türkei mit Flugzeugen, mit schwerem Gerät und auch mit Bodentruppen.
0: Wir hören von Zehntausenden, die evakuiert werden mussten inzwischen. Wie ist da der Stand und wo kommen die Leute unter, die vor den Bränden aus ihren Häusern müssen?
1: Ja, also ein kleiner Teil der Evakuierten ist wieder in ihre Wohnungen jetzt zurückgekehrt. Das betrifft vor allem 9 Ortschaften in der Provinz Toledo. Da hat sich das also etwas besser entwickelt, aber nur, weil sich der Wind gedreht hat. Es sind auch wieder neue Ortschaften evakuiert worden. Es sind mit Sicherheit etwa 100.000 Menschen außerhalb ihrer Wohnungen in Sicherheit gebracht oder eben auch dazu aufgerufen, ihre Häuser zu ihrem eigenen Schutz nicht zu verlassen.
0: Viele Häuser sind ja auch zerstört. Welche Hilfen stellt die spanische Regierung da in Aussicht für Betroffene?
1: Ja, das sind vor allen Dingen die Regionen, wie in Deutschland etwa vergleichbar mit den Bundesländern. Da haben die Regionen jetzt angekündigt, etwa die Miete zu übernehmen für ein ganzes Jahr, wenn jemand seine Wohnung tatsächlich verloren hat.
0: Wie ist die Stimmung generell im Land? Wie erleben Sie die Menschen in den betroffenen Regionen?
1: Ja, bislang habe ich die Menschen als sehr geduldig wahrgenommen und verständnisvoll, wenn die Dörfer geräumt worden sind. In vielen Dörfern hat es ja gar nicht gebrannt. Also die sind nicht irgendwie in letzter Sekunde vor den Flammen weggerannt, sondern die spanischen Behörden haben sehr frühzeitig geräumt, um vorzubeugen. Inzwischen verstehen sie nicht, dass sie nicht zurück dürfen. Das sind ja manche Leute jetzt 5, 6 Nächte schon schlafen in Turnhallen. Da verstehen sie es nicht, dass sie nicht zurück dürfen und manchmal verstehen die Menschen auch nicht den Vorrang oder die Entscheidungen der Löschmannschaften, die priorisieren müssen, dass zum Beispiel bestimmte Berghänge gar nicht gelöscht werden, einfach weil die Löschmannschaften damit beschäftigt sind, die Ortschaften zu schützen.
0: In dieser Woche, in diesen Tagen steht jetzt die nächste Hitzewelle an hier in Deutschland, aber wohl auch in Spanien. Was heißt das für die Bekämpfung, für die Eindämmung der Feuer?
1: Ja, der spanische Wetterdienst hat eine Webseite eingerichtet, also schon immer, die hat er jetzt schon seit einigen Jahren. Da stellt er seine Risikoeinschätzung für Waldbrände für die nächsten Tage vor. Da ist die Landkarte ab morgen komplett rot, fast im ganzen Land. Und die Löscharbeiten werden natürlich auch entsprechend erschwert.
0: Die Lage in Spanien, wo nach wie vor gewaltige Waldbrände wüten, Informationen und Einordnungen waren das von unserem Korrespondenten in Madrid, Hans-Günther Kellner. Herr Kellner, vielen Dank.
1: Gerne.

0: Ja, interessante rhythmische Brüche und Taktwechsel hier im Shuttle-Song von und mit dem österreichischen Pianisten Martin Gasselsberger, unterstützt von Tim Collins am Vibraphon. Es ist 6.20 Uhr.
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0: Und das dreht sich heute um eine eher überraschende Seite von Otto von Bismarck. Bismarck, der eiserne Kanzler, 1871 Mitbegründer des Deutschen Reichs, davor preußischer Ministerpräsident, Wegbereiter des deutschen Sozialstaats, aber auch knallharter Verfechter von konservativen Positionen, nicht nur mit seinen Sozialistengesetzen. So, das sind ja so die klassischen Stichpunkte, die wir bei Bismarck möglicherweise aus dem Geschichtsunterricht noch parat haben. Zumindest in meinem Geschichtsunterricht kam aber nicht vor, kann mich jedenfalls nicht erinnern, dass Bismarck offenbar auch ein sehr warmherziger, verliebter Ehemann und poetischer Liebesbriefverfasser war. Aber genau das scheint er gewesen zu sein. Fast 50 Jahre lang, bis zu ihrem Tod, war Otto von Bismarck verheiratet mit Johanna von Puttkamer. Geheiratet haben die beiden am 28. Juli 1847, heute vor 179 Jahren.
2: Im Übrigen glaube ich, ein großes und nicht mehr erhofftes Glück gemacht zu haben, indem ich eine Frau von seltenem Geist und seltenem Adel der Gesinnung heirate. Dabei liebenswürdig, wie ich nie ein Frauenzimmer gekannt habe.
3: Zugegeben, besonders leidenschaftlich klingt das nicht, was Otto von Bismarck da an seinen Bruder schreibt. Johanna von Puttkamer, die der preußische Junker am 28. Juli 1847 heiratet, ist anders als die Frauen, in die er bisher verliebt war. Keine elegante Schönheit, sondern ein bescheidenes Fräulein vom Lande. Der 32-Jährige wählt sie aus Kalkül.
4: Er hat sie geheiratet, weil er in die Politik einsteigen wollte. Und sie gehörte zu einem Verwandtenkreis, der politisch aktiv gewesen ist, zu pommerschen Rittergutsbesitzern.
3: Die Bremer Historikerin Gabriele Hoffmann. Johanna dagegen liebt Bismarck vom ersten Augenblick an. Wie sehr sie ihn vergöttert, wird ihm erst später klar.
4: Und das hat ihn aus den Schuhen gehoben, dass er so cool an die Sache gegangen ist. Und da war eine Frau, die ihn bedingungslos geliebt und ihn gestützt hat. Und das hat eben diese Ehe bestimmt, fast 50 Jahre lang.
3: Die Briefe, die sich die beiden schreiben, gehören zu den schönsten Liebesbriefen des 19. Jahrhunderts.
5: Ach Otto, geliebter, teurer, dich liebe ich ja nicht mit Leidenschaft. Ich denke noch nicht. Nur so tief und warm und fest und innig. Hast du je ein hingebenderes, entgegenkommenderes Wesen gekannt als mich?
3: Der eiserne Junker wird gar poetisch, wenn er von seiner Johanna schwärmt.
2: Eine dunkle, warme Sommernacht mit Blütenduft und Wetterleuchten.
3: Drei Kinder bekommen die beiden. Ihre große Liebe hindert Bismarck allerdings nicht daran, auch für andere Frauen zu entflammen. 1862 verguckt sich der 47-Jährige in Biarritz in die Russin Katharina Orloff und schwärmt seiner Frau in einem Brief ganz ungeniert von der 22-Jährigen vor.
2: Durch zwei Felsen mit Heidekraut in Blüte sehe ich das Meer, grün und weiß in Schaum und Sonne. Neben mir die reizendste aller Frauen, lustig, klug und liebenswürdig, hübsch und jung.
3: Es gibt allerdings keinen Hinweis darauf, dass Bismarck Johanna wirklich untreu geworden ist. Er weiß genau, was er an ihr hat. Der knallharte Machtpolitiker ist ein Mann mit Hang zur Schwermut und Schneegestöber im Herzen.
2: Wenn man zu lange Minister gewesen ist und Erfolg hat, so fühlt man deutlich, wie der kalte Sumpf von Missgunst und Hass einem höher und höher bis ans Herz steigt.
3: Seine kluge, liebevolle Frau bietet ihm den Rückhalt, den er in den Stürmen seines politischen Lebens braucht. Während Bismarck Bündnisse schließt, Kriege schürt und die Reichsgründung vorantreibt, ist Johanna sein Ruhepol.
2: Du bist mein Anker an der guten Seite des Ufers. Reist der, so sei Gott meiner Seele gnädig.
3: Es gibt aber auch Zeiten, da mästet sie ihr Otterchen regelrecht. Bismarck entwickelt sich zum unbeweglichen Koloss, der an zahllosen Krankheiten leidet, bis ihn ein Arzt auf strengste Diät setzt. So maßlos wie in ihrer Liebe kann Johanna in ihrem Hass sein. Die Franzosen sind für sie ein hundemäßiges Viehvolk. Und wenn Bismarck in die Hauptstadt reisen muss, wettert sie:
5: Ins schmierige Berlin zum dusseligen Reichstag, der ihn wieder Tag und Nacht quälen und ärgern wird. Was mich jetzt schon an helle Wut bringt, wenn ich dran denke.
3: Johanna spuckt allerdings auch Gift und Galle, als ihr Mann 1890 vom jungen Kaiser Wilhelm aus dem Amt gejagt wird. 4 Jahre später stirbt sie im Alter von 70 Jahren. Bismarck bricht im Schlafrock über ihrem Bett zusammen und weint wie ein kleines Kind.
2: Was mir blieb, war Johanna, die tägliche Frage ihres Behagens, die Betätigung der Dankbarkeit, mit der ich auf 48 Jahre zurückblicke. Und heute ist alles öde und leer.
0: 48 Jahre verheiratet, der eiserne Kanzler Otto von Bismarck und Johanna von Puttkamer. Knapp 4 Jahre nach seiner Johanna ist auch Otto von Bismarck gestorben, 1898. Und an die Hochzeit der beiden am 28. Juli 1847 hat Christiane Kopka erinnert, hier im Zeitwort in SWR Kultur am Morgen. Bis zu den Kurznachrichten um 6:30, jetzt noch Musik von Karl Philipp Emanuel Bach aus einem Klavierkonzert in A-Dur. Der Pianist Michael Riesche wird begleitet von dem Berliner Barocksolisten.

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1: Jedes zweite online bestellte Kleidungsstück geht zurück. Oft, weil Größen und Schnitte je nach Marke unterschiedlich ausfallen.
2: Mindestens die Hälfte der Kleidung werde ich also wieder zurückschicken. Für mich ist das umständlich. Für die Händler ist das teuer. Und für die Umwelt ist das problematisch.
1: Künstliche Intelligenz könnte dabei helfen, die passende Größe vorherzusagen oder sogar Kleidung individuell anzupassen. Doch dafür braucht es nicht nur gute Daten, sondern auch ein Umdenken in der Modebranche. Mode online shoppen mit KI. Passende Outfits, weniger Retouren? Das Wissen. 8.30 Uhr.
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3: Mit Martin Gramlich. Schönen guten Morgen. 6.30 Uhr, halb sieben ist es. Grüße Sie und gebe weiter für das Neueste vom Tag an die Nachrichten.
4: Mit Pascal Fournier. Nach dem Anschlag von Berlin schlägt Bundesinnenminister Dobrindt Präventivhaft für sogenannte Gefährder vor. In Frankreich, Spanien und nun auch in Portugal kämpfen Einsatzkräfte weiter gegen große Waldbrände. Und die baden-württembergische Landesregierung berät über ein Gesetz zum Bürokratieabbau. Das Wetter sonnig und heiß, 26 bis 33 Grad. Nach dem Anschlag auf den Christopher Street Day am vergangenen Samstag in Berlin hat Bundesinnenminister Dobrindt ein neues Sicherheitspaket angekündigt. Im ARD-Interview forderte der CSU-Politiker, das Vorgehen gegen Personen zu verschärfen, die von den Behörden als sogenannte Gefährder eingestuft sind. Aus Berlin berichtet Jan Zimmermann.
5: Man kann nicht komplett ausschließen, dass Gefährder auch wieder zur Tat schreiten. Und deswegen braucht es aus meiner Sicht ja auch Verschärfungen, die zum einen bei der Frage der Anwendung von Strafrecht zu sehen sind, bei der anderen Seite bei der Frage, ob man nicht mit der Einschränkung von Bewegungsfreiheit stärker arbeiten muss, wie zum Beispiel mit Fußfesseln. Und dann muss es um Präventivmaßnahmen gehen. Präventivhaft für Gefährder ist etwas, was aus meiner Sicht zwingend notwendig ist. Und wir dafür sorgen müssen, dass das auch deutschlandweit umgesetzt werden kann. Da gibt es in den Polizeigesetzen der Länder sehr unterschiedliche Regelungen.
4: Das war nicht der Kollege Jan Zimmermann, das war Bundesinnenminister Dobrindt gestern Abend im Interview in den ARD-Tagesthemen. In Frankreich versucht die Feuerwehr vor Beginn einer neuen Hitzewelle weiter, die Waldbrände an der Atlantikküste einzudämmen. Das größere der beiden Feuer bei Bordeaux mache den Einsatzkräften immer noch zu schaffen. Das kleinere sei inzwischen unter Kontrolle, sagte Präsident Macron bei einem Besuch der Einsatzleitung. Er betonte aber auch:
6: Die aktuelle Lage ist die schwerste, die wir je verzeichnet haben. Die schwerste seit dem Zweiten Weltkrieg. Bereits mehr als 116.000 Hektar sind abgebrannt und die Saison ist noch lange nicht vorbei.
4: Neben den Waldbränden in Frankreich und Spanien gibt es nun auch mehrere Feuer in Portugal. Dort sind laut Behörden im Norden und im Zentrum des Landes mehr als 1.000 Feuerwehrleute im Einsatz. Die baden-württembergische Landesregierung will in der letzten Kabinettssitzung vor der Sommerpause das sogenannte Effizienzgesetz auf den Weg bringen. Um Bürokratie abzubauen, sollen bis Ende 2027 Berichts-, Dokumentations- und Aufbewahrungspflichten aus dem Landesrecht abgeschafft werden, es sei denn, es werde nachgewiesen, dass sie weiter benötigt würden. Knut Bauer.
7: Das Gesetz könne die wirtschaftlichen Rahmenbedingungen und die Wettbewerbsfähigkeit des Wirtschaftsstandorts verbessern, heißt es im Entwurf, der dem SWR vorliegt. Damit würden Versandkosten und Arbeitskraft gespart, aber auch Ressourcen wie Papier oder Treibstoff. Grünen-Fraktionschef Schwarz spricht von einer hohen dreistelligen Zahl von Berichtspflichten im Landesrecht, die Unternehmen und Bürger belasten und die nun wegfallen können. Weitere Vorschläge zum Bürokratieabbau soll der Tübinger Oberbürgermeister Palmer als unabhängiger Rat für Staatsmodernisierung machen. Er wird nach der Kabinettssitzung mit Regierungschef Özdemir von den Grünen und Innenminister Hagel, CDU, vor die Presse treten.
4: Scharfe Kritik an den Plänen, den Tübinger OB Palmer beim Bürokratieabbau einzubinden, kommt von der Opposition. SPD-Fraktionschef Binder sagte, Özdemir habe damit ein Plätzchen mit Fantasietitel für Palmer gefunden. Wenn jetzt alle Beauftragten unabhängige Räte hießen, gäbe es zwar keine Beauftragten mehr, die Bürokratie bleibe aber trotzdem, so Binder weiter. AfD-Fraktionschef Rothweiler sprach von einem politischen Gefälligkeitsposten. Das waren die Nachrichten. Das Wetter. Heute wird es überall sehr sonnig. Der Wind weht kaum noch und es wird spürbar heißer. 26 Grad gibt es im nördlichen Rheinland-Pfalz. Bis 33 Grad werden es an Hoch- und Oberrhein. Die Aussichten morgen und Donnerstag noch heißer mit Spitzenwerten bis 38 Grad. 6.34 Uhr.
3: Pascal von hier mit den Nachrichten. Dankeschön. Sie haben SWR Kultur. Am Morgen mit Martin Gramlich und mit klassischer Musik hier aus dem Südwesten, aus Rastatt. Dort wurde nämlich Mitte des 19. Jahrhunderts die Offizierstochter Luise Caroline Marie Henriette Adolpha Le Beau geboren. Sie hat schon als kleines Kind mit Klavierspielen angefangen, später dann Unterricht bekommen beim badischen Hofkapellmeister Kallivoda in Karlsruhe, auch bei Clara Schumann in Baden-Baden. Sie hat schon früh Klavierkonzerte gegeben, weit über Deutschland hinaus, war dann aber vor allem als Komponistin sehr erfolgreich. Sogar in Australien, in Sydney, wurden ihre Werke aufgeführt. Wir hören von Luise Adolpha Le Beau ein Fantasiestück, gespielt von der Pianistin Anna-Maria Markowina.

0: Anna-Maria Markowina mit einem Fantasiestück von Louise Adolphe Lebeau von 99 Jahren. Im Juli 1927 ist sie hier in Baden-Baden gestorben. Sie hören SWR Kultur am Morgen. Der erste Besuch des ukrainischen Präsidenten Zelensky bei US-Präsident Trump in Washington Anfang 2025 war ein Desaster. Trump und sein Vize J.D. Vance hatten Zelensky damals vor laufenden Kameras kritisiert, um nicht zu sagen gedemütigt. Zelensky hatte noch versucht, dagegen zu halten, aber das Treffen musste abgebrochen werden. Heute reist Zelensky wieder nach Washington und ist offenbar optimistisch, dass es diesmal besser läuft. Und tatsächlich scheinen schon die Voraussetzungen diesmal auch deutlich besser zu sein, berichtet unser Korrespondent Stefan Lack.
1: Das Verhältnis zwischen dem ukrainischen Präsidenten Volodymyr Zelensky und US-Präsident Donald Trump hat sich zuletzt spürbar verbessert. Erst vor wenigen Wochen trafen sich beide am Rande des NATO-Gipfels in Ankara. Trump zeigte sich beeindruckt davon, dass die Ukraine trotz des Krieges inzwischen selbst moderne Waffensysteme entwickeln und produzieren kann. Zudem stellte er Zelensky eine Lizenz zum Bau von Patriot-Abwehrraketen in Aussicht. Entsprechend optimistisch äußerte sich der ukrainische Präsident kurz vor seiner Reise nach Washington in einem Interview mit dem Sender Sky. Wir hatten wirklich gute Treffen mit ihm. Der G7-Gipfel war sehr gut und auch der NATO-Gipfel in Ankara verlief positiv. Deshalb hoffe ich und rechne ich damit, dass unsere Beziehungen weiter besser werden. Wir sind darauf angewiesen. Tatsächlich hat sich der Blick Washingtons auf Kiew deutlich verändert. Vor anderthalb Jahren wurde Zelensky bei seinem Besuch im Weißen Haus noch als Bittsteller abgekanzelt, dessen Karten schlecht stünden. Inzwischen mehren sich die Zeichen einer Annäherung. Für Aufmerksamkeit sorgte zuletzt auch die Reise der Rechtsaußen-Influencerin Laura Loomer nach Kiew. Loomer gilt als Trump nahe und nutzte ein Interview mit Zelensky, um öffentlich einzuräumen, dass sie in der Vergangenheit Unwahrheiten über die Ukraine verbreitet habe. Ich gebe zu, dass ich einige schlimme Dinge über die Ukraine, aber auch über sie gesagt habe. Das habe ich offen in den sozialen Medien getan. Ich gehörte zu einer Gruppe von Menschen in den USA, die sehr frustriert über den Zustand unseres Landes waren. Ich bin Republikanerin, keine Demokratin, und ich war unzufrieden damit, dass Milliarden Dollar in die Ukraine flossen, während unser eigenes Land Probleme hatte. Während ihres Aufenthaltes zeigte sich Loomer beeindruckt von der Widerstandskraft der Ukrainer. Nach einem russischen Luftangriff schrieb sie auf der Plattform X, sie komme sich wie ein echtes Arschloch vor, weil sie das Leid der Ukrainer in den vergangenen Jahren heruntergespielt habe. Die Reise Zelenskys nach Washington findet zugleich vor dem Hintergrund der Trauerfeier für den verstorbenen US-Senator Lindsey Graham statt. Graham hatte den ukrainischen Präsidenten kurz vor seinem Tod noch in Kiew besucht und dabei erklärt, ein neues Sanktionspaket gegen Russland stehe unmittelbar vor der Verabschiedung. Wir haben uns mit dem Weißen Haus auf ein Sanktionsgesetz verständigt, das die Regierung unterstützen wird. Das bedeutet, dass es Gesetz werden kann. Wenn ich nach Washington zurückkehre, werde ich gemeinsam mit Senator Blumenthal auf die Führungen von Republikanern und Demokraten zugehen, um das Paket auf den Weg zu bringen. Es wird Präsident Trump die Instrumente an die Hand geben, diesen Krieg zu beenden. Die geplanten Sanktionen würden weite Teile der russischen Wirtschaft treffen, darunter die Energiebranche, den Finanzsektor und die Rüstungsindustrie. Auch Oligarchen, Unternehmer und Präsident Wladimir Putin selbst stünden im Fokus. Darüber hinaus sind Strafzölle für Staaten vorgesehen, die russisches Öl und Gas kaufen. Nachdem sich Trump lange gegen weitere Verschärfungen gesperrt hatte, klingen seine Äußerungen inzwischen deutlich aufgeschlossener. Zelensky dürfte an der Trauerfeier für Graham teilnehmen. Den Senator hatte er als einen wahren Verfechter der Freiheit gewürdigt. In Washington will der ukrainische Präsident mit Trump nicht nur über die neuen Sanktionen sprechen. Ganz oben auf seiner Agenda steht auch die weitere Stärkung der ukrainischen Luftverteidigung. Wir haben einfach nicht genug Systeme, um ballistische Raketen abzufangen. Für Drohnen und andere Bedrohungen, teilweise auch Raketen, verfügen wir über eigene ukrainische Lösungen. Russische ballistische Raketen können wir jedoch nicht allein bekämpfen. Dafür brauchen wir die Unterstützung unserer Partner.
0: Der ukrainische Präsident Zelensky reist mit Zuversicht nach Washington. Bei seinem Treffen mit US-Präsident Trump geht es unter anderem um Luftverteidigung und neue mögliche Russland-Sanktionen. Über die Stimmung, über die Ausgangslage von dem Treffen hat unser Korrespondent Stefan Lack informiert. SWR Kultur am Morgen.

0: Der Gitarrist Joshua Stephan und sein Ensemble waren das hier in SWR Kultur. Morgen mit einem Blues in Moll von Django Reinhardt. Das ist so ungefähr das Geräusch, das eine Spraydose macht. Zum Beispiel eine Farbspraydose, wie sie auch bei Graffiti zum Einsatz kommt. Und Festival nennt sich deshalb auch ein Kunstprojekt zu großformatiger Wandgestaltung im Stuttgarter Stadtraum. In den vergangenen 5 Jahren sind im Rahmen dieses Festivals schon mehrere Fassaden in ganz Stuttgart künstlerisch gestaltet worden. In diesem Jahr ist gleich ein komplettes leerstehendes Gebäude in ein begehbares Kunstwerk verwandelt worden und meine Kollegin Sophia Volkhardt ist für uns eingetaucht in ein ganz besonderes Ausstellungserlebnis.
1: Der mehrstöckige Altbau in der von Linden gesäumten Johannesstraße im Stuttgarter Westen ist mit Bannern eingehüllt. Vollformat steht da in schwarzen Lettern auf leuchtendem Orange, quer über 2 Hauswänden. Immer wieder bleiben Vorübergehende neugierig vor der gläsernen Eingangstüre stehen und spähen hinein. Wer eintritt, wird schon im Flur gefangen genommen. Comicartige Bilder auf den Wänden, ein Männchen, das in einer Kanone steckt und wohl die Treppe hochgeschossen werden soll. Besser als die ganzen Stufen hochzulaufen, steht auf Englisch in einer Sprechblase darüber. 37 Artists haben knapp 30 Räume gestaltet, und zwar vollständig und ganz ohne formale Einschränkungen. 10 Tage hatten sie dafür. Vom Lichtschalter bis zur Toilettenschüssel, alles wurde einbezogen. So wandert man von einem ehemaligen Büroflur in Orange, Neongelb und Braun, in dem immer wieder geometrische Figuren an Wand, Decke und Boden auftauchen, weiter in einen kleinen Raum, in dem man sich plötzlich in einer Art buntem Pflanzensalon mit allerlei fantastischen, zum Teil giftig anmutenden Gewächsen befindet. Gestaltet hat das die Künstlerin Renate Liebel.
2: Früher habe ich immer nur Objekte gemacht und jetzt habe ich wieder angefangen, ein bisschen zu malen. Und dass jetzt gleich so ein Raum kommt, ist voll super, weil ich einfach merke, dass ich genau zwischen der Bildhauerei und der Malerei stehe.
1: Das Gebäude beherbergte einst ein Konsulat. Die alten Schalterräume wurden kreativ in die Gestaltung mit einbezogen, genau wie eine Zahnarztpraxis. Jetzt entführt hier jeder Raum in eine neue, andere Welt. Das kommt an bei den zahlreichen Menschen, die hier durch die Räume streifen.
3: Total bunt und abwechslungsreich. Also kann man gar nicht so richtig einen Oberbegriff finden, weil es so unterschiedliche Kunstarten sind.
4: Es ist super toll, sowas zu sehen. In Stuttgart auch so ein ganzes Haus. Das ist natürlich erfrischend.
5: Auch dass Fußböden und Fenster mit bemalt sind, ist irgendwie ungewöhnlich. Oder hatte ich so noch nie gesehen. Und manche Räume sprechen an und manche halt weniger. Aber es ist genug da.
6: Also ich finde die Idee schon mal ganz klasse, so ein Haus zur Verfügung zu stellen. Und dann sehe ich also so verschiedene Handschriften und so kreatives Tun und Schaffen. Also ich bin hin und weg, weil jeder Raum eigen ist. Und ja, man kann sich wirklich verlieren hier drin. Das finde ich klasse. Ich komme auch wieder her.
1: Der Künstler Ludger Lonin vom Bodensee stellt eine Fake-Hecke auf. Daneben ein alter Eimer, in den ausgerechnet aus einem Stromkabel, das aus der Wand hängt, Wasser läuft. Hier fließt also Strom und der Eimer wird auf magische Art nicht voller. Andere arbeiten in bekannter Urban-Art-Manier und füllen ihren Raum mit großen Lettern aus Spraydosen, bunten Flächen und Farbklecksen. Egal wie, einen ganzen Raum zu füllen, ist eine besondere Herausforderung, erklären Jan Dux und Michael Balke vom Studio Vierkant, das die vielfältige Gruppenausstellung organisiert hat.
7: Unsere erste Fragestellung war, können die Personen das denn überhaupt leisten, innerhalb von 10 Tagen sowas umzusetzen?
8: Kommt nicht jetzt jeder Künstler, jede Künstlerin in Frage, weil das ja schon noch eine harte Knechte ist, da die Decke, den Boden ist ja dann doch mehr Quadratmeter, als man so denkt.
1: Ja. Das Vollformat richtet sich bewusst an ein breites Publikum. Hier tollen Kinder mit ihren Großeltern durch die Räume und dürfen alles anfassen und gleichzeitig zieht das Konzept junge Kunstbegeisterte an, die hier Bilder für Social Media knipsen. Ein bewusst niederschwelliger Zugang zu zeitgenössischer urbaner Kunst. Ganz oben, sozusagen auf dem Dachboden, findet sich noch eine Fotoausstellung, die den Entstehungsprozess des Gesamtkunstwerkes Vollformat dokumentiert. Hier wird auch noch mal deutlich, wie unterschiedlich sich die Kunstschaffenden den Räumen angenähert haben.
2: Das war auch für uns ganz spannend, als wir hier diese 10 Tage gearbeitet haben, immer mal wieder rüber zu gehen. Plötzlich ist da überall so eine krasse Welt,
1: sagt Künstlerin Renate Liebel. Schade, denken sich ja viele dann beim Verlassen dieses XXL-Abenteuerspielplatzes. Denn die Arbeiten werden bald wieder verschwinden. Hier sollen nach Umbauarbeiten Ateliers und Werkstätten entstehen. Also ist das Vollformat ein immersives Ausstellungserlebnis auf Zeit.
0: Aber immerhin bis Mitte Oktober kann diese sehr spezielle Ausstellung besucht werden in der Stuttgarter Johannesstraße. Immer Donnerstag, Freitag und Samstags Nachmittag bis frühen Abend bei freiem Eintritt. Einen ersten Eindruck hat uns meine Kollegin Sophia Volkart ermöglicht. Mehr Informationen gibt es auf der Seite festival.de und Festival, das wird geschrieben wie Pfeifer mit 3 F, aber alle 3 F vorne.

Die deutsche Star-Cellistin Rafaela Gromes haben wir hier gehört, begleitet von Julian Riem mit dem Gnomentanz von David Popper, 19. Jahrhundert, einer der führenden Cello-Virtuosen seiner Zeit. 6.54 Uhr ist es, Sie hören SWR Kultur, schönen guten Morgen. So, jetzt ist also klar, wer neuer Bundes

0: Koalition schon alles geliefert habe. Künftig soll er als Bundesverkehrsminister liefern, und zwar das, was Kanzler Friedrich Merz von ihm erwartet.
1: Ich möchte, dass er im Bundesverkehrsministerium jetzt die Chancen nutzt, die das Investitionsprogramm aus unserem Sondervermögen bietet.
0: Heißt, Verkehrsprojekte und Investitionen schneller anschieben, verhindern, dass Steuermilliarden versickern, private Gelder für weitere Projekte mobilisieren. Bilger schreibt im Netz, er freue sich auf die Aufgabe. Zitat:
2: Verkehrspolitik war viele Jahre mein Schwerpunktthema.
0: Die Frage ist nur, setzt er die richtigen Schwerpunkte? Die Opposition zweifelt daran, zum Beispiel Jorit Bosch, verkehrspolitischer Sprecher der Linken.
3: Ich finde, Herr Bilger steht wie kaum ein anderer für die Versäumnisse der letzten Jahre.
0: Schließlich sei Bilger über Jahre für die Union im Verkehrsausschuss gesessen und habe als parlamentarischer Staatssekretär unter Verkehrsminister Andreas Scheuer dessen Politik mitverantwortet.
3: Für mich klingt das mit Herrn Bilger eher nach Stillstand statt Fortschritt.
0: Bilgers Erfahrung im Verkehrsressort könnte also auch sein größter Nachteil sein. Zum Beispiel hat er sich lange für die Pkw-Maut eingesetzt, wie in dieser früheren Bundestagsrede.
4: Wir jedenfalls sind überzeugt, das Vorhaben ist vereinbar mit EU-Recht und ich freue mich auf viele weitere muntere Debatten rund um die Pkw-Maut.
0: Debatten folgten auch, allerdings keine munteren, denn die Mautpläne waren nicht mit EU-Recht vereinbar. Ein Debakel mit hohem Millionenschaden für die deutschen Steuerzahler. So ist auch die Verkehrsbranche selbst unsicher, was sie vom neuen Minister halten soll. Im Bereich Güterverkehr, auf der Schiene, Straße oder auf dem Wasser kenne sich Bilger gut aus, sagt Dirk Pflege von der Allianz pro Schiene. Aber
5: das wird für die heutigen Herausforderungen aber nicht reichen, weil die Lage im deutschen Eisenbahnsystem sich dramatisch zugespitzt hat.
0: So zugespitzt, dass die zu lösenden Aufgaben enorm sind, vor allem mit Blick auf die Bahn.
5: Er muss ja die ganze Bahnpolitik im Prinzip jetzt mit der Korridorsanierung, dass wir die Sanierung des Schienennetzes auf den Weg bringen, das muss neu justiert werden.
0: Doch als großer Bahnversteher ist Bilger, der CDU-Politiker aus dem Autoland Baden-Württemberg, bisher nicht aufgefallen. Gefallen, kritisieren die Grünen. Verkehrspolitiker Matthias Gastel.
6: Herr Bilger kommt in eine Riesenbaustelle rein. Und da er nicht der Typ ist für mutige Entscheidungen, da er nicht der Typ ist für klare Prioritäten setzen, dort wo es notwendig ist, habe ich da auch so meine Zweifel, ob sich mit Herrn Bilger tatsächlich was zum Besseren ändert.
0: Dagegen hat der Kanzler an Steffen Bilger keine Zweifel, auch wenn er vorsorglich etwas eingrenzt.
1: Auch er wird keine Wunder vollbringen, aber er wird es fachlich vom ersten Tag an gut führen.
0: Ob fachlich gut führen ausreicht, um marode Schienen, bröckelnde Brücken und kaputte Straßen auf Vordermann zu bringen, wird sich zeigen. Nach dem Ministertausch muss sich künftig auch Merz an den Erfolgen oder Misserfolgen in der Verkehrspolitik messen lassen.
7: Der neue designierte Bundesverkehrsminister Steffen Bilger, Nachfolger von Patrick Schnieder, unser Hauptstadtreporter Jan Zimmermann hat uns Bilger näher vorgestellt hier in SWR Kultur am Morgen.

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2: Guten Morgen, Dienstag, der 28. Juli. Und was es Wichtiges Neues heute früh gibt, das fassen wir jetzt zusammen in den 7 Uhr Nachrichten.
3: Mit Pascal Fournier, guten Morgen. Nach dem Anschlag von Berlin schlägt Bundesinnenminister Dobrindt Präventivhaft für sogenannte Gefährder vor. US-Präsident Trump empfängt den ukrainischen Präsidenten Zelensky und Israels Premier Netanyahu. Und die Vereinten Nationen fürchten einen Wiederanstieg der weltweiten AIDS-Infektionen. Das Wetter sonnig und heiß, 26 bis 33 Grad. Nach dem Anschlag auf den Christopher Street Day am vergangenen Samstag in Berlin hat Bundesinnenminister Dobrindt ein neues Sicherheitspaket angekündigt. Im ARD-Interview forderte der CSU-Politiker, das Vorgehen gegen Personen zu verschärfen, die von den Behörden als sogenannte Gefährder eingestuft sind. Nach einer aktuellen Zählung des Bundeskriminalamtes sind das Stand 1. Juli 410 Personen. Aus Berlin, Frank Eichmann.
4: Gefährder bedeutet, die Sicherheitsbehörden trauen diesen Personen schwere politisch motivierte Straftaten zu, bis hin zu Anschlägen. Auch der mutmaßliche Attentäter beim Christopher Street Day am Samstag in Berlin war als Gefährder erfasst. Bei dem Anschlag starb eine Frau, 29 Menschen wurden verletzt. Für eine schärfere Kontrolle von Gefährdern hat Bundesinnenminister Alexander Dobrindt ein Sicherheitspaket vorgeschlagen. Damit es kommt, sind Gesetzesänderungen nötig. Junge erwachsene Gefährder sollen danach nicht mehr nach dem Jugendstrafrecht behandelt und auf Bewährung in Freiheit kommen, sagte CSU-Politiker Dobrindt am Abend in den ARD-Tagesthemen. Außerdem solle verstärkt auf elektronische Fußfesseln gesetzt werden und bundeseinheitlich eine Präventivhaft kommen.
5: Präventivhaft für Gefährder ist etwas, was aus meiner Sicht zwingend notwendig ist und wir dafür sorgen müssen, dass das auch deutschlandweit umgesetzt werden kann. Da gibt es in den Polizeigesetzen der Länder sehr unterschiedliche Regelungen.
4: Ziel, so der Bundesinnenminister, Gefährder aus dem Verkehr zu ziehen.
3: In Frankreich versucht die Feuerwehr vor Beginn einer neuen Hitzewelle weiter, die Waldbrände an der Atlantikküste einzudämmen. Das größere der beiden Feuer bei Bordeaux mache den Einsatzkräften immer noch zu schaffen. Das kleinere sei inzwischen unter Kontrolle, sagte Präsident Macron bei einem Besuch der Einsatzleitung. Er betonte aber auch:
6: Die aktuelle Lage ist die schwerste, die wir je verzeichnet haben. Die schwerste seit dem Zweiten Weltkrieg. Bereits mehr als 116.000 Hektar sind abgebrannt und die Saison ist noch lange nicht vorbei.
3: Neben den Waldbränden in Frankreich und Spanien gibt es nun auch mehrere Feuer in Portugal. Dort sind laut Behörden im Norden und im Zentrum des Landes mehr als 1.000 Feuerwehrleute im Einsatz. US-Präsident Trump empfängt heute sowohl den ukrainischen Präsidenten Zelensky als auch den israelischen Regierungschef Netanyahu im Weißen Haus. Offiziell reisen beide Politiker zur Trauerfeier für den verstorbenen Senator Lindsey Graham nach Washington. Nina Barth.
7: US-Präsident Donald Trump wird sich zuerst mit dem ukrainischen Präsidenten Volodymyr Zelensky treffen. Es dürfte dabei auch um eine neue Initiative gehen, um eine Waffenstillstandsverhandlung im russischen Angriffskrieg gegen die Ukraine wieder in Gang zu bringen. Vertreter der Ukraine und der USA hatten zuletzt, das berichten US-Medien, einen Vorschlag für eine Waffenruhe erörtert. Trump empfängt außerdem Benjamin Netanyahu im Weißen Haus. Der israelische Regierungschef wird die Gelegenheit nutzen wollen, Israels Ziele mit Blick auf Iran zu unterstreichen. Anders als für Trump dürfte für Netanyahu zum jetzigen Zeitpunkt dazu nicht die Beendigung des Krieges gehören. Das Verhältnis zwischen Trump und Netanyahu hatte sich zuletzt wegen offensichtlich unterschiedlicher Vorstellungen im Iran-Krieg abgekühlt. Im Gespräch der beiden dürfte es außerdem um den Konflikt zwischen Israel und dem Libanon gehen. Vor einem Monat hatten sich Israel und der Libanon unter Vermittlung der USA auf ein Rahmenabkommen geeinigt. Es sieht einen teilweisen Abzug der Israelis aus dem Südlibanon vor. Die Israelis verlangen, dass die libanesische Regierung die Hisbollah entwaffnet.
3: Die Vereinten Nationen machen sich Sorgen, dass die Zahl der weltweiten HIV-Infektionen wieder steigen könnte. Der Grund: deutlich weniger Geld für den Kampf gegen HIV und AIDS, vor allem durch den weitgehenden Rückzug der USA. Insgesamt sei die Unterstützung im vergangenen Jahr um 18% auf 7,3 Milliarden Dollar gesunken, teilte UNAIDS mit. Das sei der niedrigste Stand seit fast zwei Jahrzehnten. Das Ziel, AIDS bis 2030 zu beseitigen, sei deswegen in Gefahr. In Brasilien findet gerade die internationale AIDS-Konferenz statt. Die Vereinten Nationen erinnern an die Verabschiedung der Genfer Flüchtlingskonvention heute vor 75 Jahren. Der Jahrestag fällt in eine Zeit großer Unsicherheit. Flucht und Vertreibung haben ein historisch nie dagewesenes Ausmaß erreicht. Gleichzeitig steht das Flüchtlingshilfswerk UNHCR vor enormen wirtschaftlichen und politischen Herausforderungen. Aus Genf, Katrin Hondel.
8: Das Versprechen, so nennt das Flüchtlingshilfswerk der Vereinten Nationen UNHCR seine Initiative zum 75. Jahrestag. 75 Prominente aus aller Welt, darunter Schauspielerinnen wie Angelina Jolie und Kate Blanchett, aber auch Wissenschaftler, Sportlerinnen oder Friedensnobelpreisträger, erklären da feierlich: Wir stehen zum Versprechen der Flüchtlingskonvention. Es lautet, beschlossen von 26 Staaten am 28. Juli 1951 in Genf: Menschen, die vor Verfolgung fliehen müssen, haben Anspruch auf Schutz in einem anderen Land, nicht aus Wohltätigkeit, sondern aufgrund eines völkerrechtlich verbrieften Rechts. Das galt zunächst nur für die europäischen Flüchtlinge nach dem Zweiten Weltkrieg, seit 1967 für alle, überall auf der Welt. Das Recht auf Schutz ist universell. 149 Staaten sind der Konvention beigetreten. Aber zum 75. Jubiläum gibt es nach Ansicht von Menschenrechtsorganisationen und Rechtsexperten wenig zu feiern. Denn viele Staaten, so die Kritik, schwächten mit restriktiven Asylgesetzen die völkerrechtlichen Normen. Und das UNHCR, das für die Einhaltung und Überwachung der Flüchtlingskonvention zuständig ist, steht vor dem finanziellen Kollaps, weil immer mehr Staaten, allen voran die USA, aber auch Deutschland, ihre Beiträge kürzen.
3: Ab heute können junge Menschen zwischen 11 und 20 Jahren über die besten 10 Vorschläge zum Jugendwort des Jahres 2026 abstimmen. Zur Auswahl stehen zum Beispiel 6-7, Crash-Out, Macker oder Digger. Die Abstimmung dauert 3 Wochen, dann wird noch einmal über die Top 3 entschieden. Das Siegerwort wird dann im Oktober verkündet. Die Abstimmung über das Jugendwort des Jahres organisiert der Langenscheid Verlag. 2025 gewann das Crazy. Das waren die Nachrichten. Das Wetter: Heute wird es überall sehr sonnig, der Wind weht kaum noch und es wird spürbar heißer. Maximal 26 Grad gibt es im nördlichen Rheinland-Pfalz, bis 33 werden es an Hoch- und Oberrhein. Die Aussichten: Morgen und Donnerstag noch heißer mit Spitzenwerten bis 38 Grad. 7.07 Uhr.
2: Pascal Fournier mit den Nachrichten. Dankeschön. Sie hören SWR Kultur am Dienstagmorgen. Heute ist ja noch im hohen Norden zu hören beim Schleswig-Holstein Musikfestival, aber morgen dann schon hier im Südwesten beim Rheingau Musikfestival. Der Geiger Daniel Hope spielt dann im Kurhaus in Wiesbaden. Und hier hören wir ihn jetzt auch schon mit Musik der afroamerikanischen Komponistin Florence Price. Adoration D-Dur heißt das Stück. Sie hat es ursprünglich für Orgel komponiert. Hier also in einer Bearbeitung, bei der Daniel Hope begleitet wird vom Zürcher Kammerorchester.

0: Der Geiger Daniel Hope mit Musik von Florence Price, 7.11 Uhr ist es. Nach dem Anschlag am vergangenen Samstag bei der Christopher Street Day Parade in Berlin und dem mutmaßlich islamistisch motivierten Täter wird jetzt wieder diskutiert, wie sich solche Taten verhindern lassen. Welche Rolle Extremismusprävention spielt, darüber wollen wir sprechen. Jetzt in SWR Kultur Morgen mit Yamuna Oehlmann. Sie ist Geschäftsführerin der Bundesarbeitsgemeinschaft religiös begründeter Extremismus. Frau Oehlmann, guten Morgen.
1: Guten Morgen.
0: Weil man im aktuellen Fall ist dieser Anschlag ja wohl verübt worden von einem jungen Mann, der sich der Terrororganisation IS anschließen wollte. Das scheint ja ein häufiges Profil zu sein. Junge, von der Gesellschaft enttäuschte Männer, die sich dann über Social Media radikalisieren und oft auch als Einzeltäter zuschlagen. Versuchen der IS oder andere islamistische Organisationen auch gezielt, solche Leute anzusprechen, zu rekrutieren?
1: Ja, das ist tatsächlich kein Zufall. Also der IS geht da sehr konsequent und gezielt vor. Die sprechen junge Männer an, die sich in der Krise befinden, die die Anschluss suchen und einen Ort der Selbstverwirklichung suchen, die vielleicht Ausgrenzungserfahrungen gemacht haben. Und beim IS finden sie eben Anerkennung, Zugehörigkeit, ein einfaches Weltbild und das Gefühl, du bist hier richtig, du gehörst dazu.
0: Bei dieser Rekrutierung spielen ja oft soziale Plattformen eine wichtige Rolle. Jetzt wird ja wieder debattiert über ein Verbot von Social Media für Jugendliche. Aber hat der Gesetzgeber überhaupt eine reelle Chance, solche Angebote einzuschränken und damit auch Rekrutierungsplattformen eben zu limitieren?
1: Naja, zunächst einmal ist es wichtig zu verstehen, wie Rekrutierung dann auch über Social Media funktioniert. Und wie ich gerade gesagt habe, islamistische Akteure sprechen quasi gezielt junge Menschen an, die dieses Vakuum und irgendwie einen Sinn von Zugehörigkeit suchen. Das heißt, es gibt sehr viel Angebote von islamistischen Akteuren. Viele von diesen Angeboten sind aber nicht eindeutig als islamistisch oder extremistisch zu erkennen. Das heißt, wir haben einen großen Graubereich. Das ist ein Problem. Und trotzdem hat der Gesetzgeber natürlich Möglichkeiten, strengere Durchsetzung vom DSA, vom Digital Service Act, und quasi problematische Inhalte auch direkt entfernen zu lassen, sich auch als deutsche Bundesregierung in der Europäischen Union wirklich auch stärker dafür einsetzen, dass sinnvolle Präventionsangebote, die es durchaus gibt, mehr Sichtbarkeit bekommen im digitalen Raum.
0: Mhm.
1: Und dann wird natürlich... Entschuldigung.
0: Bitte, ich wollte Sie nicht unterbrechen.
1: Nee, und der letzte Punkt ist eben auch, sich über zunehmende Angebote in Form von künstlicher Intelligenz aufzustellen und Gedanken zu machen. Denn auch extremistische Akteure benutzen zunehmend KI-generierte Inhalte und davon nicht wenig.
0: Prinzipiell heißt es, wir müssen eigentlich ansetzen an einem frühen Punkt, damit junge Männer überhaupt gar nicht erst so weit kommen, eben im Extremismus Auswege zu suchen, Perspektiven für sich. Wie kann das funktionieren?
1: Ja, das ist natürlich Kern unserer Arbeit. Als Dachverband für knapp 40 Organisationen, die sich in der Prävention engagieren, ist das unser zentrales Anliegen. So früh wie möglich ansetzen und dann eben nicht, wenn es so weit gekommen ist, wie jetzt beim Christopher Street Day, erst mit den Konsequenzen zu leben. Das heißt, frühe Prävention, das kann einerseits in Schulen funktionieren, durch Workshops, Medienpädagogik, Angebote, dass eben junge Menschen sich abgeholt fühlen, einen Ort für Zusammenhalt haben und auch einen Ort quasi die Komplexität dieser Welt zu verstehen und mit ihren vielleicht auch Identitätskrisen umzugehen. Und aber auch, wenn Menschen sich wirklich radikalisiert haben, ist es absolut zentral, die Radikalisierungsausstiegsangebote bundesweit anbieten zu können, sodass Menschen, die einen leisen Zweifel haben an einer Ideologie, der sie sich zugehörig fühlen, auch Unterstützung beim Ausstieg bekommen.
0: Als Prävention wird ja jetzt aktuell aber vor allem wieder darüber diskutiert, beispielsweise über eine striktere und frühere Anwendung des Erwachsenenstrafrechts, weniger Spielraum bei sogenannten jungen Gefährdern im Neujugendstrafrecht anzuwenden. Oder Innenminister Dobrindt hat auch bundeseinheitliche Regeln für Präventivhaft für Gefährder ins Spiel gebracht. Ist das aus Ihrer Sicht auch ein möglicher Ansatz tatsächlich für Prävention?
1: Also das ist nicht mein Verständnis von Prävention und ich muss an der Stelle ganz ehrlich sagen, das ist nicht meine Expertise. Ich kann trotzdem den Impuls in der Politik verstehen, nach so einem schrecklichen Angriff direkt irgendwie neue Maßnahmen zu fordern und so weiter. Meine Forderung wäre in dem Fall, auf langfristige Präventionsarbeit zu setzen und sich natürlich nach solchen Ereignissen genau anzuschauen, wo sind hier die Versäumnisse gewesen, ohne mit dem Finger zu zeigen, sondern aus diesen Fehlern zu lernen. Und gleichzeitig eben kontinuierlich an diesem Thema zu arbeiten. Weil wir beschäftigen uns immer in der Medienöffentlichkeit mit Extremismus, wenn etwas Schreckliches passiert ist. Aber in der Präventionsarbeit wissen wir, das ist ein permanentes Thema. Seit Jahren radikalisieren sich Menschen, die in Deutschland leben, die hier aufwachsen, auch solche, die zu uns kommen, finden Bedingungen vor, die sie dazu bringen, sich zu radikalisieren. Und darum sollten wir uns kümmern.
0: Sagt Jamuna Oehlmann, Geschäftsführerin der Bundesarbeitsgemeinschaft Religiös Begründeter Extremismus. In der SWR Kultur am Morgen haben wir gesprochen über Präventionsarbeit, damit junge Männer nicht ihre Perspektiven im Extremismus suchen. Frau Oehlmann, danke Ihnen sehr.
1: Vielen Dank.

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1: Qu'il était triste, cet anglais, das Lied vom traurigen Engländer, dessen Geliebte in Paris geblieben ist, hat uns Edith Piaf hier gesungen, SWR Kultur am Morgen. Zwei Paare treffen sich zum Abendessen, könnte ein schöner Abend werden, doch dann entgleist das Ganze komplett. Diese Ausgangssituation, die findet sich immer wieder in der Theater- und auch Filmgeschichte in Wer hat Angst vor Virginia Woolf, beispielsweise dem Theaterklassiker von Edward Albee, prominent verfilmt mit Elizabeth Taylor und Richard Burton. Oder Der Gott des Gemetzels, das Stück von Jasmina Reza, also Roman Polanski, ins Kino gebracht hat, auch hier mit prominenter Besetzung, Jodie Foster, Christopher Waltz. Der neueste Beitrag zu diesem kleinen Genre, der läuft jetzt in den Kinos an. Die In White heißt der Film, der auch auf einem Bühnenstück berührt und ebenfalls mit Starbesetzung aufwarten kann und überhaupt eine sehenswerte neue Variante des eskalierenden Pärchenabends liefert, meint unsere Kritikerin Julia Haus.
2: Joes Tag hätte nicht schlechter laufen können. Seine Arbeit an einem mittelmäßigen Musikcollege frustriert ihn. Er hat höllische Rückenschmerzen und jetzt stehen auch noch die Nachbarn von oben drüber vor der Tür. Seine Frau Angela hat sie zum Abendessen eingeladen, natürlich ohne das vorher mit ihm abzusprechen. Wie nach 15 Jahren überhaupt nur noch wenig gesprochen wird in dieser Ehe. Doch Angela hat sich den ganzen Tag auf dieses Zusammentreffen vorbereitet.
3: Hi, kommt rein.
4: Danke für die Einladung.
3: Wir freuen uns so sehr, dass ihr da seid.
5: Schuhe aus? Ist mir scheißegal, ob du die Schuhe ausziehst.
2: Obwohl Joe die Gäste maximal feindselig empfängt, wirken Hawk und Pina tiefenentspannt. Er ein Rolfing-Masseur, sie eine Psychotherapeutin mit Schwerpunkt Sex. Dass beide auf diesem Gebiet eine gewisse Expertise haben, wissen Joe und Angela schon, weil sie von oben jede Nacht von animalischen Geräuschen geweckt werden. Während Angela insgeheim Pinas lautstarke Orgasmen bewundert, nimmt Joe Anlauf, dem Paar mal so richtig die Meinung zu sagen. Doch dann stellen Hawk und Pina ein Angebot in den Raum, das dem verratzten Abend eine ganz neue Richtung gibt.
4: Wir fühlen uns sehr stark zu euch hingezogen.
3: Das ist aber nett von euch, danke.
5: Ja.
3: Komm, sag danke, Joe.
5: Danke, sehr schmeichelhaft. Nur um das klarzustellen. Du, sie und ich.
4: Ja.
5: Ich auch.
4: Ja, du auch.
2: Für The Invite hat Regisseurin Olivia Wilde eine Starbesetzung zusammengebracht. Edward Norton und Penelope Cruz brillieren als sexpositives Paar Hawk und Pina. Wilde selbst und Seth Rogen spielen Angela und Joe, die an ihrer Verbitterung und unterdrückten Sehnsüchten zu ersticken drohen. Die Dinnerparty wird zur Bühne, auf der sich all das explosionsartig entlädt, was seit Jahren unausgesprochen bleibt.
5: Es ist eher konfliktgeladen bei uns heute. Ich verstehe, wenn euch das abschreckt, nehmen wir euch aber nicht übel, okay? Ich verstehe das total.
6: Wir lieben es, wenn Konflikte ausgetragen werden.
3: Okay.
6: Wow, doch, ehrlich, das ist gut.
5: Dann bist du ja richtig, mein Freund.
2: Diese Gemengelage führt zu einigen bizarr komischen Fremdscham-Momenten. Dazu kommt aber auch alles auf den Tisch, was Angela und Joe schon immer über Sex wissen wollten. In einem schlechteren Film böten diese Passagen Anlass für zotigen Humor, doch The Invite hat ausgerechnet hier überraschend berührende Momente. Denn Pina und Hawk geben freimütig Auskunft darüber, wie sie über das Ausleben ihrer sexuellen Wünsche zu einer tiefen, harmonischen Partnerschaft gefunden haben. Unter dem cringigen Humor verhandelt The Invite sehr ernsthaft Fragen moderner Beziehungen von Intimität und Begehren. Olivia Wildes Kammerspiel überzeugt mit cleveren Dialogen, gutem Pointen-Timing und einer eleganten Kameraführung. Geschickt bindet die Kamera von Adam Newport-Barris alle Zimmer der Wohnung in eine dynamische Choreografie ein, schafft intime Räume für Momente der Nähe, genauso wie die große Bühne für die finale Abrechnung. Man kann viele neue Beziehungen haben, während man älter wird, heißt es an einer Stelle. Oder man kann eine neue Beziehung mit dem alten Partner beginnen. Wie es für Joe und Angela ausgeht, bleibt am Ende offen. Die gleiche Beziehung wird es nach diesem Abend jedenfalls nicht mehr sein.
1: Der Film Dean White, eine starbesetzte Parkkomödie, die Donnerstag in den Kinos anläuft. Die Kritik war das von Julia Hans.

0: Die Academy of Ancient Music war das hier in SWR Kultur Morgen mit dem Finale aus Joseph Haydns Sinfonie Nummer 15. Es hat sich ordentlich gedreht. Das Personalkarussell in der Partei und auch in der Regierung von CDU-Chef und Bundeskanzler Merz. Aber mit der Art, diese Personalwechsel und Rochaden zu kommunizieren, sind viele nicht so ganz glücklich. Speziell die Art, wie der bisherige Verkehrsminister Patrick Schnieder aus Rheinland-Pfalz ersetzt wurde. Nach einigen Wirrungen mit Steffen Bilger aus Baden-Württemberg könnte dafür sorgen, dass auch in seiner eigenen Partei viel Vertrauen in die Personalpolitik des Kanzlers verloren gegangen ist. Das meint unsere Hauptstadtkorrespondentin Kerstin Palzer in ihrem Kommentar.
1: Der Rücktritt von Jens Spahn hätte eine Chance für den Kanzler sein können. Die hat er aber nicht genutzt. Stattdessen ist der personelle Neustart verstolpert worden. Kein Aufbruchssignal, mal wieder nicht. Das Maß an Vertrauen, das der Kanzler in den letzten Tagen in seiner eigenen Fraktion und in seiner Partei verspielt hat, ist immens. Ganz offensichtlich ist Loyalität, vielleicht sogar Ergebenheit, für Merz ein wichtiges Besetzungskriterium. Nur wer nicht durch Kritik am Kanzler aufgefallen ist, bekommt einen neuen, wichtigen Job. So führt man aber kein modernes Unternehmen und erst recht keine Partei. Ein Hauptproblem für Friedrich Merz ist, dass viele Menschen, Wählerinnen und Wähler, ihm fehlende Empathie vorwerfen. Die Art, wie er Patrick Schnieder jetzt als Verkehrsminister geschasst hat, hat nun aber dazu geführt, dass dieser Eindruck verstärkt wurde. Dass gleich ein ganzer CDU-Landesverband, der aus Rheinland-Pfalz, dem Kanzler das Vertrauen abspricht und von fehlender Wertschätzung spricht, ist eine politische Ohrfeige für Merz. Dazu kommt, dass die Landesverbände Mecklenburg-Vorpommern und Sachsen-Anhalt sich im Wahlkampf durch eine neue, weitgehend unbekannte Generalsekretärin Franziska Hoppermann aus Hamburg auch nicht gerade unterstützt fühlen. Die personelle Rochade hat eher gezeigt, wie überschaubar der Kreis derer ist, denen Friedrich Merz vertraut. Noch schlimmer aber, es schrumpft der Kreis in der Union, der Friedrich Merz vertraut.
0: Der Kommentar von Kerstin Palzer, SWR Kultur Morgen.

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1: Jedes zweite online bestellte Kleidungsstück geht zurück. Oft, weil Größen und Schnitte je nach Marke unterschiedlich ausfallen.
2: Mindestens die Hälfte der Kleidung werde ich also wieder zurückschicken. Für mich ist das umständlich. Für die Händler ist das teuer und für die Umwelt ist das problematisch.
1: Künstliche Intelligenz könnte dabei helfen, die passende Größe vorherzusagen oder sogar Kleidung individuell anzupassen. Doch dafür braucht es nicht nur gute Daten, sondern auch ein Umdenken in der Modebranche. Mode online shoppen mit KI. Passende Outfits, weniger Retouren. Das Wissen. 8.30 Uhr.
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3: Am Dienstagmorgen mit Martin Gramlich. Grüße Sie, 7.30 Uhr ist es und hier gibt's das Neueste vom Tag in unserem Nachrichtenüberblick.
4: Mit Pascal Fournier. Nach dem Anschlag von Berlin schlägt Bundesinnenminister Dobrindt Präventivhaft für sogenannte Gefährder vor. In Frankreich, Spanien und nun auch Portugal kämpfen Einsatzkräfte weiter gegen große Waldbrände. Und die baden-württembergische Landesregierung bringt ein Gesetz zum Bürokratieabbau auf den Weg. Das Wetter sonnig und heiß, 26 bis 33 Grad. Nach dem Anschlag auf den Christopher Street Day am vergangenen Samstag in Berlin hat Bundesinnenminister Dobrindt ein neues Sicherheitspaket angekündigt. Im ARD-Interview forderte der CSU-Politiker, das Vorgehen gegen Personen zu verschärfen, die von den Behörden als sogenannte Gefährder eingestuft sind. Innenminister Dobrindt.
5: Man kann nicht komplett ausschließen, dass Gefährder auch wieder zur Tat schreiten. Und deswegen braucht es aus meiner Sicht ja auch Verschärfungen, die zum einen bei der Frage der Anwendung von Strafrecht zu sehen sind, bei der anderen Seite bei der Frage, ob man nicht mit der Einschränkung von Bewegungsfreiheit stärker arbeiten muss, wie zum Beispiel mit Fußfesseln. Und dann muss es um Präventivmaßnahmen gehen. Präventivhaft für Gefährder ist etwas, was aus meiner Sicht zwingend notwendig ist. Und wir dafür sorgen müssen, dass das auch deutschlandweit umgesetzt werden kann. Da gibt es in den Polizeigesetzen der Länder sehr unterschiedliche Regelungen.
4: Bundesinnenminister Dobrindt am Abend in der ARD. In Frankreich versucht die Feuerwehr vor Beginn einer neuen Hitzewelle weiter die Waldbrände an der Atlantikküste einzudämmen. Das größere der beiden Feuer bei Bordeaux macht den Einsatzkräften immer noch zu schaffen. Das kleinere sei inzwischen unter Kontrolle, sagte Präsident Macron bei einem Besuch der Einsatzleitung. Neben den Waldbränden in Frankreich und Spanien gibt es nun auch mehrere Feuer in Portugal. Dort sind laut Behörden im Norden und im Zentrum des Landes mehr als 1000 Feuerwehrleute im Einsatz. US-Präsident Trump empfängt heute den ukrainischen Präsidenten Zelensky. Erwartet wird, dass es um neue Initiative für eine neue Waffenruhe im russischen Angriffskrieg gegen die Ukraine geht. Außerdem kommt der israelische Regierungschef Netanyahu nach Washington. Es ist das erste Treffen seit Beginn des Iran-Kriegs. Beide Länder haben unterschiedliche Vorstellungen darüber, unter welchen Bedingungen dieser Krieg beendet werden kann. Die baden-württembergische Landesregierung will in der letzten Kabinettssitzung vor der Sommerpause das sogenannte Effizienzgesetz auf den Weg bringen. Um Bürokratie abzubauen, sollen bis Ende 2027 Berichts-, Dokumentations- und Aufbewahrungspflichten aus dem Landesrecht abgeschafft werden, es sei denn, es wird nachgewiesen, dass sie weiter gebraucht werden. Aus Stuttgart, Knut Bauer.
6: Das Gesetz könne die wirtschaftlichen Rahmenbedingungen und die Wettbewerbsfähigkeit des Wirtschaftsstandorts verbessern, heißt es im Entwurf, der dem SWR vorliegt. Damit würden Versandkosten und Arbeitskraft gespart, aber auch Ressourcen wie Papier oder Treibstoff. Grünen-Fraktionschef Schwarz spricht von einer hohen dreistelligen Zahl von Berichtspflichten im Landesrecht, die Unternehmen und Bürger belasten und die nun wegfallen können. Weitere Vorschläge zum Bürokratieabbau soll der Tübinger Oberbürgermeister Palmer als unabhängiger Rat für Staatsmodernisierung machen. Er wird nach der Kabinettssitzung mit Regierungschef Özdemir von den Grünen und Innenminister Hagel, CDU, vor die Presse treten.
4: Scharfe Kritik an den Plänen, Tübingens OB Palmer beim Bürokratieabbau einzubinden, kommt von der Opposition. SPD-Fraktionschef Binder sagte, Özdemir habe damit ein so wörtlich Plätzchen mit Fantasietitel für Palmer gefunden. Wenn jetzt alle Beauftragten unabhängige Räte hießen, gäbe es zwar keine Beauftragten mehr, die Bürokratie bleibe aber trotzdem, so Binder weiter. AfD-Fraktionschef Rothweiler sprach von einem politischen Gefälligkeitsposten. Das waren die Nachrichten. Das Wetter. Heute wird es überall sehr sonnig, der Wind weht kaum noch und es wird spürbar heißer. Maximal 26 Grad im nördlichen Rheinland-Pfalz, bis 33 Grad werden es am Hoch- und am Oberrhein. Die Aussichten morgen und Donnerstag noch heißer mit Spitzenwerten bis 38 Grad. 7.34 Uhr.
3: Pascal Fournier mit den Nachrichten. Vielen Dank. Brücken und Bahnhöfe sind sozusagen die Spezialitäten des Architekten Santiago Calatrava. Aber auch mit anderen Bauten sorgt er immer wieder für Aufsehen. Calatrava gilt vielen als der bedeutendste Architekt unserer Zeit. Heute wird er 75 Jahre alt. Und was seine Entwürfe, seine Bauten auszeichnet, das erklärt uns gleich der Architekturhistoriker und Kritiker Nicolas Bernor im Gespräch hier in SWR Kultur am Morgen nach Musik von Felix Mendelssohn-Bartholdy, gespielt von Concerto Köln.

0: Concerto Köln mit dem Auftakt zur ersten Streichersinfonie von Felix Mendelssohn Bartholdy, so in SWR Kultur am Morgen am 28. Juli. Heute wird einer der für viele bedeutendsten Architekten der Gegenwart 75 Jahre alt, der Spanier Santiago Calatrava. Schon jetzt zu Lebzeiten sind einige seiner Werke vorgeschlagen für das UNESCO-Welterbe. Unter anderem darüber und über Calatravas Bauten und Entwürfe generell wollen wir sprechen mit dem Architekturhistoriker und Kritiker Nicolas Bernauer. Herr Bernauer, guten Morgen.
1: Einen schönen guten Morgen.
0: Herr Bernauer, was ist denn Welterbe verdächtig an Calatravas Werk?
1: Na, vor allem mal, dass sie absolute Weltsensationen sind. Also es gab in den 1990ern bis etwa 2020er Jahre, gab es praktisch keine Stadt, die nicht versucht hat, irgendwie eine Calatrava-Brücke zu bekommen. Und sei es nur eine ganz kleine Fußgängerbrücke, sagen wir mal wie im Haarlemmer Meer in den Niederlanden, die haben sich gleich drei Brücken hintereinander davon zugelegt oder ein Coesfeld. Einfach, weil diese Bauten so phänomenal immer wieder konstruiert sind und eben auch das deutlich zeigen, wie man eine Konstruktion herstellen kann, die scheinbar zu schweben scheint, bei der man irgendwie das Gefühl hat, wenn man davor steht, das ist jetzt alles weißes Metall, er liebt Weiß und er liebt Metall und diese Sachen haben überhaupt keine Lasten abzutragen. Und das ist wirklich immer wieder sensationell.
0: Was zeichnet denn Calatravas Bauten aus, was charakterisiert sie?
1: Ja, vor allem mal, dass sie Architektur und Konstruktion einfach als Signal benutzen. Also es gibt zum Beispiel einen Turm in Malmö, im schwedischen Malmö, der ist an sich vollkommen absurd. Das ist eine in sich gedrehte Konstruktion, sehr, sehr hoch, sehr, sehr schlank, in einer Stadt, die ganz horizontal ist und die auch überhaupt gar kein Problem damit gehabt hätte, sich in der Breite hin auszuweiten. Da gibt's reichlich Platz in dem Sinne. Aber nein, man wollte einen Turm haben. Und dieser Turm ist vor allem mal deswegen wichtig, weil er einerseits in der Konkurrenz von Malmö mit Göteborg und mit Stockholm ganz entscheidend als Signal wirkt. Wir sind da, wir sind kräftig, wir sind eine große Stadt und vor allen Dingen, weil er von Kopenhagen, von der anderen Seite des Öresunds aus gesehen werden kann. Das heißt, Malmö markierte wirklich damit die Konkurrenz mit anderen Städten. Ansonsten hat dieser Turm überhaupt keinen Sinn, aber er hat extrem viel bewirkt, nämlich dass Malmö ein ganz neues Selbstbewusstsein bekommen hat und einfach, dass es eben zeigen konnte, wir sind so wichtig. Und ja, das ist eine wesentliche Funktion dieser Architekturen von Calatrava, die ihm vielleicht auch deswegen möglich sind, weil er eben eine sehr, sehr gute Ausbildung gehabt hat, kommt aus einer alten Adelsfamilie, einer sehr berühmten Adelsfamilie in Spanien. Ist in Valencia geboren und hat dann aber in Spanien, in der Schweiz, Entschuldigung, seine Ausbildung vor allem gemacht, nämlich an der ETH in Zürich und da übrigens auch promoviert mit einer ganz tollen Arbeit über die Faltbarkeit von Fachwerken. Die ist ein richtiges Standardwerk geworden und hat auch seinen ersten großen Bau gemacht, nämlich den U-Bahnhof Stadelhofen.
0: Eines seiner Werke, mit denen er, glaube ich, früh berühmt geworden ist, Stadelhofen.
1: Ganz klar. Und der ist auch wirklich großartig. Also da ist auch gleich noch ein Supermarkt eingebaut worden, so ein Migros. Und das ist eine Anlage, die ist deswegen so faszinierend, weil sie in den Hang reingegraben wurde. Und dann wurde die Halle quasi vor den Hang gestellt, alles aus Platzgründen. Da in Zürich ist nicht viel Platz. Und dann wurden das Ganze eben konstruiert mit so ganz, ganz schlanken, dreieckigen Bögen, die über die Hallen drüber gehen und mit verschiedenen Einzelelementen mit ganz so wirbelig angelegten Treppen. Das ist unglaublich faszinierend zu sehen, wie dort aus einem ganz kleinen Stück Architektur, das ist ja an sich nicht viel Platz, wirklich ganz große Architektur gemacht wurde.
0: Auch das ja möglicherweise was Verbindendes bei den Bauten von Calatrava, dass er aufwendige Konstruktionen macht, die eigentlich vielleicht gar nicht so notwendig wären.
1: Nein, überhaupt nicht. Also wenn man sich zum Beispiel die Berliner Kronprinzenbrücke direkt neben dem Reichstag anguckt, das ist völlig absurd. Das ist die Spree ist ja kein großer Fluss. Und da jetzt eine Brücke drüber zu schlagen, das hätte man mit einem einfachen Bogen machen können. Nein, Herr Calatrava macht dann vier Stützen, die jeweils in sich so spinnebeinartig geknickt sind. Das heißt, die Kraftverläufe laufen erstmal in die völlig falsche Richtung und müssen dann wieder abgefangen werden. Das ist vollkommen überkonstruiert, war übrigens auch ziemlich teuer, aber sieht wirklich ganz, ganz große Klasse aus. Also es macht ganz großen Spaß, das anzugucken. Und das ist ganz ähnlich zum Beispiel in New York bei den neuen U-Bahn-Stationen für das World Trade Center. Da wurde er quasi, war er gebucht, dass er dort einen Auftrag bekommt, weil er eben einer der großen, berühmten Architekten dieser Zeit ist und hat eine Riesenkonstruktion entworfen, eine Riesenhalle, die ganz weit in den Stadtraum hinaus ausweicht. Das Ganze hat statt 2 Milliarden hat es 4 Milliarden Dollar am Ende gekostet. Aber genauso hier oder wie bei dem fantastischen Dach des Kunstmuseums in Milwaukee geht es eben darum, Show zu machen. Und zwar wirklich ganz große Show aus Konstruktion und aus Mechanik, wie sich Sachen bewegen können und scheinbar fixe Sachen zu zeigen, dass sie sich bewegen können. Das ist ganz, ganz toll entworfen und das muss man auch erstmal entwerfen können.
0: Mhm. Calatrava, zum Schluss vielleicht noch ganz kurz, vor 75 Jahren geboren in Valencia, in seiner Heimatstadt, hatte er sogar ein ganzes Stadtviertel geplant. Was gibt es da vielleicht noch kurz zu sagen?
1: Ja, das ist schon eine etwas seltsame Angelegenheit. Da ist Valencia ungeheuer stolz drauf gewesen, zumindest. Muss man sagen, heute ist es eine sehr, sehr, sehr große finanzielle Last für seine Heimatstadt. Einfach deswegen, weil es sehr große Gebäude sind. Alles Kulturgebäude, Konzertsaal, Museen, Ausstellungshallen etc. Die liegen auf einer großen Plattform und da wird es unglaublich heiß im Sommer. Also das ist praktisch nicht zu ertragen. Die ganzen Gebäude sind selbstverständlich weiß. Das heißt, man kann eigentlich auch nirgendwo hinsehen. Es sind ganz, ganz wenige Bäume dort, aber abends ist das herrlich. Also wenn die Sonne weg ist, wenn dann nämlich die großen Teiche das Ganze doch noch etwas kühler gemacht haben, dann kann man da wunderbar sitzen und auch da ist es eben, ja, man muss es doch so sagen, es ist ganz große Show im Dienst der Allgemeinheit, die ungeheuer Spaß macht. Ich denke auch, Valencia wird zweifellos, wenn denn irgendwann mal ein Welterbeantrag gestellt werden sollte, wird der zentrale Aufhängepunkt sein.
0: Der spanische Architekt, ein architektonischer Showman, Santiago Calatrava, der heute 75 Jahre alt wird, über seine Bauten und Entwürfe haben wir gesprochen hier in SWR Kultur. Morgen mit dem Architekturhistoriker und Kritiker Nicolas Bernau. Bernau, danke Ihnen.

0: How About You, der Musical-Klassiker aus den 1940er Jahren. Eine der Aufnahmen, die Bill Evans und sein Trio Ende der 60er Jahre im Schwarzwald gemacht haben. Genauer auf der Bar in den legendären MPS-Studios in Villingen. Die Aufnahmen konnten damals aus vertragsrechtlichen Gründen nicht veröffentlicht werden, sind erstmal in der MPS-Schublade verschwunden, dann aber zum Glück auch wieder ausgegraben und vor 10 Jahren dann doch noch veröffentlicht worden. 7:49 ist es. Wir schauen in die Feuilletons, in die Kulturseiten der Zeitung. Da geht es heute, kurz nach dem Eröffnungswochenende der Bayreuther Festspiele, natürlich um Wagner, Wagner und um Wagner. Die Feuilletons sind voll. Mal geht es um Wagners Frühwerk Rienzi, die zum ersten Mal bei den Festspielen in Bayreuth zu hören waren. Mal um die Rede von Michel Friedmann, in der er den Antisemitismus in der Festspielgeschichte beleuchtet hat. Aber über das Eröffnungswochenende haben wir schon gestern ausführlich berichtet und gesprochen hier in SWR Kultur am Morgen. Deswegen hat mein Kollege Tobias Stosiek Wagner heute den Feuilletons überlassen und sich für seine Kulturmedienschau erst noch einmal mit dem anderen, dem traurigen Ereignis vom Wochenende befasst, dem Anschlag auf den CSD in Berlin.
1: Der Anschlag beim Berliner CSD ist noch immer präsent, auch in den Feuilletons. In der Süddeutschen kritisiert zum Beispiel Günnar Baltschi, Integrationsbeauftragter in Neukölln, verschiedener Islamverbände dafür, sich nicht deutlich genug von islamistischer Homosexuellenfeindlichkeit zu distanzieren. In der Taz beschwört die Aktivistin Barbie Breakout die Einheit der queeren Community und Fatima Kelani fragt sich in der Welt, ob man den Täter nicht besser hätte überwachen können. Einen anderen Angang wählt dagegen Niklas Mark in der FAZ. Der fragt sich nämlich, wie man die Städte sozusagen fit machen kann für die terroristischen Bedrohungen der Gegenwart. Und damit meint er gerade nicht mehr Polizei oder mehr Überwachungskameras. Nein, Mark stellt die Frage, ob es für dieses Problem auch eine städtebauliche Lösung gibt. Nun weiß er natürlich selbst, es gibt sie, diese Lösung, und sie sieht einigermaßen martialisch aus. Mark selbst spricht von Wehrarchitekturen und meint damit jene Poller und Betonquader, die schon seit Jahren in den Städten herumstehen, die sicherlich schützen, die aber zugleich auch eine Art Menetekel sind für das, was passieren könnte. Die, Zitat, massive Verpollerung der Stadt mit Antiterrorkübeln sei, schreibt Mark, auch ein erster sichtbarer Sieg der Terroristen im Stadtbild. Die offene Stadt wird zur nach innen gepanzerten Stadt. Die endlos vielen Betonklötze und Stahlpoller erzählen in jedem Moment von der Möglichkeit eines Anschlags. In Berlin versucht man, diesem Problem momentan Abhilfe zu schaffen. Die Poller-Alternative dort heißt Protection Cube und ist sowas wie ein stählerner Blumenkübel mit Holzverkleidung. Der mag allerdings eher an die misslungene Buschtarnung römischer Legionäre in einem Asterix-Comic erinnert. Und tatsächlich, eine kurze Google-Suche zeigt, dass der Protection Cube sein Wesen als mobiler Zufahrtsschutz, so die Benamung des Herstellers, mehr schlecht als recht verbirgt. Auch er ist keine Lösung für das Problem, Städte besser zu schützen, ohne ihnen den Charakter von Offenheit zu nehmen. Das kann, so mag, eigentlich nur die Kunst am Bau, um genau zu sein. Und ein konkretes Beispiel hat er auch parat. Das Headquarter von Bloomberg in London, das eine Art Burggraben umgibt, ein in den Boden eingelassenes bronzenes Flussbett, in dem tatsächlich ein bisschen Wasser plätschert und das man an heißen Tagen sogar zur Abkühlung nutzen darf. Die Wehrfunktion hat hier einen fast pittoresken künstlerischen Ausdruck gefunden. In Marx' Worten, dem Kunstwerk gelingt es, den Ort, den es schützt, offener und idyllischer wirken zu lassen und rettet so die Idee der offenen Stadt. Schutz durch Schönheit. Das wäre doch mal eine Idee, die sich weiterverfolgen ließe. Jetzt zu etwas ganz anderem. Es soll ja Länder geben, die haben die Barzahlung quasi aufgegeben. Norwegen wäre so ein Fall. Oder überhaupt die Skandinavier. Mit Münzen und Scheinen haben die es nicht mehr so. Das ist in Deutschland bekanntlich anders. 45% aller Transaktionen wurden auch im Jahr 2025 immer noch bar abgewickelt. Insofern sollte uns hierzulande ganz besonders interessieren, was die EZB jetzt vorhat. Die will nämlich neue Scheine drucken. Neue Scheine in neuem Design. Und alle dürfen bis zum 21. September über die bankeigene Website darüber abstimmen, welches das Schönste ist. 10 Designs stehen zur Auswahl und das zu 2 Themen, Vögel oder Kulturmenschen. Heißt also entweder Mauerläufer auf die 5 oder Maria Callas, Eisvogel auf die 10 oder Beethoven. Die Motivvorgaben glänzen also schon mal nicht durch besondere Kreativität. Und ihre grafische Umsetzung? Auch nicht so richtig, meint zumindest Gerhard Matzek in der Süddeutschen. Das Design aus Bürokratie und Mitmach-Hype ist uninspiriert und beliebig, konstatiert er ungnädig und wähnt eine gewisse Absicht dahinter. Schließlich trage sich auch die EU schon lange mit dem Gedanken, das komplizierte Bargeld abzuschaffen. Und wie macht man das? Zitat: Am besten, indem man Geld druckt, das niemand will, weil alle darüber befunden haben.
0: Die Kulturmedienschau war das von und mit Tobias Stosiek. Bis zu den 8 Uhr Nachrichten bzw. zum Wort zum Tag davor noch Klaviermusik von Sergej Rachmaninow. Der Pianist Simon Bartow spielt uns die

0: Das Wort zum Tag mit Gotthard Fuchs, Katholische Kirche.
1: 70-jährig ist er gestorben, vor 350 Jahren, der evangelische Pfarrer Paul Gerhard. Seine Gedichtgebete, schon zu seinen Lebzeiten geschätzt, werden längst weltweit gesungen. Über die Zeiten hinweg machen sie Freude und schenken Orientierung und Zuversicht. Das liegt natürlich wesentlich an der Musik, aber was wären sie ohne den Text? Befiehl du deine Wege und was dein Herze kränkt, der allertreuesten Pflege des, der die Herzen lenkt. Der Wolken, Luft und Winden gibt Wege, Lauf und Bahn, der wird auch Wege finden, wo dein Fuß gehen kann. Welch achtsames, zärtliches Bild. Meine höchstpersönliche Schrittfolge wird hier in den Blick genommen, meine Wegsuche. Schon die biblischen Psalmen wussten um die Gefahr, man könnte stolpern oder auf die Nase fallen. Gut vorankommen ist nicht selbstverständlich. Und was alles kann unser Herz kränken und unser Leben sauer und bitter machen? Da schreibt einer, der den 30-jährigen Krieg miterlebt hat und schwerste Schicksalsschläge zu verkraften hatte. Frau und 4 der 5 Kinder sind früh verstorben. Mit Kurfürst und Kirche gab es Ärger genug. Umso entschiedener und dankbarer der Blick auf die Ordnung der Schöpfung trotz allem, die allertreueste Pflege. Damit ist nicht nur die Großwetterlage gemeint, sondern ganz persönlich mein Fuß, mein Schritt in diesen Tag, mein kleines Leben. Welch mutiges, schönes Bild von einem Gott, der mich pfleglich begleitet und im Großen wie im Kleinen mitgeht. Eine besondere Alltagsgefahr sieht Paul Gerhard darin, dass unser einer sich dauernd Sorgen macht und allzu oft mit dem Kopf durch die Wand will. Damit freilich bekommt der Tag etwas Anstrengendes und Bedrohliches. Das Leben wird unnötig schwer. Klar, das Leben ist nichts für Feiglinge und rosig ist die Lage auch nicht. Aber das soll kein Grund sein zur Resignation oder Trübsinn, ganz im Gegenteil, zu größerem Gottvertrauen. Man darf auch mit dem Guten rechnen. Gleich in der 2. Strophe heißt es, mit Sorgen und mit Grämen und mit selbsteigener Pein lässt Gott sich gar nichts nehmen. Es muss erbeten sein. Das ganze Leben ins Gebet nehmen, angefangen mit diesem Tag, so lautet die Glaubenssumme Paul Gerhards. Und so werden seit über 300 Jahren seine Lieder gesungen. Empfiehl du deine Wege und was dein Herze kränkt, der allertreuesten Pflege des, der alles lenkt. Gotthard Fuchs, Wiesbaden, Katholische Kirche.
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3: Einen schönen Dienstagmorgen, der 28. Juli ist heute, 8 Uhr, Zeit für das Neueste vom Tag in den Nachrichten.
4: Mit Pascal Fournier, guten Morgen. Bundesinnenminister Dobrindt will neue Regeln für den Umgang mit sogenannten Gefährdern. Die USA überprüfen ihre Truppenpräsenz in Europa und Bundeskanzler Merz reist nach Irland. Das Wetter sonnig und heiß, 26 bis 33 Grad.

0: Nach dem tödlichen Anschlag auf den Berliner Christopher Street Day am vergangenen Samstag will Bundesinnenminister Dobrindt den Umgang mit sogenannten Gefährdern verschärfen. Er sieht vor allem Fehler bei der strafrechtlichen Behandlung des mutmaßlichen Täters. Hauptstadtkorrespondent Dietrich Karl Meurer.
1: Mehr elektronische Fußfesseln, eine bundesweit einheitliche Präventivhaft und strengere Regeln im Strafrecht. Mit diesen Vorschlägen reagiert Bundesinnenminister Alexander Dobrindt auf den Anschlag am Rande des Berliner Christopher Street Days. Auslöser ist der Fall des mutmaßlichen Täters. Der 21-Jährige galt als islamistischer Gefährder und Hochrisikoperson. Trotzdem blieb er nach einer Verurteilung auf freiem Fuß. CSU-Politiker Dobrindt sagte am Abend in den ARD-Tagesthemen:
2: Ich glaube, es wäre sinnvoll gewesen, ihn in Haft zu nehmen. Und ich habe auch kein Verständnis dafür, dass diese Strafe auf Bewährung ausgesetzt wurde.
1: Nach Angaben des Innenministers hatten die Sicherheitsbehörden den Mann überwacht. Die Maßnahmen hätten den Anschlag aber nicht verhindert. Nach Ansicht Dobrindts erschweren unterschiedliche Vorschriften in den Ländern einen einheitlichen Umgang mit Gefährdern.
2: Präventivhaft für Gefährder ist etwas, was aus meiner Sicht zwingend notwendig ist und wir dafür sorgen müssen, dass das auch deutschlandweit umgesetzt werden kann.
1: Zudem soll die elektronische Fußfessel häufiger zum Einsatz kommen. Auch über den Entzug der deutschen Staatsangehörigkeit für Doppelstaatler wird diskutiert. Dobrindt hält das grundsätzlich für möglich. Vorrang hätten für ihn aber Maßnahmen, die schneller umgesetzt werden können. Nach Angaben des Bundeskriminalamts gibt es derzeit 410 islamistische Gefährder in Deutschland.
0: Der Extremismusforscher Ahmed Mansour hat den deutschen Sicherheitsbehörden Versagen vorgeworfen. Mit Blick auf den Anschlag am Rande des Berliner Christopher Street Day sagte Mansour im ARD-Morgenmagazin, der mutmaßliche Täter sei als Gefährder bekannt gewesen und hätte gestoppt werden müssen.
3: In den letzten Jahren haben wir mit Einzeltätern zu tun. Das heißt Leute, die sich online radikalisiert und nicht mal ihr Umfeld hat mitgekriegt, dass sie sich radikalisiert haben. Und dann waren sie in der Lage, Anschläge durchzuführen. Haben wir in Solingen, in München, in Mannheim gesehen. Hier haben wir mit jemandem, der sichtbar radikal war. Und deshalb müssen wir auch von Versagen sprechen. Gefährder, eingestufter Gefährder, dürfen kein Auto mieten und dürfen nicht frei sich bewegen. Deshalb glaube ich, in diesem Fall war das absolut zu verhindern, wenn die Sicherheitsorgane besser gearbeitet haben.
0: Mansour sagte weiter, nach solchen Anschlägen würden immer reflexhaft Maßnahmen gefordert, nach 2 bis 3 Monaten, aber passiere dann meist nichts mehr. Der Autokonzern Mercedes-Benz hat im zweiten Quartal deutlich weniger Autos verkauft als im Vorjahr. In der Pkw-Sparte brach der operative Gewinn um 26% ein. Demnach konnten mehr Verkäufe in Europa und in den USA einen Einbruch in China nicht ausgleichen. Unterm Strich verdiente Mercedes trotzdem weiterhin mehr als vor einem Jahr. Gemeinsam mit Zuwächsen in der Finanzierungs- und der Van-Sparte stieg das Konzernergebnis auf knapp 1,1 Milliarden Euro. US-Präsident Trump empfängt heute den ukrainischen Präsidenten Selenskyj. Erwartet wird, dass es um eine neue Initiative für eine Waffenruhe im russischen Angriffskrieg gegen die Ukraine geht. Außerdem kommt der israelische Regierungschef Netanyahu nach Washington. Es ist das erste Treffen seit Beginn des Iran-Kriegs. Beide Länder haben unterschiedliche Vorstellungen darüber, unter welchen Bedingungen dieser Krieg beendet werden kann. Die USA haben mit der Überprüfung ihrer Truppenstärke in Europa begonnen. Das schrieb der Staatssekretär im US-Verteidigungsministerium auf X. Hintergrund ist die veränderte Haltung der US-Regierung unter Präsident Trump zur NATO und den transatlantischen Bündnispartnern. Aus Washington berichtet Nina Barth.
4: Die Untersuchung solle sicherstellen, dass die NATO schnell darauf hinarbeite, dass Europa die primäre Verantwortung für seine konventionelle Verteidigung übernehme, so Colby. Das Ergebnis werde den Übergang der NATO zu einem stärkeren, gerechteren und nachhaltigeren Bündnis beschleunigen. Dass die USA ihre Truppenpräsenz in Europa überprüfen, kommt nicht überraschend. Verteidigungsminister Pete Hegseth hatte das vor gut 5 Wochen beim Treffen der NATO-Verteidigungsminister in Brüssel angekündigt. Die Überprüfung solle bis zu 6 Monate dauern, erklärte Hegseth. Die US-Regierung fordert von den europäischen NATO-Staaten künftig die Hauptverantwortung für ihre konventionelle Verteidigung zu übernehmen. Beim NATO-Gipfel im vergangenen Jahr haben die Verbündeten US-Präsident Donald Trump zugesagt, spätestens ab 2035 jährlich 5% ihres Bruttoinlandsproduktes in Verteidigung und Sicherheit zu investieren. Bisher lag das Ziel bei 2%.
0: In Frankreich versucht die Feuerwehr vor Beginn einer neuen Hitzewelle weiter, die Waldbrände an der Atlantikküste einzudämmen. Das größere der beiden Feuer bei Bordeaux mache den Einsatzkräften immer noch zu schaffen. Das kleinere sei inzwischen unter Kontrolle, sagte Präsident Macron am Rande eines Besuchs bei der Einsatzleitung. Neben den Waldbränden in Frankreich und Spanien gibt es nun auch mehrere Feuer in Portugal. Dort sind laut Behörden im Norden und in der Mitte des Landes mehr als 1000 Feuerwehrleute im Einsatz. Bundeskanzler Merz reist heute nach Irland. Er trifft dort seinen Amtskollegen Martin. Irland hat derzeit die EU-Ratspräsidentschaft inne. Hauptstadtkorrespondentin Katrin Aue.
5: Auf dem Programm steht unter anderem die laufende Diskussion über den nächsten 7-Jahres-Haushalt der Europäischen Union. Die EU-Kommission hatte einen Haushaltsplan für 2028 bis 2034 in Höhe von rund 2 Billionen Euro vorgelegt. Aber Deutschland und andere Länder wollen ihn reduzieren. Sie plädieren dafür, dass die Europäische Union weniger Geld ausgeben darf. Der irische Regierungschef hat die Aufgabe, bis Ende des Jahres einen fertig verhandelten Budgetplan vorzustellen. Außerdem geht es bei dem Besuch des Kanzlers um europäische Wettbewerbsfähigkeit und die Fortschritte bei der EU-Erweiterung, etwa des Beitrittskandidaten Montenegro.
0: Das waren die Nachrichten. Das Wetter. Heute wird es überall sehr sonnig. Der Wind weht kaum noch und es wird spürbar heißer. Maximal 26 Grad gibt es im nördlichen Rheinland-Pfalz. Bis 33 Grad werden es am Hoch- und am Oberrhein. Die weiteren Aussichten morgen und am Donnerstag nochmal deutlich heißer mit Spitzenwerten bis knapp an die 40 Grad. Es ist 8.07 Uhr.
6: Pascal Fournier mit den Nachrichten. Sie hören SWR Kultur am Dienstagmorgen mit Martin Gramlich. Ich grüße Sie.
7: Wir befinden uns zurzeit in einer aberwitzigen Situation. Das kann man gar nicht deutlich genug sagen. Wir haben die AIDS-Pandemie fast besiegt. Wir haben alles, was wir dafür brauchen, und es ist uns auch gelungen. Die Todeszahlen sind zurückgegangen, die Erkrankungszahlen sind zurückgegangen, die Infektionszahlen sind zurückgegangen. Das hat hervorragend funktioniert und wir hätten jetzt eigentlich nur noch ein paar Jahre weitermachen müssen, um dieser Epidemie wirklich ein Ende zu machen.
6: Das sagt der Sprecher der deutschen AIDS-Hilfe, doch weil allen voran die USA, aber auch andere Länder ihre Finanzierung zur Bekämpfung von AIDS gekürzt, wenn nicht wie die USA quasi komplett eingestellt haben, geht es nicht mehr so voran wie bisher. Darum geht es in dieser Woche auch bei der Welt-AIDS-Konferenz und darüber sprechen wir auch gleich hier mit dem Fachmann für globale Gesundheit bei der Hilfsorganisation Medico International, Dr. Andreas Wulff. Das Gespräch nach einem Lied mit der Sängerin Ana Moura, portugiesischer Fado.

0: Die Sängerin Anna Moda mit Fado-Musik hier in SWR Kultur morgen. In dieser Woche tauschen sich tausende Fachleute aus aller Welt aus darüber, wie es steht und wie es vorangehen kann beim Kampf gegen das HIV-Virus und die Immunschwächekrankheit AIDS bei der Welt-AIDS-Konferenz, die in dieser Woche in Rio de Janeiro in Brasilien stattfindet. Über den Stand der AIDS-Bekämpfung wollen wir auch sprechen hier in SWR Kultur. Morgen mit Dr. Andreas Wulff, der sich bei der Hilfs- und Menschenrechtsorganisation Medico International mit Themen der globalen Gesundheit befasst. Herr Wulff, guten Morgen.
1: Guten Morgen, Herr Kamlich.
0: Herr Wulff, AIDS und HIV tatsächlich ja ein globales Gesundheitsproblem. Wir haben gerade die Deutsche AIDS-Hilfe gehört, die von einer aberwitzigen Situation spricht. Andere Fachleute sprechen von einem Wendepunkt bei der AIDS-Bekämpfung. Wie steht es aus Ihrer Sicht aktuell um die Anstrengungen im Kampf gegen HIV und AIDS?
1: Ja, dramatisch ist natürlich aktuell vor allem, dass die unter der Donald-Trump-Regierung eben die großen Mengen der HIV-Finanzierung gestoppt hat, gleich im ersten Jahr ihrer Amtszeit 2024. Und die USA finanzierte tatsächlich damals oder bis zu 40% der gesamten AIDS-Arbeit, vor allem auf dem afrikanischen Kontinent, der eben am meisten betroffen ist, aber eben auch in vielen anderen Ländern. Und diese unmittelbare Aussetzung von Finanzierung führt eben dazu, also die letzten aktuellen Studien sagen 1700 Behandlungszentren und Beratungszentren mussten schließen und eben vor allem viele lokale Organisationen, die in diesem Kampf gegen AIDS so aktiv und zentral wichtig sind, waren davon massiv betroffen.
0: Seit 2010 war die Zahl der Neuinfektionen mit dem HIV-Virus weltweit gesunken. Zuletzt ist sie wieder gestiegen mit, wenn ich es recht im Kopf habe, 1,3 Millionen Neuinfektionen pro Jahr, jetzt wieder weltweit. Liegt das tatsächlich an diesen gestrichenen internationalen Hilfen oder wie erklärt sich das?
1: Ja, also dieser Anstieg von Neuinfektionen war tatsächlich auch schon vorher zu bemerken. Deutlich ist einerseits, dass natürlich das immer auch noch Effekte sind von der Covid-19-Pandemie, in der viele Gesundheitsprogramme insgesamt auch unterbrochen wurden. Aber ganz zentral ist immer auch, dass in vielen Ländern gerade die Arbeit mit den sogenannten Schlüsselpersonen, das heißt Gruppen, die besonders von AIDS betroffen worden sind, Transgender-Personen, Sexarbeiterinnen, Drogengebrauchende, Männer, die Sex mit Männern haben, eben immer auch sozusagen immer von Diskriminierung, von Kriminalisierung betroffen sind. Und genau in diesen Gruppen merkt man, wenn politisch in den Ländern es verschärft, es mehr Repression gibt, dass dann auch eben deutlich solche Gesundheitsprogramme darunter leiden und nicht unabhängig von der Finanzierung, aber eben auch mit der Finanzierung dann viel weniger wirkungsvoll diese Krankheit bekämpfen können.
0: Jetzt gilt Brasilien, das Land, das gerade die Welt-AIDS-Konferenz austrägt in Rio, als vorbildlich in vieler Hinsicht im Kampf gegen HIV, weil es unter anderem Programme gibt, mit denen kostenlos Medikamente an Betroffene ausgegeben werden. Außerdem werden in Brasilien selbst Generika hergestellt, also preisgünstige Nachahmermedikamente, teils ja auch gegen großen Widerstand von Pharmakonzernen. Wäre das möglicherweise auch auf andere Länder, beispielsweise im südlichen Afrika, übertragbar?
1: Ja, das ist natürlich ein Kampf, der quasi seit 25 Jahren geführt wird. Man muss sagen, aktuell mit den neuen Optionen der medikamentösen Prävention, also die Spritzen, keine Impfung. Es gibt ja keine Impfung für HIV/AIDS, aber doch jetzt Medikamente, die langfristig die Infektion verhindern können. Und da gibt es jetzt schneller als früher tatsächlich Bereitschaft, auch bestimmte Ausweitungen von Lizenzen zu diskutieren. Und funktioniert natürlich auch nur auf den Druck der Aktivisten hin. Das ist jetzt ganz ermutigend zu sehen bei Lena Kapavir, der neuen 6-Monats-Spritze und auch bei jetzt noch experimentellen Medikamenten von Merck, dass da schneller über solche Produktionen auch auf dem afrikanischen Kontinent, in Indien, in Brasilien, dass da schneller solche Verhandlungen und auch Absprachen kommen, die dann hoffentlich, wenn es dazu auch die notwendige Finanzierung gibt, schneller solche Zugänge zu Medikamenten möglich.
0: Die Aussetzung der Finanzierung, vor allem durch die USA, also ein schwerer Rückschritt beim Kampf gegen AIDS. Was bräuchte es, um den Rollback, nennen wir es so, beim Kampf gegen AIDS wieder zu stoppen? Oder was würde es auch bedeuten, wenn es eben nicht gelingt, zum Beispiel Finanzierung wieder auf andere Beine zu stellen und diesen Rollback nicht zu stoppen?
1: Ja, was unmittelbar passiert, ist natürlich das Dramatischste, ist für Menschen, die bereits infiziert sind, wenn die ihre Medikamente nicht mehr bekommen können, sich die auch nicht privat finanzieren können, dann gibt es innerhalb von kurzer Zeit entstehen eben sehr schnell tatsächlich resistente Formen des Virus durch diese mangelnde Behandlungsmöglichkeit. Das heißt, das wird ein großes Problem sein. Die Menschen selber werden innerhalb von wenigen Monaten, Jahren tatsächlich natürlich einfach an der AIDS auch erkranken. Also wenn sich das Virus unkontrolliert dann weiter vermehren kann bei ihnen und auch sterben aller Wahrscheinlichkeit nach. Und das sind die beiden, also einerseits, dass die Menschen unmittelbar nicht mehr behandelt werden können und dann erkranken und andererseits die Infektionszahlen steigen werden, weil Menschen, die nicht behandelt sind, eben den Virus leichter übertragen können und es eben zusätzlich zu solchen Resistenzbildungen der Viren kommt durch die mangelhafte Behandlung. Also das sind dramatische Entwicklungen, die uns da bevorstehen, wenn nicht das nochmal ganz massiv wieder anläuft. Ich denke, da ist den Menschen auch tatsächlich klar. Zum Teil hat darauf auch die US-Regierung versucht, auch schon zu reagieren. Aber das, was man einmal kaputt schlägt, ist auch nicht einfach wieder herstellbar in wenigen Wochen oder Monaten.
0: Schwere Rückschritte beim Kampf gegen AIDS. Dazu war das Dr. Andreas Wulff hier in der SWR Kultur am Morgen von Medico International. Wir haben gesprochen über die Bekämpfung von AIDS und HIV. Damit befassen sich derzeit auch Fachleute aus aller Welt bei der Welt-AIDS-Konferenz in Rio. Herr Wulff, danke für Ihre Einordnung.
1: Ja, vielen Dank, Herr Graf.

0: Ein großes symphonisches Kino, das Ulster Orchestra aus Nordirland, haben wir hier gehört in SWR Kultur am Morgen mit dem Scherzo aus der zweiten Sinfonie von Charles Willis Stanford. Stanford, ein irischer Komponist, der im 19. und frühen 20. Jahrhunderts einerseits geprägt war enorm von irischer Volksmusik, andererseits aber auch durch klassische romantische Komponisten aus Deutschland, durch Schumann, Brahms oder Beethoven. 8.23 Uhr ist es. Ein Lied ohne Kehrvers, ein musikalischer Text über die Kraft des Erzählens, über den Jubel im Moment des Verschwindens. So heißt es, sehr poetisch, aber auch ziemlich rätselhaft, in der Ankündigung der Salzburger Festspiele zur Uraufführung des neuen Stücks von Literaturnobelpreisträger Peter Handke. Schnee von gestern, Schnee von morgen heißt das Stück, und für die Uraufführung hatte Handke sich ausdrücklich Salzburg die Festspiele gewünscht, stand dann gestern Abend am Ende der Premiere auch selbst auf der Bühne. Aber auch die beiden Hauptdarsteller des Stücks hatten davor eine Art Handke-Look. Diesen Eindruck jedenfalls hatte unser Kritiker Christoph Leibold, der die Uraufführung gestern Abend für uns besucht hat.
1: Sie tragen schmale Oberlippenbärte wie ihr Schöpfer, sehen ansonsten aber keineswegs aus wie Peter Handke Lookalikes. Die beiden Gestalten, die die Spielfläche im Salzburger Landestheater betreten, auf der Kulissenteile herumliegen, als wäre gerade das Bühnenbild einer vorhergegangenen Vorstellung zerlegt, aber noch nicht abtransportiert worden, diese zwei Figuren gleichen eher zwei traurig-komischen Beckett-Clowns. Sie tragen Hochwasserhosen, dazu schwarze Mäntel mit Westen darunter, aber keine Hemden.
2: Wozu bloß bin ich geboren? Wenn ich das bloß wüsste.
3: Aber wozu willst du für etwas geboren sein? Musst du denn für etwas geboren sein?
1: Ja. Peter Handkes neues Stück ist der Bewusstseinsstrom eines beobachtenden, szenierenden Ichs, das sich wortreich am Dasein abarbeitet. Sprache gewordenes Denken ist dabei der Schlüssel zur Welt, der alles und zugleich nichts aufschließt. Um mit Samuel Beckett zu sprechen, wieder scheitern, besser scheitern, mehr ist nicht drin. Denn letztgültige Einsichten bleiben dem Menschen versperrt. Was gestern noch zu gelten schien, ist heute schon Schnee von gestern, und auch der Schnee von morgen wird übermorgen schon wieder dahingeschmolzen sein. Weshalb Handke ein tiefsitzendes Misstrauen gegen alle hegt, die sich in Besitz der Wahrheit wähnen und sich im Text auch selbst immer wieder ins Wort fällt und widerspricht. Für Uraufführungsregisseur Jossi Wieler der Grund, den Monolog auf zwei Personen aufzuteilen, Jens Harzer und Marina Galitsch, ein Paar im echten Leben und hier auf der Bühne. Was auch immer Harzers Figur ausspricht, Galitschs Figur scheint dagegen Einspruch zu erheben.
2: Oh, mein größter Fehler. Von Anfang an, oder? Was war der bloß? Jetzt habe ich ihn vergessen.
3: Freund, du musst das übersehen lernen.
2: Zu spät.
3: Nein, dazu ist es nie zu spät.
1: Peter Handkes Schnee von gestern, Schnee von morgen könnte denselben Titel wie ein viel älteres seiner Stücke tragen, das Spiel vom Fragen. Und es ist darin auch fragwürdig und gewöhnungsbedürftig. Wäre man diese exzessiv durchexerzierte, gleichermaßen von Erkenntnishunger wie Skepsis getriebene Selbst-, Seins- und Weltbefragung nicht seit jeher von diesem Autor gewohnt. Manieriert, in der Manie wirkt sie dennoch auch diesmal wieder. Jossi Wieler verkneift sich Regietheatereitelkeiten genauso wie das Angebot einer Interpretation. Gelegentliche Musikakzente strukturieren den knapp zweistündigen Abend. Ansonsten stellt Wieler Handkes Gedankensplitter, diese Früchte eines gedanklichen Kreuz- und Quergehens, wie der Autor das nennt, genauso aus wie die auf der Bühne verstreuten Kulissenbruchstücke, hinter denen sich das Bild, das sich aus ihnen zusammensetzen ließe, allenfalls erahnen, nicht aber mit Gewissheit erkennen lässt.
2: Manchmal beim Festhalten wollen eines Bildes entschlüpft mir dieses. Aber solch ein Entschlüpfen bedeutet mir ebenso viel wie das verlorene Bild, denn es geht mir vor allem anderen darum, mein Nichts zu erkennen.
1: Dass sich dieser Abend trotzdem nicht im Ungefähren der Assoziationen verliert, wie im dichten Schneeflockentreiben, ist Jens Harzer und Marina Galitsch zu verdanken. Harzer kann das Verspulte der handkischen Sprach- und Gedankenwelt bedienen und hat dabei doch eine Direktheit im Ton, die das schwer Greifbare handfest werden lässt. Und Marina Galitsch schießt mit koboldhaftem Schalk und ebensolcher Stimme immer wieder dazwischen. Peter Handke, der bei der Uraufführung, eine Seltenheit, zum Schlussapplaus auf die Bühne kam, herzte Harzer und Galitsch denn auch ausgiebig. Zu Recht, mit minderen Darstellern hätte diese Uraufführung eine recht unerquicklich zähe Kunstanstrengung werden können.
0: meint unser Kritiker Christoph Leibold, zur Uraufführung von Peter Handkes Stück Schnee von gestern, Schnee von morgen bei den Salzburger Festspielen. Die nächsten drei Vorstellungen in dieser Woche sind ausverkauft. Kommende Woche gibt es dann nochmal Karten, falls Sie einen Abstecher nach Salzburg planen. Kleidung wird heutzutage zu großen Teilen online gekauft, ist ja auch sehr bequem, aber fast jedes zweite online bestellte Kleidungsstück wird zurückgeschickt, weil es nicht passt oder nicht gefällt. Solche Rücksendungen sind aber schlecht fürs Klima, lästig auch für Kundinnen und Kunden und auch für die Unternehmen. Die hoffen darauf, dass Bestellungen mithilfe von KI künftig besser an die Größe, auch an die Wünsche der Kundschaft angepasst werden können. Darum geht es ausführlich gleich im Anschluss in der Sendung Das Wissen. Und das war SWR Kultur am Morgen, unsere Frühsendung für heute. Redaktion Lukas Fleischmann und Julian Burmeister, Technik Marc Löffler, Musik Ernst Seitz. Ich bin Martin Gramlich. Ihnen einen schönen Tag.

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1: Na endlich. Die Klamotten, die ich bestellt habe, sind da. Ich bin gespannt. Ich habe wie immer von jedem Stück mehrere Größen bestellt. Denn manchmal passt mir M, manchmal L. Das ist immer anders. Man weiß es nie vorher. Mindestens die Hälfte der Kleidung werde ich also wieder zurückschicken. Für mich ist das umständlich. Für die Händler ist das teuer. Und für die Umwelt ist das problematisch. Künstliche Intelligenz könnte dieses Problem lösen und Retouren reduzieren. Eine KI sagt voraus, welche Größe mir passt, bevor ich auf Bestellen klicke. Daran wird gearbeitet, in der Industrie und in der Wissenschaft. Wie gut klappt das? Und wie funktionieren solche Systeme? Darum geht es in dieser Folge von Das Wissen.
2: 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Passende Outfits, weniger Retouren? Von Eneas Roh.
1: Im deutschen Onlinehandel wird etwa die Hälfte aller bestellten Kleidungsstücke wieder zurückgeschickt. Ich bestelle leider auch lieber zwei Größen, zur Sicherheit. An einer KI, die einem direkt die passende Kleidergröße empfiehlt, hat Simone Morlock mitgearbeitet. Sie ist Damenschneiderin, hat Bekleidungstechnik studiert und arbeitet bei einer Prüf- und Beratungsfirma für Modeunternehmen.
3: Wir vermessen Menschen, Männer, Frauen und Kinder, um davon von den Körpermaßen die Konfektionsgrößen abzuleiten. Und dadurch kann ich dann eben sagen, wie sehen wir Menschen aus und welche Konfektionsgrößen haben wir und welche Klamotte sollte man optimalerweise herstellen und anbieten, um möglichst allen Menschen was Passendes anbieten zu können.
1: Die Körpermaße sind in das KI-System eines Start-ups aus München eingeflossen.
3: So eine KI-basierte Größenempfehlungs-App, die versucht tatsächlich eine Größenempfehlung auf Basis dieser Daten zu machen. Und dann kann sie natürlich lernen. Ja? Also wenn die erste Größenempfehlung nicht klappt, dann lernt sie aus dem Vorgang, weil sie eine weitere Größe empfiehlt.
1: Die KI-Empfehlung soll individueller und treffender sein als die Größenbezeichnung, die im Etikett steht. Denn die hat zahlreiche Schwachstellen. In einzelnen Ländern gibt es durchaus einheitliche Größenbezeichnungen.
3: Da gibt es sehr, sehr gute und verlässliche Größentabellen. Aber es sind ja oft die numerischen Größen. Ja, zum Beispiel die Größe 50 bei den Männern oder die Größe 38 bei den Damen hier in Deutschland.
1: Bei den internationalen Größen S, M, L und so weiter ist aber gar nicht klar, wie groß ist denn das jetzt? M ist keine einheitliche Größe, sagt Simone Morlock.
3: Diese Größe M ist auch so eine Sache, das ist eine internationale Größe. Es gibt aber überhaupt keinen internationalen Standard, der uns sagt, was denn eine Größe M bedeutet.
1: Manchmal ist sogar das gleiche T-Shirt unterschiedlich groß, wenn zum Beispiel verschiedene Exemplare in verschiedenen Nähfabriken produziert wurden. Auch unsere Körper sind ganz verschieden. Mal schlaksig, mal füllig, mal mit schmalen Schultern, mal mit breiten, mal lang, mal kurz. Die Kleidergröße mit nur einer einzigen Kennzahl abzubilden, M, L, XL und so weiter, das kann gar nicht für alle Menschen perfekt funktionieren. Die Idee liegt nahe, auf beiden Seiten, bei den Kunden wie bei der Kleidung, genauer zu messen und herauszufinden, was einem konkreten Menschen wirklich passt. Das soll die KI machen. Ich teste es mit Boxershorts.
4: Lass uns herausfinden, welche Größe dir passt. Wähle dein biologisches Geschlecht. Männlich, deine Größe, stelle ich auch ein. Dein Gewicht, Frechheit. Der Default ist 85. Drehe ich erstmal ein bisschen runter. Mein Alter, gebe ich auch an. Hier kommen jetzt drei Fotos. Drei Männer in Unterhose, mit schütterem Haar. Welcher Körper sieht deinem ähnlicher? Der erste hat einen Bauchansatz, der so ein bisschen über die Unterhose rüberhängt. Der zweite hat einen trainierten Oberkörper, so ein bisschen dreiecksförmig mit breiten Schultern. Und der letzte, der hat eine ganz normale Figur. Ja, so ein Sixpack habe ich nicht, aber das sieht meinem am ähnlichsten. Oh, jetzt kommen andere. Mal schlanker, mal ein bisschen dicker. Jetzt kommen nochmal welche zum Vergleich. Da ändert sich eigentlich nur noch die Körperhaltung. Der hier hat offensichtlich Skoliose, so ein bisschen krumm. Okay, jetzt suche ich mal einen aus. Jetzt kann ich sagen, ja, finde meine Größe. Mal schauen, was der mir vorschlägt. Die Größe wird berechnet, steht hier. Aha, für dieses Produkt empfehlen wir dir M. Und jetzt sehe ich auch so eine Skala von S bis L und einen Pfeil, wo er mich einsortiert, an der oberen Grenze von M. Da wäre ich skeptisch. Ich hätte jetzt eine L bestellt. Aber ich traue jetzt einfach mal der KI.
1: Ich teste es auch mal mit einer Jogginghose.
4: Man kann auch eine Größenempfehlung bekommen mit Hilfe eines Bodyscans. Das probiere ich jetzt mal aus. Ich muss das Handy dazu hier vorne auf den Boden stellen, schräg an die Wand lehnen und mich ausziehen. Denn je weniger man anhat, desto besser ist die Größenempfehlung, steht hier. Ich soll jetzt ein paar Schritte zurückgehen, die Arme spreizen, okay, und mich zur Seite drehen. Oh, und das war's. Mein Gesicht wird unkenntlich gemacht, das wird jetzt unscharf und der Hintergrund wird entfernt. Und anhand dieser Aufnahme gibt die App jetzt eine Größenempfehlung. Und die Größenempfehlung ist Größe L.
1: Die richtige Größe aus Smartphone-Aufnahmen zu ermitteln, ist auch heute noch überraschend schwierig. Gerade wenn es zentimetergenau sein muss. Das sagt Georg Umlauf. Er ist Professor für Informatik an der Hochschule Konstanz und hat ebenfalls in Kooperation mit einem Start-up daran gearbeitet, mit KI die richtige Schuhgröße berechnen zu lassen. Anhand von Smartphone-Schnappschüssen von den Füßen. Aus zwei flachen 2D-Fotos soll ein räumliches 3D-Modell des Fußes erstellt werden.
5: Normalerweise haben wir zwei Augen und aus den unterschiedlichen Bildern, die wir wahrnehmen in den Augen, kann dann das Gehirn die Tiefe quasi ausrechnen. Das können wir mit Bildern auch machen. Dafür brauchen wir zwei Bilder von demselben Objekt aus leicht unterschiedlichen Perspektiven. Man sagt so Größenordnung 60% müssen die beiden Bilder sich überlappen, damit man aus den beiden Bildern eine gute Rekonstruktion ausrechnen kann. Man muss in den Bildern gemeinsame Punkte finden und für die kann man dann mit klassischen geometrischen Methoden, Triangulierung nennt sich das, die Tiefe ausrechnen für die einzelnen Punkte.
1: Das hat sich trotz maschinellen Lernens als knifflig herausgestellt. Hält man das Smartphone zum Beispiel ein bisschen ungünstig, wird die Berechnung der 3D-Form ungenau.
5: Diese Berechnung der Tiefeninformation ist ziemlich empfindlich gegenüber kleinen Fehlern bei der Ausrichtung von den Kameras. Also Sie gucken mit der einen Kamera ein Grad zu weit nach innen oder zu weit nach außen und schon sind die berechneten Daten entsprechend schwierig zu verwenden, weil dann ein sehr großes Rauschen reinkommt in die Daten, sehr große Messfehler reinkommen. Das ist auch ein Problem.
1: Außerdem ist es einfach schwer, den Fuß so zu fotografieren, wie er beim normalen Laufen aussieht.
5: Den Fuß sollten Sie deswegen scannen, wenn der nicht in der Luft ist, also nicht übers Knie legen, das Bein und dann den Fuß abfotografieren, weil der Fuß ist dann nicht unter Belastung. Und wenn Sie Ihren Fuß aufsetzen dann im Anschluss, dann ändert sich ja die Größe des Fußes nochmal einfach durch die Belastung, die durch den Körper, durch das Körpergewicht da drauf kommt.
1: Zwei Punkte sind wichtig. Der Fuß muss erstens belastet sein, also man sollte stehen. Und zweitens sollte besser jemand anders das Foto machen, sonst verlagert man sein Gewicht unnatürlich, wenn man versucht, das Handy in die richtige Fotoposition zu bringen. Letzten Endes hat Georg Umlauf dann doch nicht die normalen 2D-Fotos verwendet. Manche Smartphones liefern nämlich bereits eine dreidimensionale Punktewolke des fotografierten Objekts. Diese Punktewolke kann man dann vergleichsweise einfach schrittweise an einen Fußavatar anpassen. Der Fußavatar soll am Ende die Schuhgröße anzeigen. Das ist aber gar nicht für alle Menschen nötig, sondern eher für die, die Spezialanfertigungen brauchen. Zum Beispiel orthopädische Schuhe. Hier hat KI bisher nicht viel genutzt.
5: Wir hatten den Fokus auf Nicht-Standardfüße, sprich Füße, bei denen durchaus mal ein Zeh fehlen kann oder Hammerzehen sind oder auch mal ein Klumpfuß dabei ist. Da gibt es überhaupt gar keine Trainingsdaten.
1: Außerdem ist bei solchen personenbezogenen Gesundheitsdaten der Datenschutz wichtig.
5: Gerade wenn es um solche speziellen Anatomien geht, dass die entsprechenden Anwender ihre Daten eigentlich nicht in eine Cloud, in eine irgendwo auf einem Server, irgendwo in der Welt platzierten KI geben wollen. So, das war schlicht ein Datenschutzthema. Also die Daten durften eigentlich das eigene Mobiltelefon nicht verlassen.
1: Also, sich selbst zu vermessen ist gar nicht so einfach. Erst recht, wenn es genau sein soll. Die Fotos müssen bestimmte Voraussetzungen erfüllen und die KI muss vernünftig trainiert sein. Außerdem gibt es da noch eine andere Hürde, sagt Svenja Tegtmeier. Sie ist Geschäftsführerin eines Start-ups aus Berlin. In dieser Folge von Das Wissen kommen mehrere Start-ups vor, weil Größenempfehlungen per KI etwas Neues ist und hier viele kleine Unternehmen versuchen, sich zu etablieren. Einige sind inzwischen auch schon wieder vom Markt verschwunden. Auch die Firma von Svenja Tegtmeier hat eine KI gebaut, um Online-Shoppern Größenempfehlungen zu geben. Firmen wie Marco Polo, Jack Wolfskin, Eterna, S. Oliver oder Bonita nutzen die KI in ihren Webshops. Svenja Tegtmeier weiß, Akzeptanz bei Kundinnen und Kunden ist wichtig.
6: Natürlich das Beste wäre sozusagen, wenn sich Leute in Unterhose vor eine Kamera stellen und die KI darf sie vermessen. Aber das ist zum Beispiel, das macht niemand. Das ist dann tatsächlich, wenn man sich vorstellt, irgendwie abends man shoppt online auf dem Handy und dann soll man sich irgendwie nackig ausziehen und da vor eine Kamera stellen und am liebsten auch noch in 8 verschiedenen Positionen, damit man das gut ausrechnen kann. Das ist, glaube ich, das, was noch nicht akzeptiert ist.
1: Ich hab's auch nur für die Recherche gemacht. Normalerweise wäre mir das zu doof. Aber ein paar Daten wie Beinlänge, Brustumfang etc. angeben oder meine Körperstatur einstellen, also zum Beispiel schlaksig oder muskulös, so etwas geht schnell. In manchen Shops gibt's auch gar nichts einzustellen. Da wird aus den Daten, die vorab ausgewertet wurden, eine Maßtabelle erzeugt, welche Größe bei diesem Produkt zu welchen Maßen passt. Was ich über mich preisgebe und wie ich meine Körperfigur einstelle, das läuft auch bei diesem Programm durch eine KI. Die schätzt aus diesen groben Informationen meine tatsächlichen Körpermaße. Immerhin kennt sie die Abmessungen von Millionen von Körpern und kann die mit meinen Daten vergleichen. Auf der anderen Seite braucht die KI noch Informationen von den Herstellern, wie die Kleidung aussieht. Schnittmuster, konkrete Abmessungen und Details aus dem Produktionsprozess.
6: Und darauf bauen wir ganz viel Intelligenz drauf. Und diese Intelligenz, ganz viel mathematische KI, also wir haben nicht viel Textdatensätze, sondern ganz viel numerische Daten. Und damit rechnen wir ganz viel aus, wie gut passt diese Jacke eigentlich. Hätte man die vielleicht an der Taille ein bisschen größer machen müssen, damit der Durchschnittsmensch in Norddeutschland sozusagen da besser reinpasst? Oder was ist vielleicht bei dieser Hose schiefgegangen? Hätte die 3 Zentimeter kürzer sein müssen, 2 Zentimeter weniger an der Hüfte sein müssen in einer bestimmten Größe, damit die Endkonsumenten am besten abholt?
1: So soll künstliche Intelligenz helfen, die passende Größe zu finden, indem sie Abmessungen von echten Menschen und Abmessungen von Produkten zusammenbringt. Davon werden vor allem Menschen profitieren, die große oder kleine Größen tragen, denn die werden bei der Herstellung von einer einzigen Standardgröße aus zentimeterweise runter- oder hochgerechnet. Gradierung nennt man das. Und dabei geht oft die gute Passform verloren. Und große oder kleine Größen passen nicht mehr so gut wie die eine Größe, die als Vorlage gedient hat. Svenja Tegtmeier erklärt.
6: Dann wird es in einer Größe quasi einmal produziert und da gibt es gradierte Maßtabellen, heißen die. Also da steht wirklich drin, wie ist der Abstand zwischen jedem Knopf, wie groß ist der Kragen, wie lang sollen die Ärmel sein, wie weit sind die Oberteile, also jedes kleinste Detail ist da drin vermessen. Und diese Maßtabellen, die werden dann hochgradiert, nennt man das. Also von der Größe S geht das auf eine Größe M. Das wird einfach hochgerechnet, was man dazugeben möchte pro, weil die müssen ja irgendwie größer werden. Und dann gibt man bestimmte Zentimeteranzahlen dazu. Und so geht das dann auf die L hoch, so geht das auf die XL, so geht das auf die XXL.
1: Vielleicht können solche KI-Apps mir helfen, dass ich nur noch eine Größe bestellen muss und die dann passt. Aber wenn man mal weiterdenkt, könnte KI nicht nur ermitteln, in welcher Größe ich ein T-Shirt brauche, sie könnte vielleicht sogar das T-Shirt individuell für mich gestalten? Perfekt passende individuelle Mode, entworfen von künstlicher Intelligenz. Das klingt aufregend. Aber es ist kompliziert. Denn Modelle von KI-Bildgeneratoren, wie etwa Nano Banana oder Stable Diffusion, können zwar realistisch aussehende Bilder erzeugen, für echte Mode kann man sie aber nicht benutzen. Das sagt Dr. Maximilian Bock. Er ist Geschäftsführer eines weiteren KI-Startups.
7: Eine normale generative KI vermischt aus ihrem Repertoire von Bildern, von Texten soweit die Elemente, um dem Prompt, den man geschrieben hat, oder um den potenziellen Wünschen des Kunden gerecht zu werden. ohne ein Verständnis zu haben, wie das dann produzierbar ist. Das heißt, das Resultat kann Ecken, kann Formen, kann auch Materialien so miteinander kombiniert haben, die gar nicht darstellbar sind und auf jeden Fall nicht darstellbar innerhalb der Preisklasse, wo man sich bewegen möchte.
1: Eine gewöhnliche Bild-KI reproduziert Motive und Versatzstücke aus anderen Bildern. Sie weiß nicht, was ein Strickroboter oder eine Nähmaschine realistisch herstellen können. Ein weiteres Problem bei individueller Mode ist, es ist aufwendig, sie zu produzieren. Ein Nähroboter kann zwar schnell unzählige Exemplare eines T-Shirts nähen, wenn er aber ein anderes Modell nähen soll, muss ihm jemand das neue Schnittmuster eingeben.
7: Heute ist aber einer der größten Kostenpunkte, dass Designer, Maschinen, Ingenieure jeweils bei einer Änderung involviert sein müssen und dementsprechend der Prozess erstens verlangsamt ist und zweitens auch sehr kostenaufwendig.
1: KI könnte diese zwei Probleme beheben, wenn sie erstens Entwürfe erzeugt, die auch wirklich produzierbar sind und wenn sie zweitens die gleiche Sprache spricht wie der Nähroboter, sodass der sofort loslegen kann und ihn kein Mensch mehr mühsam programmieren muss. An einer solchen KI arbeitet Maximilian Bock mit seinem Start-up in Köln. Die Technik, um massenhaft Einzelstücke zu produzieren, ist vorhanden, sagt er.
7: Es gibt schon die 3D-Drucker, es gibt schon die CNC-Fräsen, diese 3D-Nähmaschinen oder Strickmaschinen. All das ist eigentlich schon verfügbar, hat aber das Problem, dass die Nachfrage von Modemarken da sehr gering ist, weil die Kosten, diese Nähmaschine immer umzuprogrammieren, um eine neue Form zu machen, halt sehr hoch sind. Genau dieser Punkt würde wegfallen bei uns.
1: Seine KI lernt, wie die Produktionsmaschinen funktionieren, damit sie nur Kleidung entwirft, die auch wirklich herstellbar ist. Dass die Kleidung außerdem gut passt und gefällt, das lernt sie beim Trainingsprozess anhand von Rückmeldungen in drei Bereichen. Die KI ermittelt beim Training in einem ersten Schritt, welche Maße gut passen. Dazu entwirft sie Prototypen. Die werden hergestellt und Testkunden probieren sie an und geben Rückmeldung. In einem zweiten Schritt soll die KI lernen, was dem Kunden gefällt. Viele Möglichkeiten sind denkbar. Etwa Lernen aus Shoppingverhalten. Der Kunde sieht bei der KI von Maximilian Bock im Training speziell erzeugte Bilder von tatsächlich herstellbarer, aber noch nicht produzierter Kleidung. Je nachdem, welche Bilder er sich wie lange anschaut, welche er wegklickt und auf welche er reagiert, lernt die KI daraus,
7: welche Farben kommen bei welcher Zielgruppe an, welche Modelle, welche Formen, Texturen, all diese Sachen. Also wenn eine Person, sagen wir mal, nach Jacken sucht. Welche Jacken finden diese Zielgruppe interessant? Welche möchten sie denn haben? Dementsprechend kann dann die KI sozusagen auch sich überlegen, was bedeutet das für die Produktion? Bedeutet also, welche Materialien sollte ich auf Lager haben oder auf Zuruf lieferbar haben, um dieser Nachfrage gerecht zu werden? Und somit wird die Vorhersage immer besser von der KI, was die nächste Person haben möchte, entsprechend von dem, was sie gelernt hat, was Leute interessant finden und wer diese Leute auch sind.
1: Wenn die KI in Schritt 1 und 2 gelernt hat, welche Maße passen und welches Design sich der Kunde wünscht, soll sie in einem dritten und letzten Schritt lernen, welche Ware dem Kunden tatsächlich gefällt. Dazu analysiert sie, was Menschen bestellt haben und was sie wieder zurückschicken. Maximilian Bock sucht jetzt Bekleidungsfirmen, die seine KI einsetzen wollen. Das ist aber gar nicht so einfach. Große Modefirmen beschränken sich beim Thema Personalisierung meist auf Kleinigkeiten, etwa auf aufgestickte Namen oder Logos. Komplett individuelle Kleidung bieten sie nicht an, denn das ist schwierig, für Kunden wie für Hersteller, erklärt Frank Piller, Professor für Technologiemanagement an der RWTH Aachen.
8: Einmal muss ich ja jetzt als Kundin oder als Kunde meine Wünsche irgendwie individuell in die Fabrik kriegen. Und das ist deutlich komplexer, weil da sind die Läden nicht so ausgerichtet. Das geht natürlich übers Internet, aber so Standardmode im Internet zu bestellen ist ja recht einfach, weil dann weiß ich, wenn es mir nicht gefällt, dann kann ich es einfach kostenlos zurückgeben. Das geht bei Maßmode oder bei irgendwelchen Produkten, die für mich individualisiert sind, bedruckt wurden, nach meinem Style designt wurden, natürlich nicht so einfach, weil die könnte der Händler ja nicht weiterverwerten. Also habe ich als Kundin und Kunde immer ein größeres Risiko.
1: Das wollen große Unternehmen ungern eingehen. Außerdem tun sie sich auch schwer damit, ihre bestehenden Geschäftsmodelle zu ändern, sagt Frank Piller.
8: Klassischerweise hat irgendein Designer ein Produkt entwickelt, das haben Einkäufer eingekauft, das kam in die Läden, dann hat man es versucht, zum vollen Preis zu verkaufen und wenn nicht, ging es irgendwie in den Rabatt und irgendwann wurde es verschleudert. zum Schluss vielleicht sogar vernichtet, weil man es gar nicht absetzen können. Aber das ging, da war viel Verschwendung drin, das konnte ich einkalkulieren. Bei Maßmode oder bei personalisierten Modeartikeln, da verkaufe ich ja erstmal nur ein Versprechen, dass irgendwie Kunden in den Laden kommen und sich dann was zusammenstellen. Das ist ein ganz anderer Geschäftsprozess.
1: Und dass sich ein großer Konzern in nennenswertem Umfang auf einen anderen Geschäftsprozess einlässt, das passiert selten, beobachtet Frank Piller. Es ist ein Entscheidungs- und Managementproblem, kein technisches. Frank Piller findet, personalisierte Mode ist für Endverbraucher wie mich vielleicht gar nicht so interessant, angesichts der Fülle an Produkten, die es ohnehin schon gibt. Stattdessen könnte man KI sinnvoller einsetzen, um in der schier unerschöpflichen Masse an verfügbarer Kleidung die Stücke herauszusuchen, die mir individuell gefallen. Personalisierung also, aber nicht beim Produkt, sondern bei der Produktsuche.
8: Häufig wissen wir ja gar nicht, was wir wollen. Nur wenn wir es haben, dann sagen wir, ach ja, das war genau das, was ich schon immer wollte. Und ich stelle mir das so ein bisschen vor, vielleicht kann eine KI durch meinen Insta-Feed gehen, meine Facebook-Seite angucken, sehen, was ich mir so im Internet angeguckt habe. Und deshalb so ein Präferenzprofil von mir bilden und mir dann mein perfektes Hemd, meinen perfekten Anzug, T-Shirt, Schuh vorschlagen, weil die KI vielleicht besser als ich verstanden hat, was ich mag. Und dann muss ich das ja nicht kaufen, sondern dann sage ich, ja, das ist ja mal interessant, das ist ja total cool. Das Detail möchte ich jetzt noch ein bisschen ändern. Und dann kommen wir vielleicht zu dieser Vision der personalisierten Produkte.
1: Frank Piller findet, individuell hergestellte Mode eignet sich nicht für Normalos wie mich, aber vielleicht für Menschen mit Fans. Zum Beispiel Influencer.
8: Denn wenn ich heute eine große Influencerin bin und ganz viele Follower habe, dann kommt garantiert ein Modeunternehmen auf mich zu und bietet mir meine individuelle Modekollektion an. Nur die meisten Influencer haben halt nicht Millionen, sondern vielleicht nur 5.000 oder 10.000 Follower. Und da gibt es auch sehr, sehr spannende Anbieter, die dann erlauben, jemanden, der ja so quasi so Hobbyist ist, eine eigene Modekollektion anzubieten für vielleicht nur 1.000 Leute, die mir echt folgen und von denen auch nur 20 Leute dann meine Produkte kaufen. Und durch Digitalisierung und der Fertigung ist das heute möglich. Und das ist eigentlich ein sehr, sehr spannendes Geschäftsmodell, dass Personalisierung vielleicht nicht nur für den Endkonsumenten gedacht werden muss, sondern für irgendwelche Marktteilnehmer, die so zwischen klassischen Anbietern und Konsumenten stehen und jetzt eben auch damit zum Produzenten werden können.
1: Retouren reduzieren kann man auch, indem man gezielter bestellt. Nur das, was man wirklich haben möchte. Aber was ist das? Solange es eine solche KI nicht gibt, wie Frank Piller sie vorschlägt, eine KI, die meine Vorlieben analysiert und mir Mode nach meinem Geschmack heraussucht, ohne dass ich explizit sage, was das ist, solange könnte ich auf menschliche Expertise zurückgreifen. Firmen wie Lookiero oder Outfittery bieten Shoppingberatung an. Ich fülle einen Fragebogen aus und bewerte vorgeschlagene Outfits und echte Menschen, so wird versprochen, stellen mir ein Paket mit Kleidung zusammen. Nach meinem Stil. Das Ergebnis ist ganz okay. In einem Fall wurde mein Extrawunsch nicht beachtet. Ich wollte nur Klamotten mit hohem Baumwolleanteil haben, habe aber fast nur Polyesterkleidung bekommen. In einem anderen Fall hatte ich gesagt, ich trage viel Grün und Blau und hätte farblich gern mehr Abwechslung. Und bekommen habe ich?
9: Grün, Grün, auch Grün.
1: Fast nur grüne und blaue Kleidung.
9: Ja, das zum Thema mehr Abwechslung.
1: Und ein Teil der Klamotten passt nicht gut. Das alte Größenproblem. Macht es die KI-Größenberatung besser? Die App von Svenja Tegtmeier zum Beispiel, die wir schon kennengelernt haben, analysiert Daten der Bekleidungsfirmen aus dem Designprozess und der tatsächlichen Herstellung und sagt vorher, für welche Menschen sich die Größe M eignet, für welche die Größe L und so weiter. Für dieses eine T-Shirt-Modell. Für ein anderes Modell sieht es vielleicht ganz anders aus. Und für einen Pullover oder eine Jeans auch. Für jedes Produkt lernt die KI aus den Daten, welche Menschen am besten hineinpassen. Meine T-Shirts und Hosen passen tatsächlich. Auch die Jogginghose in L, die mir durch die andere App empfohlen wurde, passt. Vieles, was bestellt und zurückgeschickt wird, landet im Müll. Allein in Deutschland werden jährlich fast 20 Millionen zurückgesandte Artikel entsorgt. Seit 2020 sind Händler in Deutschland durch das Kreislaufwirtschaftsgesetz grundsätzlich verpflichtet, zurückgeschickte Ware nicht einfach wegzuwerfen, sondern ihre Gebrauchstauglichkeit zu erhalten. Konkrete Verordnungen, wie das umgesetzt wird, stehen allerdings noch aus. Das Gesetz hat deshalb kaum praktische Wirkung.

0: fraglich, ob retournierte oder unverkaufte Kleidung sinnvoll gespendet werden kann, denn hier ist oft keine Fashion gefragt, sondern zum Beispiel eher Socken und Unterhosen.
1: Das ist auch nicht unbedingt so, dass jedes Kleidungsstück auch einen Abnehmer findet und dann hängen die karitativen Vereine dann an den Alttextilien, die sie dann auch wieder loswerden müssen, zu Entsorgungsgebühren. Und das hoffe ich, dass die großen Unternehmen jetzt nicht die Last einfach auf andere verschieben.
0: Auch Dr. Viola Wohlgemuth von der Deutschen Umwelthilfe kritisiert, in das Gesetz werden zum einen noch weite Ausnahmen eingebracht, zum anderen fehlen auch noch Vorschriften, wie das Gesetz in der Praxis umgesetzt werden soll.
2: Das bedeutet, wenn ich als NGO rausfinde, zum Beispiel als Deutsche Umwelthilfe, dass Textilien weiter vernichtet werden, weiß ich noch gar nicht, wer die zuständige Behörde ist, bei der ich diese Information droppen kann. Und zweitens haben wir keinen Bußgeldkatalog. Das heißt, selbst wenn wir diese Behörde hätten, weiß sie nicht, welcher Strafe sie hier eigentlich dieses Vergehen ahnden kann. Und das ist natürlich ein Riesenproblem, weil dann eben einfach kein Vollzug stattfindet und damit so ein Gesetz einfach ausgehebelt wird. Und diesen Vollzugsraum muss die Bundesregierung setzen. Und das weiß sie eigentlich auch schon seit 2-3 Jahren, dass sie das tun müsste. Und es ist wirklich sträflich, dass wir hier noch nichts vorliegen haben.
0: KI verändert auch die Modebranche. Firmen und Forschungsteams arbeiten daran, Kunden mit KI die perfekt passende Kleidungsgröße zu empfehlen, obwohl sich die von Kleidungsstück zu Kleidungsstück unterscheidet. In meinem Test hat es gut geklappt. Die KI-Größenberatung hat mir tatsächlich passende Klamotten rausgesucht. Es kostet nur ein paar Augenblicke, meine Daten und meine Körperform einzugeben. Praktisch. Ich hoffe, dass durch diese Technik tatsächlich Retouren vermieden werden, weil bestellte Klamotten besser passen. Aber an dem Ziel weniger Retouren kann man auch ganz ohne KI mitarbeiten. Bewusster bestellen und einfach weniger.
3: Das Wissen.
0: Mode online shoppen mit KI. Passende Outfits, weniger Retouren. Autor und Sprecher Aeneas Roch. Redaktion Charlotte Grieser.

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2: Um 9 Uhr mit Monja Sobotka. Guten Morgen. Der Autobauer Mercedes-Benz hat im zweiten Quartal deutlich weniger Autos verkauft als im Vorjahr. In der Pkw-Sparte brach damit der operative Gewinn um 26% ein. Demnach konnten Steigerungen bei den Verkaufszahlen in Europa und den USA einen Einbruch in China nicht ausgleichen. Unterm Strich verdiente Mercedes trotzdem weiterhin mehr als vor einem Jahr. Gemeinsam mit Zuwächsen der Finanzierungs- und Van-Sparten kletterte das Konzernergebnis auf knapp 1,1 Milliarden Euro. Der Extremismusforscher Ahmad Mansur hat den deutschen Sicherheitsbehörden Versagen vorgeworfen. Mit Blick auf den Anschlag am Rande des Berliner CSD sagte Mansur im ARD-Morgenmagazin, der mutmaßliche Täter sei als Gefährde bekannt gewesen und hätte gestoppt werden müssen.
3: In den letzten Jahren haben wir mit

0: Einzeltäter zu tun. Das heißt, Leute, die sich online radikalisiert und nicht mal ihr Umfeld hat mitgekriegt, dass sie sich radikalisiert haben. Und dann waren sie in der Lage, Anschläge durchzuführen. Haben wir in Solingen, in München, in Mannheim gesehen. Hier haben wir mit jemandem, der sichtbar radikal war. Und deshalb müssen wir auch von Versagen sprechen. Gefährder. Eingestufter Gefährder, dürfen kein Auto mieten und dürfen nicht frei sich bewegen. Deshalb glaube ich, in diesem Fall war das absolut zu verhindern, wenn die Sicherheitsorgane besser gearbeitet haben.
1: Nach dem Anschlag beim Berliner CSD debattieren Politiker über den Umgang mit Gefährdern. Der ARD sagte Bundesinnenminister Dobrindt, für sie müsse es Regelungen bei Präventivhaft geben und es dürfe kein Jugendstrafrecht mehr gelten. Er will außerdem eine Überwachung mit Fußfesseln ermöglichen. Das BKA stuft derzeit rund 410 Menschen als Gefährder ein. Ihnen werden schwere staatsgefährdende Straftaten bis hin zu Anschlägen zugetraut. Bundeskanzler Merz reist heute nach Irland, das derzeit die EU-Ratspräsidentschaft innehat. Er will mit Premier Martin unter anderem über die künftigen EU-Finanzen sprechen. Der Haushaltsplan sieht bisher für die nächsten 7 Jahre ein Budget von 2 Billionen Euro vor. Merz und andere EU-Regierungschefs haben das als zu hoch abgelehnt. Ziel ist, dass der Etat bis Jahresende beschlossen wird. Die US-Armee hat mit einer Untersuchung zu der Frage begonnen, wie viele Soldaten sie in Europa stationiert haben sollte. Ziel sei, sicherzustellen, dass Europa schnell und unumkehrbar die Hauptverantwortung für seine konventionelle Verteidigung übernehme, so US-Verteidigungsstaatssekretär Colby auf X. Die USA haben derzeit rund 80.000 Soldaten in Europa stationiert. US-Verteidigungsminister Hegseth hatte zuletzt angekündigt, rund 5.000 von insgesamt 36.000 Soldaten aus Deutschland abzuziehen. Heute, vor 75 Jahren, ist die Genfer Flüchtlingskonvention verabschiedet worden. Sie gilt als Grundpfeiler des Völkerrechts und regelt verbindlich, welcher Schutz für Menschen auf der Flucht gilt. 149 Staaten haben die Konvention unterschrieben. Menschenrechtsorganisationen kritisieren, einige Staaten schwächten mit restriktiven Asylgesetzen die völkerrechtlichen Normen. Außerdem leidet die UN-Flüchtlingsorganisation UNHCR, die die Einhaltung der Konvention überwacht, unter Mittelkürzungen. In Frankreich versucht die Feuerwehr vor Beginn einer neuen Hitzewelle weiter, die Waldbrände an der Atlantikküste einzudämmen. Das größere der beiden Feuer bei Bordeaux machen den Einsatzkräften immer noch zu schaffen. Das kleinere sei inzwischen unter Kontrolle, sagte Präsident Macron bei einem Besuch der Einsatzleitung. Mehrere große Waldbrände gibt es außerdem in Spanien und seit gestern auch in Portugal. Zahlreiche Gemälde berühmter Maler wie Monet, Picasso und Renoir werden im Oktober auf der internationalen Kunstmesse Art Basel versteigert. Das hat das Auktionshaus Christie's mitgeteilt. Ihr Gesamtwert werde auf bis zu 43 Millionen Euro geschätzt. Demnach werden die rund 60 Werke vorher bei Christie's in Paris ausgestellt. Sie gehörten bisher zu der Sammlung eines französischen Kunsthändlers. SWR-Nachrichten, Redaktion Christian Kreuzer. Das Wetter für Baden-Württemberg und Rheinland-Pfalz. Ein Hoch bringt immer heißere Luft. Die Vorhersage? Heute oft Sonne, ab und zu Quellwolken. Die Temperaturen steigen auf 26 Grad in der Eifel und bis 33 Grad im Markgräfler Land. In der Nacht klar bei Tiefstwerten von 19 bis 12 Grad. Morgen Sonne und deutlich heißer mit 31 bis 38 Grad. 9.05 Uhr.
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3: Haben Sie sich auch als Kind durch Karl Czernys Fingeretüden gequält? Wären Sie doch dran geblieben, dann wäre aus Ihnen vielleicht auch ein Star wie Franz Liszt geworden. Ich bin Andreas Maurer. Hallo und herzlich willkommen zum zweiten Teil dieser SWR Kultur Musikstunde. Virtuosen hat es schon vor Franz Liszt gegeben. Doch er hebt das Phänomen des gefeierten Solisten auf eine völlig neue Stufe. Genauer, auf Superstar-Level. Seine Konzerte lösen Begeisterungsstürme aus. Fans raufen sich um Erinnerungsstücke. Besonders begehrt sind Taschentücher, Handschuhe oder Haarlocken des Idols. Nur hat selbst Liszts berühmte Haarpracht ihre Grenzen. Einer Anekdote zufolge schaffte sich deshalb sogar einen Hund an als Lockenlieferant. Ob das tatsächlich stimmt oder eine Urban Legend ist, bezeichnend ist die Geschichte allemal. Schon zu Lebzeiten beginnt sich um Liszt ein Mythos zu bilden, in dem Fakten und Erzählungen kaum mehr voneinander zu trennen sind. Umso bemerkenswerter ist, dass derselbe Künstler, der auf der Bühne wie ein Popstar gefeiert wird, auch eine ganz andere Seite besitzt. Hinter der öffentlichen Inszenierung steht ein Komponist von großer poetischer Sensibilität. Kaum ein Werk zeigt das eindrucksvoller als eines seiner berühmtesten.

Applaus für Pianist Lang Lang in der Carnegie Hall mit dem Liebestraum Nummer 3 von Franz Liszt. Heute eines der bekanntesten Klavierstücke überhaupt. Gerade dadurch wird der Liebestraum häufig unterschätzt. Eigentlich als Lied komponiert unter dem Titel »O lieb, solang du lieben kannst«, geht es darin gar nicht per se ums Verliebtsein. Schon im ersten Vers heißt es nämlich »Die Stunde kommt, wo du an Gräbern stehst und klagst«. Das Motto lautet also eigentlich »Liebe jetzt, denn irgendwann ist es zu spät«. Franz Liszt kann von diesem Gefühl schon früh ein Liedchen singen. Nach einigen Tourneen erholen sich Vater und Sohn gerade im französischen Boulogne-sur-Mer. Der mondäne Küstenort am Ärmelkanal zählt zu den beliebtesten Seebädern Europas und gilt als Rückzugsort der Pariser Gesellschaft. Doch dann kommt die Wende. Adam Liszt hat hohes Fieber. Trotz ärztlicher Behandlung verschlechtert sich sein Zustand innerhalb weniger Tage. Er stirbt mit nur 50 Jahren. Völlig verstört muss der 15-jährige Franz Liszt allein nach Paris zurückkehren. Seine Mutter reist aus der Heimat an und zieht bei ihm ein. 2 Jahre lang wird er keine Konzerte geben.

das Hyperion-Trio mit einer Bearbeitung von Tristia für Klavier, Violine und Violoncello aus Franz Liszts Année de Pèlerinage. Nach dem Tod des Vaters zieht sich Franz Liszt aus der Öffentlichkeit zurück und stellt seine Konzerttätigkeit für längere Zeit vollständig ein. Rückblickend beschreibt Liszt diese Lebensphase als eine Zeit des Suchens und der inneren Neuorientierung. Er spricht sogar von einer zweijährigen Krankheit, wobei sich hinter dieser Formulierung weniger eine körperliche als eine existenzielle Krise verbirgt. Warum das wichtig ist? Weil aus dieser Trauer ein starkes Bedürfnis nach Glauben, Sinn und geistiger Hingabe erwächst. Liszt beschäftigt sich intensiv mit dem Katholizismus und überlegt sogar ernsthaft, Priester zu werden. Die Verbindung von Kunst und Spiritualität, die sein späteres Schaffen entscheidend prägen wird, nimmt in diesen Jahren ihren Anfang.

Franz Liszt war nicht nur eine der faszinierendsten Persönlichkeiten der Romantik, er hat auch einige respektable Orgelwerke hinterlassen. Sein Präludium und Fuge für Orgel über die Töne B-A-C-H lotet alle Höhen und Tiefen des Instrumentes aus. Ein Virtuosenstück, das auch tiefsinnigen Ausdruck verlangt. Martin Haselböck spielte die letzten Minuten. Die SWR-Kulturmusikstunde über den Grenzgänger Franz Liszt. Und während der junge Musiker eine Schaffenskrise durchmacht, verändert sich auch die Welt um ihn herum mit großer Geschwindigkeit. Paris im Jahr 1828. Die Stadt zählt rund 900.000 Einwohner und gilt als kulturelles Zentrum Europas. Künstler, Musiker, Schriftsteller und Intellektuelle zieht es in die französische Hauptstadt. Doch die konservative Politik von Charles X. Stößt zunehmend auf Widerstand. In den Salons, Zeitungen und Kaffeehäusern wird intensiv über Freiheit, Kunst und gesellschaftlichen Wandel diskutiert. Liszt bewegt sich in diesen intellektuellen Zirkeln, knüpft Kontakte zu Honoré de Balzac, Heinrich Heine, Alexandre Dumas oder Georges Sand. Während seine Musik ruht, vergräbt er sich in Literatur, auch um seine Bildung zu verbessern, nachdem er als Kind nur kurz die Volksschule in Ungarn besucht hat. Man kann wohl annehmen, dass Liszt ein ausgeprägtes fotografisches Gedächtnis hat. Denn wie beim Musizieren behält er auch beim Lesen alles im Kopf, kennt jede Zeile und kann bei Unterhaltungen gekonnt zitieren. Eine einzige Komposition entsteht in dieser Zeit. Die Grande Fantaisie über ein Liedchen aus La Fiancée, einer Opéra-Comique von Aubert. Es handelt sich um eine sogenannte Tyrolienne, ein Tiroler-Lied. Mit echter Tiroler Volksmusik hat das allerdings wenig zu tun. Vielmehr mit der romantischen Vorstellung vom einfachen Leben in den Alpen. Der Tiroler muss also als Exot in dieser französischen Oper herhalten. Und Liszt? Der macht aus der populären Melodie ein spritziges pianistisches Feuerwerk.

das offizielle Opus 1 von Franz Liszt. Die Grand Fantaisie über ein Liedchen aus La Fiancée, einer Opéra Comique von François-Daniel Esprit-Auber. Wei Jinwong gab daraus die letzten 2 Minuten. Die unbeschwerte Tiroler Idylle täuscht jedoch. 1830 wird der Bourbonenkönig Charles X. In einer dreitägigen Revolution gestürzt. In den Straßen von Paris liefern sich Bürger, Studenten und Intellektuelle siegreiche Barrikadenkämpfe mit der Armee. Die Aufstände hinterlassen ihre Spuren im Werk zahlreicher Künstler. Eugène Delacroix malt etwa sein Monumentalgemälde »Die Freiheit führt das Volk«. Und Hector Berlioz, der stürzt angeblich am letzten Tag der Revolution aus seiner Kompositionsklausur und wirft sich mit der Pistole in der Hand ins Getümmel. Dabei hat er bereits in der Prüfung eine Revolution hingelegt. Sardanapal, eine Kantate über einen assyrischen König. Im schaurigen Finale mit dem Titel »Das Feuer« schildert Berlioz die Selbstverbrennung des besiegten Despoten auf dem Scheiterhaufen seiner Reichtümer.

Hector Berlioz' Kantate über die letzten Stunden von Sardanapal. Als Feinde die Hauptstadt des assyrischen Königs belagern, beschließt der Regent, nicht in Gefangenschaft zu geraten. Er lässt Palast, Schätze, Sklaven sowie Geliebte verbrennen und geht selbst in den Flammen unter. Ähnlich wie die Schlussprobe zur Uraufführung der Kantate. Aufgrund der modernen Musik verliert das Orchester den Überblick und fällt auseinander. Die letzten Takte, die wir gerade gehört haben, bleiben lange unveröffentlicht. Jean-Claude Casazzu leitete das Orchestre National de Lille. Daniel Galvez Vallejo war der Solist. 1830, während der Revolutionen in Paris, ist dieses Werk entstanden. Berlioz' zweite Revolution folgt nur wenige Monate später, die Symphonie Fantastique. Der Marsch wird bei der Aufführung da capo verlangt, der finale Sabbat reißt alle mit seinem satanischen Feuer mit. Nicht nur das Publikum ist begeistert, man setzt Berlioz mit Beethoven gleich. Und wirklich, er transformiert Beethovens Symphonien, macht aus dem Gefäß ein musikalisches Drama mit literarischem Kontext oder Subtext. Also einem Programm. Für Franz Liszt's Konzept der symphonischen Dichtung, das er zwei Jahrzehnte später in Weimar entwickeln wird, ist der Weg damit geebnet. Liszt sitzt bei der Uraufführung der Symphonie Fantastique auch im Publikum und applaudiert frenetisch. Die chaotischen Vorgänge rund um die Revolution inspirieren den 19-Jährigen. Der junge Musiker hört vielleicht aus unmittelbarer Nähe Gewehr- und Kanonenfeuer. Vielleicht erlebt er die blutigen Barrikadenkämpfe am Montmartre hautnah mit. Jedenfalls beginnt er wieder zu komponieren. Die Kanonen haben ihn geheilt, erinnert sich Liszts Mutter später an diese Episode. Die eindrücklichen Erlebnisse schlagen sich musikalisch in dem Entwurf einer Revolutionssymphonie nieder. Warum Liszt sein Werk schließlich abbricht, ist nicht bekannt. Vielleicht ist er enttäuscht vom Ausgang der Revolution, die dann doch nicht in der erhofften Republik mündet. Später wird aus diesen Skizzen jedenfalls Liszts Heldenklage, beziehungsweise die symphonische Dichtung Nummer 8. Ein musikalischer Trauerzug, der weniger an einen Sieg erinnert, als an den Preis, den politische Freiheit fordert.

Bernhard Haitink und das London Philharmonic Orchestra mit einem kurzen Ausschnitt aus der Heldenklage, der symphonischen Dichtung Nummer 8 von Franz Liszt. 1830, das Pariser Revolutionsjahr, befeuert die kreative Szene. Chopin gibt in Warschau sein erstes eigenes Konzert. Bald wird auch er nach Paris kommen. Donizetti schafft seinen Durchbruch in Mailand und in Paris spielt man Opern von Auber und Adam. Der Klassizismus endet und macht dem Realismus Platz. Liszt steht in dieser Zeit zwischen Krise und Neuorientierung. Intensiv studiert er Beethoven, entdeckt Schubert, bearbeitet fremde Werke. Und er beginnt, eine neue, eigene Sprache zu suchen. In diesen Zusammenhang gehört auch Malédiction. Das Werk entsteht um 1833, wird aber erst gut 80 Jahre später veröffentlicht. Den kuriosen Namen erhält das Stück erst posthum, vermutlich weil Liszt über das dramatische Eröffnungsmotiv das Wort Fluch kritzelt. Wichtiger ist aber, was danach passiert. Liszt verschränkt in dieser Komposition modernste Einfälle mit musikalischer Rhetorik des 19. Jahrhunderts. Die harmonischen Verbindungen sind unerhört. Sogar der berühmte Petruschka-Akkord, den Igor Strawinsky Anfang des 20. Jahrhunderts schreibt, findet sich in ähnlicher Form bereits hier. Interessanterweise schreibt auch Strawinsky darüber Malédiction à Petruschka. Wir hören kurz in den Anfang von Liszts Malédiction hinein.

Malediction. Im Grunde ein frühes Klavierkonzert, ohne dass es Liszt so benennt. Das Klavier ist in diesem Seelenstück kein Solist mehr, sondern eine aufbegehrende, fast dämonische Stimme gegen den Streicherapparat. Erstmals experimentiert er hier mit der Frage, wie kann ein Solist nicht nur glänzen, sondern eine dramatische Geschichte erzählen? Michael Ponti gibt in dieser Aufnahme die Antwort.

Michael Ponti mit dem Schluss aus Malediction, zusammen mit Paul Angerer und dem Südwestdeutschen Kammerorchester Pforzheim. Franz Liszt war der Komponist und steht auch im Zentrum dieser SWR-Kulturmusikstunde. Und dann findet sie statt, die entscheidende Begegnung mit Niccolò Paganini. 18 Jahre lang ist der berühmte Geiger nur in Italien aufgetreten. Dann absolviert er noch eine Tour de force durch Europa. Seine atemberaubende Technik, Flageolett-Töne und linke Hand-Pizzicati sind so revolutionär, dass viele glauben, er habe einen Pakt mit dem Teufel geschlossen. In den 1830er Jahren hört ihn Liszt wohl in Paris, wobei ihn an der Darbietung nicht nur die technische Raffinesse und die Perfektion beeindrucken, sondern auch Paganinis Können, Klang und Ausdruck in neue Bereiche zu führen. Schwierige Technik im Dienst höherer musikalischer Poesie. Das ist es, was Liszt auch in seinen Werken sucht. Er ist von Paganinis Auftritten so tief beeindruckt und elektrisiert, dass er beschließt, die spieltechnischen Grenzen der Violine auf das Klavier zu übertragen. Bald entstehen seine Paganini-Etüden, die zeitgenössische Pianisten vor unlösbare Probleme stellen. Die erste Fassung ist nämlich so haarsträubend schwierig, dass sie praktisch unspielbar ist. Außer für Liszt natürlich. Die spätere Fassung hat's auch noch in sich, ist aber durchsichtiger, eleganter und klangfreundlicher. Als Vorlage dienen ihm, wie der Name schon sagt, die Solo-Kapricen für Geige von Paganini und das Violinkonzert Campanella des Meisters. Diese Etüde ist besonders berühmt geworden. Weil sie aber so oft gespielt wird, habe ich an dieser Stelle eine andere gewählt. Die vielleicht herausforderndste der Sammlung. Liszt soll sie überlegen im Konzert gespielt haben, sogar in der ersten schweren Fassung. Heute mühen sich Pianisten in der zweiten Fassung auch noch mit dem tänzerisch leichten Sound ab. Außer Nikita Magalow natürlich.

Nikita Magaloff spielt Franz Liszt, Arpeggio aus den 6 Paganini-Etüden. Liszt, der die Massen begeistert, hat selbst ein neues Vorbild gefunden. Die Performance des Teufelsgeigers Paganini lässt ihn nicht mehr los, schreibt er an einen Freund. Derselbe Brief zeigt aber noch eine andere Seite des jungen Liszt. Mit nahezu unstillbarem Wissenshunger verschlingt er Homer und die Bibel, Platon und Locke, Byron, Victor Hugo, Lamartine und Chateaubriand. Gleichzeitig vertieft er sich in die Musik von Beethoven, Bach, Hummel, Mozart und Weber. Liszt arbeitet nicht nur an seiner pianistischen Technik, er bildet sich zum universellen Künstler, für den Literatur, Philosophie und Musik untrennbar zusammengehören. Damit ist er nicht allein. Wie viele andere fühlt er sich nach der Julirevolution von der Denkschule der Saint-Simonisten angezogen. Denn in ihrer utopischen Gesellschaftsordnung ist der Künstler ein geistig-moralischer Führer, ein Lehrer der Menschheit, ein Hohepriester. Diese Vorstellung trifft Liszts Denken. Er ist überzeugt, dass Musik nicht nur gefallen, sondern den Menschen bilden und die Welt verbessern soll. Bestärkt wird er darin durch den katholischen Priester und Sozialreformer Félicité de Lamennais. Dessen Verbindung von christlichem Glauben und sozialer Verantwortung beschäftigen Liszt nachhaltig. Lamennais sucht nicht nur nach der Wahrheit im Evangelium, sondern schlägt sich auf die Seite der armen und mittellosen Arbeiter. Der Körper ist zwar kein Sklave, aber der Geist ist es, betont Lamennais. Als die Kirche die Schriften des französischen Priesters verurteilt, ruft er die Arbeiter nicht nur zum Denken, sondern auch gleich zum Handeln auf. Das erklärt auch, warum Franz Liszt einen Arbeiterchor auf einen Text von Lamennais schreibt, der irgendwie zwischen Haydns Schöpfung, einem Gemeindechor und den Songs von Kurt Weil pendelt.

Sie haben ihn vermutlich erkannt. Dietrich Fischer-Dieskau war das zusammen mit dem niederländischen Kammerchor und Pianist Rudolf Janssen. Mit dem Arbeiterchor von Franz Liszt, geschrieben auf einen Text von Abbé Félicité de Lamennais. Liszt schwärmt für Lamennais Idee, dass der Künstler zum Mittler zwischen dem Göttlichen und der Welt wird. Fortan sieht der Virtuose in seiner Kunst eine Art priesterliche Aufgabe. Die Auftritte empfindet er als Predigt bzw. als Verkündigung. Mehrere Wochen lang ist Liszt zu Gast auf Lamennais Landsitz in der Bretagne. Wie tief die Bewegung ist, lässt ein Blick auf die Kompositionen erahnen. Es entstehen einige Stücke für Klavier und Orchester, darunter ein mit 900 Takten monumentaler Psalm, Lamennais, gewidmet. Daneben beginnt Liszt seine poetischen und religiösen Harmonien. Eine große, völlig frei angelegte Klavierfantasie voller heftiger Ausdruckskontraste. Stolz stellt er dem Werk noch ein Motto voran. Diese Verse wenden sich nur an wenige. Und wirklich entsteht hier etwas Einzigartiges. Keine Programmmusik, sondern eine Sammlung musikalischer Meditationen.

0: Mit dem Liebestraum hat diese Sendung begonnen. Ein Liebeslied steht am Ende. Cantique d'amour, die Nummer 10 aus den poetischen und religiösen Harmonien, interpretiert von Lise de la Salle. Diese Stücke gehören zu den bedeutendsten Klavierwerken von Franz Liszt. Sie markieren den Moment, in dem sich Liszt endgültig vom bloßen Virtuosen zum philosophisch und spirituell denkenden Komponisten entwickelt. Kein Wunder, dass er wenig später seine Karriere als reisender Virtuose an den Nagel hängt und sich in Weimar niederlässt. Aber erst nachdem er in Europa eine regelrechte Listomanie entfacht. Darum geht es in der nächsten Folge dieser SWR Kultur Musikstunde. Tschüss und bis dann. Ich bin Andreas Maurer.
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2: Um 10 Uhr mit Monja Sobotka. Der Autobauer Mercedes-Benz hat im zweiten Quartal deutlich weniger Autos verkauft als im Vorjahr. In der Pkw-Sparte brach der operative Gewinn um 26% ein. Demnach konnten Steigerungen bei den Verkaufszahlen in Europa und den USA einen Einbruch in China nicht ausgleichen. Unterm Strich verdiente Mercedes trotzdem weiterhin mehr als vor einem Jahr. Gemeinsam mit Zuwächsen der Finanzierungs- und Vansparten kletterte das Konzernergebnis auf knapp 1,1 Milliarden Euro. Die Stimmung in der deutschen Exportwirtschaft hat sich erneut leicht verbessert. Das zeigt eine neue Umfrage des Münchner IFO-Instituts. Demnach sind die Exporterwartungen im Juli von -3,6 auf -3,3 Punkte geklettert. Laut IFO-Umfragechef Wohlrabe ist das Gesamtbild aber gemischt. Maschinenbauer sowie Hersteller von Nahrungsmitteln, Getränken und Elektrogeräten seien weiterhin optimistisch. Andere, wie Automobilbauer oder Hersteller von elektronischen Erzeugnissen, erwarteten dagegen sinkende Auslandsumsätze. Der Extremismusforscher Ahmad Mansur hat den deutschen Sicherheitsbehörden Versagen vorgeworfen. Mit Blick auf den Anschlag am Rande des Berliner CSD sagte Mansur im ARD-Morgenmagazin, der mutmaßliche Täter sei als Gefährder bekannt gewesen und hätte gestoppt werden müssen.
3: In den letzten Jahren haben wir mit Einzeltätern zu tun. Das heißt Leute, die sich online radikalisieren.

0: radikalisiert und nicht mal ihr Umfeld hat mitgekriegt, dass sie sich radikalisiert haben. Und dann waren sie in der Lage, Anschläge durchzuführen. Haben wir in Solingen, in München, in Mannheim gesehen. Hier haben wir mit jemandem, der sichtbar radikal war. Und deshalb müssen wir auch von Versagen sprechen. Gefährder, eingestufter Gefährder, dürfen kein Auto mieten und dürfen nicht frei sich bewegen. Deshalb glaube ich, in diesem Fall war das absolut zu verhindern, wenn die Sicherheitsorgane besser gearbeitet haben.
1: Mansour sagte weiter, nach solchen Anschlägen würden immer reflexhafte Maßnahmen gefordert. Nach 2 bis 3 Monaten aber passiere dann meist nichts mehr. Bundeskanzler Merz will sich heute mit der irischen Regierung über Europathemen austauschen. Dafür trifft er in Dublin Premierminister Martin. Irland hat seit Beginn des Monats für ein halbes Jahr den Vorsitz im Rat der 27 EU-Mitgliedstaaten inne. Aus Berlin berichtet Katrin Aue.
2: Auf dem Programm steht unter anderem die laufende Diskussion über den nächsten 7-Jahres-Haushalt der Europäischen Union. Die EU-Kommission hatte einen Haushaltsplan für 2028 bis 2034 in Höhe von rund 2 Billionen Euro vorgelegt. Aber Deutschland und andere Länder wollen ihn reduzieren. Sie plädieren dafür, dass die Europäische Union weniger Geld ausgeben darf. Der irische Regierungschef hat die Aufgabe, bis Ende des Jahres einen fertig verhandelten Budgetplan vorzustellen. Außerdem geht es bei dem Besuch des Kanzlers um europäische Wettbewerbsfähigkeit und die Fortschritte bei der EU-Erweiterung, etwa des Beitrittskandidaten Montenegro.
1: Die baden-württembergische Landesregierung will heute das sogenannte Effizienzgesetz auf den Weg bringen. Um Bürokratie abzubauen, sollen bis Ende nächsten Jahres unter anderem Berichts- und Dokumentationspflichten aus dem Landesrecht abgeschafft werden. Außer es wird nachgewiesen, dass sie weiter benötigt werden. Das Gesetz könne die Wettbewerbsfähigkeit des Wirtschaftsstandorts verbessern, heißt es im Entwurf, der dem SWR vorliegt. Der Taxifahrer, der in Mannheim am Rosenmontag 2025 einen Amokfahrer gestoppt hat, bekommt heute die Rettungsmedaille des Landes Baden-Württemberg. Der Mann hatte den Wagen des Amokfahrers mit seinem Taxi blockiert. Damit habe er ein noch größeres Blutbad verhindert und sich selbst in Gefahr gebracht, um andere zu retten, sagte Landesinnenminister Hagel im Vorfeld. Heute vor 75 Jahren ist die Genfer Flüchtlingskonvention verabschiedet worden. Sie gilt als Grundpfeiler des Völkerrechts und regelt verbindlich, welcher Schutz für Menschen auf der Flucht gilt. 149 Staaten haben die Konvention unterschrieben. Menschenrechtsorganisationen kritisieren, einige Staaten schwächten mit restriktiven Asylgesetzen die völkerrechtlichen Normen. Außerdem leidet die UN-Flüchtlingsorganisation UNHCR, die die Einhaltung der Konvention überwacht, unter Mittelkürzungen. SWR-Nachrichten, Redaktion Christian Kreuzer. Das Wetter, ein Hoch bringt immer heißere Luft zu uns. Die Vorhersage, heute oft Sonne bei 26 bis 33 Grad. In der Nacht klar bei Tiefstwerten zwischen 19 und 12 Grad. Und die Aussichten, morgen wieder Sonne und deutlich heißer mit 31 bis 38 Grad. Am Donnerstag örtlich Hitzegewitter bis 39 Grad. 10.05 Uhr.
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4: Am Mikrofon ist Leonie Reinecke. Guten Morgen.

0: Musik von einer Komponistin des 19. Jahrhunderts, Elisabeth von Herzogenberg. Das war das Allegretto aus ihren 8 Klavierstücken, gespielt von Daniela Steinbach. Am kommenden Donnerstag ist Internationaler Tag der Freundschaft und wir hier bei Treffpunkt Klassik dachten uns, einen Tag mit einem so schönen Motto, den wollen wir uns nicht entgehen lassen. Deshalb widmen wir die ganze Woche dem Thema Freundschaft. Heute geht es unter anderem um einen vielleicht noch etwas unterbelichteten Aspekt, nämlich um Frauenfreundschaften in der Musik. Dazu später mehr. Jetzt werfen wir erstmal noch einen Blick zurück aufs Wochenende. Da fand in Karlsruhe das Fest statt, ein Musikfestival, bei dem hauptsächlich große Pop- und Rockkonzerte am Abend im Mittelpunkt stehen. Aber zum Festival gehört auch eine mittlerweile sehr beliebte Tradition, das Open-Air-Klassik-Frühstück am Sonntagmorgen. Mount Classic heißt die Veranstaltung und wird alle 2 Jahre begleitet von der Badischen Staatskapelle. Wie sich dieser Vormittag zwischen Picknickdecken und Konzertstimmung anfühlt, das hat Nicola May vor Ort erlebt. Hier sind ihre Eindrücke.
1: Sonntagmorgen, kurz nach 9 in der Günter-Klotz-Anlage. Während es auf dem restlichen Festivalgelände noch ruhig ist, füllt sich der sogenannte Mount Klotz, ein großer Hügel vor der Hauptbühne. Die besten Plätze sind schnell belegt.
2: Wir sind ganz früh zum Einlass rein und dann sofort Plätzchen reserviert.
1: Campingstühle werden aufgeklappt und Picknickdecken ausgerollt. Manche sind mit der Familie gekommen, andere treffen sich mit Freunden. Und viele haben ihr eigenes kleines Sonntagsfrühstück dabei.
3: Ich habe das geschenkt bekommen zum Geburtstag von meinen Freunden. Ein Klassikfrühstück mit allem, was das Herz begehrt. Schinkenhörnchen, dann haben wir Obst, Gemüse, also ganz gesund.
4: Das Frühstück haben wir schon hinter uns zu Hause und wollen ganz gezielt dieses 10 Uhr Konzert von der Staatskapelle hören und sind erfreut, dass die Klassik auch untergekommen ist hier.
1: Kurz vor 10 wird es ruhiger auf der Wiese. Die Badische Staatskapelle betritt die Bühne und Generalmusikdirektor Georg Fritsch begrüßt das Publikum.
5: Guten Morgen! Guten Morgen, Karlsruhe!
6: Wollt ihr auch der Kapelle guten Morgen sagen?
5: Guten Morgen, Kapelle!
6: Klingt schon mal schön. Herzlich willkommen zu unserem Klassikfrühstück hier am Mount Klotz. Hat ja wieder angenehme Temperaturen, muckelig warm.
1: Das Programm passt perfekt zur sommerlichen Stimmung. Unter dem Motto Tänze quer durch Europa geht es von Dänemark bis nach Spanien. Dabei sind unter anderem ungarische und slawische Tänze von Brahms und Dvořák, außerdem Polowetzer Tänze von Alexander Borodin und auch ein französischer Walzer aus dem Ballett Coppelia.

0: Den ganzen Vormittag über führt Georg Fritsch durch das Programm und erklärt Hintergründe zur Musik. Zwischendurch lädt er auch immer wieder das Publikum dazu ein, ein paar Phrasen nachzusingen und bringt kleine Anekdoten.
1: Ja! Da, so.
2: Derjenige, der diese Tänze von Brahms orchestriert hat, ist kein geringerer als Antonín Dvořák, der quasi von Brahms inspiriert worden ist. Und Brahms hat zu ihm gesagt, Sie müssen slawische Tänze schreiben.
0: Die lockere Atmosphäre vor der Bühne erleben auch die Musikerinnen und Musiker der Badischen Staatskapelle.
3: Heute ist meine erste Spielzeit und also mein erstes Fest hier. Und die Stimmung ist halt ganz besonders hier mit so vielen Menschen.
4: Ich finde es wichtig, aus dem Elfenbeinturm-Theater rauszukommen und einfach mal Leute zu treffen, die vielleicht nicht unbedingt so oft mit klassischer Musik in Verbindung gebracht werden.
5: Früher hat die Hofkapelle für den König gespielt am Schloss und wir spielen heute für dieses tolle Publikum hier am Mount Klotz.
0: Für Hornistin Susanna Wich-Weißsteiner ist dieser Vormittag ein ganz besonderer. Nach 37 Jahren bei der Badischen Staatskapelle steht sie heute zum allerletzten Mal mit dem Orchester auf der Bühne.
6: Berührend ohne Ende. Also ich finde, dass dieses Event sowieso immer wahnsinnig schön ist und diese vielen Menschen, die man sieht, die Begeisterung der Menschen.
1: Danke, Susanna. Jo, danke, Susanna.
0: Mit viel Applaus verabschiedet sich das Publikum von Susanna Wich-Weißsteiner. Und auch vom Konzert selbst nehmen die Besucherinnen und Besucher einiges mit.
7: Es war sehr, sehr schön, sehr mitreißend.
8: Die Tänze ist sehr ansprechend und eigentlich zum Mittanzen einladend. Und das hat mir unheimlich gut gefallen.
9: Ich bin jetzt nicht so kulturaffin, aber es ist richtig cool, was da dargeboten wird. Gerne wieder, absolut weiter so machen.
10: Ich fand es gut, dass immer mal wieder so lustige Sprüche von ihm kamen und dass wir auch mitsingen durften.
0: Und mitsingen darf das Publikum am Ende dann auch nochmal, denn als letzte Zugabe erklingt das Badnerlied. Auf der Wiese stimmen viele mit ein und lassen das Klassikfrühstück gemeinsam mit der Badischen Staatskapelle ausklingen.

Eindrücke von Nicola May waren das vom Mount Classic, dem Konzertvormittag mit der Badischen Staatskapelle am vergangenen Sonntag. Die Veranstaltung war Teil von Das Fest, einem großen Musikfestival in Karlsruhe. Auf dem Programm des Orchesters standen Tänze aus allen möglichen Ecken Europas, von Borodin bis Delib, von Ponchielli bis Dvorak. Und von Antonín Dvorak hören wir jetzt drei seiner slawischen Tänze in einer Bearbeitung für Bläseroktett. Es spielt das Ensemble Prisma.

Das Ensemble Prisma mit drei slawischen Tänzen des tschechischen Komponisten Antonín Dvořák hier in einer Bearbeitung für Bläseroktett. Zu den wichtigsten Freunden und Mentoren von Dvořák zählte der etwas ältere Johannes Brahms. Und der hat im Jahr 1869 ein Werk komponiert, das relativ deutlich hörbar von einer inneren Verstrickung durchzogen ist. Die Rhapsodie für Alt-, Männerchor und Orchester, Opus 53. Der Komposition liegt ein Text von Johann Wolfgang von Goethe zugrunde, ein Hymnus über seine erste Harzreise. Der Text wirkt düster und eher unzugänglich. Er beschreibt einen sich selbst isolierenden Einzelgänger, der sich, so heißt es wörtlich, Menschenhass aus der Fülle der Liebe trank. Das klingt nicht nur irgendwie enttäuscht, sondern regelrecht zynisch. Und das wird besonders greifbar, wenn man sich den Kontext vor Augen führt, in dem Brahms diesen Text vertont hat. Der Komponist war zu der Zeit verliebt in Julie Schumann, die Tochter von Robert und Clara Schumann. Die aber hatte sich anderweitig verlobt. Und wie sich sowas anfühlt, kann sich wahrscheinlich jeder von uns ganz gut vorstellen. Die Musik eines liebesenttäuschten Komponisten jedenfalls spricht für sich. Finster und schwermütig geht's los im Orchester. Eine einsame Landschaft tut sich vor unseren Ohren auf, bis dann die Solo-Altistin mit den auch eher verloren wirkenden Worten, aber abseits, wer ist's, einsetzt. Irgendwann kommt der Männerchor dazu und wir werden mit ein paar sehr berührenden musikalischen Momenten beschenkt. Die können wir jetzt hören in einer Einspielung mit der Sängerin Jessie Norman, der Choral Arts Society und dem Philadelphia Orchestra unter der Leitung von Ricardo Muti.

0: Die Altrapsodie von Johannes Brahms mit Jessie Norman als Solistin und mit der Choral Arts Society und dem Philadelphia Orchestra. Die Leitung hatte Riccardo Muti. Das Philadelphia Orchestra war eines von zahlreichen Spitzenorchestern, die der italienische Dirigent in seiner Laufbahn geleitet hat. Heute vor 85 Jahren, am 28. Juli 1941, wurde Riccardo Muti geboren. In der kleinen Hafenstadt Molfetta im äußersten Süden Italiens an der Adria. Dort wuchs er zusammen mit 4 Geschwistern auf. Die Karriere des Ausnahmekünstlers nahm Fahrt auf, nachdem er 1967 den renommierten Guido Cantelli Dirigentenpreis gewonnen hatte. Bald darauf wurde er Leiter des Maggio Musicale Festivals in Florenz, debütierte 1971 auf Einladung von Herbert von Karajan bei den Salzburger Festspielen und bei den Berliner Philharmonikern. Eine glanzvolle Ära von fast 20 Jahren hatte er dann an der Mailänder Scala, an der er 1986 Musikdirektor wurde und Aufführungen leitete, die Geschichte geschrieben haben. Vor allem aber die Wiener Philharmoniker schätzen den Dirigenten so sehr, dass sie ihn 7-mal für ihr traditionsreiches Neujahrskonzert verpflichtet haben. Wir gratulieren Riccardo Muti heute zum 85. Geburtstag mit einem Porträt von Kirsten Liese.
1: Über mehr als 6 Jahrzehnte leitete Riccardo Muti zahlreiche Spitzenorchester als deren Chefdirigent. Das Orchester des Maggio Musicale Fiorentino, das Philharmonia Orchestra London, das Philadelphia Orchestra und zuletzt das Chicago Symphony sowie das von ihm gegründete Orchestra Giovanile Luigi Cherubini. Am meisten verbunden fühlt sich der gebürtige Neapolitaner aber den Wiener Philharmonikern, mit denen er seit 55 Jahren zusammen musiziert.
2: The Vienna Philharmonica, I consider the orchestra of my life.
3: Die Wiener Philharmoniker betrachte ich als das Orchester meines Lebens. Zum ersten Mal dirigierte ich sie 1971 auf Einladung Herbert von Karajans nach Salzburg. Von da an bis heute dirigiere ich das Orchester Jahr für Jahr, sei es für Auftritte, Aufnahmen oder Tourneen. Über die lange Zeit habe ich Generationen von Musikern kommen und gehen sehen. Ihre besondere Qualität ist ihr unverwechselbarer Klang. Die Wiener Philharmoniker sind wie die Stimme von Pavarotti oder Callas. Sie stellen das Radio an und hören sofort, das ist Pavarotti oder das ist die Callas, ohne Zweifel.
2: You say, this is Pavarotti. Oh, this is Callas, no doubt.
1: Riccardo Muti ist einer der letzten Maestri alter Schule und ein kompromissloser, unbeugsamer Künstler wie einst Sergiu Celibidache, der über seine Überzeugungen nicht verhandelt. Das wurde in der Opernwelt vor allem dann offenbar, wenn der Verdi- und Mozart-Meister Muti Inszenierungen ablehnte, die mit der Musik nicht Hand in Hand gingen, sie zur Not sogar platzen ließ. In dem 1997 verstorbenen großen Theatermann Giorgio Strehla fand er den perfekten Partner für die Oper, überwiegend an der Mailänder Scala. Oft zitiert er dessen Credo.
3: Ein guter Regisseur sollte in der Lage sein, zu dirigieren. Und ein guter Dirigent sollte Regie führen können. Das ist das Ideal.
1: Muti und Strehla bildeten eine solche Einheit. Vor allem an der Mailänder Scala, an der Muti innerhalb seiner langen, bedeutsamen Ära von 1986 bis 2005 als Musikdirektor zahlreiche Produktionen leitete, die in die Geschichte eingingen, wie zum Beispiel Le Nozze di Figaro oder Don Giovanni. Sein größtes Verdienst an diesem berühmten Opernhaus war es, dies auch nach seinen eigenen Worten, 1990 nach langer Abwesenheit vom Spielplan erstmals wieder Giuseppe Verdis La Traviata aufzuführen.
2: Nobody believed that I had brought back La Traviata after 26 years.
3: Niemand wollte mir glauben, dass La Traviata bis zu meiner Neuproduktion an der Scala 26 Jahre lang nicht aufgeführt worden ist. Aber das hing mit Maria Callas zusammen. Mit ihrer Traviata konnte sich keine messen. Traviata war verbunden mit den Namen Callas und Visconti. Schon Karajan und Mirella Freni erlitten Schiffbruch in den 60er Jahren. Das Publikum hatte sehr aggressiv reagiert, buhte Freni und Karajan aus. Mitunter sind Zuschauer verrückt. Kurzum, nach Callas schien es unmöglich, diese Oper aufzuführen.
2: So after Callas was impossible to do this.

0: Unter allen Verdi-Dirigenten hat sich Muti als sein treuester Anwalt verdient gemacht. Sklavisch hält er sich an den Notentext, sorgt dafür, dass kein Takt gestrichen, kein Ton geändert und die verlangte Dynamik eingehalten wird. Zudem fordert er unermüdlich die vielfach ignorierten Vortragsbezeichnungen wie sotto voce oder suono muto ein, die einen sehr gedämpften oder fast gar nicht mehr vorhandenen Ton einfordern und den Komponisten als einen unerhörten Modernisten ausweisen. Sein persönliches Lieblingswerk von Verdi ist Falstaff und analog dazu von Mozart Così fan tutte.
1: Because in these two operas, Mozart and Verdi, practically they speak about.
2: Denn in diesen Opern sprechen Mozart und Verdi praktisch über alle Schwächen der Menschheit. Und so finden wir uns alle in Così fan tutte und Falstaff wieder. Man kennt alle Charaktere, die ein wenig unsere Qualitäten und unsere Fehler widerspiegeln. Mehr als in anderen Opern. Und das ist der Grund, warum ich denke, dass diese Opern für alle Menschen der Welt so bedeutsam sind.
0: Nachdem er von der Scala in Unfrieden geschieden war, wollte sich der Maestro eigentlich an kein Orchester mehr binden. Aber die Musiker des Chicago Symphony umwarben ihn derart stark, dass er sich hat hinreißen lassen, es von 2010 bis 2023 als Chefdirigent zu übernehmen. In dieser Zeit arbeitete er vor allem intensiv an dem Klang.
3: I wanted to give to the orchestra something more European.
2: Ich wollte, dass das Orchester europäischer klingt. Das fulminante Blech des Chicago Symphony Orchestra war immer in aller Munde. Aber niemand sprach über die Holzbläser oder die Streicher. Wie habe ich das nun geschafft? Ich habe viele italienische Opern mit dem Orchester einstudiert. Macbeth, Nabucco, Othello und Falstaff etc. etc. So haben die Musiker gelernt, nicht nur gut zu spielen, sondern zu singen.
3: This orchestra started to realize the Italian opera, to cantare.

0: Aktuell widmet sich Riccardo Muti in erster Linie dem Nachwuchs. In seiner italienischen Opernakademie arbeitet er mit jungen Dirigenten, Korrepetitoren, Sängern und Musikern, wie beispielsweise Andreas Ottensamer oder Alma Deutscher in seinem Luigi Cherubini Orchester. Und das mit großer Vitalität und Energie, sodass man kaum glauben möchte, dass er nun 85 Jahre alt geworden ist.
1: Kirsten Liese über den italienischen Star-Dirigenten Riccardo Muti, der heute seinen 85. Geburtstag feiert. Unter dem Titel Maestro Muti, ein musikalisches Leben in Rezensionen und Interviews, hat Kirsten Liese auch ein Buch über ihn veröffentlicht. Es ist beim Berliner Verlag Edition Caro erschienen, hat 284 Seiten und kostet 22 Euro. Und wir hören jetzt Musik, gespielt von dem Klangkörper, den Riccardo Muti als das Orchester seines Lebens bezeichnet, die Wiener Philharmoniker. Eine Liebesbeziehung, die schon über ein halbes Jahrhundert andauert und klar auf Gegenseitigkeit beruht. Das Orchester spielt die Symphonie Nummer 33 in B-Dur von Wolfgang Amadeus Mozart. Die Leitung hat Riccardo Muti.

0: Das war Wolfgang Amadeus Mozarts Symphonie in B-Dur, Köchelverzeichnis 319, gespielt von den Wiener Philharmonikern unter der Leitung von Riccardo Muti. 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Es ist 11.13 Uhr.
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0: Wenn es dir schlecht geht, wann immer du mich brauchst, ruf mich und ich bin für dich da. Du hast einen Freund. You've got a friend. Das singt James Taylor in diesem berührenden Song von 1971. Geschrieben hat das Stück die Songwriterin Carole King, die ihrem guten Freund James damit einen echten Freundschaftsdienst erwiesen hat. Denn er hatte ihre Erlaubnis, es zu veröffentlichen und hat damit prompt einen Nummer-1-Hit produziert. Und um Freundschaft geht's hier in Treffpunkt Klassik die ganze Woche. Am Donnerstag wird der Internationale Tag der Freundschaft gefeiert. Und wir haben Sie, unsere Hörerinnen und Hörer, gestern gebeten, anzurufen und uns Ihre Geschichten zu erzählen dazu, was Musik für Sie persönlich mit Freundschaft zu tun hat, welche Freundschaften vielleicht sogar durch Musik entstanden sind oder auch, ob Sie ein bestimmtes Werk mit einem Freund, einer Freundin verbinden. Für manche Menschen jedenfalls scheint die Musik die treibende Kraft zu sein, wenn es darum geht, Freunde fürs Leben zu finden.
1: Ich habe zweierlei Freundschaften. Also in den 90er Jahren war eine kleine Zeitungsanzeige. Da suchte jemand einen Menschen, der mit ins Konzert geht und hinterher noch zum Essen. Das habe ich viele Jahre gemacht bis jetzt. Und es ist ein Mann, der weder Musik studiert hat, noch ein Instrument spielt. Er kennt sich besser aus mit Komponisten und Interpreten als ich, die ich Musik studiert habe. Also er weiß alles, kennt alles. Es ist prima. Das ist eine schöne Freundschaft. Und dann habe ich 87, ich spiele selber Geige, ein Quartett gefunden, mit dem ich mitspielen konnte. Und da sind wir auch bis heute noch befreundet. Besonders mit dem Bratscher. Also wenn alle anderen gewechselt haben, wir waren immer zusammen, der Bratscher und ich, mit allen anderen Cellisten und anderen ersten Geiger und was weiß ich. Auf jeden Fall sind schöne Freundschaften dadurch entstanden, durch Musik.
0: Das sagt unsere Hörerin Cecilia Schuko aus Schwäbisch Hall. Ein besonders schönes Beispiel dafür, wie die Musik zum Ausgangspunkt für echte Freundschaften werden kann. Freundschaften sind so alt wie die Menschheit selbst und was heute die oder der BFF ist, der Best Friend Forever, die beste Freundin oder der Busenfreund, das gab es in wahrscheinlich ähnlicher Form schon vor Jahrhunderten. Vor allem an Orten, an denen es für Frauen nicht primär darum ging, eine Familie zu versorgen, konnten sich Frauenfreundschaften bilden. Zum Beispiel an Klostern, wo die Nonnen sich als Schwestern, aber auch als Freundinnen begegnet sind. Ein Umfeld, das Platz schuf für Inspiration und Kreativität. Das lässt sich zum Beispiel ablesen an Figuren wie Isabella Leonarda, Nonne und Komponistin des 17. Jahrhunderts, die über Jahrzehnte Musik geschrieben hat. Wir hören jetzt ihre Trio-Sonate Opus 16 Nummer 1, gespielt vom Ensemble Giardino di Delizie.

0: Das Ensemble Giardino di Delizie mit der Sonate für zwei Violinen und Basso Continuo, Opus 16 Nummer 1 von Isabella Leonarda, einer italienischen Nonne und Komponistin des 17. Jahrhunderts, die die meiste Zeit ihres Lebens im Kloster Collegio di Sant'Orsola verbracht hat, umgeben von ihren Mitschwestern und Freundinnen. Und genau darauf wollen wir jetzt einen Blick werfen, auf besondere Frauenfreundschaften in der Musik. Welche Rolle spielen weibliches Netzwerken und Freundschaft zwischen Künstlerinnen? Jane Höök hat sich auf eine Spurensuche begeben, die auch bis ins Kloster zurückführt.
1: Ein Kloster ist ein Ort, an dem Frauen sich als Schwestern begegnen. In der Gemeinschaft entsteht dann sicher auch die eine oder andere enge Freundschaft. Musik gehört in Form der Laudes sowieso fest zum Alltag dazu.
2: Man kann sich eine kreative, visionäre Welt schaffen und ich finde auch, das kennt man schon vom eigenen Singen, also man kann sich auch so wegsingen.
1: Susanne Rode-Breimann hat intensiv zum Musikort Kloster geforscht. Für Mädchen, die sich für Musik begeistern, kann das Leben als Nonne sogar zum Erweckungserlebnis werden.
2: Es ist ein Raum, der durch die Abgeschiedenheit auch Möglichkeiten eröffnet, also eben zum Beispiel zu komponieren.
1: Mailand zum Beispiel ist im 17. Jahrhundert berühmt für seine virtuos singenden Nonnen. Solche Klöster wirken wie ein Magnet auf musikalisch begabte Mädchen, die von den älteren Schwestern ausgebildet und ermutigt werden, sich im Komponieren auszuprobieren. Das reicht bis zur Instrumentalmusik einer Isabella Leonarda.
2: Sie ist 60 Jahre im Kloster gewesen, hat die ganze Zeit komponiert, hat am Ende eben Instrumentalmusik komponiert.

0: Auch echte Schwestern können Freundinnen sein und sich Türen öffnen. Bei den Opernschwestern Maria Malibran und Pauline Viardot-Garcia ist das so. Maria ist längst eine gefeierte Diva, als sie ihre kleine Schwester Pauline das erste Mal mit auf die Bühne nimmt. Nicht als Sängerin, sondern als Pianistin. Pauline platzt fast vor Stolz, so die Musikwissenschaftlerin Beatrix Borchardt.
1: Die Phase, wo sie die Schwester dann am Klavier begleiten konnte und der Schwager hat dann Geige gespielt, das war für sie natürlich ein ganz toller Einstieg in eine selbstständige Musikerin-Existenz.
0: Pauline träumt von einer Karriere als Pianistin und Komponistin, doch da stirbt die Schwester. Da die Garcias fahrende Sänger sind, ist für die Mutter klar, Pauline muss das Klavier aufgeben und Sängerin werden. In dieser Phase trifft die 17-Jährige auf Klärchen, Clara Wieck, nur ein Jahr älter als sie.
1: Ein wichtiger Punkt ist, dass ja Clara Wieck Pianistin war, also genau das, was Pauline Viardot ja gern werden wollte. Und umgekehrt war die Mutter von Clara Wieck war ja auch Sängerin.
0: Es macht sofort Klick bei den beiden. Was es genau ist, wissen wir nicht. Aber es ist wie bei vielen Freundschaften. Sie entstehen zufällig. Wir sagen, die Chemie stimmt. Bei Musikerinnen vielleicht eher, es schwingt.
1: Dann waren die sehr, sehr unterschiedlich vom Temperament. Und das zieht ja auch bekanntlicherweise an.
0: Die in frühen Jahren geschlossene Freundschaft zwischen Pauline und Clara hält ein Leben lang. Zwar findet der Kontakt oft nur per Brief statt, aber wenn es um Beruf und Karriere geht, sind die Freundinnen immer füreinander da. So Heike Angela Moser, Pianistin und Nachfahrin von Clara Schumann.
2: Es gab noch kein Internet, es gab kein Telefon, man musste das über Mundpropaganda machen. Kannst du mich mal hier vermitteln und kannst du mal meinen Namen weitergeben?
0: Aber es kriselt auch immer mal wieder zwischen beiden. Paulines Einmischung in ihre Ehe mit Robert etwa kränkt Clara.
2: Das finde ich hochgradig spannend, weil das sind Kritikpunkte, die nie über eine Grenze gingen, wo dann die Freundschaft in Frage gestellt wurde.
0: Heike Angela Moser hat sich Clara Schumann mit einem Album genähert, das das Netzwerk der Freundschaft musikalisch einfängt. So spielt sie unter anderem auch Musik von Fanny Hensel, der jüngeren Schwester von Felix Mendelssohn-Bartholdy. Fanny Hensel hat das gleiche Talent und die gleiche Ausbildung wie ihr Bruder. Aber sie darf nicht hinaus in die Welt. Ihr Ausweg sind die Sonntagsmusiken im Haus der Eltern. Dort stellt sie neben eigenen Kompositionen auch Werke junger Kolleginnen vor. Von Johanna Kinkel zum Beispiel, damals noch Mathieu. Sie wird eine richtig gute Freundin, der Fanny auch persönlich weiterhilft. Johanna ist Opfer häuslicher Gewalt geworden und setzt gerade vor Gericht die Scheidung durch. In Berlin erfährt sie viel weibliche Solidarität, so ihre Biografin Monika Klaus.
3: Sie wurde eingeladen in alle Salons, wirkte auch bei Fanny Hensels Sonntagskonzerten aktiv mit, wohnte mehrere Monate bei Bettina von Arnim, bis ihr dieses Familienleben zu turbulent wurde und sie in ein Gartenhäuschen umzog und dort also den ganzen Tag komponierte und glücklich war.
4: Oh Hummel, dicke Hummel, was fliegst du mit Gebrummel, was fliegst du mit Gebrummel im Garten hin und her?
0: Die Salonkultur im 19. Jahrhundert ist ein intimes Format, dass es musikschaffenden Frauen erlaubt, sich immerhin hier frei und ohne Scheu zu bewegen.
2: In einem sicheren Raum, wo man auch Fehler machen darf. Dass man einfach macht, probiert und experimentiert und da heraus dann weitere Expertise gewinnt. Wo soll man die denn sonst bekommen?
0: Freundinnen teilen Kummer und Leid, Liebesschmerz und auch Klatsch. In der Musik sind sie Netzwerkerinnen und helfen sich über Schaffenskrisen hinweg. Mit Zuspruch und konstruktiver Kritik.
5: Seelenschwestern, Freundinnen in der Musik, was macht sie aus, wie verhalten sie sich? Das war ein Beitrag von Jane Höck zu unserer Woche mit dem Themenschwerpunkt Freundschaft. Ja, eine Freundin fürs Leben hat die Komponistin Clara Schumann, wir haben es im Beitrag gehört, in ihrer Kollegin Pauline Viardot-Garcia gefunden. Und von ihr hören wir jetzt Musik, die Sonatine für Violine und Klavier in A-Moll, gespielt von Anne Agafia Eholm und Franck Bralet.

Die Sonatine für Violine und Klavier in A-Moll von Pauline Viardot-Garcia war das, gespielt von der Geigerin Anne Agafia Eholm und dem Pianisten Franck Brallet. Und das war's mit Treffpunkt Klassik an diesem Dienstagvormittag. Mein Name ist Leonie Reinecke. Ich verabschiede mich mit Musik von Pat Metheny.

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0: Konkrete Kunst in Kaiserslautern. Es soll Leute geben, die sich konkrete Kunst vorstellen wie eine endlose Strafarbeit. Ich soll keine krummen Linien zeichnen, abschreiben, bis das Heft voll ist. Der fast 94-jährige Klaus Staudt und die einige Jahrzehnte jüngere Christiane Schlosser jedoch zeigen, dass die geduldige Reihung von Flächen, Punkten, Linien und Kringeln genug sein kann für ein reiches Lebenswerk. Er nur mit dem Lineal, sie immer aus freier Hand. Klaus Staudt und Christiane Schlosser, konkrete Spiele, bis 20. September Museum Pfalzgalerie Kaiserslautern. Orgelimprovisation zum Stummfilm in Schwäbisch Gmünd. Anna Wawilkina ist Deutschlands einzige Hausorganistin in einem Kino, dem Babylon in Berlin. Die Orgel als Königin der Instrumente ist das ideale Instrument, um die Emotionen einer Stummfilmhandlung auszumalen. Da große Orgeln allerdings meist in anderen Kulturhabitaten als Lichtspielhäusern anzutreffen sind, improvisiert Wawilkina in Schwäbisch Gmünd beim Festival für europäische Kirchenmusik zur Hollywood-Komödie Safety Last von 1923. Stummfilm und Orgel. Kommenden Freitag um 21 Uhr, Augustinuskirche Schwäbisch Gmünd.
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3: Um 12 Uhr mit Monja Sobotka. Nach dem tödlichen Anschlag am Rande des Christopher Street Days in Berlin geht die Debatte über eine elektronische Überwachung sogenannter Gefährder weiter. Der Vorsitzende des Rechtsausschusses im Bundestag, Müller, sagte im Bayerischen Rundfunk, man sei in der Lage, Menschen mit Fußfesseln technisch zielgenau zu orten. Das müsse auch bei potenziellen Gewalttätern möglich sein, so der CDU-Politiker. Auch Bundesinnenminister Dobrindt forderte einen verstärkten Einsatz elektronischer Fußfesseln. UN-Generalsekretär Guterres ist auf Zypern, um nach Wegen zu suchen, die geteilte Mittelmeerinsel wieder zu vereinigen. Die UNO könne zwar keinen Frieden erzwingen, teilte er nach seiner Ankunft mit, er sei aber entschlossen, die zyprischen Volksgruppen bei der Suche nach einer tragfähigen Lösung zu unterstützen. Guterres will sich zuerst mit dem Präsidenten der Republik Zypern, Christodoulidis, treffen. Anschließend ist ein Gespräch mit dem Präsidenten der türkischen Republik Nordzypern, Erhürman, geplant. Sie wird als Staat nur von der Türkei anerkannt. Die Hilfsorganisation Oxfam fordert, große Öl- und Gaskonzerne stärker zu besteuern. Die 6 größten fossilen Energieunternehmen erzielten immer höhere Gewinne. Den Preis dafür zahlten Menschen weltweit, erklärte Oxfam. Regierungen müssten die Konzerne daher endlich zur Kasse bitten. Gleichzeitig sollten wirtschaftlich benachteiligte Länder und ärmere Bevölkerungsschichten angemessen unterstützt werden. Oxfam verweist auf Berechnungen zur Schädlichkeit der Emissionen von Konzernen wie BP, ExxonMobil oder Shell. Die Häufigkeit und Schwere von Hitzewellen sei dadurch in diesem Jahrhundert erheblich angefacht worden. Die französischen Behörden verzeichnen bei der Bekämpfung der Waldbrände im Südwesten des Landes Erfolge. Die Situation sei derzeit stabil, erklärte die zuständige Präfektur in der Gironde. Die Feuer nahe Bordeaux hätten bisher etwa 42.000 Hektar Land zerstört. 220.000 Menschen mussten ihre Häuser verlassen. Auch in Spanien und Portugal kämpfen Einsatzkräfte weiter gegen Waldbrände. Ein Erdbeben der Stärke 7,1 hat den Süden Japans erschüttert. Fernsehsender berichten von mindestens 50 Verletzten. Das Zentrum des Bebens lag demnach auf der südwestlichen Hauptinsel Kyushu in einer Tiefe von 10 Kilometern. Aus Tokio berichtet Thorsten Ifland.
4: Augenzeugen berichten, dass die Stöße so stark waren, dass man sich nicht mehr auf den Beinen halten konnte. Laut der japanischen Wetterbehörde hat es von der Intensität her seit 1,5 Jahren kein so starkes Erdbeben mehr in Japan gegeben. Auf Luftaufnahmen aus der betroffenen Region sind

0: einige Wohnhäuser zu erkennen, die offenbar infolge des Erdbebens in Brand geraten oder eingestürzt sind. Auch Autobahnbrücken weisen größere Risse auf oder sind teilweise eingesackt. Der Zugverkehr in der Region wurde eingestellt. Es gibt Bilder von umgestürzten Güterzügen. Die Betreiber der örtlichen Atomkraftwerke melden keine Unregelmäßigkeiten.
1: Der Autohersteller Mercedes-Benz hat im zweiten Quartal deutlich weniger Autos verkauft. Der Pkw-Absatz sank im Vergleich zum selben Vorjahreszeitraum um knapp 7%, teilte der Konzern mit. Zwar habe man die Verkaufszahlen in Europa und den USA gesteigert, dies habe aber einen Einbruch in China nicht ausgleichen können. Mercedes-Benz meldet gleichzeitig eine positive Entwicklung beim Konzernergebnis. Es sei zwischen April und Juni zum ersten Mal seit Jahren wieder gestiegen. Positiv habe sich das Sparprogramm ausgewirkt. Auf Konzernebene seien die Verwaltungskosten um 14% gesunken. Der frühere Weltklasse-Fußballer Zinedine Zidane wird neuer Trainer der französischen Nationalmannschaft. Das hat Frankreichs Verband bestätigt. Der 54-Jährige folgt auf Didier Deschamps und hat einen Vertrag bis 2030 unterschrieben. Zidane wurde als Spieler mit der französischen Nationalmannschaft 1998 Weltmeister und 2000 Europameister. Als Trainer gewann er mit Real Madrid dreimal die Champions League und zweimal den spanischen Meistertitel. SWR-Nachrichten, Redaktion Thomas Bertsch und Peter Müllfeit. Das Wetter für Baden-Württemberg und Rheinland-Pfalz. Ein Hoch bringt immer heißere Luft zu uns. Die Vorhersage: Am Nachmittag viel Sonne, die Höchsttemperaturen liegen zwischen 26 Grad im Hunsrück und 33 Grad am südlichen Oberrhein. In der Nacht ist es sternenklar bei 19 bis 12 Grad. Morgen dann Sonne und wenige Wolken, dabei mit 31 bis 38 Grad noch heißer. 12.05 Uhr.
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3: Mit Christian Haug. Guten Tag. Und darum geht es hier bis 12:30. Nach dem Anschlag auf den Christopher Street Day in Berlin ist die Diskussion über ein härteres Vorgehen gegen Gefährder in vollem Gange. Wir fassen sie zusammen und sprechen mit dem Leiter der Beratungsstelle für Deradikalisierung, die der spätere Attentäter zumindest zweimal besucht hat. Im Westjordanland droht die Gewalt durch Provokationen jüdischer Siedler wieder zu eskalieren. Und in den Waldbrandgebieten in Südeuropa gibt es erste Hoffnung auf eine Entspannung. Wir schauen auf die aktuelle Lage in Spanien und Frankreich. In mehreren Regionen in Südeuropa brennen ja immer noch Wälder und Buschland, während es so aussieht, als würde sich die Lage rund um Madrid zumindest vorerst zu entspannen, werden jetzt auch aus Portugal Feuer gemeldet, und zwar aus dem Norden und dem Zentrum des Landes. In Südwestfrankreich, da spricht die Präfektur des Département Gironde immerhin von einer stabilen Lage bei Bordeaux. Unter Kontrolle sind die Brände dort aber noch nicht. Und die Hitzewelle, die für die nächsten Tage vorhergesagt wird, die macht den Einsatzkräften natürlich zusätzlich Sorgen. Unsere Frankreich-Korrespondentin Caroline Düller sagt zur aktuellen Lage:
4: Also es herrscht zumindest ein vorsichtiger Optimismus. Laut der Präfektur haben die Flammen letzte Nacht zwar an einigen Stellen wieder an Kraft gewonnen, diese wieder aufgeflammten Brandherde seien aber unter Kontrolle. Insgesamt bleibt die Lage laut den Behörden stabil, die durch den Brand zerstörte Fläche, die ist seit gestern auch nicht größer geworden. Aber der Wetterdienst Météo France hat ab heute die zweithöchste Hitzewarnstufe für das Departement ausgerufen. Die Einsatzkräfte fürchten, dass ihnen das die Arbeit schwerer macht. Außerdem soll es kräftige Winde geben, noch dazu aus häufig wechselnder Richtung. Und das alles sind natürlich schwierige Bedingungen, um das Feuer zu bekämpfen. Und am Vormittag haben die Behörden auch angeordnet, die Campingplätze in Lacanau vorsorglich zu räumen. Etwa 4000 Touristen werden da in Sicherheit gebracht.
3: So viel zur Lage in Südwestfrankreich. Die spanischen Behörden, die sind vorsichtig optimistisch. Die Brände in Zentralspanien und im Norden der Region um Valencia scheinen zumindest eingedämmt zu sein. Spaniens Innenminister Fernando Grande Marlaska sprach von einer positiven vergangenen Nacht. Hans-Günther Kellner mit Einzelheiten.
5: Die Löschmannschaften hätten das Feuer an einigen kritischen Punkten erfolgreich bekämpft und damit eine weitere Ausweitung verhindert, sagte Marlaska in einem Interview im staatlichen spanischen Fernsehen Televisión Española. Allerdings seien die Flammen damit längst nicht unter Kontrolle. Schätzungen des Ministers zufolge sind in den Provinzen Madrid, Ávila und Toledo nun rund 90.000 Hektar betroffen, 13.000 Hektar mehr als bisher angenommen. Sorgen bereitet den spanischen Behörden der Wetterbericht für die folgenden Tage. Ab Mittwoch wird für Spanien eine erneute Hitzewelle mit Temperaturen von um die 40 Grad, niedriger Luftfeuchtigkeit und heftigen Windböen erwartet, was die Brandbekämpfung erheblich erschweren könnte. Auch für den Brand in La Vall de Uixó im Norden der Region Valencia geben die Behörden weiter keine Entwarnung. Das Feuer hat sich dort auf einer Front von mehr als 70 Kilometern ausgeweitet. Hier hoffen die Brandbekämpfer anders als in Zentralspanien jedoch auf Unterstützung durch feuchtere Luft aus dem Mittelmeer. Unterdessen konnten in mehreren kleinen Kommunen die ersten Menschen in ihre Häuser und Wohnungen zurückkehren. Dennoch befinden sich immer noch Zehntausende in Notunterkünften oder sind aufgerufen, zu ihrem Schutz ihre Häuser nicht zu verlassen. In Portugal konnten die Löschmannschaften mittlerweile 2 von 3 am Montag ausgebrochene Brände wieder unter Kontrolle bringen. Wind und unwegsames Gelände erschweren hingegen die Löscharbeiten bei einem Feuer in der Nähe der Ortschaft Guarda, unweit zur spanischen Grenze. Die Brandfront ist dort etwa 2 Kilometer lang.
3: Und wir kommen zu dem anderen großen Thema, das seit dem Wochenende die Schlagzeilen beherrscht. Rückblickend sieht es so aus, als wäre der Anschlag auf den Christopher Street Day vermeidbar gewesen. Deshalb kann man den Impuls gut nachvollziehen. Den Impuls, härtere Strafen und ein konsequenteres Vorgehen gegen islamistische Gefährder zu fordern, auch wenn sie noch unter das Jugendstrafrecht fallen. Bundesinnenminister Alexander Dobrindt von der CSU hat jetzt mehrere mögliche Konsequenzen ins Gespräch gebracht. Andreas Fischer aus unserem Hauptstadtstudio fasst den Stand der Debatte zusammen.
6: Sicherheit und Terrorabwehr, das sind Kernaufgaben eines Bundesinnenministers. Und so ist es wenig überraschend, dass Alexander Dobrindt nach dem Anschlag in Berlin Konsequenzen fordert. Konkret geht es um die Frage, wie die Sicherheitsbehörden in Zukunft verhindern können, dass bekannte Gefährder einen Anschlag verüben. Dobrindt verlangt in den ARD-Tagesthemen Verschärfungen,
7: die zum einen bei der Frage der Anwendung von Strafrecht zu sehen sind, bei der anderen Seite bei der Frage, ob man nicht mit der Einschränkung von Bewegungsfreiheit stärker arbeiten muss, wie zum Beispiel mit Fußfesseln. Und dann muss es um Präventivmaßnahmen gehen. Präventivhaft für Gefährder ist etwas, was aus meiner Sicht zwingend notwendig ist.
6: Aus der eigenen Partei bekommt Dobrindt dabei Rückendeckung. Die CSU-Landesgruppe hat sich auf ihrer Klausurtagung in Bayern ebenfalls mit dem Thema beschäftigt. Landesgruppenchef Alexander Hoffmann erwartet, dass auch die SPD dabei mitzieht, erklärt er im Deutschlandfunk.
8: Beim Thema Präventivhaft ist es so, dass das durchaus flankiert ist von unterschiedlichen grundsätzlichen Urteilen. Da hat die Rechtsprechung einen Rahmen abgesteckt. Aber ich glaube auch, dass wir dort zumindest auf mittlere Sicht eine gute Struktur mit der SPD werden entwickeln können, genauso wie dann beim Strafrecht.
6: Und der angesprochene Koalitionspartner zeigt sich durchaus aufgeschlossen. Sebastian Fiedler, innenpolitischer Sprecher der SPD-Bundestagsfraktion im gemeinsamen Morgenmagazin von ARD und ZDF.
9: Das schulden wir im Prinzip auch den Opfern und den Angehörigen der Opfer, dass wir uns jetzt ernsthaft alles auf den Tisch legen, was die Situation verbessern kann und was das Risiko noch weiter herunterfährt, dass es tatsächlich zu Taten kommt. Deswegen ist es erstmal richtig. Mhm. Auch ich habe gestern schon über die elektronische Aufenthaltsüberwachung, über die Fußfessel gesprochen. Das ist eine sinnvolle Ergänzung der Instrumentarien.
6: Auch eine bundesweit geregelte Präventivhaft unterstützt Fiedler. Eine Debatte über das Jugendstrafrecht sieht er dagegen weniger. Deutlich wird insgesamt, die schwarz-rote Koalition will gerade zeigen, dass sie schnell etwas umsetzen kann. Aber nicht alles davon liegt auch wirklich in der Hand des Bundes. In vielen Bereichen sind die Länder zuständig.
3: Bundesinnenminister Dobrindt spricht sich also unter anderem für eine sogenannte Präventivhaft aus, wenn davon auszugehen ist, dass ein Gefährder eine Straftat begehen könnte. Wie die rechtlichen Voraussetzungen dafür aussehen, dazu Alena Lagmöller aus der SWR-Rechtsredaktion.
10: Die Präventivhaft ist keine Strafe für vergangene Taten. Sie soll vielmehr verhindern, dass in Zukunft Straftaten begangen werden. Die Person, von der Straftaten befürchtet werden, wird dann also für einen bestimmten Zeitraum weggesperrt. Wie lange Präventivhaft maximal dauern darf, das hängt von den Regelungen im jeweiligen Bundesland ab. Denn bei Präventivhaft geht es ja darum, Gefahren abzuwehren, und das ist Sache der Bundesländer. In Berlin zum Beispiel sieht das Gesetz eine Höchstdauer von 5 Tagen vor. Droht eine terroristische Straftat, sind bis zu 7 Tage möglich. Mit einer Höchstdauer von 2 Monaten ist Bayern einer der Spitzenreiter. Auch wenn die Bundesländer die Präventivhaft unterschiedlich regeln, bislang brauchte es stets konkrete Anhaltspunkte. Anhaltspunkte, dass die Person in naher Zukunft eine Straftat begehen will. Dass eine Person gefährlich ist, etwa weil sie sich für IS-Ideologie interessiert, würde wohl allein noch nicht reichen, um sie länger in Präventivhaft zu nehmen. Spätestens am Tag nach der Festnahme muss ein Richter entscheiden, ob die Person weiter festgehalten werden darf. Der prüft auch, ob die Präventivhaft verhältnismäßig ist. Insbesondere darf sie nur das letzte Mittel sein, um eine Straftat zu verhindern.
3: Informationen von Alena Lagmöller aus der SWR-Rechtsredaktion zum Thema Präventivhaft. Und es gibt, wie eben gehört, also unterschiedliche Regelungen in den einzelnen Bundesländern. Auch was die Höchstdauer angeht, in Baden-Württemberg können Gefährder bis zu 2 Wochen in Präventivhaft genommen werden. In Rheinland-Pfalz für 1 Woche. Der 21-jährige Attentäter von Berlin war bekanntlich von der Polizei als Gefährder eingestuft. Eine seiner Bewährungsauflagen nach seinem Prozess war, dass er an einem Deradikalisierungsprogramm teilnehmen musste. 2-mal war er zu einem Beratungsgespräch beim Violence Prevention Network, also Gefahrenvorbeugungsnetzwerk in Berlin. Der Pädagoge und Politikwissenschaftler Thomas Mücke ist Mitgründer dieses Projekts. Herr Mücke, wie kooperativ hat sich Abdul B. denn bei diesen Gesprächen verhalten?
11: Ja, formell war er aufgeschlossen in der Form, dass er daran teilgenommen hat. Er ist auch pünktlich zu den Terminen gekommen, aber er wirkte in seinen Aussagen sehr kontrolliert. Er war nicht fassbar für uns gewesen und das war nicht erkennbar gewesen, dass sich hier wirklich eine authentische Arbeitsbeziehung aufbauen lässt.
3: Das heißt, Ihre Mitarbeiter hatten den Eindruck, dass er das nur spielt, diese Zugänglichkeit?
11: Wir konnten es nicht ausschließen. Das ist der Punkt. Man kann nicht in die Köpfe einer Person hineinschauen, aber wir merken schon so, dass jemand sich so verhält, dass wir das Gefühl haben, wir können die Person nicht fassen und dann wird es schwierig.
3: In der kommenden Woche sollte es ja, glaube ich, noch einen Termin geben. Dazu kommt es jetzt ja nicht mehr. Aber was wäre passiert, wenn er sich dann weiter so verhalten hätte?
11: Ja, der Termin wäre gestern gewesen und dann hätten wir ihn damit das offengelegt, dass wir die Anforderung haben, dass er hier auch sehr offen redet über das, wie es zum Radikalisierungsprozess kommt, dass er sich offen auf den Prozess einlässt und hätten jetzt mal dann geschaut, was er dann gesagt hätte und dann hätten wir die Entscheidung getroffen, können wir mit ihm arbeiten oder können wir nicht mit ihm arbeiten.
3: Wenn jetzt mal abseits vom Fall Abdul B. solche jungen, radikalisierten Menschen zu Ihren Beratungsgesprächen kommen und sich dann öffnen, welche sind die, sagen wir, Feindbilder, die da im Mittelpunkt stehen? Sind das in erster Linie, in Anführungszeichen, die Juden?
11: Sind alle möglichen Menschen, die Feindesliste ist sehr lang, alles die, die nicht zu ihrer Ideologie dazugehören. Das heißt, alle, die jenseits des Bildes des wahren Islams sind, sind aus ihrer Sicht Feinde. Also es ist eine sehr große Feindesliste.
3: Homophobie, die gibt es natürlich auch in der nicht-muslimischen Mehrheitsgesellschaft, aber auch unter Muslimen, die man nicht unbedingt als radikal bezeichnen würde, gibt es anscheinend oft Ablehnung von schwulem und lesbischem Leben. Das hat Eren Güvercin heute Morgen im Deutschlandfunk gesagt. Er ist Vizevorsitzender der Alhambra-Gesellschaft, die sich für die Förderung von Toleranz einsetzt.
12: Wir müssen als Gesellschaft, aber vor allem wir als muslimische Community uns, und das ist längst überfällig, uns die Frage stellen, wie kann ein junger Muslim, der in Deutschland geboren, aufgewachsen ist, hier zur Schule gegangen ist, wie kann er islamistische Querfeindlichkeit als ideologische Einstellung haben? Und da müssen wir darüber sprechen, warum in den Moscheegemeinden diese Themen nicht besprochen werden, warum das nicht adressiert wird. Und es gibt auch so eine latente Abwertung von queerem Leben, was leider sehr weit verbreitet ist in unserer muslimischen Community in Deutschland.
3: Sagt Eren Güvercin von der Alhambra-Gesellschaft. Wir sprechen weiter mit Thomas Mücke vom Violence Prevention Network. Herr Mücke, wenn Queerfeindlichkeit auch über islamistische Kreise hinaus so weit verbreitet ist, wie sehr erschwert das die Arbeit mit Ihren Klienten?
11: Ja, also je toleranter und offener eine Gesellschaft ist, so der Vielfältigkeit des Lebens und damit auch der sexuellen Identität, desto leichter kann man natürlich dann auch mit jungen Menschen arbeiten, sich da auch zu öffnen. Wir wissen, dass Queerfeindlichkeit ein großes Thema ist und wir müssen immer wieder schauen, dass es nicht zu diesen menschenverachtenden Einstellungen kommt. Deswegen arbeiten wir auch daran, warum siehst du denn einen Mensch, der anders leben möchte als du, als feindlich gesinnt gegenüber? Das ist mit Thema in dem Deradikalisierungsprogramm.
3: Und wie gut lässt sich eigentlich dann am Ende so eines Prozesses, also am Ende vieler Gespräche, abschätzen, ob die Deradikalisierung wirklich gelungen ist?
11: Das ist ein langjähriger Prozess und wir haben da ganz klare Kriterien, nämlich geht keine Gefahr für die Öffentlichkeit aus, hat die Person sich von den extremistischen Organisationen distanziert, hat sie sich aber auch von menschenverachtenden Einstellungen distanziert, ist sie sozial integriert und wie kann die Person mit persönlichen Krisen umgehen, weil jeder Radikalisierungsprozess hat vorher persönliche Krisen gehabt, die dann destruktiv geklärt worden sind. Ist er in der Lage, wenn wieder eine Krise entsteht in seinem Leben, dass es nicht dazu führt, dass er in die extremistische Szene zurückgeratet. Und das schauen wir uns genau an. Und wir haben ja, wie gesagt, in dem Bereich mit 490 gefahrenrelevanten Fällen zu tun gehabt und von dem es nur einen Rückfall gab. Das heißt, und da schaut man sehr genau rein. Rückfall heißt, ist er wieder straffällig geworden, gewalttätig oder hat er sich der extremistischen Szene zugeordnet? Und das ist schon eine sehr, da merkt man, wie wirksam diese Programme sein können. Und ich warne davor, was passieren würde, wenn man mit diesen Personen nicht arbeiten würde. Denn dann hätten wir wieder solche Entwicklungsprozesse, die zu diesen tragischen Ereignissen führen, wie wir sie am Wochenende erlebt haben.
3: Sagt der Pädagoge und Politikwissenschaftler Thomas Mücke, Mitbegründer des Violence Prevention Network in Berlin. Im Gazastreifen steht nach den israelischen Luftangriffen der letzten Jahre kaum noch ein unbeschädigtes Gebäude. In den vergangenen Wochen wurde bekannt, dass das israelische Militär dort einen Erdwall aufgeschüttet hat, möglicherweise um das Gebiet zu teilen. Immerhin, in Gaza wird aktuell zumindest nicht mehr gekämpft. Dafür droht jetzt die Lage im Westjordanland weiter zu eskalieren. Dort sind so viele israelische Soldaten im Einsatz wie lange nicht mehr und seit einer tödlichen Konfrontation zwischen Siedlern und palästinensischen Bewohnern in dem Dorf Tell Ende vergangener Woche nehmen die Spannungen weiter zu. Am Wochenende wurden zwei Moscheen angezündet. Unsere Nahost-Korrespondentin Bettina Meyer hat Tell besucht, hier ihre Eindrücke.
13: Das Handyvideo wirkt verstörend. Etwa 200 Siedler kommen von einem Hügel im von Israel besetzten Westjordanland herab, zünden im palästinensischen Dorf Sura unweit von Nablus Autos an, legen im Haus von Mohammed Turabi Feuer. Die Brandschäden im Haus und sein völlig verkohltes Auto nennt er Glück im Unglück. Sie sind in mein Haus eingebrochen. Sie hatten Molotow-Cocktails dabei. Ihr Ziel war es zu töten. Das Wichtigste ist, dass meinen Kindern nichts passiert ist. Ich habe drei Jungs und ein Mädchen. Ich danke Gott, dass niemand gestorben ist. Die Angriffe in Sura waren ein Racheakt hunderter jüdischer Siedler, sagt Turabi. Seit am vergangenen Freitag im Nachbarort Tell ein Siedler, ein Soldat und vier palästinensische Dorfbewohner getötet wurden, ufert die Gewalt im Westjordanland aus. Israels Premier Netanyahu kündigte eine Ausweitung der Militäreinsätze an. Im Nachbardorf Tell nahe Nablus wurden Häuser durchsucht, Dutzende Palästinenser verhaftet. Auch Mitglieder der Familie Ramadan aus Tell wurden verhaftet und verhört, erzählt Ihab Ramadan. Sein Bruder Farouk wurde bei der Auseinandersetzung zwischen Siedlern und Dorfbewohnern erschossen. Farouk versuchte, unseren Ort vor den Siedlern zu schützen, die herkamen. Hier leben Kinder, Frauen, junge Leute. Farouk wollte die Jugendlichen im Dorf von den Siedlern fernhalten. Es gab Gerangel. Als die israelische Armee eintraf, wurden die Siedler aggressiver. Mit der Armee im Rücken fühlen sie sich stark. Farouk wollte seinem Cousin helfen, der an der Hand verletzt war. Farouk hat rot gesehen. Sein Bruder habe an der Waffe eines Siedlers gerissen, in die Luft gefeuert, sei vom Militär erschossen worden, drei seiner Cousins ebenfalls. Auf Videos, die Dorfbewohner gefilmt haben, ist zu sehen, wie ein israelischer Siedler mit erhobener Waffe auf die Palästinenser zugeht. Ein Mann entreißt ihm die Waffe. Ein anderes Video zeigt, wie israelische Soldaten auf Männer schießen. Auf Nachfrage der ARD gibt die Armee an, es seien Schüsse auf beiden Seiten gefallen. Ein palästinensischer Terrorist habe einem Sicherheitsbeamten die Waffe gestohlen. Ein Soldat und ein Wachmann seien getötet worden, sowie vier Palästinenser. Der Vorfall ist nicht aufgeklärt. Die Armee nennt ihr Vorgehen einen Antiterroreinsatz, Farouk Ramadan einen Terroristen. begründet so, dass seine Wohnung demoliert werden soll, erzählt sein Bruder Ihab. Unser Telefon klingelte um 3 Uhr nachts. Es war die Armee. Sie sagten, nehmt die wichtigsten Dinge aus der Wohnung von Farouk. Sie sagten, sie würden das Haus abreißen. 25 Familienmitglieder von Farouks Familie leben im Haus. Sie müssten ausziehen. Der israelische Sicherheitsexperte für Siedlungspolitik und Gründer der Nichtregierungsorganisation Kerem Navot Dror Etkes kritisiert, die Reaktion der Armee treffe nicht die Täter, sondern die palästinensische Bevölkerung. Er warnt vor einem alarmierenden Muster. Das israelische Militär unterstützt die Siedler. Die Tatsache, dass Soldaten dort waren und zur Gewalt beigetragen haben, ist nicht neu. Das Westjordanland hat sich in den vergangenen 3 Jahren völlig verändert. Im Innenhof der Familie Ramadan in Tell stapeln sich Matratzen, Kinderbett, 2 Kühlschränke, Spielzeug, Geschirr und Stühle. Bürgermeister Walid Zidane ist vorbeigekommen. Er wirkt resigniert. Sie haben uns gedroht, dass jeder, der etwas gegen Siedler unternimmt, bestraft wird. Die Siedler sind in unser Dorf gekommen und haben uns bedroht. Bürgermeister Zidane befürchtet, dass nun in der Nähe von Tell ein neuer illegaler Siedleraußenposten entsteht. Dann dürfte die Gewalt weiter ausufern.
3: Eindrücke aus dem Westjordanland waren das von unserer Reporterin Bettina Meyer. Es ist 12.24 Uhr und in SWR Kultur aktuell am Mittag kommen wir zur Wirtschaft. In der kriselnden Autoindustrie wird der Ton rauer. Beim VW und Audi steht ein massiver Stellenabbau im Raum und auch beim größten Autobauer im Südwesten fordert das Management von den Beschäftigten Zugeständnisse. Mercedes-Chef Ola Källenius hält an seinen Plänen fest, die Produktivität in Deutschland zu steigern, trotz der Proteste von Betriebsrat und Belegschaft. Das hat Källenius heute bei der Präsentation der aktuellen Geschäftszahlen gesagt. Einzelheiten von Geli Hensoldt aus der SWR Wirtschaftsredaktion.
14: Mercedes führe Gespräche mit dem Betriebsrat und auch mit der Gewerkschaft EG Metall. In der aktuellen Lage appelliere er an diese, weit zu springen, so Källenius wörtlich. Der Chef des Autoherstellers betonte, eine Produktivitätsoffensive für Deutschland sei notwendig, damit das Unternehmen international wettbewerbsfähig sei. Nach den Plänen des Mercedes-Vorstands sollen die Mitarbeiter in Deutschland für das gleiche Gehalt länger arbeiten. Dagegen haben Betriebsrat und Beschäftigte in den deutschen Werken, unter anderem in Sindelfingen und Stuttgart-Untertürkheim, protestiert. Mercedes hat heute die aktuellen Geschäftszahlen vorgestellt. Insgesamt hat das Unternehmen zwischen April und Ende Juni im Vergleich zum Vorjahreszeitraum beim Gewinn zugelegt, auch wegen guter Ergebnisse bei den Vans und den Finanzdienstleistungen. In der Autosparte allerdings ist das bereinigte Ergebnis vor Zinsen und Steuern deutlich gesunken, um 26%. Zudem verkaufte der Hersteller weniger Autos. In China ist der Absatz im 2. Quartal um 30% eingebrochen. Positiv hat sich den Angaben zufolge das Sparprogramm ausgewirkt, das der Konzern vor mehr als einem Jahr gestartet hat. Auf Konzernebene seien die Verwaltungskosten um 14% gesunken, hieß es. Mit der Produktivitätsoffensive will Mercedes jetzt nochmal nachlegen.
3: Die Migration ist in der Politik immer wieder Thema und meist kein einfaches. Denken wir an illegale Migration oder an die Stadtbilddebatte. Sie hat unter anderem bei Zuwanderern, den Eindruck erweckt, sie seien von einigen Menschen nicht erwünscht. Dabei stützen insbesondere Zuwanderer und Geflüchtete unseren Arbeitsmarkt. Aber eine neue Studie des Instituts der Deutschen Wirtschaft in Köln zeigt jetzt, das könnte sich ändern. Denn Deutschland hat laut der Studie mit einer dreifachen Migrationswende zu kämpfen. Jutta Kaiser aus der SWR-Wirtschaftsredaktion. Was genau soll das heißen, dreifache Migrationswende?
15: Da geht es zum einen darum, wie viele Menschen nach Deutschland ziehen, wie viele das Land verlassen und wie viele unterm Strich übrig bleiben, also die Nettozuwanderung. Diese Zahl schwankt von Jahr zu Jahr, aber sie ist 2025 gegenüber den Vorjahren um mehr als die Hälfte gesunken auf 235.000 Menschen. Das ist der niedrigste Wert seit dem Jahr 2010, wenn man die Hochphase der Corona-Pandemie mal außen vor lässt. Zum Vergleich, im Jahr 2023 hatten wir in Deutschland eine Nettozuwanderung von mehr als 660.000 Menschen. Im vergangenen Jahr lebten also deutlich weniger Menschen aus anderen Ländern in Deutschland und das hat drei Gründe. Zum einen ist die Zahl der Erstanträge von Asylbewerbern auf 113.000 gesunken. 2023 waren es noch etwa dreimal so viele. Zweitens sind deutlich mehr Menschen aus osteuropäischen EU-Staaten in ihre Heimat zurückgegangen. Und drittens haben laut der Studie in den vergangenen drei Jahren mehr Inländer Deutschland den Rücken gekehrt. Es gab da einen Anstieg von rund 75.000 auf fast 100.000 Menschen.
3: Und woran liegt es, dass 2025 weniger Menschen aus dem Ausland hierher gekommen sind oder bleiben wollten?
15: Ein Grund ist, dass sich beim Thema Flucht einiges geändert hat. Unter anderem in Syrien hat sich die Situation deutlich verbessert nach dem Ende des Assad-Regimes im Jahr 2024. Es sind weniger Menschen von dort nach Deutschland geflohen und wenn, wurden die meisten Asylverfahren abgelehnt. Außerdem haben weniger Menschen aus Afghanistan in Deutschland einen Aufnahmeantrag gestellt. Das liegt der Studie zufolge unter anderem an einer schärferen Asylpolitik. Bei der Arbeitsmigration ist es so, Zuwanderer, insbesondere aus neuen EU-Mitgliedstaaten, gehen vor allem aus zwei Gründen in ihre Heimatländer zurück. Erstens, weil dort immer mehr Arbeitskräfte gebraucht werden, auch dort wegen des demografischen Wandels. Und zweitens, weil viele Länder im Wohlstand gegenüber Deutschland aufholen. Also der Anreiz, hier zu bleiben, ist kleiner geworden. Und bei den Deutschen, die auswandern, könnte es sein, dass es sich vor allem um eingebürgerte Menschen handelt, die wieder zurückgehen. Allerdings ist das nicht ganz klar, weil oft einfach nicht erfasst wird, in welches Land jemand auswandert.
3: Und was bedeuten all diese Entwicklungen insgesamt für Deutschland?
15: Also wir müssen davon ausgehen, dass das Potenzial an Arbeits- und Fachkräften in unserem Land deutlich zurückgehen wird und das insbesondere dann, wenn hochqualifiziertes Personal Deutschland verlässt. Das schränkt dann auch die Innovationskraft der Wirtschaft ein und die Entwicklungsmöglichkeiten, die wir hier bei uns haben. Also das ist nicht gerade günstig. Also das kann man sich fragen, was soll die Politik dann machen? Und die Empfehlungen der Forscher sind, dass die Politik dafür sorgen sollte, dass Deutschland zum Wohnen und Arbeiten wieder attraktiver wird. Oder dass sich die Lage zumindest nicht weiter verschlechtert, also Stichwort Steuern, Abgaben, solche Dinge. Und Deutschland könnte die Zuwanderung aus Drittstaaten erleichtern durch eine einfachere und schnellere Visavergabe und Arbeitserlaubnis.
3: Informationen von Jutta Kaiser aus der SWR Wirtschaftsredaktion waren das zu der Bedeutung von Migration, insbesondere für den deutschen Arbeitsmarkt. 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
16: mit Julian Burmeister. Ich grüße Sie.
17: Das waren die Glücksmomente für mich, von nicht sich kennen, Vertrauen zu schöpfen und bestmöglich die Herrschaften auf die Vorstellung vorzubereiten. Das sind meine Glücksmomente.
16: Sagt die Stuttgarter Ballettmeisterin Angelika Bulfinski. Wenn sie über die Höhepunkte ihres Arbeitslebens spricht, wenn sie bei Gastspielen zum Beispiel im Ausland dem Ensemble vorausgereist ist, um dann vor Ort den Erstkontakt zu den Statistinnen und Statisten herzustellen. Und was die einstige Schülerin von John Cranko in Stuttgart noch erlebt hat, das erfahren wir gleich in dieser Sendung. Doch zunächst widmen wir uns einer neuen Evita-Inszenierung und einem Schlagzeuger, der in Rheinland-Pfalz Land auf, Land ab den Groove unter die Leute bringt.

0: Schlagzeugbeats aus einer Seilbahngondel über dem Rhein, einer extremen Steillage im Weinberg oder dem historischen Gewölbe der Burg Rheinfels. Andreas Eichenauer ist kein Ort zu ausgefallen, um sein Schlagzeug dort aufzubauen. Der Drummer und Theatermusiker bringt an spektakulären Orten das Mittelrheintal zum Klingen und David Kirchgessner hat ihn für uns getroffen.
1: Das hat die Ruine der Wernerkapelle in Bacharach so wohl auch noch nicht erlebt. Ein Mann und sein Schlagzeug lassen es in der historischen Kulisse krachen. Andreas Eichenauer ist dabei in seinem Element. Ein Rock-Cowboy im Anzug, Anfang 30, Hut, schulterlange lockige Haare, gezwirbelter Schnurrbart und selbstgedrehte Zigarette im Mundwinkel.
2: Ich wach auf und denk ans Trommeln. Oder an einen Song schreiben oder an eine tolle Produktion machen, Orte entdecken, im Mittelrheintal rumfahren. Das ist einfach, es gab auch nie eine Alternative. Ich stand als Kind auf Dinos, aber das Schlagzeug hatte dann Vorfahrt.
1: Andreas Eichenauer ist Profimusiker, oft auf internationalen Bühnen unterwegs. Für sein neues Soloprojekt River Beats produziert er mit einem befreundeten Kameramann Videoclips an außergewöhnlichen Orten entlang des Mittelrheintals. Zu sehen in den Videos, er, sein Schlagzeug und die spektakuläre Umgebung.
2: Wir waren auf Burgen, wir waren in Burgkellern, heute sind wir in der Ruine, wir waren auf dem Wasser, wir waren auf dem Boot, in der Fähre. So hat jeder Ort seinen ganz eigenen Zauber.
1: Gepostet werden die kurzen Clips dann auf Social Media. Mit Beats aus Songs von Led Zeppelin, aber auch Funk und Soul.
2: Ich lasse es manchmal auf mich zukommen und improvisiere dann. Manchmal habe ich feste Songs im Kopf, wo ich sage, das sind so ikonische Rhythmen beispielsweise. Das dann in so ein Setting zu packen, kriegt dann eine gewisse Außergewöhnlichkeit. Aber auch sich überraschen zu lassen von dem, was der Ort hergibt. Und wenn man dann anfängt zu spielen und der Klang passiert, dann macht das in dem Moment auch was mit einem.
1: Der Rhein zieht sich durch Andreas Eichenauers Lebensstation. Geboren in Worms, Studium an der Popakademie in Mannheim, ein Job als Theatermusiker in Koblenz und jetzt die River Beats. Entstanden ist die Idee nach einer schweren Krise. Seine Band Not My President, in der er Komponist, Sänger und Produzent war, zerbrach kurz nach ersten Erfolgen. Auch andere wichtige Jobs platzten. Andreas Eichenauer sagt heute, er war kurz vor dem Burnout. Bis er im Urlaub das Mittelrheintal lieben lernt und hier zur Ruhe kommt.
2: Hier mit dieser außerordentlichen Wildromantik, das ist einfach eine einmalige Kulisse in Deutschland, in Europa, womöglich weltweit. Das übt eine ganz eigene Faszination hier aus. Und ich darf mittlerweile zum Glück sagen, ich habe hier Freunde und Anschluss gefunden.
1: Die River Beats Videos, seine Art, Danke zu sagen.
2: Wenn ich es ganz hochtrabend formulieren würde, sehe ich mich so ein bisschen als Kulturbotschafter, als jemand, der Orte vielleicht für andere entdeckt. Das Schönste wäre, wenn die Leute das sehen und denken, oh, ist das schön hier, da müssen wir hin.
0: Der Groove klingt auf jeden Fall schon mal einladend. Aktuell ist Andreas Eichenauer für weitere Folgen seiner River Beats Videos unterwegs. Und sein nächstes Projekt steht auch schon fest, den Klang des Rheins mit speziellen Unterwassermikrofonen aufnehmen. 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

0: 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Hoch über dem Neckar thront seit dem 14. Jahrhundert schon das Schloss Zwingenberg. Bewohnt aktuell vom Prinzen von Baden. In den vergangenen Wochen hat sich der romantische Schlosshof aber einmal mehr in eine Freilichtbühne verwandelt für die 43. Spielzeit der Zwingenberger Schlossfestspiele. Schon seit 83 finden die hier jährlich statt. Die Festspiele sind natürlich längst mehr als ein regionaler Geheimtipp für Opern- und Musical-Fans. Und in diesem Jahr stemmt das Ensemble eines der erfolgreichsten Musicals überhaupt, nämlich Evita. Die Geschichte der First Lady Argentiniens Evita Perón, die Geschichte einer Ikone. Und Friederike Kreutsch berichtet für uns.
1: Was gibt's, Buenos Aires? Ich kann euch sagen, was es gibt. Pleiten, Zensur, Terror.
2: Sprechproben im Zwingenberger Schlosshof. Der Himmel blau, die Sonne wirft ihre Strahlen auf weiß getünchte Schlossmauern, auf Türmchen und Erker und auf rot blühende Rosen.
3: Okay, ich mach das nochmal und guck, dass der Unterschied zwischen diesem freudigen Was gibt Buenos Aires? Ich sag einfach, dass der Unterschied.
2: Mit Evita aus der Feder des Erfolgskomponisten Andrew Lloyd Webber hat sich das Ensemble der Zwingenberger Schlossfestspiele ein Stück über eine Frau vorgenommen, die schon zu Lebzeiten geliebt und gehasst wurde, verachtet und verehrt, die nach ihrem frühen Tod zur Ikone wurde, zum Mythos, nicht nur für und in Argentinien. Geboren 1919 in einfachen Verhältnissen, wird Eva Maria Duarte de Perón erst Schauspielerin, dann die Frau des argentinischen Präsidenten. Sie mischt sich ein in die Politik, damals ein absolutes Novum. Sie sammelt Geld für Bedürftige, setzt sich für die Schwachen ein, bietet doch immer wieder Anlass für Kritik und Zweifel.
4: Für mich ist Evita auch eine sehr kontroverse Person. Auch ich habe mich natürlich im Vorfeld viel mit dieser Person beschäftigt. Und egal, was man gefunden hat, die nächste Quelle war einfach das Gegenteil. Von daher ist es sehr schwierig, sich eine wirkliche Meinung zu bilden. Aber genau das finde ich eben so reizvoll.
2: Christine Backes ist Evita. Für die Musical-Sängerin geht damit ein Traum in Erfüllung. Die Musical-Gemeinde kennt Backes nicht zuletzt aus dem Tanz der Vampire in Stuttgart und Hamburg. Hier spielte sie die Hauptrolle. Jetzt also die Evita. Evita in Zwingenberg. Das Spannende, das Uneindeutige an der Person der Evita hat auch Regisseur Kai Hüsken gereizt, aber auch ihr politisches, ihr gesellschaftliches Engagement.
5: Sie war die erste Frau, die als Präsidentengattin aktiv eine sichtbare Rolle in der Politik eingenommen hat. Sie war eine starke Stimme für die Frau. Ohne solche Frauen, die auch in der Geschichte kontrovers waren, wären wir nicht in der Gesellschaft heute, wo wir sind. Und das sollte man möglichst nicht mehr zurückdrehen.
2: Rund 500.000 Euro haben die Festspiele zur Verfügung für jede Saison. Das Geld kommt vom Landkreis, vom Land und von vielen Sponsoren. Und es ist nicht gerade viel, wenn man sich die Etats großer Bühnen anschaut. Die Macher sehen darin auch etwas Gutes, weil eben genau diese vermeintliche Einschränkung den besonderen Geist im Schloss hoch über dem Neckar ausmacht.
5: Was hier toll ist, man wird zurückgeworfen, was für eine Geschichte will ich eigentlich erzählen? Und man konzentriert sich wirklich auf die Geschichte und auf die Leute und nicht auf das Drumherum. Und das ist zum einen die Herausforderung, zum anderen ist es auch das Geschenk, weil dadurch wird es alles viel konzentrierter und viel persönlicher.
2: Was Regisseure und Ensemble auch immer wieder reizt, das ist die ganz besondere Atmosphäre dieser Schlossfestspiele. In Zwingenberg gibt es kaum eine Familie, die nicht irgendwie mitmacht, mithilft, hinter der Bühne, auf der Bühne, im Ganzen drumherum. Gerade bei Evita kaum eine Szene, bei der der große Chor nicht mitwirkt. Alles Laien, die ihre Freizeit opfern für die Festspiele, jedes Jahr aufs Neue. Intendant Holger Ries.
6: Wir fragen jedes Mal wieder ab, wer hat Zeit, wer hat Lust mitzumachen. Und wenn man mal sieht, was die ein Engagement da an den Tag legen. Wir haben 4 Wochenenden, die voll durchpowern, bei größter Hitze, bei Regen. Und die sind eben 4 Wochen wirklich von ihrer Familie mehr oder minder ein bisschen getrennt. Da muss man schon großes Engagement haben. Und wir sind sehr, sehr, sehr dankbar, dass wir die haben.
0: Voller Spannung wird sie also erwartet. Die Premiere von Evita bei den Zwingenberger Schlossfestspielen. Die findet statt am Donnerstag, dem 30. Juli um 20 Uhr. Ein Beitrag von Friederike Kreutsch war das.

0: Sie hören SWR Kultur am Mittag. Sie ist eine Institution am Stuttgarter Ballett. Nicht nur auf der Bühne, sondern vor allem auch hinter den Kulissen. Angelika Bulfinski, Ballettmeisterin für Kinder und Statisterie und Charakterdarstellerin, die sich morgen Abend ein letztes Mal in ein Kostüm schmeißen wird. Mit Meierling, dem Ballett von Kenneth MacMillan, nimmt sie nach 45 Jahren ihren Abschied vom Ballett. Anlass für uns, ein wenig mit Angelika Bulfinski zurückzuschauen. Frau Bulfinski, Sie waren ja eine der ersten Absolventinnen der Stuttgarter John Cranko Schule, haben John Cranko als Kind sogar noch selbst miterlebt. Haben Sie noch eine bestimmte Erinnerung an Cranko?
1: Er war damals Choreograf und hat die Schule, die Cranko Schule, ins Leben gerufen. Und ich war dabei im ersten Jahrgang 1971 und ich bin wunderbar glücklich über diesen persönlichen Begegnungen, die stattgefunden haben, im Ballettsaal, im Theater. Und ich erinnere mich am meisten daran, dass er rauchend im Besucherfoyer des Staatstheaters Stuttgarts links oben auf der Treppe stand.
0: Sie haben ja selbst viel mit Kindern gearbeitet. Konnten Sie aus der Zeit, aus der frühen, etwas mitnehmen in Ihre heutige Arbeit als Opernballettmeisterin?
1: Unbedingt sogar. Es war mir ein Anliegen, dass die Kinder sich immer sehr wohlfühlen im Theater, dass sie nicht mit Angst auf die Bühne gehen. Und weil ich selber das erste Mal als Kind mit 8 Jahren auf der Bühne stand, habe ich mich immer versucht, da rein zu versetzen, wie die Situation war, wie dieser erste Anfang war. Und diese Vermittlung wollte ich dann den Kindern auch so geben, wie meine Erfahrungen waren, nämlich mit Freude, mit Begeisterung, mit Enthusiasmus auf die Bühne zu gehen.
0: Und die aktive Karriere als Tänzerin haben Sie dann gegen einen Job hinter den Kulissen eingetauscht. Als Ballettmeisterin haben Sie sich um die Kinder und um die Statisten gekümmert. Wie kann ich mir das vorstellen, wenn sich jetzt jemand als Statist für das Ballett bewerben wollte? Musste er dann erstmal oder Sie bei Ihnen vorsprechen oder vortanzen? Wie ist das abgelaufen?
1: Wir haben eine Kartei von ungefähr 100 Statisten, meistens Studenten, weil wir sehr oft schlanke, gut aussehende junge Männer brauchen. Extrem viele Männer beim Ballett, die dann ergänzend die Vorstellungen mitgestalten als Soldaten oder als Diener oder als Lakaien oder in sehr verschiedenen Rollen. Es gibt natürlich auch nicht nur Bedarf an jungen Männern, sondern auch an älteren Personen, dicke Personen, verschiedenster Typen sind gefragt, Alter ist gefragt und da haben wir einfach Damen und Herren eine große Auswahl und um die habe ich mich gekümmert und natürlich dann die Kinder, die von der Ballettschule auch an allen Produktionen beteiligt waren.
0: Also verschiedene Körpertypen, aber auch vor allen Dingen jung, schlank und gut aussehend. Braucht es noch was für das Ballett, also andere Talente, die man vielleicht mitbringen sollte am besten?
1: Dass man auch flexibel mal vormittags zu einer Probe zur Verfügung steht. Wir haben das immer versucht, so zu organisieren, dass sie nur abends und am Samstag zu den Proben dazukommen mussten, damit auch berufstätige Personen als Aushilfen, als Statisten zur Verfügung standen.
0: Ich habe es ja schon erwähnt, Sie sind auch zuständig für die Kinder, die im Ballett mittanzen, beim Nussknacker zum Beispiel. Hat sich das verändert im Laufe der Jahre? Gibt es da immer noch viele Kinder, die davon träumen, mal Ballerina zu werden? Also haben Sie noch genügend Nachwuchs in der Richtung?
1: Zum Glück ist natürlich die John Cranko Schule die beste Institution diesbezüglich. Und wir rekrutieren so viele Kinder wie nur möglich von der Cranko-Schule, sollten aber Ferien sein, Weihnachtsferien und Pfingstferien, dann wurde es zeitweise schon sehr knapp. Und dementsprechend haben wir dann sogar mit Gästekinder vorlieb genommen und haben eine sehr große Auswahl, weil die Kinder bekanntlich nur 3-mal in der Woche auf die Bühne dürfen. Und dementsprechend brauchen wir immer 3 Besetzungen an Kindern, damit sich die Kostüme teilen und wir genügend Vorstellungen auf diese 4 Kinder verteilen können.
0: Sie haben für ein Stuttgarter Dornröschen-Gastspiel in Tokio ja auch mit Ballettschülerinnen und Ballettschülern aus Tokio selbst gearbeitet. Die mussten da die 7 Zwerge darstellen. Wie haben Sie das über die Sprachbarriere hinweg bewerkstelligen können?
1: Also das erste Dornröschen-Gastspiel überhaupt hat in Washington stattgefunden und später dann in Tokio. Und ich habe in Tokio eine Übersetzerin bekommen, die alle Proben wirklich mir zur Seite stand und sehr schnell alles übersetzt hat, von Englisch auf Japanisch. Mir war das egal, ob man von Deutsch auf Japanisch übersetzt oder von Englisch auf Japanisch übersetzt. Und es ging sehr gut, weil auch vor allem in Japan die Disziplin der Kinder einfach hervorragend ist. Die sind so schnell in ihrer Auffassungsgabe und so brav auch und freundlich diszipliniert, da könnten viele Kinder sich eine Scheibe abschneiden.
0: Wie viel Wert wird denn heute an den Bühnen auf die Rolle der Statisten gelegt, wenn Sie es jetzt mal vergleichen zu den früheren Zeiten?
1: Ich würde sagen, wir haben hier in Stuttgart eine extrem gut aufgestellte Statisterie, wie kaum woanders in einem Theater. Wir versuchen sie so perfekt in das Stück zu integrieren, dass das Publikum möglichst 100% glaubwürdig sieht, was es sehen soll. Und die Möglichkeit, die wir hier haben, die ist extrem gut, muss ich einfach sagen.
0: Und wenn Sie jetzt nochmal zurückblicken, was ist das, was Ihnen zuerst einfällt? Gibt es vielleicht einen Moment oder eine, ich weiß nicht, Tournee oder ein Gastspiel oder eine Inszenierung, die für Sie symbolisch ist für das Glück und die Freude, die Sie in Ihrem Beruf auch empfunden haben?
1: Es ist der Moment, dass ich immer auf Gastspielen vorausgeschickt wurde, manchmal 2 Tage, manchmal 1 Tag voraus, habe dann eine komplett fremde Auswahl von Menschen vor mir gehabt. Ich musste Entscheidungen treffen und habe mit denen so schnell, so gut gearbeitet. Das waren die Glücksmomente für mich, von nicht sich kennen, Vertrauen zu schöpfen und bestmöglich die Herrschaften zu informieren und bestmöglich sie auf die Vorstellung vorzubereiten. Das sind meine Glücksmomente.
0: Sagt Angelika Bulfinski, Ballettmeisterin für Kinder und Statisterie und Charakterdarstellerin, die nun mit der Inszenierung Meierling von Kenneth MacMillan nach 45 Jahren ihren Abschied vom Ballett nimmt. Ich danke Ihnen, Frau Bulfinski, für Ihre unermüdliche Arbeit.
1: Herzlichen Dank zurück. Vielen Dank und schönen Tag noch.

0: Sie hören SWR Kultur am Mittag, Ihr Kulturjournal für alles rund um Kunst, Musik und Kultur im Südwesten, aber natürlich auch darüber hinaus. 10 vor 1 haben wir es gleich und Sie, liebe Hörerinnen und Hörer, werden es natürlich wissen, alles im Leben hat seine Zeit. Die erste große Liebe in den Teenagerjahren, die erste ernsthafte Beziehung in den 20ern, vielleicht eine Ehe in den 30ern und irgendwann auch bei manchen vielleicht die Erkenntnis, dass man sich selbst etwas vorgemacht hat, sei es beruflich oder privat, und das passiert dann gerne mal Mitte 40. Und genau so alt sind auch die Protagonisten von The Invite, einer neuen Paarkomödie von Regisseurin Olivia Wilde, die jetzt in die Kinos kommt und die Julia Haungs schon für uns angesehen hat.
1: Joes Tag hätte nicht schlechter laufen können. Seine Arbeit an einem mittelmäßigen Musikcollege frustriert ihn. Er hat höllische Rückenschmerzen und jetzt stehen auch noch die Nachbarn von oben drüber vor der Tür. Seine Frau Angela hat sie zum Abendessen eingeladen, natürlich ohne das vorher mit ihm abzusprechen. Wie nach 15 Jahren überhaupt nur noch wenig gesprochen wird in dieser Ehe. Doch Angela hat sich den ganzen Tag auf dieses Zusammentreffen vorbereitet.
2: Hi, kommt rein.
3: Danke für die Einladung.
2: Wir freuen uns so sehr, dass ihr da seid.
4: Schuhe aus? Ist mir scheißegal, ob du die Schuhe ausziehst.
1: Obwohl Joe die Gäste maximal feindselig empfängt, wirken Hawk und Pina tiefenentspannt. Er ein Rolfing-Masseur, sie eine Psychotherapeutin mit Schwerpunkt Sex. Dass beide auf diesem Gebiet eine gewisse Expertise haben, wissen Joe und Angela schon, weil sie von oben jede Nacht von animalischen Geräuschen geweckt werden. Während Angela insgeheim Pinas lautstarke Orgasmen bewundert, nimmt Joe Anlauf, dem Paar mal so richtig die Meinung zu sagen. Doch dann stellen Hawk und Pina ein Angebot in den Raum, das dem verratzten Abend eine ganz neue Richtung gibt.
3: Wir fühlen uns sehr stark zu euch hingezogen.
2: Das ist aber nett von euch, danke.
4: Ja.
2: Komm, sag danke, Joe.
4: Danke, sehr schmeichelhaft. Nur um das klarzustellen. Du, sie und ich.
3: Ja.
4: Ich auch.
3: Ja, du auch.
1: Für The Invite hat Regisseurin Olivia Wilde eine Starbesetzung zusammengebracht. Edward Norton und Penelope Cruz brillieren als sexpositives Paar Hawk und Pina. Wilde selbst und Seth Rogen spielen Angela und Joe, die an ihrer Verbitterung und unterdrückten Sehnsüchten zu ersticken drohen. Die Dinnerparty wird zur Bühne, auf der sich all das explosionsartig entlädt, was seit Jahren unausgesprochen bleibt.
4: Es ist eher konfliktgeladen bei uns heute. Ich verstehe, wenn euch das abschreckt, nehmen wir euch aber nicht übel, okay? Ich verstehe das total.
5: Wir lieben es, wenn Konflikte ausgetragen werden.
2: Okay.
5: Wow, doch, ehrlich, das ist gut.
4: Dann bist du ja richtig, mein Freund.
1: Diese Gemengelage führt zu einigen bizarr komischen Fremdscham-Momenten. Dazu kommt aber auch alles auf den Tisch, was Angela und Joe schon immer über Sex wissen wollten. In einem schlechteren Film böten diese Passagen Anlass für zotigen Humor, doch The Invite hat ausgerechnet hier überraschend berührende Momente. Denn Pina und Hawk geben freimütig Auskunft darüber, wie sie über das Ausleben ihrer sexuellen Wünsche zu einer tiefen, harmonischen Partnerschaft gefunden haben. Unter dem cringigen Humor verhandelt The Invite sehr ernsthaft Fragen moderner Beziehungen von Intimität und Begehren. Olivia Wildes Kammerspiel überzeugt mit cleveren Dialogen, gutem Pointen-Timing und einer eleganten Kameraführung. Geschickt bindet die Kamera von Adam Newport-Barris alle Zimmer der Wohnung in eine dynamische Choreografie ein, schafft intime Räume für Momente der Nähe, genauso wie die große Bühne für die finale Abrechnung. Man kann viele neue Beziehungen haben, während man älter wird, heißt es an einer Stelle. Oder man kann eine neue Beziehung mit dem alten Partner beginnen. Wie es für Joe und Angela ausgeht, bleibt am Ende offen. Die gleiche Beziehung wird es nach diesem Abend jedenfalls nicht mehr sein.
0: Julia Haungs war das über den Film The Invite von Regisseurin Olivia Wilde, der jetzt in den Kinos startet.

0: Und diese Meldung erreichte uns heute früh aus den USA. Die US-Künstlerin Betje Saar ist im Alter von 99 Jahren in Los Angeles gestorben, wie ihre Familie bestätigt hat. Saar galt als eine der bedeutendsten afroamerikanischen Künstlerinnen und prägte mit ihren Assemblagen zu schwarzer Identität, Geschichte und Emanzipation die Black Art-Bewegung der 1960er Jahre. Zu ihren bekanntesten Werken zählen Black Girl's Window und The Liberation of Aunt Jemima, mit denen sie rassistische Stereotype künstlerisch neu gedeutet hat. Und jetzt kommen wir zu etwas ganz Aktuellem, nämlich zu der Shortlist für das Jugendwort des Jahres. Zurzeit wird wieder abgestimmt, welches Wort der Jugend besonders am Herzen liegt. Und Susanne Daubner von der Tagesschau hat es sich auch dieses Jahr nicht nehmen lassen, die zur Wahl stehenden Wörter einmal für uns vorzulesen.
1: Es ist wieder soweit, die Top 10 für das Jugendwort des Jahres stehen fest. Und wir gehen rein. 6-7. Crash out. Digger. Du bist gut genug. Gute Käse. Macker. Peak. Ragebait. Schere. Super. Unter jugendwort.de könnt ihr ab sofort für die Top 3 abstimmen. Bekannt gegeben werden sie dann am 28. August.
0: Und mit dieser wahrlich vielsagenden Liste endet auch SWR Kultur am Mittag für heute. Gleich folgt hier an dieser Stelle nach den Nachrichten das SWR Kultur Mittagskonzert. Ich darf mich aber schon mal verabschieden. Mein Name ist Julian Burmeister. Machen Sie es gut.

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3: Um 13 Uhr mit Frauke Vetter. Wegen der schwachen Konjunktur verringern immer mehr Unternehmen in Deutschland ihr Angebot an Ausbildungsplätzen. Das geht aus der neuen DIHK-Ausbildungsumfrage hervor. 4 von 10 Unternehmen mit negativen Geschäftserwartungen verkleinern demnach ihr Ausbildungsangebot. Zugleich berichten die Betriebe von Problemen, die vorhandenen Lehrstellen mit passenden Bewerbern zu besetzen. Jeder zweite Ausbildungsbetrieb stellt laut der Umfrage Schwächen beim Arbeits- und Sozialverhalten fest. Fast ebenso häufig werden unzureichende kognitive Kompetenzen genannt. Defizite gäbe es unter anderem auch in Mathematik und Deutsch. Nach dem tödlichen Anschlag am Rande des Christopher Street Days in Berlin geht die Debatte über eine elektronische Überwachung sogenannter Gefährder weiter. Der Vorsitzende des Rechtsausschusses im Bundestag, Müller, sagte im Bayerischen Rundfunk, man sei in der Lage, Menschen mit Fußfesseln technisch zielgenau zu orten. Das müsse auch bei potenziellen Gewalttätern möglich sein, so der CDU-Politiker. Auch Bundesinnenminister Dobrindt fordert einen verstärkten Einsatz elektronischer Fußfesseln. UN-Generalsekretär Guterres ist auf Zypern, um nach Wegen zu suchen, die geteilte Mittelmeerinsel wieder zu vereinigen. Die UNO könne zwar keinen Frieden erzwingen, teilte er nach seiner Ankunft mit, er sei aber entschlossen, die zyprischen Volksgruppen bei der Suche nach einer tragfähigen Lösung zu unterstützen. Guterres will sich zuerst mit dem Präsidenten der Republik Zypern, Christodoulidis treffen. Anschließend ist ein Gespräch mit dem Präsidenten der türkischen Republik Nordzypern, Erhürman, geplant. Sie wird als Staat nur von der Türkei anerkannt. Die Hilfsorganisation Oxfam fordert, große Öl- und Gaskonzerne stärker zu besteuern. Die 6 größten fossilen Energieunternehmen erzielten immer höhere Gewinne. Den Preis dafür zahlten Menschen weltweit, erklärte Oxfam. Regierungen müssten die Konzerne daher endlich zur Kasse bitten. Gleichzeitig sollten wirtschaftlich benachteiligte Länder und ärmere Bevölkerungsschichten angemessen unterstützt werden. Oxfam verweist auf Berechnungen zur Schädlichkeit der Emissionen von Konzernen wie BP, ExxonMobil oder Shell. Die Häufigkeit und Schwere von Hitzewellen sei dadurch in diesem Jahrhundert erheblich angefacht worden. Ein Erdbeben der Stärke 7,1 hat den Süden Japans erschüttert. Fernsehsender berichten von mindestens 50 Verletzten. Das Zentrum des Bebens lag demnach auf der südwestlichen Hauptinsel Kyushu in einer Tiefe von 10 Kilometern. Aus Tokio berichtet unser Korrespondent Thorsten Iffland.
4: Augenzeugen berichten, dass die Stöße so stark waren, dass man sich nicht mehr auf den Beinen halten konnte. Laut der japanischen Wetterbehörde hat es von der Intensität her seit 1,5 Jahren kein so starkes Erdbeben mehr in Japan gegeben. Auf Luftaufnahmen aus der betroffenen Region sind einige Wohnhäuser zu erkennen, die offenbar infolge des Erdbebens in Brand geraten oder eingestürzt sind. Auch Autobahnbrücken weisen größere Risse auf oder sind teilweise eingesackt. Der Zugverkehr in der Region wurde eingestellt. Es gibt Bilder von umgestürzten Güterzügen.

0: Nachrichten. Die Betreiber der örtlichen Atomkraftwerke melden keine Unregelmäßigkeiten.
1: Der Autohersteller Mercedes-Benz hat im zweiten Quartal deutlich weniger Autos verkauft. Der Pkw-Absatz sank im Vergleich zum selben Vorjahreszeitraum um knapp 7%, teilte der Konzern mit. Zwar habe man die Verkaufszahlen in Europa und in den USA gesteigert, dies habe aber einen Einbruch in China nicht ausgleichen können. Mercedes-Benz meldet gleichzeitig eine positive Entwicklung beim Konzernergebnis. Das Sparprogramm wirke. Auf Konzernebene seien die Verwaltungskosten um 14% gesunken. Getränke- und Eishersteller haben von der ersten Sommerhitzewelle profitiert. Nach Angaben des Statistischen Bundesamtes in Wiesbaden wurden in der letzten Juniwoche 77% mehr Stilles und 63% mehr Sprudelwasser verkauft als in einer Durchschnittssommerwoche. Supermärkte meldeten außerdem ein Verkaufsplus von 90% bei Speiseeis. SWR Nachrichten, Redaktion Thomas Bertsch und Peter Mühlfeit. Das Wetter. Ein Hoch bringt immer heißere Luft. Die Vorhersage? Am Nachmittag viel Sonne, die Höchsttemperaturen liegen zwischen 26 Grad im Hunsrück und 33 Grad am südlichen Oberrhein. In der Nacht ist es sternenklar bei 19 bis 12 Grad. 13.05 Uhr.
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3: Einen schönen Dienstagmittag. Ich bin Antje Keil am Mikrofon. Wenn wir heutzutage unterwegs sind, dann machen wir gern mal schnell mit dem Smartphone ein Selfie. Ich oder wir vor einer Sehenswürdigkeit oder einer schönen Aussicht. Das muss unbedingt festgehalten werden und zack ist das Bild an Freunde geschickt. Im 19. Jahrhundert ist so ein Selbstporträt natürlich viel aufwendiger. Da gibt es schon lange die Porträtmalerei, allerdings nur für Reiche und Mächtige, die es sich leisten können. Aber jetzt gibt es auch die Fotografie. Und das Porträt ist dabei am beliebtesten. Alle lassen sich jetzt porträtieren. Familien, Ehepaare, Künstler. Das Ganze meist zu Hause, da wo das Licht im Wohnzimmer besonders gut ist. Auch Komponistin Cécile Chaminade posiert gern vor der Kameralinse. Einmal lässt sie sich im Samtkleid und hellem Rüschenkragen am Klavier fotografieren. Die linke Hand ruht auf den Klaviertasten. Der rechte Ellenbogen ist aufs Instrument gestützt, ganz nah am Notenblatt. Die Hand am Kopf blickt sie mit dem einen Auge verträumt am Betrachtenden vorbei, aber mit dem anderen Auge schaut sie uns direkt an. Vielleicht denkt sich Cécile Chaminade ja in diesem Moment schon ein neues Stück aus und greift nach dem langen Stehsitzen für den Fotografen gleich mal beherzt in die schwarz-weißen Tasten und spielt diese Etude Romantique.

Mark Weiner spielte die Etude Romantique Gestur Opus 132 von Cécile Chaminade. Sie sind im Mittagskonzert von SWR Kultur. Der Franzose Jean-Marie Leclerc, der Ältere, muss ein sensationeller Geiger gewesen sein. Zunächst macht er aber als Tänzer Karriere. Erst in Lyon, dann geht er als Ballettmeister nach Italien. Dort lernt er auch das Violinspielen. Mit so vielen Talenten beschenkt, macht sich Leclerc auch schon früh ans Komponieren. Inspiriert von der Barockmusik seiner Heimat Frankreich, aber auch von der Italiens. Sein Violinkonzert in F-Dur hat also von beiden Ländern etwas. Die Idee von der virtuosen Solo-Geige kommt aus Italien. Ihre Eleganz ist typisch französisch. Aber bei aller Vielfalt kommt hier doch am Ende ein ganz eigener Jean-Marie Leclerc, der Ältere.

La Cetra Barockorchester Basel unter der Leitung von Leila Schajek mit dem Violinkonzert F-Dur Opus 7 Nummer 4 von Jean-Marie Leclerc der Ältere. Hier im Mittagskonzert von SWR Kultur. Um 1900 entspannt man sich in Paris gern in Salons auf weichen Sesseln, vielleicht mit einem Glas prickelndem Champagner in der Hand und lauscht gern Musik, die anregend, aber auch anspruchsvoll sein muss. Das Sextett S-Dur von Georges Onselot trifft da genau den Geschmack der gehobenen Pariser Gesellschaft und rund 120 Jahre später kommt hier eine brillante Interpretation mit dem Ma'alot-Quintett.

Ein wunderschönes Stück, brillant interpretiert vom Ma'alot Quintett. Stefanie Winkler, Flöte, Ulf Guido Schäfer, Klarinette, Sibylle Mani, Horn, Volker Tessmann, Fagott, Markus Becker, Klavier, Nabe Shehata, Kontrabass. Mit dem Sextett Es-Dur Opus 30 von George Onslow. Erschienen beim Label MDG, auch Onslows Quintett Opus 81 ist auf dieser super Audio-CD zu hören. Das ist eine besondere CD in hoher Qualität im Mehrkanalton. Sie sind im Mittagskonzert von SWR Kultur. Ich bin Antje Keil am Mikrofon. Haben Sie einen Spitznamen? Meistens sind solche Spitznamen ja durchaus liebevoll gemeint. Wir hatten früher in der Schule so in der 7., 8. Klasse eine Phase, wo praktisch jede und jeder einen Spitznamen verpasst bekommen hat. Da ging man meistens nach Äußerlichkeiten. Eine große Nase, ein Lockenkopf, Geier, Heidi, schon kam der Stempel drauf und es wurde niemand verschont. Auch in der Barockzeit hat man Spaß an Spitznamen. Der berühmte Komponist Giuseppe Valentini wird um 1700 von seinen Zeitgenossen Straccioncino gerufen, was so viel heißt wie kleiner Lump oder kleiner Flickenteppich. Straccioncini, ja wegen seiner Kleidung. Denn anstelle von Samt und Seide schlüpft Valentini lieber in zerfetzte, verblichene, abgetragene Stoffe. Aber seine Musik, die ist edel und glanzvoll. Hier kommt sein Concerto Grosso a Moll.

Olivia Centurioni Geige und das Barockensemble 415 mit Giuseppe Valentinis Concerto Grosso Amol Opus 7 Nummer 10. Ich freue mich, dass Sie dabei sind hier beim Mittagskonzert von SWR Kultur. Ich bin Antje Kai am Mikrofon hier live im Funkhaus in Baden-Baden. Wenn Sie eine Musik auf Ihr Leben komponieren könnten, wie es bisher verlaufen ist, wie würde sie klingen? Vielleicht ist es eine Melodie, die sich mal dramatisch, auch mal traurig anhört, aber hoffentlich meistens voller Lebensfreude. Franz Schubert hat in seinem Klaviertrio in Es-Dur gleich zwei Melodien miteinander verwebt. Die eine ist träumerisch und zart, die andere voller Kraft und Leben. Mit dem Hamburg-Trio.

So ein wunderschönes Stück. Franz Schuberts Klaviertrio S-Dur, Deutschwerkeverzeichnis 897. Mit dem Hamburg-Trio Mitsuru Shiogai Violine, Ulrich Horn Violoncello und Eberhard Hasenfratz Klavier. Sie sind im Mittagskonzert von SWR Kultur. Das Gewandhausorchester Leipzig ist ein großes, berühmtes Orchester. Normalerweise sind über den Daumen gepeilt 30 Geigerinnen am Start. Die können aber bei diesem Werk von Johannes Brahms auch mal den Violinbogen zur Seite legen und gemütlich Tee trinken. Denn Brahms hat in seiner Serenade Nummer 2 A-Dur neben den Bläsern nur die tieferen Streicher im Ohr. Bratschen, Celli und Kontrabässe.

Das Gewandhausorchester, dirigiert von Riccardo Chailly, mit der Serenade Nummer 2 A-Dur Opus 16 von Johannes Brahms, hier im Mittagskonzert von SWR Kultur. Melanie Bonis hat über 300 Werke komponiert, die aber nach ihrem Tod 1937 komplett vergessen werden. Zum Glück dann um 2000 wiederentdeckt und auf Konzerten und Festivals gewürdigt. Darunter auch Melanie Bonis Suite in Walzerform, Suite en Walz, mit gleich 5 verschiedenen Walzern, stimmungsvoll eingefangen hier vom WDR Sinfonieorchester.

0: Das WDR-Sinfonieorchester mit der Suite in Walzerform, Suite en Walz von Melanie Bonis. Das war das Mittagskonzert von SWR Kultur. Die Musik zur Sendung hat Susanne Pütz zusammengestellt. Nach den 15 Uhr Nachrichten entführt uns die Hörbar unter anderem in den Midsommer von Norwegen. Ich bin Antje Kai am Mikrofon. Ihnen einen entspannten Radionachmittag mit SWR Kultur. Tschüss und bis bald.
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0: 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Um 15 Uhr mit Frauke Vetter. Die Bundesanwaltschaft hat ein Bekennervideo des mutmaßlichen Attentäters am Christopher Street Day in Berlin gefunden. Das bestätigten die Ermittler gegenüber mehreren Medien. Der ARD-Terrorismusexperte Holger Schmidt berichtet.
1: Das Video stammt von einem Mobiltelefon, das in dem weißen Transporter am Anschlagsort gefunden wurde. Nach Informationen des RBB zeigt es einen vermummten Mann, der sich selbst als Kämpfer des sogenannten Islamischen Staats zeigt und gegenüber der Terrororganisation einen Treueschwur leistet. Eine Sprecherin der Bundesanwaltschaft bestätigte der ARD den Fund eines solchen Videos. Die Identität der vermummten Person sei zwar noch nicht gesichert, die Ermittler gingen aber mit einer sehr großen Wahrscheinlichkeit davon aus, dass es sich um den am Sonntag getöteten, mutmaßlichen Täter Abdul B. handele. Abdul B. war nach einer rund 20-stündigen Fahndung am Sonntagnachmittag bei einem Polizeizugriff in Berlin-Spandau erschossen worden.
0: Nach dem Anschlag in Berlin drängen mehrere Politiker auf schärfere Regeln für Gefährder. Der Chef der CSU-Landesgruppe im Bundestag, Hoffmann, sagte im Deutschlandfunk, man müsse kurzfristig über einen verstärkten Einsatz der elektronischen Fußfessel für Überwachung potenzieller Straftäter reden. Der SPD-Innenpolitiker Fiedler sagte in der ARD, alle Instrumentarien müssten auf den Tisch, dazu gehöre auch die Präventivhaft. Laut Bundeskriminalamt sind in Deutschland derzeit rund 155 islamistische Gefährder auf freiem Fuß. Als Gefährder gelten Menschen, denen die Behörden schwere politisch motivierte Gewalttaten zutrauen. Bei einem schweren Erdbeben sind in Japan nach Berichten örtlicher Medien mehrere Menschen ums Leben gekommen, mindestens 50 wurden verletzt. In einem Einkaufszentrum gab es einige Explosionen, Menschen seien darin eingeschlossen, teilte die Feuerwehr mit. Das Beben der Stärke 7,1 hatte die südjapanische Insel Kyushu erschüttert. Mehrere Häuser stürzten ein, der Zugverkehr wurde unterbrochen. In zehntausenden Haushalten fiel der Strom aus. Die französischen Behörden verzeichnen bei der Bekämpfung der Waldbrände im Südwesten des Landes Erfolge. Die Situation sei derzeit stabil, erklärte die zuständige Präfektur in der Gironde. Die Feuer nahe Bordeaux hätten bisher etwa 42.000 Hektar Land zerstört. 220.000 Menschen mussten ihre Häuser verlassen. Auch in Spanien und Portugal kämpfen Einsatzkräfte weiter gegen Waldbrände. Die baden-württembergische Landesregierung will mit einem neuen Gesetz die Bürokratie im Land radikal abbauen. Es sollten nur noch Vorschriften erhalten bleiben, deren Notwendigkeit klar nachgewiesen werde, sagte Ministerpräsident Özdemir in Stuttgart. Damit kehrt die Regierung die bisherige Beweislast um. Ein neuer unabhängiger Rat soll den Prozess begleiten. Für diese Aufgabe wurde Tübingens Oberbürgermeister Palmer für eine Dauer von 2 Jahren berufen. Er soll staatliche Aufgaben und Verfahren auf ihre Praxistauglichkeit prüfen und direkt dem Ministerpräsidenten berichten. Wegen der schwachen Konjunktur verringern immer mehr Unternehmen in Deutschland ihr Angebot an Ausbildungsplätzen. Zu diesem Ergebnis kommt eine Umfrage der Deutschen Industrie- und Handelskammer. Patricia Wern mit den Einzelheiten.
2: Besonders angespannt ist die Lage bei Unternehmen mit negativen Geschäftserwartungen. 4 von 10 Firmen haben angegeben, dass sie deshalb ihr Ausbildungsangebot verkleinert haben. Gleichzeitig berichten die Betriebe, dass es ihnen oft schwerfällt, die vorhandenen Lehrstellen mit passenden Bewerbern zu besetzen. Jeder zweite Ausbildungsbetrieb stellt nämlich Schwächen bei den Azubis fest. Am häufigsten mangelt es demnach an einem guten Arbeits- und Sozialverhalten. Außerdem fehle es vielen an ausreichenden Mathe- und Deutschkenntnissen sowie an einem soliden wirtschaftlichen Grundwissen.
0: Rheinland-Pfalz bekommt eine neue Beauftragte für Menschen mit Behinderungen. Der Ministerrat hat sich für die Sozialpädagogin Katja Lücke entschieden, wie das Sozialministerium mitteilt. Lücke ist derzeit Referentin für Inklusion beim Deutschen Olympischen Sportbund. Sie ist auf den Rollstuhl angewiesen und löst ab September die frühere Mainzer Grünen-Stadträtin Kubica ab. SWR-Nachrichtenredaktion Thomas Bertsch und Peter Mühlfeit. Das Wetter für Baden-Württemberg und Rheinland-Pfalz. Ein Hoch bringt immer heißere Luft. Die Vorhersage? Am Nachmittag viel Sonne, Höchsttemperaturen von 26 Grad im Hunsrück und bis 33 Grad am südlichen Oberrhein.

0: In der Nacht sternenklar bei 19 bis 12 Grad. Die weiteren Aussichten: morgen noch heißer mit 31 bis 38 Grad. 15.05 Uhr.
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2: Heute mit mir, Bastian Korff, und ich freue mich, dass Sie heute dabei sind. Dafür gibt's auch gleich ein Sträußchen Blumen, de Fleur, besungen von Antoine Villoutre, einem französischen Wahlberliner. So wie er Pariser Flair mit der leichten Zerknautschtheit von Berlin mischt, ich finde, das hat was.

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1: Antoine Villoutre an der Hörbar in HR2 und SWR Kultur, Musik grenzenlos. Ein Flaneur und Songpoet, unterwegs zwischen Chanson, Folk, Swing, Reggae und Rock. Vor ein paar Jahren hat es den 1983 in Caen geborenen Villoutre nach Deutschland verschlagen. Mal beschwingt, mal melancholisch, das ist seine eigene Note im Sound of Berlin. Mal beschwingt, mal melancholisch, das könnte auch das Motto von Konradsen sein. Hinter dem Namen verbirgt sich das norwegische Duo Jenny Marie Sabel und Erik Wiedgren. Die beiden haben sich in der Oberstufe kennengelernt und seitdem machen sie Musik zusammen. Und was für eine, als würde man einen alten Super-8-Film schauen. Das Filmmaterial ist leicht verwaschen und Nostalgie stellt sich ein. Auf ihrem neuen Album Hunt Gather sehnen sie sich nach der Unbeschwertheit, als man noch nicht in der Tretmühle des Erwachsenendaseins strampelte, als die Sommer endlos waren und alles leicht schien. Hier kommt der Titeltrack, Hunt Gather.
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Der französische Multiinstrumentalist Gérald Toto, der Sänger und Bassist Richard Boner aus Kamerun und der Sänger und Gitarrist Lokua Kanza aus dem Kongo sind das eben gewesen, an der Hörbar in HR2 und SWR Kultur. Der Rezensent der Musikseite AllMusic schrieb dazu: Wenn Sie Vintage Bobby McFerrin mögen, wo er mehrstimmig wunderbare Melodien sang und mit sanftem Vibe in Weltmusik und Jazz eintauchte, dann ist dieses Album genau das Richtige für Sie. Und apropos sanfter Vibe, solche gefühlvollen, leicht daherkommenden Sounds sind auch das Metier von Konradsen. Das norwegische Duo hat dieses Jahr ein neues Album namens Hunt Gather rausgebracht und das lässt viel Raum für zarte, zögernde Momente und Wärme. Man stellt sich vor, wie die beiden dazu im Midsommer in hellen Räumen sitzen und spielen, Gitarre, Klavier, ein bisschen Elektronik, drumrum ächzen die Holzdielen und draußen zirpen die Grillen. Das ist so soft wie experimentell und klingt ungeheuer zärtlich. Hier ist der Song Rain on Me.

Und das ist nochmal das norwegische Duo Konradsen gewesen, heute bei uns an der Hörbar im Fokus. Und der Song eben klang doch wie gemacht für eine gediegene Bar-Lounge. Unser Tipp für Fans von Bands wie Air, Massive Attack und Proteshead für genau diesen Mix aus Easy Listening, Indie-Folk und Elektronik. Davor hatten wir den Cantautore Gabriele Muscolino aus Bozen. Sein jüngstes Album hat er in einer alten Bauernstube in Südtirol aufgenommen. Er klingt folkiger als Gian Maria Testa, aber wer den mag, dürfte auch Muscolino lieben mit seiner heiseren Stimme und Poesie. 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Für heute sage ich Tschüss, mein Name ist Bastian Korff. Melanie Aschenbrenner verabschiedet sich ebenfalls. Sie hat die Musik zusammengestellt. Und bis zu den Nachrichten gibt's hier noch das Peter-Schnur-Trio.

0: mehr Einschränkungen zu erreichen. Außerdem solle die elektronische Fußfessel verpflichtendes Mittel sein, um die Bewegungsfreiheit von Gefährdern einzuschränken. Dobrindt will darüber hinaus unterschiedliche Regelungen in Ländergesetzen angleichen, um überall in Deutschland Präventivhaft anwenden zu können, also mutmaßlich gefährliche Personen in Haft zu nehmen, um Straftaten zu verhindern.
1: Innenminister Dobrindt hat den Fund eines Bekennervideos des mutmaßlichen Attentäters am Christopher Street Day in Berlin bestätigt. In dem Video leiste eine vollständig vermummte Person einen Treueschwur auf die Terrororganisation IS, teilte die Bundesanwaltschaft mit. Auf den Anschlag vom Samstag, bei dem eine Frau aus Polen getötet und zahlreiche Menschen verletzt wurden, nehme das Video keinen Bezug. Der Tatverdächtige war am Sonntag bei einem Polizeieinsatz erschossen worden. Bei einem schweren Erdbeben sind in Japan nach Berichten örtlicher Medien mehrere Menschen ums Leben gekommen, mindestens 50 wurden verletzt. In einem Einkaufszentrum gab es eine Explosion, Menschen seien darin eingeschlossen, teilte die Feuerwehr mit. Das Beben der Stärke 7,1 hatte die südjapanische Insel Kyushu erschüttert. Mehrere Häuser stürzten ein, der Zugverkehr wurde unterbrochen. In zehntausenden Haushalten fiel der Strom aus. Die EU-Kommission hat eine mögliche Übernahme des schwäbischen Boss-Konzerns durch die britische Frasers Group genehmigt. Die Behörde in Brüssel hat keine wettbewerbsrechtlichen Bedenken gegen den Zusammenschluss, wie sie mitteilte. Vorstand und Aufsichtsrat des Metzinger Bekleidungsherstellers hatten ihren Aktionären empfohlen, das Angebot der Frasers Group abzulehnen, weil es nicht angemessen sei. Die Briten versuchen seit Mitte Juni mit einem Aktienkaufangebot die Führung bei Boss zu übernehmen. Der Oberbürgermeister von Tübingen, Palmer, ist von der Landesregierung zum Staatsrat für Bürokratieabbau ernannt worden. Er ist der Meinung, dass das Effizienzgesetz und die extra für ihn geschaffene ehrenamtliche Stelle für Bürokratieabbau erfolgreich sein können.
2: Der Wunsch der Bevölkerung, dass wir von Bürokratie entlastet werden sollen, ist überall spürbar. Bei mir heute Morgen beim Orthopäden, das Erste, worüber der spricht, ich habe eine Röntgenanlage, die ist 25 Jahre jedes Jahr vom TÜV kontrolliert. Jetzt kommt das Regierungspräsidium und kontrolliert, ob der TÜV kontrolliert hat, und dafür wollen die 200 Euro. Das macht die Leute wütend, das macht sie kirre, sie wollen diese Misstrauenskultur nicht mehr ertragen. Und deswegen ist die Zeit reif. Ich glaube, es lässt sich da jetzt wirklich was ändern.
1: Die baden-württembergische Landesregierung will künftig per Gesetz nur noch Vorschriften erhalten, deren Notwendigkeit klar nachgewiesen werden. Dies sagte Ministerpräsident Özdemir in Stuttgart. Damit kehre die Regierung die bisherige Beweislast um. Innenminister Hagel sagte, der Staat werde vom Bürokratieschaffer zum echten Dienstleister. Verbraucherschützer fordern Warnhinweise auf den Verpackungen von Tiefkühlbeeren. Wegen des Risikos von Noroviren müssten die Beeren vor dem Essen ausreichend erhitzt werden, teilte die Verbraucherzentrale Bayern mit. Besonders für Kinder, Schwangere sowie ältere und kranke Menschen stellten die Viren ein erhebliches Gesundheitsrisiko dar. Mehrere Supermärkte und Discounter hatten Tiefkühlbeeren zurückgerufen. Gewarnt wurde auch vor der Belastung mit Hepatitis A-Viren. Hält sich in der Fußball-Bundesliga künftig ein Spieler bei einem Wortgefecht mit dem Gegner die Hand vor den Mund, bekommt er die gelbe Karte. Das haben die Verantwortlichen von DFB und Liga entschieden. Durch diese Regel sollen diskriminierende Äußerungen verhindert werden. Bei der Fußball-Weltmeisterschaft gab es für dieses Vorgehen und dieses Vergehen die rote Karte. Spieler von Paraguay und Ecuador wurden vom Platz gestellt. SWR Nachrichtenredaktion Thomas Bertsch und Peter Mühlfeit. Das Wetter für Baden-Württemberg und Rheinland-Pfalz. Ein Hoch sorgt für immer heißere Luft. Die Vorhersage: bis zum Abend meist sonnig, in der Nacht meist klar bei Tiefstwerten von 19 bis 12 Grad. Morgen häufig Sonne mit Höchsttemperaturen zwischen 31 und 38 Grad, deutlich heißer als heute, 16.05 Uhr.
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4: Mit Christine Langer. Schön, dass Sie dabei sind. Das Zittern ist bei der Parkinson-Krankheit das wohl bekannteste Symptom. Dieser Tremor kann Betroffenen den Alltag fast unmöglich machen. An der Charité in Berlin wird derzeit eine neue Behandlungsmethode getestet. Mit Erfolg, wie dieser Patient schildert.

0: wildert.
1: Da kann ich meine Hand wieder ganz normal benutzen, kann eine Tasse Kaffee halten, kann auch mal mein Handy halten. Ja, das ist sonst beim Tremor gar nicht möglich.
0: Diesen Erfolg hat die transkranielle Magnetstimulation bewirkt. Wir stellen vor, wie sie funktioniert, gegen 16:45. Und gleich als erstes sprechen wir über die verheerenden Waldbrände. Die Feuer lodern so stark, dass Löschen fast aussichtslos ist. Waldbrandexperte Alexander Held vergleicht das mit einem Bild aus dem Sport.
2: Wenn Sie da auf der anderen Seite stehen als Feuerbekämpfer, dann stehen Sie also wie im Boxring Mike Tyson gegenüber.
0: Wir reden hier in Impuls drüber, wie wir Waldbrände besser verhindern können und worauf es dabei besonders ankommt. Davor noch Musik, The Wood Brothers mit Pray God Listens.

0: The Wood Brothers. Das sind die Brüder Chris und Oliver Wood aus New York City. In diesem Song fragen sie sich, ob Gebete an einen Gott tatsächlich gehört werden und sind da eher skeptisch. Pray God Listens heißt der Song hier in SWR Kultur. Und Sie hören Impuls, das Wissensmagazin. Es sind dramatische Bilder, wieder mal. Waldbrände und wie Feuerwehrleute und Anwohner dagegen ankämpfen. Aktuell ist die Lage besonders schlimm in Frankreich und in Spanien, aber auch Portugal, Italien und Griechenland sind betroffen. Die Feuer breiten sich meist rasend schnell aus. Die Menschen vor Ort werden in Sicherheit gebracht, aber Tausende bangen um ihre Häuser. Auch viele Urlauber werden evakuiert. Einsatzkräfte sind inzwischen am Limit. Der Klimawandel zeigt sich in extremer Form. Es ist heiß, es ist trocken. Wie lassen sich solche Brände überhaupt löschen und vor allem möglichst verhindern? Darüber sprechen wir hier in Impuls mit Alexander Held. Er ist Feuerökologe, also Fachmann für Waldbrände und Prävention beim European Forest Institute. Hallo, Herr Held.
1: Hallo.
0: Herr Held, wir haben hier in Impuls in den letzten Sommern immer wieder mit Ihnen gesprochen, wenn die Wälder brennen. Und Sie sind auch jetzt zurzeit wieder sehr gefragt als Waldbrandfachmann mit Ihren Einschätzungen. Was macht das mit Ihnen, dass die Waldbrände jetzt schon wieder so verheerend sind und die Situation von Jahr zu Jahr eher schlimmer wird als besser?
1: Also vor dem Hintergrund des, was Sie gerade erwähnt haben, dass wir das ja jetzt bald jeden Sommer erleben, geschieht doch erstaunlich wenig im Sinne von Umdenken und tatsächlich investieren in Prävention. Und man ist an einem Punkt, wo man sagt, so muss es so weit kommen? Also ich schwanke zwischen Frustration und doch Fassungslosigkeit, was gerade passiert.
0: Was müsste denn an Prävention mehr passieren?
1: Also wir schauen jetzt natürlich auf Situationen, die uns vor Augen führen. Wie sage ich das jetzt höflich? Verdammte Axt, wir hätten mal besser vor 20, 30 Jahren begonnen, denn jetzt ist die Aufgabe enorm groß. Wir wissen seit mindestens 40 Jahren aus der Feuerforschung, wie Verbrennung funktioniert, und wir wissen auch, wie Waldbrand oder Vegetationsbrand funktioniert und welche Einflussfaktoren hier eine Rolle spielen. Und da gibt es Faktoren, die können wir nicht beeinflussen oder zumindest nicht kurzfristig beeinflussen. Die Wettersituation oder auch die Topografie, also in welchem Gelände Feuer brennt. Aber es kommt ja immer noch dazu, Feuer braucht ja auch Brennmaterial. Und die Stellschraube Biomasse und Verfügbarkeit dieser Biomasse für ein Feuer, das ist der Ansatzpunkt, wo wir eben ansetzen müssen als Landwirte, Forstwirte, Naturschützer, Tourismusplaner, räumliche Planung, in der Aufklärung, in der Erziehung. Denn diesen Faktor Brennmaterial, da schauen wir einerseits auf die Menge, also wie viel Energie steckt da drin, die dann auch bei diesen Feuern jetzt eben rauskommt. In welcher Form ist dieses Brennmaterial verfügbar? In welcher Struktur? In welcher Kontinuität? Wie viel Feuchtegehalt ist da drin? Auf welchen Böden? Sind es gesunde Böden? Sind es vertrocknete Böden? Haben diese Böden Bodenleben, Wasserspeicherkapazität? Wie ist der Bewuchs zusammengesetzt? In welcher Art bewirtschaften wir den Wald? Als Plantage mit Kali, aus einer Baumart bestehend, alles gleich alt? Oder der naturnahe Wald oder die Kombination aus Landwirtschaft und Forstwirtschaft in so Agrarforstsystemen. Der Maßnahmenkatalog ist breit. Und natürlich müssen wir schauen, welche Kombination von Maßnahmen passt in welche Landschaft.
0: Sie haben vor kurzem auch mal gesagt, präventiv irgendwo ein Streichholz fallen zu lassen, das ist gesellschaftlich schwierig zu vermitteln. Aber wäre das auch eine Lösung, präventive Waldbrände?
1: Also das Werkzeug Feuer anzuwenden, um eine Landschaft quasi zu impfen gegen das Katastrophenfeuer, ist altbewährte Technik in feuerangepassten Ökosystemen, also die subtropische Savanne in Afrika oder in Australien. Wir können keinesfalls diese Feueranwendung 1:1 kopieren in unsere Ökosysteme, wo Feueranpassung gerade erst stattfindet. Aber es gibt bereits Vegetationstypen, also der Kiefernwald, Offenland etc., wo wir nicht mehr vor der Entscheidung stehen, ob es brennt, sondern es ist eigentlich nur noch eine Frage, wann es brennt. Und wir haben dann genau zwei Möglichkeiten. Wir können das Feuer entscheiden lassen an einem Tag Ende Juli, 40 Grad, 10% Luftfeuchte, 50 km/h Wind. Oder wir entscheiden, wann wir dieses, jetzt lapidar gesagt, Streichholz fallen lassen, nämlich zum Beispiel Ende Februar. Und dann haben wir natürlich ein ganz anderes Feuer. Kein schädliches Feuer, das wirkt nicht auf den Boden und so weiter. Aber wir brechen diese Kontinuität und diese Verfügbarkeit des feinen Brennmaterials würden wir damit aufbrechen. Und wir müssen da vorsichtig sein. Wir können das nicht überall anwenden, aber in der Kombination mit Beweidung, mit Mähen, mit Mulchen, mit Agrarforstsystemen, glaube ich sicher, dass wir uns zumindest jetzt gedanklich rechtzeitig mit dem Thema Feueranwendung auseinandersetzen müssen.
0: Wenn es dann mal brennt, so heftig wie jetzt, also ich spreche jetzt nicht von den präventiven Feuern, sondern jetzt gerade in der Feuersaison, hat man da beim Löschen überhaupt eine Chance?
1: Das Feuerverhalten, was im Moment beobachtet wird, ist absolut und weit jenseits jeglicher Kontrollschwelle. Das heißt, alles, was da jetzt versucht wird, ist ein sehr verzweifelter Kampf gegen einen äußerst übermächtigen Gegner. Und ich behaupte, dass die Mehrheit und die Masse aller Maßnahmen, die jetzt da passieren, zwar gut gemeint sind, verzweifelt sind, äußerst anstrengend für die Einsatzkräfte, aber tatsächlich unter diesen Bedingungen wenig bis nichts bringen. Auch die Entsendung weiterer Löschflugzeuge ist unter solchen Situationen erstens viel zu spät und zweitens sprichwörtlich ein Tropfen auf den heißen Stein und dazu noch ein sehr teurer Tropfen auf den heißen Stein.
0: Welche neue Technik gibt es denn im Kampf gegen Waldbrände oder auch ja, in der Prävention? Gibt es da was?
1: Also neue Technik boomt. Die Rolle der künstlichen Intelligenz, der neu verfügbaren Satellitentechnologie, neue Sensorik, auch Sensorik am Boden, die der Früherkennung von Bränden dient. Die ganze Drohnentechnologie, nicht nur bei der Überwachung der Feuer, sondern zunehmend auch bei der Bekämpfung. Also da ist ein Feld, da ist unglaubliche Dynamik drin. Leider sehen wir diese Innovationen nur im Bereich Feuerbekämpfung und sehr, sehr wenig bis gar nicht Innovation in Bereichen Prävention, Brandlast, Biomassemanagement etc. Da scheint also wenig Interesse und wenig Kapital verfügbar zu sein für Innovation.
0: Wie blicken Sie denn jetzt auf die nächsten Tage und Wochen?
1: Also gestern und heute war Bordeaux relativ stabil. Die Ausbreitung war nicht dramatisch. Dieses Wetter ändert sich jetzt aber im Laufe des heutigen Tages. Und ich befürchte, dass die nächsten Tage, je nach Windrichtung, uns hier nochmal Schlagzeilen bescheren werden. Spanien ist noch voll im Griff der Hitzewelle. Es rollt die nächste Hitzewelle an. Also die nächsten Tage bleiben hochspannend und kritisch. Und naja, die Hitzewelle kommt jetzt auch langsam in Deutschland an. Auch hier, glaube ich, müssen wir sehr, sehr vorsichtig sein, damit wir nicht mehrere Feuer zeitgleich haben. Auch wir hier an unsere Grenzen stoßen.
0: Totholz und Biomasse raus aus den Wäldern. Wir könnten einiges tun, um die Waldbrandgefahr im Sommer zu mindern. Und es ist auch dringend nötig. Wir erleben es ja gerade wieder mit den heftigen Bränden in Europa. Waldbrandexperte Alexander Held kämpft mit dafür, dass es nicht einfach so weitergeht wie bisher. Herr Held, Dankeschön für Ihr Engagement und Ihre Einschätzung.
1: Ich danke.
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0: Soul aus Indonesien und zwar aus der Hafenstadt Surabaya von dem Trio The Marlowes hier in Impuls, ihrem Wissensmagazin in SWR Kultur. Ja, die Klamotten kleben an der Haut, die Wasserflasche ist schon wieder leer und im Bus wird's entweder kuschelig, muffig oder eiskalt. Darauf können wir uns in den nächsten Tagen schon mal wieder einstellen. Die Hitze kommt und betrifft uns ja alle. Nur manche Menschen kommen irgendwie ganz gut mit den hohen Temperaturen klar, andere leiden dafür umso mehr. Und da könnte es sein, dass vielleicht sogar das Geschlecht eine Rolle spielt. Eine Umfrage der AOK unter Versicherten ist zu dem Schluss gekommen, Frauen leiden mehr unter der Hitze als Männer. Aber ist da wirklich was dran? Laura Gerstner aus der SWR Wissenschaftsredaktion hat dazu recherchiert.
1: Männer und Frauen können Hitze teilweise unterschiedlich stark ausgesetzt sein und auch anders auf sie reagieren. Hinweise darauf lassen sich laut Alina Herrmann, Ärztin und Epidemiologin an den Universitätskliniken Köln und Heidelberg, in zwei Bereichen erkennen: der Physiologie und der Epidemiologie.
2: Einmal kann man natürlich in Laborstudien schauen, wie reagieren Männer oder Frauen physiologisch auf Hitze. Und dann schauen wir jetzt natürlich epidemiologisch, das heißt auf der Bevölkerungsebene an, was passiert bei Hitze. Und da schaut man natürlich einerseits darauf, was passiert zum Beispiel mit der Sterblichkeit. Und für Europa kann man da sagen, dass wir eben sehen, dass gerade bei den über 80-Jährigen wir häufig eine höhere Sterblichkeit bei den Frauen haben als bei den Männern.
1: Auch bezogen auf die gesamte Bevölkerung ist zwar die hitzebedingte Sterblichkeit von Frauen höher, aber hier muss man eine Sache bedenken. Frauen werden im Schnitt älter als Männer und für ältere Menschen ist Hitze besonders gefährlich. Die höhere Lebenserwartung von Frauen könnte also ein Grund dafür sein, warum sie häufiger im Zusammenhang mit Hitze versterben. Aber Männer und Frauen unterscheiden sich nicht nur in den hitzebedingten Sterbefällen. Ihre Körper reagieren teilweise auch anders auf die hohen Temperaturen. Das liegt daran, dass sie physiologisch voneinander abweichen. So geht Hitze zum Beispiel während einer Schwangerschaft mit besonderen Risiken für die Frau und ihr ungeborenes Kind einher. Und auch in den Wechseljahren können hohe Temperaturen besonders belastend sein, wie Hans-Christian Gunger, Physiologieprofessor an der Berliner Charité, erklärt.
3: Wenn die Umstellung kommt eben mit den Wechseljahren, wo wir sowieso eine Veränderung im Östrogenspiegel und vor allen Dingen auch Progesteronspiegel haben, dass dann entsprechende Veränderungen verstärkt wahrgenommen werden. Weil es ist nicht nur der Progesteronspiegel, der zuständig ist für die Temperaturen, sondern es ist auch das Absinken des Östrogenspiegels, der dann dazu führt, dass im Hypothalamus, dem Regulationszentrum, Hitze anders wahrgenommen wird.
1: Frauen könnte Hitze auch mehr zu schaffen machen, weil sie im Schnitt weniger schwitzen, einen höheren Körperfettanteil haben und eher zu niedrigerem Blutdruck neigen. Interessant ist aber, dass hier der Fitnesszustand entscheidender ist als das Geschlecht. Wer mehr Sport macht, schwitzt schneller und trainiert sein Herz-Kreislauf-System. Das kann dabei helfen, besser mit Hitze klarzukommen. Aber nicht nur körperliche Bedingungen spielen bei Hitze eine Rolle. Manche Menschen sind auch eher hohen Temperaturen ausgesetzt als andere oder können ihnen schlechter trotzen. Und auch hier sieht es bei Männern und Frauen teilweise unterschiedlich aus, zum Beispiel bei der finanziellen Situation, der Arbeit oder dem sozialen Netzwerk. Frauen sind eher armutsgefährdet und ärmere Haushalte wohnen eher in schlechter isolierten Gebäuden in dicht bebauten Stadtvierteln, ein Problem bei Hitze. Männer haben dafür tendenziell ein kleineres soziales Netz. Ein soziales Umfeld kann aber sehr wichtig sein, um zum Beispiel Frühhilfe zu bekommen, wenn man stark unter der Hitze leidet. Außerdem arbeiten Männer häufiger in Berufen, die körperlich belastend sind. Das trainiert zwar einerseits das Herz-Kreislauf-System, andererseits können diese Berufe bei Hitze besonders anstrengend sein. Frauen sind demgegenüber auch heute noch häufig mit Erwerbs- und Sorgearbeit mehrfach belastet. Laut Hans-Christian Gunger ist auch das bei Hitze herausfordernd.
3: Zwischen Kinder, dem Abliefern in der Kita, dem eigentlichen vielleicht dem Bürojob danach zu gehen ist oder auch noch dem Zuhause, wo gekocht werden muss für die Kinder. Das ist also etwas, was sozusagen dann ein gewisser Hitzestress ist, eine zusätzliche soziale Komponente, die nochmal erschöpfender ist.
1: Man sieht also deutlich, die Risikofaktoren dafür, dass Hitze zu gesundheitlichen Problemen führen kann, sind vielseitig und wirken als komplexes Zusammenspiel. Männer und Frauen treten Hitze zwar nicht unter den gleichen Bedingungen entgegen, aber das eine Geschlecht, das viel besser mit Hitze klarkommt, davon kann man jetzt auch nicht sprechen. Und zwar auch, weil die anderen Faktoren vielleicht sogar entscheidender sind als das Geschlecht. Alina Herrmann fasst es so zusammen.
2: Es sind kleine Unterschiede, die wir sehen. Das ist definitiv der Fall. Und da sind eben die Frauen in den meisten Fällen einer stärkeren Sterblichkeit ausgesetzt. Aber ich denke, insgesamt sehen wir zum Beispiel, was Armut angeht, was die Wohnsituation angeht und was soziale Verbundenheit oder Einbindung angeht, stärkere Risikofaktoren als allein im Geschlecht begründete Risikofaktoren.
4: Ja, und wer regelmäßig Sport macht, tut natürlich was für den Körper und der kann dann auch mit Hitzestress vielleicht etwas besser klarkommen. Muss man nur noch den inneren Schweinehund überwinden. Laura Gerstner hat sich die möglichen Unterschiede bei Männern und Frauen in Bezug auf Hitze angeschaut. Hier in Impuls. Ja, und stellen Sie sich am besten schon mal auf die Hitze ein. Drinbleiben ist ja da auch oft noch eine ganz angenehme Option.

0: SWR Kultur mit südamerikanischen Rhythmen aus Genf. Dort lebt Jazz-Trompeter Louis Matute und diesen Song hat er zusammen mit der Sängerin Gabi Hartmann aufgenommen. Alma Nomar heißt der Titel. Ja, was brauchen Sie so zum Leben? Ich fange mal an. Was zu essen, ein Bett, Luft, das Smartphone vielleicht und ja, Klo und Waschbecken sind auch durchaus wünschenswert. Viel mehr braucht es ja eigentlich nicht. Wer allerdings glaubt, er würde bescheiden leben, da geht noch deutlich weniger. Es gibt Organismen, die brauchen fast gar nichts zum Leben. Zumindest aus unserer Perspektive. Die Rede ist von Mikroorganismen tief unten in der Erdkruste. Und die haben wirklich fast nichts. Wie ihnen trotzdem ein langes Leben und geselliges Beisammensein gelingt, erzählt Florian Zinner aus der ARD-Wissenschaftsredaktion.
1: Wer sich ein bisschen Leben zusammenbasteln möchte, braucht drei Dinge. Wasser, chemische Bausteine für den Aufbau von Zellen und eine Energiequelle, damit der Motor des Lebens läuft. Allerdings gibt's den auch hocheffizient, wie man heutzutage sagen würde.
2: Man hat lange gedacht, dass es ganz wichtig ist, dass man ganz viel Energie immer hat. Aber wenn man sich anguckt, wie das Leben im Untergrund funktioniert, sieht man, dass Mikroorganismen mit sehr wenig Energie auskommen können.
1: Das sagt Kirsten Küsel, Biologin an der Uni Jena, die sich schon länger mit Leben beschäftigt, das dort existiert, wo es kaum noch möglich scheint. In tiefen Erdschichten, im Grundwasser, in Felsspalten ist ordentlich was los. Dort leben tausende Arten an Kleinstlebewesen, zum Beispiel die noch gar nicht so lange entdeckten Pateschi-Bakterien, die selbst aus Bakteriensicht sehr klein sind. Die Mikroben können dort leben, wo weder sonderlich viel Nahrung, noch Licht, noch Luft existiert. Wobei die Notwendigkeit von Sauerstoff ohnehin eine sehr menschliche Perspektive ist.
2: So, sie können Nitrat atmen, oder sie können Sulfat atmen, sie können sogar Gestein atmen, sie können Eisen-3 atmen. Und das konnten die schon immer.
1: Aus Gasen und Gestein kann auch die Energie der Kleinstlebewesen stammen. So, wie es schon zu Anbeginn des Lebens war, erklärt Kirsten Küsel. Sie hat, gemeinsam mit einem schwedischen Kollegen, jetzt in einer Forschungsarbeit zusammengetragen, was Mikroben, die am Limit des Möglichen leben, denn eigentlich gemeinsam haben. Zum Beispiel, dass sie die Kunst des Recyclens verstehen, wie die Pateschi-Bakterien. Die haben sich im Laufe der Evolution genetisch aufs Allernötigste reduziert, müssen dafür aber ein paar Funktionsverluste in Kauf nehmen.
2: Sie können zum Teil keine Aminosäuren bauen, viele können keine DNA alleine bauen und das braucht man ja fürs Leben. Und von daher benutzen diese Organismen Reste.
1: Also das Material von abgestorbenen Mikroorganismen und zwar auch DNA-Reste. Und dann gibt's da eine Spezies mit dem sehr trefflichen Namen Vampyrococcus. Ein Bakterium, das sich auf einen anderen Kleinstorganismus setzt und dessen Stoffwechsel nutzt.
2: Man kann wirklich sehen, wie er den aussaugt. Alles, was im Zytoplasma ist, wird ausgesaugt, ja, damit der Organismus, der drauf sitzt, dann leben kann.
1: Das wirklich Faszinierende ist aber das Ausmaß dieses Lebensraums oder besser des Überlebensraums. Trotz widriger Bedingungen leisten Mikroorganismen auch dort ihren Dienst an den Ökosystemen, zum Beispiel indem sie große Mengen an CO2 festsetzen. Allein die Mikroben im weltweiten Grundwasser fixieren jährlich, groben Schätzungen zufolge, das Zehnfache an Kohlenstoff, was Deutschland 2024 emittiert hat. Von diesen Lebensformen könne man so einiges lernen, sagt Kirsten Küsel, ganz dem Zeitgeist entsprechend.
2: Die können leben unter knappen Ressourcen und zeigen uns eigentlich wirklich, dass man da keine Energie verschwenden muss, dass man recyceln kann, dass man auch eng zusammenarbeiten kann. Das ist total super.
1: Und das alles fernab unserer Wahrnehmung. Schätzungen zufolge lebt fast 3/4 der mikrobiellen Biomasse dort, wo man sie nicht sieht.
2: Wenn ich in die normale Kontinentalkruste reinbohre, kann ich noch 4-5 Kilometer tief bohren und wir haben immer noch Leben, bis es zu heiß wird. Und die sitzen da und die leben da schon seit 3-4 Milliarden Jahren und haben sich angepasst.
1: Das Schöne daran ist, weil sie ein Leben am Limit ohnehin gewohnt sind, werden sie dort auch so schnell nicht verschwinden. Dagegen wird selbst der Mensch nichts ausrichten können.
0: Leben am Limit also. Für Mikroben 5 Kilometer unter der Erde Alltag, ohne viel Schnickschnack. Da können wir uns vielleicht ein kleines Beispiel dran nehmen. Mit weniger lässt es sich auch ziemlich gut leben. Florian Zinner aus der ARD-Wissenschaftsredaktion hat sich mal auf Augenhöhe mit Mikroben begeben und sich angeguckt, wie so ein Leben am Limit gelingt. Sie hören Impuls, das Wissensmagazin in SWR Kultur.

0: Ein ehrliches Liebeslied von Sebastian Maschert und Erlend Öje. Der Song handelt von einer Liebe, die noch ganz am Anfang steht, bei der man aber schon irgendwie weiß, dass es kein einfacher Weg zusammen wird. Only Just Begun hier in SWR Kultur. Der Chatbot schreibt geschliffene Texte, baut übersichtliche Schaubilder, erstellt Videos, kann Programmcode liefern oder umfangreiches Material kurz und knackig zusammenfassen. Ein Träumchen fürs Lernen. Unis und Hochschulen allerdings hinken noch hinterher, KI-Werkzeuge auch in die Lehre einzubauen. Und es fehlen oft klare Regeln, wie und wofür KI im Studium, in Prüfungen und in Hausarbeiten eingesetzt werden darf. Jetzt hat das Zentrum für Hochschulentwicklung 28.000 Studis in Deutschland und Österreich gefragt, wie sie KI im Studium nutzen. Fazit: Jeder und jede Zweite nutzt sie täglich. Wie sie Chatbots und andere KI-Tools aber sinnvoll nutzen, damit auch was Brauchbares dabei rauskommt, das haben sich die meisten in der Regel selbst beigebracht. Anja Braun aus der SWR Wissenschaftsredaktion hat in Karlsruhe mal nachgefragt.
1: 4 von 5 Studierenden nutzen künstliche Intelligenz mindestens einmal pro Woche für ihr Studium und knapp die Hälfte sogar täglich, so das Ergebnis der Umfrage des Zentrums für Hochschulentwicklung, kurz CHE. Künstliche Intelligenz ist zu einem wichtigen Werkzeug fürs Studium geworden, sagt zum Beispiel Vivian, die am Karlsruher Institut für Technologie, kurz KIT, studiert.
2: Ja, auf jeden Fall. Ich studiere Wirtschaftsinformatik, also auch zum Programmieren zum Beispiel viel, für Schreibaufgaben, aber auch jetzt zum Beispiel Seminararbeiten. Nicht unbedingt den Inhalt generieren, aber wenn man so in Stichpunkten schon hat, was man da reinschreiben möchte, das am Ende gut klingt als Liestext, dafür auf jeden Fall.
1: Die CHE-Expertin Nina Horstmann forscht zu den Zukunftskompetenzen von Studierenden, also dem, was Studierende für ihr späteres Berufsleben und ihre Karriere an der Universität erwerben sollten. Dazu zählt ganz klar der sinnvolle Einsatz von künstlicher Intelligenz.
3: Denn sie werden mit dieser Technologie ja auf jeden Fall später in den unterschiedlichsten Berufsfeldern auch arbeiten.
1: Es ist also kein Nice-to-have-Skill mehr, sondern eine elementare Voraussetzung. Deshalb sei auch wichtig, dass Studierende jetzt nicht nur die technischen und Anwendungskompetenzen dazu erwerben,
3: sondern auch kritisch reflektiert, kreativ und verantwortungsbewusst mit den KI-generierten Ergebnissen umgehen können.
1: Die CHE-Umfrage ergab, dass Studierende zurzeit künstliche Intelligenz vor allem zur allgemeinen Recherche nutzen und viele nutzen sie auch zum Brainstorming oder als digitalen Lernpartner. Eigentlich für alle Bereiche des Studiums, sagt Wirtschaftsinformatik-Studentin Friedi.
4: Zum Programmieren, zur Textgenerierung, aber halt auch zur Literaturrecherche, Videogenerierung, um Vorlesungsinhalte eventuell nochmal anders aufzubereiten. Man kann auch sehr schön Podcasts generieren, wenn man beispielsweise keine Lust mehr hat zu lernen und dann einfach sich nochmal aufs Fahrrad geht und dann auch noch Vorlesungsinhalte irgendwie wiederholen müsste. Gerade in der Klausurenphase ist ganz praktisch. Also ich glaube, das wird immer stärker.
1: Die CHE-Umfrage hat jedoch gezeigt, dass es an den meisten Unis und Hochschulen wenig Angebote gibt, um zu lernen, wie man sinnvoll künstliche Intelligenz im Studium einsetzt. Häufig werden Online-Schulungen angeboten, die Studierende absolvieren müssen, um dann KI-Tools über die Institutionen kostenfrei nutzen zu können. Aber wie man die Modelle dann konkret und bestmöglichst einsetzt, wird selten gelehrt.
3: Da ist auf jeden Fall noch ganz viel Luft, ne? Also da würde ich sagen, befinden wir uns noch sehr stark in so einer Erprobungsphase.
1: Sagt Nina Horstmann vom CHE. Und Wirtschaftsinformatik-Studentin Vivian bestätigt, dass die KI-Nutzung zwar erwünscht ist, aber selten tatsächlich auch gelehrt wird.
2: Es wird, glaube ich, auch davon ausgegangen, dass wir KI auf jeden Fall benutzen.
1: Ihre Kommilitonin Friedi meint, in anderen Studiengängen, die nicht direkt mit Informatik zu tun hätten, sehe es da noch sehr dünn aus.
4: Die wissen einfach nicht, also dass es zum einen diese verschiedenen Tools gibt und dass das auch über reines Prompten hinausgeht, dass man sich beispielsweise auch mit manchen Modellen Grafiken erstellen kann zum Lernen.
1: In Seminaren oder Vorlesungen werden die Studierenden selten darauf gestoßen, dass und vor allem wie sie künstliche Intelligenz einsetzen können, bedauert Max, der am KIT Maschinenbau studiert.
5: Man merkt bei manchen Dozenten, dass sie auch für ihre Materialien KI benutzen, um die zu erstellen, aber es ist nicht so wirklich so in dem Stoff, der uns beigebracht wird, mit drin. Ja, ich fände eigentlich mehr Angebote schon besser.
1: Sein Mitstudent Michael hat künstliche Intelligenz für seine gerade fertiggestellte Bachelorarbeit im Fachbereich Maschinenbau genutzt.
6: Klar, natürlich für Literaturrecherche und Sprachliches, aber es lohnt sich auch in vielen weiteren Bereichen.
1: Sein Betreuer hatte ihm geraten, eine Profi-KI für das Erstellen der Bachelorarbeit zu abonnieren. Den Umgang damit hat sich der Student aber selbst beigebracht. In seinem Studiengang sei das kein Thema gewesen, sagt er. Diese Lücke sollten die Hochschulen möglichst bald schließen, warnt die CHE-Expertin Nina Horstmann. Schließlich werden die allermeisten der heute Studierenden KI in ihrem späteren Beruf anwenden. Und dabei sei wichtig zu lernen, wie und für welchen Zweck künstliche Intelligenz in den einzelnen Studienfächern am besten eingesetzt werden kann, sagt CHE-Expertin Horstmann.
3: Wir brauchen viel stärker die Integration von KI auch in die Fachlehre, einfach weil KI ja in den Fächern auch ganz, ganz unterschiedlich genutzt wird, auch in den späteren Berufsfeldern.
1: Also nicht ChatGPT für alle Fächer. Stattdessen sei es wichtig zu lernen, wie genau künstliche Intelligenz in den einzelnen Studienfächern am besten eingesetzt werden kann. Um das alles umzusetzen, sollten auch die Studierenden stärker eingebunden werden. Das findet auch die Wirtschaftsinformatik-Studentin Vivian.
2: Es wäre auf jeden Fall sinnvoll, uns da mit reinzunehmen oder auch zu beachten, dass es eben durch die KI einfach sich die Art zu lernen und auch was noch gelernt werden muss, sage ich mal, sich auch verändern.
1: Das Zentrum für Hochschulentwicklung wertet die Ergebnisse der Umfrage unter den Studierenden als klaren Aufruf an die Hochschulen, mehr Angebote zur Förderung von KI-Kompetenzen zu machen und diese auch in den Studienfächern fest zu verankern.
7: Chatbots und KI-Modelle können sehr vielfältige und praktische Werkzeuge sein, auch schon im Studium. Anja Braun aus der SWR-Wissenschaftsredaktion hat sich in Karlsruhe umgehört, wie Studierende Chatbots schon nutzen und wo sie sich mehr Tipps und klare Regeln der Unis wünschen. Hier ist Impuls, Ihr Wissensmagazin in SWR Kultur.

0: Jazz Fusion aus Großbritannien, das Ezra Collective, hier zusammen mit der Neo-Soul-Sängerin Olivia Dean. Und die hat Anfang des Jahres den Grammy als beste Newcomerin bekommen. No One's Watching Me heißt dieser Song. Und der ist mit drauf auf unserer Playlist bei Spotify. Da werden Sie immer gut versorgt mit frischer Musik, ausgesucht von meinen Kollegen in der Musikredaktion. Heute von Moritz Celius. Folgen Sie der Liste ganz einfach und wir freuen uns drüber. Die Liste heißt Impuls, wie unsere Sendung. Ja, das Zittern der Hände, das ist bei Parkinson eins der bekanntesten und auch auffälligsten Symptome. Parkinson ist eine chronische Erkrankung des zentralen Nervensystems. Und nach allem, was bisher bekannt ist, beginnt sie lange, bevor sich solche typischen Symptome bemerkbar machen, wie eben das Zittern oder steife Muskeln. Die Ursache von Parkinson ist noch nicht eindeutig geklärt. Aber auch wenn die Krankheit mit Medikamenten behandelt werden kann, gibt es immer noch keine Heilung. Um das zu ändern, forscht ein Team von der Charité in Berlin an einem neuen Therapieansatz. Daniela Remus aus der ARD-Gesundheitsredaktion hat sich dort über die ersten Ergebnisse informiert.
1: Ich bin meist so 1 bis 2 Stunden hier. So.
2: 40 Minuten davon sind die tatsächliche Behandlung und ja, 20 Minuten, um alles also vorzubereiten und so weiter.
3: Zweimal pro Woche kommt Klaus Porstmann hierher, in das Labor des Forschungsbereichs Neurotechnologie an der Berliner Charité. Der 73-Jährige ist seit 2 Jahren an Morbus Parkinson erkrankt. Die Krankheit äußert sich unterschiedlich. Bei ihm sind die Symptome das starke Zittern in der linken Hand.
1: Seit Herbst beteilige ich mich an diesem Versuch und ich kann sagen, also es hat mir auf jeden Fall sehr geholfen.
3: Denn schon nach der ersten Behandlung im Oktober des vergangenen Jahres hat sich Klaus Paustmanns Tremor, das Zittern in der Hand, deutlich reduziert. Eine enorme Verbesserung seiner Lebensqualität. Denn das Zittern ist dann jeweils für 2 bis 3 Tage verschwunden.
1: Derzeit kann ich meine Hand wieder ganz normal benutzen, kann eine Tasse Kaffee halten, kann auch mal mein Handy halten. Ja, das ist sonst beim Tremor gar nicht möglich. Ja, kann das alles nicht nutzen. Und bin also ganz begeistert von dieser Behandlungsmethode und nehme gerne daran teil und versuche mitzuhelfen, dass das sich etabliert, diese Behandlungsmethode. Ja.
3: Diese Behandlungsmethode, damit meint Klaus Porstmann die transkranielle Magnetstimulation, TMS, an der er jetzt im Rahmen eines individuellen Heilversuchs teilnimmt. Diese Behandlung ist nicht neu, seit rund 10 Jahren wird sie genutzt, um zum Beispiel therapieresistente Depressionen in den Griff zu bekommen. Dabei werden spezielle Areale des Gehirns von außen elektromagnetisch stimuliert. Dieses Verfahren hat Professor Surya Sukhadar, der den Forschungsbereich Neurotechnologie an der Berliner Charité leitet, gemeinsam mit seinem Team weiterentwickelt und setzt es jetzt ein, um die Symptome der Parkinson-Krankheit zu therapieren, wie Surya Sukhadar selbst erklärt.
2: Also es geht darum, mit dem Nervensystem in Interaktion zu kommen. Und zwar zur richtigen Zeit, in der richtigen Frequenz. Und dass wir das können, haben wir jetzt mit diesem Heilversuch in einem Parkinson-Patienten demonstriert, wo wir die Frequenz sehr genau eben auch bestimmen können aus dem Tremor heraus. Da erzeugen wir Magnetfelder, die dann so sich verschränken mit der Hirnaktivität, dass es zu einer Interferenz kommt, wiederum, die den Tremor unterbricht.
3: Denn der Parkinson-Tremor wird durch elektrische Hirnsignale ausgelöst, die aus der Balance geraten sind. Die Konsequenz dieser Fehlfunktion ist, dass die Nervenzellen des Gehirnbereichs, der für Bewegung zuständig ist, nicht mehr unabhängig voneinander elektrische Signale aussenden, sondern stattdessen im identischen Rhythmus. Diese Übereinstimmung kann durch elektromagnetische Wellen von außen wieder aufgehoben werden, erklärt Khaled Nasre. Er ist wissenschaftlicher Mitarbeiter am Forschungsbereich Neurotechnologie und arbeitet an der technischen Umsetzung der transkraniellen Magnetstimulation bei Parkinson.
4: Also wir messen das Signal des Tremors und setzen dann das exakte Gegensignal dagegen. Das funktioniert so ein bisschen wie Noise Cancelling. Da ist es ja auch so, dass dabei ein Signal produziert wird, das das Gegenteil von den Signalen ist, die den Lärm verursachen. Und das versuchen wir hier auch anzuwenden, also eigentlich ein ganz einfaches Prinzip.
3: Klaus Porstmann hofft, gemeinsam mit dem Team von der Charité, dass der messbare Erfolg dieses Heilversuchs mit der transkraniellen Magnetstimulation den Weg für eine klinische Studie zu dieser Behandlungsmethode ebnet, sodass möglichst bald auch andere Erkrankte davon profitieren können.
0: Vielversprechende Fortschritte gegen das Zittern bei Parkinson mit der transkraniellen Magnetstimulation. Daniela Remus hat sich die Methode an der Berliner Charité erklären lassen und hier in Impuls darüber berichtet. Was würden wir ohne Oma und Opa machen? Dieser Satz fällt öfter mal bei jungen Eltern. Im Schnitt kümmern sich Großeltern in Deutschland 450 Stunden im Jahr um ihre Enkel. Das sind also knapp 9 Stunden pro Woche. Wie sehr werden Omas und Opas gebraucht, damit Familien ihren Alltag wuppen können? Und wie sehr profitieren Omas, Opas und Enkel voneinander? Darum geht's gleich nach den Nachrichten in unserer Diskussionsrunde Forum. Von Impuls war's das für heute. Musik Moritz Schelius. Ich bin Christine Langer. Danke fürs Zuhören. Tschüss und schönen Nachmittag.

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4: Um 17 Uhr mit Antje Rennecke. Der baden-württembergische Ministerpräsident Özdemir hat die Reaktion von Islamverbänden auf den Anschlag am Rande des Christopher Street Day in Berlin kritisiert. Er habe sich die Stellungnahme der muslimischen Dachverbände angeschaut und er finde, dass man sich so dazu nicht äußern könne, sagte der grünen Politiker in Stuttgart.
5: Es muss schon klar sein, dass es sich um einen schwulenfeindlichen, queerfeindlichen Anschlag handelt. Und wenn wir das

0: dass potenzielle Gewalttäter Bewährungsstrafen bekommen, sagte Dobrindt am Rande der Klausur der CSU-Bundestagsabgeordneten im fränkischen Kloster Banz. Außerdem solle die elektronische Fußfessel verpflichtendes Mittel sein, um die Bewegungsfreiheit von Gefährdern einzuschränken. Der Minister will darüber hinaus unterschiedliche Regelungen in Ländergesetzen angleichen, um überall in Deutschland Präventivhaft anwenden zu können, um Straftaten zu verhindern. Dobrindt bestätigte, dass im Tatfahrzeug ein Handy mit einem möglichen Bekennervideo gefunden wurde. Ein mit dem Ebola-Virus infizierter Patient ist nach 2 Wochen aus der Universitätsklinik Frankfurt entlassen worden. Der US-Amerikaner sei nun symptomfrei, teilte die Klinik mit. Es war der 2. Ebola-Patient, der sich in Afrika mit dem Virus infiziert hatte und in Deutschland behandelt wurde. Die Demokratische Republik Kongo ist derzeit das Zentrum einer Ebola-Epidemie. Bislang sind dort mehr als 1.300 Menschen an der hochansteckenden Krankheit gestorben. Gegen die aktuelle Variante des Virus gibt es bislang weder eine Impfung noch eine Behandlung der Symptome. Bei dem schweren Erdbeben im Südwesten Japans ist mindestens ein Mensch beim Einsturz eines Hauses ums Leben gekommen. Das berichtet die japanische Nachrichtenagentur Kyodo. Der japanische Fernsehsender NHK hatte zuvor von mehreren Toten gesprochen, berichtet inzwischen aber von mindestens 50 Verletzten. Das Beben der Stärke 7,1 hatte die Insel Kyushu erschüttert. Mehrere Häuser stürzten ein, der Zugverkehr wurde unterbrochen. Die Lage bei den verheerenden Waldbränden in Frankreich und Spanien hat sich nach Behördenangaben stabilisiert. Beide Länder sprachen von leichten Fortschritten im Kampf gegen die Flammen. Angesichts der nächsten bevorstehenden Hitzewelle wächst aber die Sorge, dass die Brände wieder außer Kontrolle geraten könnten. Tausende Feuerwehrleute, Polizeikräfte und Soldaten sind im Einsatz. Hilfe kommt auch aus dem Ausland. Deutschland will 2 weitere Löschflugzeuge in die Krisenregion um Bordeaux schicken. Viele Wasserversorger fürchten in Deutschland Probleme durch künftige extreme Hitzeperioden. Das geht aus einer Umfrage des ARD-Magazins Report Mainz hervor. Fast jedes 5. Unternehmen sieht wegen der steigenden Zahl von Hitzetagen die Wasserversorgung gefährdet. Mehr als 2/3 der Versorger benötigen nach eigenen Angaben mehr finanzielle Unterstützung vom Bund, um das Wassernetz an den Klimawandel anzupassen. An der nicht repräsentativen Umfrage haben mehr als 140 Unternehmen teilgenommen. Der traditionelle Schiffskonvoi bei Rhein in Flammen muss wegen des Niedrigwassers im Rhein ausfallen. Das hat der Veranstalter mitgeteilt. Die Tickets für die Schiffe behalten ihre Gültigkeit, denn die Boote sollen übernächsten Samstag unterhalb der Festung Ehrenbreitstein vor Anker liegen. Von dort können die Fahrgäste das Feuerwerk und die Drohnenshow in Koblenz trotzdem anschauen. Nach derzeitigem Stand sollen alle Feuerwerke bei Rhein in Flammen stattfinden. SWR-Nachrichten, Redaktion Peter Mühlfeit. Das Wetter für Baden-Württemberg und Rheinland-Pfalz. Ein Hoch sorgt für immer heißere Luft. Die Vorhersage? Bis zum Abend meist sonnig, in der Nacht meist klar bei Tiefstwerten von 19 bis 12 Grad. Morgen häufig Sonne mit Höchsttemperaturen zwischen 31 und 38 Grad, deutlich heißer als heute. Die weiteren Aussichten? Am Donnerstag bei Spitzenwerten bis 39 Grad örtlich Schauer oder Gewitter. 17.05 Uhr.
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2: Einsatz für die Enkel. Was leisten Großeltern? Mit Marion Theis. Noch nie gab es so viele Omas und Opas in Deutschland. Für viele junge Familien ist das ein Glück. Großeltern kümmern sich im Jahr durchschnittlich 456 Stunden um ihre Enkel. Andererseits sind Omas und Opas heute oft mobil und selbstbestimmt und nicht jeder oder jeder will das für die Enkel aufgeben. Und manchmal verhindert auch Zwist in der Familie den Kontakt. Wie sehr profitieren Omas, Opas und Enkel voneinander? Und was, wenn gar keine Großeltern da sind? Darüber rede ich heute im Forum bei SWR Kultur mit Dr. Alexandra Langmeier-Tornier vom Deutschen Jugendinstitut e.V. Einer ihrer Schwerpunkte ist Großelternforschung. Der Erziehungswissenschaftlerin und Sozialarbeiterin Dr. Charlotte Michel-Biegel, sie engagiert sich in der Bundesinitiative Großeltern und ist Oma von 6, bald 7 Enkelkindern. Und Jochen Rögelein, er ist systemischer Familientherapeut mit Praxis in München. Die Menschen in

0: Deutschland werden immer älter. Noch nie hatten Großeltern und Enkel so viel gemeinsame Lebenszeit wie heute, 25 bis 30 Jahre. Ist das ein Pluspunkt für Familien, Herr Rögelein?
1: Also grundsätzlich natürlich ja, weil Lebenszeit ist grundsätzlich Lebenszeit, mit der wir natürlich auch was anfangen können, die wir auch gestalten können. Die Frage ist, wie wir sie gestalten, und mit genau diesen Fragestellungen haben wir dann in unserer Praxis auch jeden Tag zu tun und natürlich manchmal auch sehr kontrovers.
0: Und die Enkel reden auch immer gerne noch lieber mit Oma als mit einem KI-Chatbot?
1: Das glaube ich inzwischen. Ja, genau. Das glaube ich inzwischen nicht mehr, weil man heute auch mitten in der Nacht natürlich irgendeinen Chatbot fragen kann und so weiter. Also das ist schon ein ganz eigenes, sehr zeitgemäßes Thema, das uns auch einigermaßen Kopfzerbrechen bereitet, wohin das auch führen wird, was soziale Kompetenz zum Beispiel auch angeht, auch innerhalb der Familie.
0: Es gibt ja rund 20 Millionen Omas und Opas in Deutschland, aber immer weniger Eltern und Kinder. Kinder haben deshalb heute im Schnitt mehr Großeltern als Geschwister, oft sogar mehr Großeltern als Cousins oder Cousinen. Wie wirkt sich das in den Familien aus, Frau Langmeier-Tonje?
2: Ja, da sind die Beziehungen natürlich intensiver, und während sich früher eben viele Kinder wenige Großeltern teilen müssten, ist es jetzt eben andersrum, und das kann ja auch ein Vorteil sein. Die Großeltern können sich auf die wenigeren Enkel auch konzentrieren, und dadurch besteht auch die Chance, dass die Beziehungen enger und besser sind. Wobei sich natürlich auch einiges geändert hat. Früher war es selbstverständlich, dass man im gleichen Ort wohnt. Heutzutage aufgrund der Mobilität ist das keine Gegebenheit mehr. Großeltern sind oftmals nicht vor Ort. Es muss dann wirklich der Kontakt arrangiert werden, dass man in den Austausch kommt.
0: In Finnland bezeichnet man Enkelkinder als Dessert des Lebens. Wie empfinden Sie das als Großmutter, Frau Michel-Biegel, Enkel zu haben?
3: Oh wei, das weiß ich nicht. Das ist jetzt gleich wieder so eine Zuschreibung. Das heißt, ich bin mit meinem Leben so fast fertig und mache mich jetzt übers Dessert her. Das fällt mir sehr schwer, das zu vergleichen. Nur so das Dessert, ich glaube, das reicht nicht mehr. Wir müssen auch für Inhalte sorgen oder werden gefragt oder gefordert.
0: Aber ist das schön für Sie, Enkel zu haben?
3: Das ist wunderschön, ja. Nicht immer und nicht jeden Tag und nicht ständig und nicht nur auf Anfrage, sondern ja, generell ist es einfach schön. Man sieht, dass es weitergeht. Und wenn man selbst vielleicht langsam schon schwächelt, dann weiß man, dass es einfach eine Zukunft gibt. Und ich hoffe, eine schöne für meine Kinder und meine Enkel. Und dafür möchte ich natürlich auch sorgen.
0: Sie sind ja seit vielen Jahren als Verfahrensbeistand und Sachverständige für Familiengerichte tätig. Sie wissen, dass es keine Selbstverständlichkeit ist, Kontakt zu den Enkeln zu haben. Stimmt's?
3: Das ist ein Problem, ja. Wir haben tatsächlich in der Bundesinitiative Großeltern sehr viele problematische Fälle, wo entweder vielleicht der Sohn ein Kind mit einer Frau hat, wo das nicht so ganz klappt, die ganz und gar nichts von der Seite des Mannes wissen möchte und vielleicht vom One-Night-Stand oder einer ganz kurzen Beziehung, oder auch, wenn die sich getrennt haben, die Eltern, dass dann die ganze Seite der väterlichen Großeltern oder auch der mütterlichen, wir haben das Gleiche inzwischen auch vermehrt umgekehrt, dass es da Probleme gibt, wo man einfach nichts mehr miteinander zu tun haben möchte und die Großeltern ihre Enkel überhaupt nicht sehen, obwohl sie vielleicht sehr geeignet sind. Und das ist eine Riesenressource, die da vergeben wird. Aha. Das ist sehr schmerzlich.
0: Und Sie haben auch so eine Erfahrung gemacht?
3: Ich persönlich nicht, zum Glück. Wir haben sehr engen Kontakt und Familien feiern gemeinsam. Und zum Glück viele Dinge, sonst hätte ich vielleicht auch gar nicht die Kraft und auch nicht die Übersicht und die Distanz, gut mit diesen anderen Fällen oder mit der Beratung umzugehen.
0: Was würden Sie sagen, sind Großeltern der Jackpot, der Gamechanger sozusagen, wenn es darum geht, wie junge Familien ihr Alltagsleben wuppen und in den Griff kriegen, vor allem in Ferienzeiten wie jetzt gerade?
2: Auf alle Fälle. Also Großeltern sind eine ganz, ganz wichtige Ressource für Familien. Gerade auch in der Kinderbetreuung nehmen sie einen wichtigen Stellenwert ein. Wir wissen aus der Forschung, dass viele Kinder auch Kinderbetreuungsinstitutionen besuchen, also die Krippe, den Kindergarten. Später gehen sie natürlich auch in die Schule. Viele besuchen auch dort den Nachmittagsunterricht oder auch Nachmittagsangebote. Aber Großeltern helfen ganz oft in Lücken aus. Also eben wie die Ferien, die jetzt anstehen, die Einrichtungen sind geschlossen, aber auch das Kind ist mal krank, vielleicht nicht so schlimm krank, dass man keine Sorge hat, dass die Großmutter oder der Großvater angesteckt wird. Oder aber auch das Personal hat Ausfall und man muss kriegt spontan in der Früh eine Nachricht, heute bitte die Kinder ab 14 Uhr abholen. Beide Eltern sind berufstätig und da ist es natürlich super, wenn man Großeltern vor Ort hat, die dann spontan einspringen können und die Enkelkinder abholen können.
1: Das muss man sich natürlich wirklich auch vorstellen, was sich geändert hat. Bei der hohen Beschäftigungsquote, die wir ja wollen, was Frauen betrifft, ist es eben nicht so wie in meiner Kindheit, dass in der Reihenhaussiedlung, in der ich aufgewachsen bin, alle Mütter mittags zu Hause waren und eigentlich nur in der Kittelschürze darauf gewartet haben, dass wir nach Hause kommen und natürlich dadurch immer im Standby waren, dieses klassische Hausfrauenmodell, sondern wenn die Frau heute eben arbeiten geht, auch wenn es in Anführungszeichen nur Teilzeit ist, ist das einfach dann ganz schnell eine Doppelbelastung, die man auf die Dauer nicht durchhalten kann. Das ist etwas, mit dem wir jeden Tag wirklich sehr problematisch auch zu tun haben. Und natürlich sind Großeltern, alle Betreuungspersonen, möchte ich aber eigentlich sagen, eine Riesenressource und werden auch gebraucht. Alle Eltern brauchen irgendeinen Support beim Aufziehen von Kindern.
0: Also wenn man keine Großeltern hat, muss man sich jemand anders holen.
1: Das sind in der Großstadt zum Beispiel dann schon auch gerne Wahlgroßeltern, also irgendwie im befreundeten Umfeld, die gar nicht verwandt sind, irgendwie vielleicht auch im Haus irgendwelche Nennopas und Nenntanten, die sich um die Kinder einfach auch annehmen auf so einer freundschaftlichen Basis. Und wir sehen, dass das eine Riesenressource ist und auch häufig sehr befriedet auch läuft und nicht so uralt Familienkontakte zum Beispiel über Enkelkinder dann auch ausgetragen werden.
2: Genau, man muss aber auch dazu sagen, dass es für die Großeltern oftmals gar nicht so einfach ist, dass sie da so als wichtige Ressource dienen für die Familien, weil heutzutage arbeitet man auch länger als früher. Die sind teilweise noch berufstätig, wenn sie zu Großeltern werden, kümmern sich vielleicht auch um ihre eigenen Eltern noch, die gepflegt werden müssen. Das ist dann schon auch eine ganz große Herausforderung für die Großeltern selbst.
3: Ich bin sehr gerne eine Ressource für meine Kinder und für meine Enkelkinder natürlich und mache auch gerne was mit ihnen. Es darf gerne von meinen Kindern angefordert werden, helft ihr mal aus, könnt ihr mal kommen und da einspringen. Ich sehe aber ein Problem, wenn Entscheidungsträger der öffentlichen Kinderbetreuung das mit einspeisen. Ja, da wird schon mal in ländlichen Gebieten gefragt, haben Sie keine Großeltern, kann ich nur Oma aufpassen, wir müssen schließen, wir haben kein Personal oder die Probleme, die hier auch genannt wurden. Das finde ich nicht richtig. Es gibt ja einen gesetzlichen Anspruch auf Kinderbetreuung für die Eltern. Und wenn wir wollen, dass Frauen gleichermaßen berufstätig sind, dann müssen wir auch dafür sorgen als Gesellschaft, dass hier eine zuverlässige Betreuung stattfindet. Und das ist in ländlichen Gebieten manchmal nicht der Fall.
0: Mhm. Ja? Sie fühlen sich dann schnell ausgenutzt oder ausgebeutet?
3: So weit habe ich es jetzt noch gar nicht gedacht. Ich ärgere mich ganz einfach nur, dass da weniger Zuverlässigkeit ist als vor 40 Jahren gefühlt.
2: Da gebe ich Ihnen total recht, Frau Michel-Biegel. Ich würde auch sagen, es kann eine Chance sein für Familien, aber auch für Großeltern. Es gibt welche, die wollen das, die machen das sehr gerne. Aber dann sollte es eine individuelle Entscheidung der jeweiligen Familie sein und nicht ein Muss.
3: Genau.
2: Weil eben viele sind nicht in der Lage, sind vielleicht gesundheitlich nicht in der Lage, haben andere Hürden oder möchten sich das einfach nicht antun. Es ist ja auch nicht so einfach, auf vielleicht auch mehrere Enkel gleichzeitig aufzupassen. Man hat ein langes Leben gelebt, hat viel geleistet und möchte vielleicht auch eben das Ende des Lebens genießen und Zeit alleine verbringen, verreisen. Und natürlich, wenn man dann so eingespannt ist und als feste Betreuungsperson eingeplant ist, ist das nicht so einfach möglich.
1: Unsere Ansprüche, die wir an diese Gesellschaft haben, die werden ja eigentlich eher mehr, als dass sie weniger werden. Und gleichzeitig begegnen wir jetzt, wir haben jetzt seit ca. 20 Jahren diesen Anspruch auf Kinderbetreuung ab bestimmten Altersgruppen. Ja, aber wie wird denn das eigentlich erfüllt, wenn man sich die Diskussionen jetzt um die Kita-Finanzierung auch in München zum Beispiel anschaut, in städtischen Kindergärten, dann darf man schon die Frage stellen, also was ist denn Wunsch und Wirklichkeit? Und das auch vor dem Hintergrund des demografischen Wandels. Wir reden ja jetzt von Boomer-Großeltern. Und von diesen Boomer-Großeltern erwarten wir, ich gehöre auch zu denen, erwarten wir, dass sie bis Ende 60 fit bleiben und arbeiten können, nicht vorzeitig aus dem Arbeitsleben ausscheiden. Wie soll man denn dann eigentlich diese gesellschaftlich wichtigen Arbeiten von Betreuung von Senioren, Pflegebedürftigen, aber eben auch von Kindern, wie soll das eigentlich funktionieren?
0: Das ist ein Problem, an dem sind wir schon lange dran. Ich weiß nicht, ob sich da wahnsinnig viel tut, wenn dann mit ganz kleinen Schritten vielleicht. Aber es ist ja so, um das mal auch anerkennend zu bemerken, Großeltern sind wirklich ein Wirtschaftsfaktor. 16 bis 18 Milliarden Euro pro Jahr würden sie kosten, die Gesellschaft, wenn sie Mindestlohn bekämen. Das ist 0,5% des Bruttoinlandsprodukts. Und was ich an der Stelle auch noch gerne mal sagen würde, man weiß inzwischen, dass Mütter früher in den Beruf zurückgehen, wenn Großeltern da sind, die bei der Betreuung mithelfen.
1: Wenn überhaupt die Kinderbetreuung funktioniert, zunächst mal egal durch wen sozusagen. Mit der Kinderbetreuung steht und fällt es in unserem Land, wie sich diese Gesellschaft weiterentwickeln wird. Ob junge Eltern auch bereit sind, Kinder zu kriegen, auch in Krisenzeiten, und auch sich beruflich weiterentwickeln wollen. Und das betrifft am Ende des Tages ja auch immer die Frau. Manchmal habe ich den Eindruck, wir waren in der Diskussion in den 80er Jahren schon weiter. Man weiß die Zahlen alle, nur es fließt kein Geld und damit wird es nicht gesehen und nicht wahrgenommen.
0: Und jetzt müssen die Großmütter ran, die wieder trösten müssen, sich kümmern müssen, sorgen müssen, kochen müssen. Das ist so das Bild, was man von den Großmüttern hat. Stimmt das denn noch?
2: Ja, das stimmt leider immer noch so. Wenn man da zurückdenkt, wie die Familiensituation damals war, als diese Großmütter und Großväter Eltern waren, war es ja auch noch traditioneller als heute. Und deshalb hat sich da in dem Verhalten oder in der Rollenaufteilung Großväter und Großmüttern hat sich da nicht so viel verändert. Die Großmütter, wissen wir generell, sind eher so die Aktiven, die sind die Initiatoren der Beziehungen, die sind die, die zum Telefon greifen und dann anrufen und was ausmachen. Andererseits sehen wir aber auch, und das hatten wir in der Studie, die wir durchgeführt haben, wo wir auch Großväter interviewt haben, dass die Großväter ganz bewusst jetzt vielleicht weniger die pflegerischen Tätigkeiten nachgehen, sondern eher das Spielen mit den Enkelkindern, weil sie das so nicht erlebt haben in ihrer Vaterrolle. Weil sie waren Vollzeit berufstätig, Homeoffice gab es wenig, die waren gar nicht präsent, da waren nur die kurzen Wochenenden da.
1: Die holen jetzt was nach sozusagen.
2: Die holen da ein bisschen was nach und genießen das total, am Boden zu sitzen, Trio-Band zu spielen mit ihren Enkelkindern und schauen auch mit so einem, neidisch ist jetzt vielleicht zu viel gesagt, aber so ein freuen sich sehr für ihre Söhne auch, dass sie die Möglichkeit haben, auch sowas wie Elternzeit zu nehmen und da auch viel aktiver an den Kindern dabei zu sein. Also das war sehr spannend zu hören von den Großvätern.
3: Also was die Rollenverteilung betrifft, denke ich schon, dass das heute ganz anders ist als früher, genau wie die jungen Eltern oder Kinder oder die gesamte Gesellschaft sich verändert hat und wir multioptional leben können, also auf Deutsch machen können, was wir wollen und eigenes Leben gestalten, machen das alte natürlich heute gleichermaßen. Und da denke ich, dass die Oma, die kocht, ich sehe das immer wieder komischerweise in der Werbung und ärgere mich immer sehr darüber. Oma, hast du schon gekocht und so ein Zeug? Ne?
0: Immerhin also, strickt sie nicht mehr, oder?
3: Auch stricken ist ja immer mal wieder modern. Fände ich jetzt nicht so schlimm. Kann man wenigstens was anziehen, ja? Aber mit dem Kochen oder solche Sachen, da denke ich, da sollten wir uns auch nicht mehr so drauf spezialisieren lassen von außen und von der Werbung. Und ich sehe auch bei Großeltern, auch bei Großvätern, dass das auch gut verteilt ist, dass wenn ich zum Beispiel meine Enkelin vom Kindergarten abhole, genauso viel Großväter oder ähnlich auch da rumstehen und warten wie die Omas. Und das finde ich eigentlich ganz toll und denke, dass wir genauso heute, wie gesagt, die Gesamtgesellschaft sich verändert hat und eigene Ansprüche hat und das auch durchziehen.
0: Also da tut sich was.
1: Andererseits, ja. 95% der Paare leben nach wie vor in einem klassischen Rollenmodell. Und die Frauen sitzen in der Teilzeitfalle. Ja, und die akademisch gebildet sind, sprechen dann von der gläsernen Decke, Wunsch und Wirklichkeit. Und also ich finde das teilweise wirklich auch ein Stück weit besorgniserregend, zum Beispiel, dass viele der Großeltern, mit denen wir zu tun haben oder mit den Familien, wo das dann letztendlich ja um systemische Zusammenhänge geht, zu tun haben, dass viele Großeltern auch nach ihrer Rolle suchen. Und wenn man sich das vorstellt, dass diese Großeltern, von denen wir jetzt sprechen, das sind die, die zwischen etwa Mitte 50 und etwa Mitte 70 sind, alles darüber hinaus ist eigentlich schon nicht mehr in der Lage, mit kleinen Kindern umzugehen, nur in seltenen Ausnahmefällen. Das müssen wir uns einfach mal klar machen, um welche Altersgruppe es geht. Dann sieht man, dass diese Altersgruppe einfach eine ganz eigene Prägung hatte, die Kindheit in den 60er und in den 70er Jahren zum Beispiel. Und dass diese Großeltern ganz andere Werte, ganz andere gesellschaftliche Prägungen auch haben, die bei vielen jungen Eltern wirklich ein Problem sind. Zum Beispiel Stichwort, ich habe es schon mal angedeutet, das Reizthema bedürfnisorientierte Erziehung, mit der sehr viele Großeltern wirklich nichts anfangen können, die das für ein Verwöhnprogramm halten. Die Kinder lernen nichts mehr, die Kinder seien ungezogen, es führt zu wahnsinnig viel Streitereien. Man muss manchmal als Familientherapeut erstmal dafür sorgen, ein Verständnis für die jeweilige Prägung der Generation eben auch zu erzeugen, weil man feststellen kann, sie reden wahnsinnig oft aneinander vorbei, weil man von der jeweiligen Lebenswelt, aber auch der generationalen Prägung eigentlich tatsächlich keine Ahnung hat.
3: Genau, das gehört halt auch zu dieser Rollenverteilung, jetzt nicht zwischen Opa und Oma oder sowas, sondern generell. ich möchte mich einfach auch nicht mehr nur auf die Rolle der Oma, der verständnisvollen Oma kaprizieren, sondern möchte eigentlich auch mitreden. Und ich habe auch vielleicht wenig Verständnis, diese unterschiedlichen Werte oder sowas, die musste ich auch alle mitleben mit meinen Kindern. Da braucht man eine ganze Portion auch an Verständnis, Zusammenarbeit, Zusammenhalt und diese Sachen. Da werden wir auch oft noch so dargelegt oder dargestellt in der Öffentlichkeit. Eltern müssen ihre Kinder erziehen, Opa und Oma brauchen das nicht, die können großzügig sein und da gibt es dann Süßigkeiten zu Hause und dies und das. Eben umgekehrt, da ist das Verwöhnprogramm angeblich bei den Großeltern und das glaube ich auch nicht mehr. Ja? Diese bedürfnisorientierte Erziehung, die Eltern heute vielleicht sehr oft haben, diese Rolle hätte ja Oma und Opa früher gehabt. Ne? Was möchtest du, was Süßes, Fernseh gucken, dies und das. Aber es ist umgekehrt, ja. Die Eltern erziehen großzügiger heute. Und da muss man auch mal drüber sprechen, dass
1: es da umgekehrt ist. Aber daran sehen Sie, wie viele Klischees da eigentlich auch
3: laufen,
1: wie viele Sozialklischees und romantische Klischees von Familie da auch im Raum sind. Ja. Und man gar nicht darüber spricht, was ist eigentlich die Realität. Also zum Beispiel sich mit mal über moderne, also modern im Sinne von heutiger Erziehungsstil und so weiter zu unterhalten, sich auch zu informieren. Was bedeutet es für euch junge Eltern eigentlich heute zu erziehen? Was sind eure Schwerpunkte? Und mir fällt immer wieder auf, dass in den Familien viel zu wenig darüber geredet wird. Jeder geht mit seiner Haltung, die auch unausgesprochen ist oder unreflektiert ist, geht da einfach auf den anderen buchstäblich los. Und dieses kolossale Unverständnis füreinander, weil man könnte sich ja zum Beispiel mal darüber unterhalten, was wäre denn eine kompetenzorientierte Erziehung? Weil da könnten zum Beispiel Elterngenerationen, auch jüngere Elterngenerationen und Großeltern ganz schnell zusammenkommen und auch eine ganz tolle Schnittmenge zum Beispiel bilden bei der Frage, welche Kompetenzen müssen unsere Kinder miteinander entwickeln? Und was ist unser Beitrag, den wir dazu leisten können?
0: Hadern Sie denn damit, Frau Michel-Biegel, manchmal, dass Sie nicht die Verwöhn-Oma sein dürfen?
3: Ach, das macht mir nichts aus. Nein, nein, nein. Ich verwöhne ja auch manchmal, so ist es nicht. Ich lasse die auch manchmal gewähren und so weiter. Also, aber man muss darüber diskutieren, ja. Man muss darüber sprechen und jeder muss den anderen akzeptieren. Man muss nicht unbedingt, das musste ich halt auch lernen, alles mittragen. Aber das meiste dann doch. Und ich erlebe halt leider auch oft, dass Dinge daran scheitern, gerade über diese Werteorientierung, die halt unterschiedlich ist. Dann versteht man einander nicht mehr, dann gibt es weniger Kontakt bis zum Kontaktabbruch.
2: Genau. Man muss auch schauen, welche Rolle nehmen die Großeltern in der Familie ein. Ist es eben so, wie es vielleicht früher auch mal war, nur die Besuchsgroßeltern, wo man hin und wieder mal da ist? Dann ist es ja auch normaler und okayer, wenn man vielleicht die Verwöhn-Oma oder Verwöhn-Opa ist, wo man auch mal mehr darf. Da können übrigens auch die Kinder sehr gut damit leben. Die heißt dann nicht, dass sie zu Hause gleich viel Fernsehen schauen wollen, sondern die können sich sehr gut auf unterschiedliche Kontexte einstellen und wissen, dass zu Hause einfach andere Regeln gelten. Da sollten vielleicht hin und wieder Eltern auch vielleicht mal ein Auge zudrücken und nicht so streng mit den Großeltern sein. Oder ist es aber so, dass Großeltern da eine Miterzieherrolle spielen und ganz nah dran sind an den Kindern? Und da ist es natürlich umso wichtiger, dass man miteinander spricht, was sind eigentlich unsere Erziehungsziele, was wollen wir dem Kind vermitteln? Und da muss man an einem Strang ziehen und dranbleiben.
1: Zum Beispiel das Thema, machen wir es mal gleich konkret, wie lernt ein Kind heute Frustrationstoleranz oder sich zurückzunehmen, warten zu lernen und nicht sich ständig in den Vordergrund zu spielen? Das ist ein Problem in unserer Gesellschaft. Das muss man einfach ganz stark kritisieren, das muss man auch ansprechen.
0: Ja. Aber die Erziehungsgeschichten, die gehen ja doch eher die Eltern was an, ne? In erster Linie. Die müssen darüber bestimmen.
1: Ja, und gleichzeitig, wie gesagt, wenn es um Werte geht, könnten sich aber Eltern und Großeltern tatsächlich zusammentun bei der Frage, wie lernt unser Kind, unser Enkelkind, eine Frustrationstoleranz zu warten, zum Beispiel sich zurückzunehmen. Und da könnten ja Eltern und Großeltern zum Beispiel sehr gut miteinander zusammenarbeiten und sich auch gemeinsam was einfallen lassen.
3: Ja, wenn junge Eltern damit auch einverstanden sind, ja, aber das finde ich ja gerade sehr spannend, dass man versuchen sollte an einem Strang, also dieser Strang muss ja gar nicht so wahnsinnig dick sein, also es gibt da schon Möglichkeiten, dass man unterschiedlich handelt und unterschiedliche Wertevorstellungen auch vorlebt. Ja.
2: Und sie gegenseitig dann auch akzeptiert.
3: Gegenseitig
2: und dann ist es
3: akzeptieren,
2: eine große Chance. Das haben uns zum Beispiel auch die Großeltern oder die Großmütter erzählt in der Studie. Die sagten auch, ich dachte auch zum Beispiel, Kinder so früh in die Betreuung zu geben, war ja früher auch unüblich. Ab ein Jahr war ich nicht so dafür oder fand ich befremdlich für meine Enkel. Aber wenn man sich darauf einlässt als Großelternteil, das zu akzeptieren, dass das heutzutage so ist, kann man dann auch das beobachten und sehen, oh, das bringt den Kindern was, das bringt den Familien was. Und wenn die Qualität gut ist, ist das eine super Sache für die Familien. Und da können sich Großeltern auch im höheren Alter noch weiterentwickeln.
3: Auf jeden Fall. Und da will ich aber auch noch mal gleich, was Sie sagen, Herr Rügelein, diese Frustrationstoleranz zum Beispiel, da möchte ich gar nicht so unbedingt mit meinen Kindern drüber diskutieren müssen. Ich finde das vielleicht ein Problem, aber ich lebe vielleicht andere Werte oder ich lege Wert darauf, dass die mehr Frustrationstoleranz haben und erwerben. Das können sie dann bei mir machen, indem ich nämlich ihre Wünsche einfach gar nicht erfülle. Fertig, Oma macht das nicht und Oma hat keine Lust und bei Oma gibt's das nicht. Und wir nehmen Kindern auch die Chance, unterschiedliche Lebenswirklichkeiten oder Werte kennenzulernen, wenn wir da selber keine Unterschiede machen, sondern meinen, wir müssen uns immer einig sein.
1: Das finde ich schön, dass Kinder, Sie da so selbstbewusst auftreten können. Das in unserem Tagesgeschäft schaut es halt leider ganz anders aus.
3: Selbstlos ist das gar nicht. Das ist sehr selbstsüchtig, weil ich habe keine Lust, meinen Enkeln jeden Wunsch vielleicht zu erfüllen und ich habe keine Lust, mir ein Geschrei anzuhören, weil sie frustriert sind oder so. Ich sage, Oma will das nicht und fertig. Ja? Und Kinder sollten das auch erleben können, dass Oma das akzeptiert, Opa das andere und die Eltern eben wieder was anderes.
2: Und das ist übrigens auch ein ganz wichtiger Aspekt in der bedürfnisorientierten Erziehung, dass Kinder auch lernen, dass nicht nur sie Bedürfnisse haben, sondern auch andere Menschen.
1: Der kommt aber normalerweise nicht vor im Tagesgeschäft.
2: Ja, genau. Ich glaube eher, das Problem ist die praktische Umsetzung bei den Eltern heutzutage oder auch ein sehr falsches Verständnis von Bedürfnisorientierung. Ja. Genau wie Sie, Frau Michel-Biegel, vorher gesagt haben, man darf alles und das ist der Verwöhner-Erziehungsstil. Das ist ja nämlich nicht so gemeint.
0: Im Forum bei SWR Kultur reden wir heute über das Thema Einsatz für die Enkel. Was leisten Großeltern mit Alexandra Langmeier-Tournier vom Deutschen Jugendinstitut, mit Charlotte Michel-Biegel von der Bundesinitiative Großeltern und mit dem Familientherapeuten Jochen Rögelein. Wie groß ist denn das Interesse der Enkel, Oma und Opa nah beizuhaben?
2: Also grundsätzlich kann man sagen, dass die Enkel sehr zufrieden sind mit der Beziehung zu den Großeltern. Sie haben jetzt auch nicht so die allerengste Beziehung. Sie sind jetzt nicht unbedingt, vielleicht in einer Krisensituation schon, aber so im Alltag kommt es auch sehr darauf an, wie alt die Kinder sind. Die ganz Kleinen können sich ja auch nicht selbst um die Beziehung kümmern, wenn sie dann so im Grundschulalter sind. Mhm. Da können Großeltern schon eine wichtige Rolle spielen oder da ist es ja auch schon schön, bei denen zu sein, mal was zu dürfen, was Tolles zu erleben, wenn die Kinder dann älter werden im Jugendalter, da geht es um das Ablösen vom Elternhaus. Da löst man sich auch eher vielleicht zeitweise mal von den Großeltern. Ja. Hingegen später, eben wenn man dann selbst Eltern wird, da werden Großeltern dann wieder wichtiger.
3: Ja, so empfinde ich das auch. Aber ich habe auch noch nicht drüber nachgedacht, wie wertvoll, wie wichtig bin ich für meine Enkel. Ich bin einfach die Oma und das ist da, das ist gegeben und gesetzt. Und ich denke, das ist eine gesunde Einstellung. Da fällt mir aber eines ein. Vor kurzem gab es ein Interview mit einem bekannten Unternehmer hier in Baden-Württemberg, der sagte, es gibt nichts Schöneres für einen alten Menschen, als gebraucht zu werden. Da habe ich auch gedacht, wenn das jetzt die Falschen in den falschen Hals kriegen, ja, dann meinen die, vielleicht tun sie einen Gefallen, die Kinder oder weiß ich, öffentliche Träger, die denken dann, oh, man tut den Älteren Gefallen, wenn man sie einsetzt für die Betreuung. Oder auch, wir müssen wichtig sein, es ist so ein Druck auf Großeltern auch, wir müssen wichtig sein für die Kinder, ganz wahnsinnig wichtig und bloß alles richtig machen, ja. Ich hatte mir das auch anders vorgestellt, ein bisschen so, dass ich ganz viel mit denen mache und bastel und solche Sachen mache ich alles gerne, aber inzwischen ist es so, ich habe keine Lust vorzulesen, ich schwätze einfach nur mit denen und hoffe, dass es schön ist für die und dass wir einander einfach viel erzählen und miteinander.
0: Ja. Na, da haben Sie doch bestimmt eine Idee davon, ob die das toll finden, wenn sie da sind oder wer von denen eher nein oder wer von denen eher nicht oder wer gerade irgendwie öfter auf sie zukommt, oder?
3: Weiß ich nicht, die sollen das toll finden. Ja.
1: Also ich glaube, man muss ein bisschen was unterscheiden. Also Kinder zu beschäftigen ist das eine. Und das ist für viele Großeltern und Eltern heute wahnsinnig wichtig. Also ständig Kinder zu beschäftigen. Ja. Also die dürfen sich ja auch nicht mehr langweilen zum Beispiel. Das können wir zum Beispiel bei Oma und Opa lernen. Und das muss man aber, glaube ich, unterscheiden von dem Aspekt des Älterwerdens. Ich glaube, dass das beim Älterwerden, dieses Gebrauchtwerden, ist, glaube ich, von zentralem Lebensinhalt, wenn man mal raus ist aus den typischen Rollen, Kinder aufziehen, Haus abzahlen und berufliche Aufgaben zu erfüllen. Das hat was mit dem Lebenssinn zu tun. Wir wissen aus der Altersforschung, dass das ganz extrem wichtig ist, dass jemand auch selbstständig bleibt und solche Dinge. Also das mit dem Gebrauchtwerden, das finde ich wichtig. Ich finde auch den Anspruch, den zum Beispiel Großeltern haben, ich möchte gebraucht werden, das sagen uns tatsächlich auch viele genau, in Familientherapien, dass sie gebraucht werden wollen und dass sie sich deswegen zum Beispiel so engagieren. Sie haben aber manchmal oder relativ oft dann doch Zweifel, ob sie gebraucht werden. Zum Beispiel, Frau Langmeier, Sie haben das vorhin angesprochen, das Problem mit der Mobilität. Das ist in einer Großstadt wie München, ist es ein wirkliches Problem. Die Großeltern sind mindestens 50 Kilometer in der Regel entfernt. Bei binationalen, bikulturellen Paaren oft auch transkontinental in irgendeiner Form. Die Frage, wie die Beziehung zwischen Enkeln und ihren Großeltern ist, erübrigt sich dann auf die Art und Weise, weil diese Großeltern sind in der Regel Besuchsgroßeltern. Und wir hatten es jetzt vor kurzem in einem Fall, eine nordafrikanische Familie, die in Deutschland inzwischen sozialisiert ist. Die Kinder sehen sich eindeutig als Deutsche. Da haben wir uns mit der Frage beschäftigt, ob Französisch die Familiensprache sein soll, weil die Oma aus Nordafrika eben da war und nur Französisch und Arabisch gesprochen hat und die Sprache zwischen der Oma und den Enkeln nicht mehr möglich war. Und da ist dann in der Familientherapie mit den Eltern, in dem Elterncoaching ist dann erstmal klar geworden, was ist denn eigentlich mit der verbindenden Sprache, die die Kinder ja auch in der Schule zum Beispiel haben, also in dem Fall Französisch in dieser Familie zur Zweitsprache zu machen. Das war dann quasi unser Lösungsansatz, dass die Beziehung nach Nordafrika zu der Familie, wo ja auch die Eltern herkommen, aktiviert werden kann und die Oma nicht mit zwei linken Händen quasi dasteht, dann wenn die zu besuchen sagt, ja, was soll ich mit meinen Enkeln anfangen?
0: Und Besuchsomas und Besuchsopas, das könnte doch aber auch funktionieren, wenn man sagt, die verbringen ganz viele Ferien bei ihnen, das ist dann sehr intensiv, oder?
2: Genau, ich denke auch, ist nur weil man eine räumliche Distanz hat, heißt das ja nicht, dass man keinen guten Kontakt haben kann. Man muss ihn nur anders pflegen, während eben man das, wenn man nah beieinander wohnt, ganz spontan sagen kann, okay, wir gehen Kaffee trinken. Ist es so, dass Familien häufig dann vielleicht gemeinsame Urlaube planen? Das ist halt dann nicht der Alltag, der miteinander gelebt wird, sondern ganz bewusst gewählte gemeinsame Zeit, die auch sehr wertvoll sein kann. Mhm. Und da eine gute Sache hat die Corona-Pandemie doch gehabt, auch insbesondere bei den Älteren. Die haben auch diese digitalen Formate sehr stark kennengelernt. Und da hat sich in der einen oder anderen Familie doch auch was etabliert, dass man zum Beispiel eben die Roma mal über FaceTime anruft und einfach mal auch so plaudert oder gemeinsam sogar ein Spiel spielt. Da gibt es ganz viele Varianten.
1: Und das ist natürlich etwas, toll. Es geht ja nicht nur um die Frage des Kontakts. Uns Systemiker geht es ja immer um die Frage der Beziehung und vor allem die Qualität der Beziehung. Das ist ja unser Kernmerkmal in unserer Arbeit. Und wir schlagen zum Beispiel schon vor, diese modernen Techniken zu nutzen und den Bildschirm, das Tablet. Jeder hat heute diese Bildschirme zigfach daheim irgendwie auf den Tisch zu stellen und Abend zu essen.
2: Genau, und da kann man wirklich Zeit mit und das funktioniert.
1: Und dann plaudert man einfach, so wie wenn man zusammen am Tisch sitzen würde. Und gar nichts Spezielles irgendwie, sondern erzähl doch mal, wie war die Woche so, dass man auf eine ganz niedrigschwellige Art und Weise Beziehung pflegen kann. Irgendwie
3: kann ich noch mal kurz zurück vielleicht auf diese binationalen oder wenn man sehr weit voneinander weg wohnt, vielleicht in USA, Neuseeland, in was weiß ich, wo es überall noch Großeltern gibt. Für mich sind das alles erstmal Chancen, riesige Chancen für Kinder, noch eine Kultur kennenzulernen, einen zu haben. Und ist nicht nur die Qualität der Beziehung, da kann ich jetzt lange dran ummachen, was das bedeutet, aber es ist erstmal eine Grundhaltung. Ja? Die Grundhaltung kann ja sein, mit der haben wir nichts zu tun, die ist weit weg oder dass man das nicht pflegt. Die kann aber auch sein, das ist deine Oma, da bin ich aufgewachsen, da gibt es ganz viel dies und die kann was schreiben, die haben ein anderes Leben, was anderes zu essen, eine andere Kultur, andere Musik. Das kann ich dem Kind beibringen. Das kann die Oma oder der Opa dann machen. Und das finde ich eine Riesenchance, die ich auch schon selbst erlebt habe.
0: Und das will man ja auch jedem zugestehen, weil es gibt ja Forscher, die sagen, sogar nichts im Leben macht glücklicher, als Enkel zu bekommen. Das sei besser als eigene Kinder. Und wenn ich Jürgen Klopp zitieren darf, der hat gerade gesagt, das Tollste, was er in den letzten 30 Jahren erlebt hat, ist, dass er Opa ist. Also es hat offensichtlich Auswirkungen auf das Wohlseinsgefühl, wie gut es einem geht, auf die Gesundheit. Man weiß auch umgekehrt, dass die Enkel weniger Probleme in der Schule haben, weniger psychische Auffälligkeiten, wenn noch jemand aus der Familie da ist, wie ein Oma, ein Opa, der unterstützend, vielleicht auch emotional unterstützend zur Verfügung steht. Haben Sie noch mehr Vorteile, die Ihnen einfallen, wenn es darum geht, wie Großeltern und Enkel voneinander profitieren?
2: Genau, also da zeigt die Forschungslage einiges. Es gibt Studien, die sehen zum Beispiel, wenn Großeltern in die Enkelkinderbetreuung eingebunden sind oder auch einen Kontakt haben zu den Enkeln, ist zum Beispiel der Übergang ins Rentenalter einfacher, weil man dann eben diese Aufgabe hat. Aber auch eben, es hält fit, mit den Enkeln Zeit zu verbringen. Es ist auch so für geistige Sachen, Demenz sei weniger, habe ich in Studien gelesen, aber sogar bis hin zu höherer Lebenserwartung. Aber es muss gar nicht unbedingt so dieses Zeit miteinander oder was Sie vorher gesagt haben, man überlegt sich vorher, was will ich meinen Enkeln vermitteln, das muss es gar nicht unbedingt sein, sondern ich denke, implizit bringt man ja auch da ganz viel mit an seinen Werten, die man den Enkeln mitgibt, was wiederum dann den Kindern was bringt, einerseits eben über frühere Zeiten was zu erfahren und sei es nur, wie war es früher ohne Handy, das ist ja für die schon super spannend, das einfach zu erleben, aber auch der Austausch mit einer anderen Generation, das bieten Großeltern ja auch, einfach ja, zu sehen, wie wird jemand älter, das zu beobachten. Heutzutage gibt es ja auch viele Kinder, die Urgroßeltern haben, die sind dann ja wirklich alt. Das zu sehen, wie geht es einem da in dieser Lebensphase, und das ist für Kinder schon auch wichtig oder auch ein interessanter Aspekt und auch, ich denke, auch für unsere Gesellschaft ganz wichtig, weil es sehr wenige Orte gibt, wo Generationen miteinander in den Austausch kommen, und da ist einfach innerhalb der Familie sehr viel möglich.
0: Und ist es auch wichtig, Einblicke in die Familiengeschichte zu geben und zu kriegen?
1: Auf jeden Fall. Als Systemiker macht man viel so Aufstellungsarbeiten, Biografiearbeiten in jedweder Form, Genogrammarbeit nennen wir das auch. Und tatsächlich zeigt sich in den Familientherapien mit erwachsenen Kindern, dass bei uns sehr stark zugenommen hat. Auch andere Praxen sind richtig voll damit. Das hat so seit der Pandemie zugenommen. Diese Konflikte, die dann auch zwischen Eltern und den zukünftigen Großeltern auftreten, wenn zum Beispiel die nächste Generation unterwegs ist, das ist so meistens der Auslöser, bei uns einen Termin auszumachen, in die Praxis zu kommen oder auch den Online-Termin auszumachen. Immer mit der Begründung, alte, ungelöste Konflikte würden auftreten. Und dann sind häufig solche Vorstellungen, wir wurden nicht geliebt genug, und es sind komische Kommunikationsprobleme, uralte Streitereien, die immer wieder hochkommen. Und tatsächlich zeigt sich das dann, wenn die nächste Generation da ist, also wieder um Kinderbetreuung und was will man denen vermitteln und so weiter. Man kriegt da schon einen intensiven Einblick in das, was da wirklich auch an Konfliktlinien läuft. Und eine unserer Arbeiten, ich habe mir aufgrund dieses Arbeitens eben auch angewöhnt, auch über Geschichte der Familie zu reden. Ja? Also die Eltern, Großeltern zum Beispiel, dann die zukünftigen Großeltern auch zu interviewen und zu fragen, erzähl mal, wie war das damals in deiner Kindheit? Hast du deinen erwachsenen Kindern eigentlich jemals von deiner Kindheit erzählt, denen mal gezeigt, wo das Schulhaus war? Wie war denn das eigentlich? Da gibt es wirklich aus unserer tagtäglichen Praxis eindrucksvolle Beispiele, wo man wirklich als Außenstehender staunt, dass in Familien so wenig erzählt wird. Es gibt so einen Verlust an Erzählkultur irgendwie. Mhm. Es ist alles nur noch mit Gegenwart und Alltag und so weiter und Alltagsbewerkstelligung und Planung für den nächsten Wochenende und so weiter, dass überhaupt gar kein Raum mehr entsteht, auch mal darüber zu reden, wie war denn das Leben zum Beispiel in der DDR oder in den 70er Jahren ohne Telefon.
0: Aber ich dachte, wir sind eigentlich besser geworden in der Kommunikation miteinander im Vergleich zu früheren Generationen, wo gar nicht geredet wurde.
2: Eben jetzt und gleich vielleicht schon. Man schaut auch eher so, wie geht's einem, wie geht's mir selber da. Genau so, aber diesen Zurückblick, und das finde ich auch spannend, dass Sie das so sagen, weil man auch eben, es gibt ganz, auch wenn Sie viele Familien in Ihrer Praxis sehen, ganz viele gibt es ja nicht. Und ich denke, auch da gibt es ganz, ganz, ganz eine große Zahl, fehlt.
3: Entschuldigung, was die generationsübergreifende Kommunikation betrifft, finde ich das auch sehr spannend. Wie man dann miteinander redet. Zum Beispiel hörte man, also ich habe sehr viel gehört als Kind, aus mir ist auch was geworden, oder viele sagen, mir hat es auch nicht geschadet, oder dafür hätten wir Schläge bekommen.
1: Genau.
3: Ich hatte nur ein Kleid für sonntags und guck mal, was du alles hast, und beim Essen durften wir nicht aufstehen.
2: Und das bringt uns nicht weiter, oder?
3: Nein, wir mussten still sitzen. Manchmal möchte ich das ehrlich gesagt auch sagen, tue ich aber nicht. Hoffe ich.
2: Ja, was wäre denn das Richtige zu sagen?
3: Ja, ich habe mir da was überlegt. Ich hatte so mal einen Vortrag gemacht, und dann habe ich einen Bibelspruch gefunden. Prüft alles und behalte das Gute. Und wenn man sich das mal so eingibt selber, dann kann man da anders kommunizieren. Man kann dann auch mal sagen, nicht ich musste mal stillsitzen, sondern kann sagen, oh, das war früher schwer, weil wir immer stillsitzen mussten. Und dann hat man auch gleich schon Gespräch. Und das gilt natürlich auch für die anderen Themen, die man da schon hat. Wir mussten einen Teller leer essen, und dann kann man sagen, oh, ich habe das und das nicht gern gegessen und musste es immer, das war nicht gut, was möchtest du denn am liebsten? Man kann dort ganz anders dann in so ein Gespräch gehen, wenn wir uns selbst da ein bisschen zurücknehmen und eben diesen Spruch da voranstellen, dass wir einfach nicht sagen, es hört sich einfach für andere so an oder für viele Jüngere, früher war alles besser, ne? Da hört man, ja, früher war alles besser. Nein, das wollen wir ja nicht. Es war anders, und das kann man eben auch sagen, und das finde ich für Kinder spannend, und ich denke, so geben wir denen auch sehr viele mit, auch, dass man eben Kompromisse schließen muss, dass man auch selber als älterer Mensch auch noch lernt und dass man es gerne macht, gemeinsam mit den Kindern.
0: Also Kommunikation ist wichtig, Offenheit, Austausch miteinander, das klappt ja nicht in jedem Fall, also manchmal geht es bis zu dem Extrem hin, dass es gar keinen Kontakt mehr gibt zu den Großeltern, Kontakt abgebrochen wird nach Meinungsverschiedenheit. Nach Trennung. Da ist die Bundesinitiative Großeltern von Trennung und Scheidung betroffener Kinder und anderen Familienkonflikten dann im Einsatz. Wie oft kommt denn sowas vor, Frau Michel-Biegel?
3: Also ich habe jetzt leider keine Statistiken zur Verfügung und ich denke, die können auch gar nicht so richtig sein, denn ich erfahre neben dem, was ich so beruflich mache oder eben in dem Verein auch noch privat ständig irgendwelche Sachen. Man lernt Leute irgendwo kennen, im Zug oder sonst wo, fragt nach Kindern, ja, wir haben aber keinen Kontakt mehr. Klar. Das höre ich sehr oft, das höre ich zu oft und das macht mich dann schon ein bisschen traurig, ja. Obwohl wir wissen, also Großeltern haben zum Beispiel auch ein eigenes Recht auf Umgang mit dem Kind, mit den Kindern, wenn es dem Kindeswohl dient. Und da möchten wir als Bundesinitiative eigentlich auch erreichen, dass es umgekehrt ist, dass vorausgesetzt wird, so wie wir es ja jetzt auch gehört haben, dass die Großeltern gut für die Kinder und wichtig für die Kinder sind, dass es einfach mal vorausgesetzt wird.
0: Also grundsätzlich.
3: Das hieße dann, wer Kontakt einschränkt, muss begründen, warum. Oder wer schwere Vorwürfe erhebt, muss sie belegen, dass es nicht so leicht ist, die Großeltern aus dem Familienfeld zu schießen, ja?
0: Und dann haben Sie nur noch die Handhabe, vor Gericht zu gehen, wenn die Eltern...
3: Ja, das geht leider auch noch nicht so gut, weil das auch bei Gericht natürlich nicht gut ankommt, wenn es auch noch jetzt kommt. Aber wir haben diese Gesetze. Und das finde ich auch ganz wichtig, dass wir wirklich in der Reform des Kindschaftsrechts, die jetzt anliegt, auch die Großeltern ein bisschen mehr mit einbeziehen und auch deren Ressourcen sehen. Aber auch, wie wir ja von Herrn Rögelein gehört haben, es gibt ja Möglichkeiten, darüber zu sprechen und dass man auch die Kompromisse eingehen kann, dass man das auch als Großeltern lernt. Das ist schwer, aber man kann es auch.
1: Wenn wir uns anschauen, dass wir allein beim Familiengericht München über 5000 Sorgerechtsstreitigkeiten jedes Jahr haben, nur im Stadtgebiet München, wenn man das hochrechnet auf ein 84 Millionen Volk. Und wenn man sich diese Streitigkeiten mit Jugendämtern anschaut, Verfahrensbeiständen und all diese Streitereien, dann freuen sich die Familiengerichte sicherlich natürlich über noch mehr Streitereien, zum Beispiel auch mit den Großeltern. Die rechtliche Seite ist immer die eine Seite. Die andere Seite ist diese hohe Emotionalität, die mit Familienpartnerschaft und vor allem mit Trennung einhergeht. Wir machen ja auch zum Beispiel sehr viele Trennungsbegleitungen, dass sie einen Blick bekommen für die Zukunft. Zum Beispiel eben auch, was ist das Wording gegenüber den Großeltern dieser Kinder und wie wird man nach einer Trennung diese Großeltern einbinden. Ich sehe das als meine Aufgabe, als systemischer Familientherapeut auch einen Blick nach vorne zu richten, um zum Beispiel dafür zu sorgen oder meinen Beitrag auch zu leisten, dass diese Familien nicht vor dem Familiengericht landen und eine Streiterei nach der anderen dort, weil was soll denn eine Familienrichterin oder Richter eigentlich am Ende des Tages entscheiden?
0: Sie und, kriegen viel zu tun demnächst, Herr Rögelein.
1: Die Praxis ist voll. Also wir haben,
0: Ihre Kolleginnen und Kollegen. Aber lassen Sie uns noch mal darüber reden, wenn wir jetzt gesagt haben, dass Großeltern grundsätzlich eigentlich wichtig sind für das Wohl der Kinder, der Enkelkinder. Wie ist es denn dann mit Leihomas oder Wunschgroßeltern? Könnten die überhaupt echte Großeltern ersetzen?
3: Also ich war zum Beispiel ganz begeistert, das gab es damals, da wo ich jetzt wohne, da hatten sie Leihomas, das hat die Volkshochschule organisiert. Ich fand das eine super Idee, weil wir selbst nach unserem Auslandsaufenthalt in eine Gegend gezogen sind, wo es nicht so verfügbar war. Aber das hat sehr viele Haken gehabt, vielleicht war man nicht richtig darauf vorbereitet, es ist auch eine Weile her, man kann es ja immer mal wieder versuchen. Das wurde eingestellt, weil zum Beispiel viele ältere Leute sich ausgenutzt fühlten. Die sollten dann eben einspringen, mal hier und da auf die Kinder aufpassen, während ich arbeiten kann oder sonst was mache. Da hat man dann sehr ein Auge gehabt, was die Mütter oder Väter während der Zeit machen, wo fremde Leute auf ihre Kinder aufpassen und man macht es ja ehrenamtlich. Das war nicht so gut. Aber ich würde mich auf eine Wiedervorlage freuen, was das betrifft. Da kann man sicher noch ein bisschen was machen. Das muss natürlich klare Spielregeln haben. Und wenn wir da so ein riesen Regelwerk wieder dabei haben, dann ist mir das auch wieder zu institutionell. Es soll ja doch auch was was mit Gefühl zu tun haben.
0: Und trotzdem ist es wahrscheinlich wichtig, über Spielregeln zu reden. Unter welchen Spielregeln oder Bedingungen würde sowas funktionieren, so ähnlich wie echte Großeltern mit den Leih- oder Wunschgroßeltern? Was würden Sie sagen, Frau Langmeier?
2: Auf alle Fälle ist auch hier Kommunikation ganz, ganz wichtig. Gerade eben die unterschiedlichen Erwartungen eben seitens der Eltern, seitens der Großeltern. Was bin ich bereit zu bieten? Was möchte ich aber haben? Das muss gar nicht in einem Vertrag oder sowas niedergeschrieben werden. Da muss man sich einfach mal an den Tisch setzen. Und das gilt aber für alle. Das gilt, würde ich auch sagen, am besten für werdende Eltern und ihre Eltern am Übergang zur Großelternschaft, dass man sich am Tisch sitzt und darüber spricht, was erwarte ich eigentlich? Und das, denke ich, ja, ist zentral.
0: Der Schweizer Soziologe François Höpflinger sagt, die Rolle von Oma und Opa, das ist die letzte unangefochtene Familienrolle, die es gibt. Was bedeutet das für Omas und Opas, die jetzt noch da sind?
1: Die Aussage stimmt schon mal eigentlich überhaupt gar nicht, muss ich ganz ehrlich sagen. Es ist für mich immer so eine Art von Sozialromantik, wenn ich solche Sprüche höre. Das geht überhaupt gar nicht, das sage ich jetzt einfach mal klipp und klar, weil das einfach nichts mit unserem Tagesgeschäft zu tun hat. Die Großelternrolle wird heute so derartig in Frage gestellt, ständig und überall. Yeah. Und man hat so überhaupt gar keine Vorstellung davon, was eigentlich das Miteinander in der Familie sein kann. Wir stellen auch immer die Frage, wie könnte Familie sein, obwohl alle erwachsen geworden sind. Also das ist doch die eigentlich spannende Fragestellung und nicht neue Selbstoptimierung oder neue romantische Formulierungen herauszuhauen, sage ich jetzt mal.
0: Liegt das auch daran, dass die Generationengrenzen aufweichen?
3: Ja, natürlich. Und auch daran, dass wir ja auch, ich habe auch einen ganzen Haufen Großeltern, die getrennt sind mit einer neuen Beziehung, neue Partnerschaft oder dass da in einer Familie plötzlich drei oder vier Großelternpaare sind und so weiter. Da wird ja auch alles wieder neu gemischt und deswegen kann man das auch, da muss man auch pragmatisch sein. Man kann es nicht einfach so romantisieren. Das ist sicher, manchmal gibt es solche Fälle, wo man schön romantische Momente hat und das herrlich ist und man einen solchen Satz auch gerne voranstellt. Aber damit kann man es nicht belassen, weil es gibt so viele unterschiedliche Lebensweisen und Welten. Ja.
0: Würden Sie sagen, Großmütter und Großväter haben ihren Familien, ihren Nachkommen gegenüber sowas wie eine Pflicht oder wie eine Verantwortung, dass sie sich in irgendeiner Form einbringen?
2: Ich denke, alle Generationen haben eine Verantwortung, miteinander, füreinander da zu sein und füreinander einzustehen.
1: Ja. Passt aber nicht in unser individualistisches Gesellschaftskonzept.
3: Nein. Richtig, und da erfahre ich auch sehr oft, wenn ich dann solche Sachen sage und betone mit Pflichten und Verantwortung, man liest es ja auch ständig in bestimmten Gruppen, endlich so und so alt, muss keine Kompromisse mehr schließen und jetzt kommt mein Leben, jetzt komme ich dran und sowas, halte ich für sehr gefährlich für eine Gesellschaft.
0: Also finden Sie nicht in Ordnung, wenn das Omas und Opas machen?
2: Doch, das finde ich auf alle Fälle wichtig. Jeder sollte auch auf sich selber gucken.
1: Selbstbestimmung ist ganz wichtig.
2: Das ist für alle, für Eltern, für Kinder. Jeder soll gucken, wie geht's mir dabei in dieser Rolle. Weil wenn ich keine glückliche Oma bin, dann ist das auch für die Enkel und für niemanden bereichernd, wenn ich da grantig reingehe.
1: Und Pflicht sollte halt nicht mit Zwang verwechselt werden, sondern ich fühle mich verpflichtet, diesen Eltern, diese Kinder was zu geben oder die zu unterstützen. Es geht um die innere Motivation für das. Sobald die Verpflichtung zum Zwang wird, wird es halt schwierig, weil das hat halt keinen großen Anschluss mehr. In unserer Generation war das anders. Da hat man seine Füße unter den Tisch gestellt und die Klappe zu halten gehabt.
0: Richtig. So, das hat aber auch nicht jeder gemacht.
1: Nein, natürlich nicht. Ja, da gab's Rebellion gab es immer schon sozusagen.
3: Ja, also ich finde, dass man endlich an sich denkt, das ist das Schönste und dann wird es erst schön, wenn ich da eine intrinsische Motivation habe, Verantwortung zu übernehmen für meine Enkel und für
1: die Familie. Die für mich geklärt ist sozusagen auch, gell? Wo ich eine Klarheit darüber habe, warum tue ich das?
3: Absolut, ja.
0: Einsatz für die Enkel. Was leisten Großeltern? Darum ging es heute im Forum bei SWR Kultur mit der Pädagogin und Psychologin Dr. Alexandra Langmeier-Tornier vom Deutschen Jugendinstitut, der Erziehungswissenschaftlerin Dr. Charlotte Michel-Biegel von der Bundesinitiative Großeltern und Jochen Rögelein, systemischer Familientherapeut mit Praxis in München. Mein Name ist Marion Theiss. Danke Ihnen fürs Mitreden und danke fürs Zuhören.
4: 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Und wir schauen, wie es mit der Waldbrandgefahr im Südwesten aussieht. Das und mehr in etwa 15 Minuten.
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4: Jazz vor 6. Letzten Monat hat die italienische Bassistin und Komponistin Ilaria Cabalbo ihr Album The Brightest Sun veröffentlicht. Daraus hören wir zwei Titel, Cosmos Earth und Two Visions.

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3: Um 18 Uhr mit Antje Rennecke. Der baden-württembergische Ministerpräsident Özdemir hat die Reaktion von Islamverbänden auf den Anschlag am Rande des CSD in Berlin kritisiert. Er habe sich die Stellungnahmen der muslimischen Dachverbände angeschaut und sei der Meinung, dass man sich so dazu nicht äußern könne, sagte der Grünen-Politiker in Stuttgart. Es müsse klar sein, dass es sich um einen schwulenfeindlichen, queerfeindlichen Anschlag gehandelt habe. Wer diese Worte vermeide, habe erkennbar ein Problem. Außerdem kritisierte Özdemir, dass das Thema Islamismus in der Reaktion der Verbände nicht erwähnt worden sei. Die SPD-Spitze will das Grundgesetz ändern und damit queere Menschen stärker schützen. Grund dafür ist der tödliche Anschlag am Rande des Christopher Street Day in Berlin. Die Parteivorsitzenden Baas und Klingbeil fordern eine Ergänzung von Artikel 3. Darin ist geregelt, dass niemand aufgrund seines Geschlechts, seiner Abstammung, seiner Sprache oder seines Glaubens benachteiligt werden darf. Die SPD-Führung schlägt

0: bekräftigt, er halte es nicht für gangbar, dass potenzielle Gewalttäter Bewährungsstrafen bekommen, sagte Dobrindt am Rande der Klausur der CSU-Bundestagsabgeordneten im fränkischen Kloster Banz. Die Vereinbarkeit von Familie und Beruf wird von erwerbstätigen Eltern in Deutschland mehrheitlich kritisch bewertet. Das hat eine Umfrage im Auftrag des Sozialverbandes Deutschland ergeben. Details von Cüneyt Özedali.
1: Insgesamt 36% der Befragten halten die Vereinbarkeit von Familie und Beruf für gut, knapp 43% dagegen für schlecht. Demnach sehen vor allem Frauen Mängel. Fast jede zweite von ihnen bewertet die Vereinbarkeit negativ. Als größtes Problem sehen viele Eltern offenbar die Kinderbetreuung. Dabei geht es um die Verfügbarkeit von Kita-Plätzen und Betreuungsangeboten für Schulkinder nach Unterrichtsende. Knapp 2/3 der erwerbstätigen Eltern mit Grundschulkindern bewerten das Betreuungsangebot als unzureichend.
0: Die Lage bei den verheerenden Waldbränden in Frankreich und Spanien hat sich nach Behördenangaben stabilisiert. Beide Länder sprachen von leichten Fortschritten im Kampf gegen die Flammen. Angesichts der nächsten bevorstehenden Hitzewelle wächst aber die Sorge, dass die Brände wieder außer Kontrolle geraten könnten. Tausende Feuerwehrleute, Polizeikräfte und Soldaten sind im Einsatz. Hilfe kommt auch aus dem Ausland. Deutschland will 2 weitere Löschflugzeuge in die Krisenregion um Bordeaux schicken. Freiwillige in der Schweiz haben zwischen April und Juli fast 7600 Rehkitze mit Drohnen vor dem Tod durch Mähdrescher gerettet. Ein Sprecher des Vereins Rehkitzrettung sagte, man wolle den qualvollen Tod der Kitze verhindern. Der Verein bildet Drohnenpiloten aus, die dann mit Wärmebildkameras die Tiere in Wiesen und Feldern aufstöbern, die gemäht werden sollen. Auch Initiativen aus Rheinland-Pfalz und Baden-Württemberg hatten mehr Rehkitzrettungen in dieser Mähsaison gemeldet. Der Weltfußballverband FIFA will Teile der Fußball-Weltmeisterschaft privatisieren. Der Verband hat Berichte britischer Medien bestätigt. Demnach plant FIFA-Chef Infantino ein Tochterunternehmen, das künftige Weltmeisterschaften kontrollieren soll. An diesem Unternehmen könnten sich Investoren mit bis zu 30% beteiligen. Den Berichten nach will Infantino Chef des Unternehmens werden, wenn er 2031 nicht mehr FIFA-Chef ist. Die Europäische Fußballunion UEFA lehnt die Pläne ab. SWR-Nachrichtenredaktion Stefan Evertz. Das Wetter für Baden-Württemberg und Rheinland-Pfalz. Ein Hoch sorgt für immer heißere Luft. Die Vorhersage. Bis zum Abend meist sonnig, in der Nacht meist klar bei Tiefstwerten von 19 bis 12 Grad. Morgen häufig Sonne mit Höchsttemperaturen zwischen 31 und 38 Grad, deutlich heißer als heute. Die Zeit 18.05 Uhr.
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3: Mit Florian Rudolph einen schönen Dienstagabend. Sicherheitspaket gegen Gefährder. Wie realistisch sind die Vorschläge von Bundesinnenminister Dobrindt? Wie Boris Palmer Baden-Württembergs Bürokratie auf Zack bringen soll, berichten wir heute. Und Hitze und Trockenheit, wie hoch ist die Waldbrandgefahr im Südwesten? Unter anderem darum geht es jetzt. Der mutmaßliche CSD-Attentäter Abdul B. war der Polizei als islamistischer Gefährder bekannt, als Hochrisikoperson. Das heißt, ihm wurden schwere Gewalttaten zugetraut. Und obwohl er im Mai zu 22 Monaten Jugendhaft verurteilt wurde, war er auf freiem Fuß. War er vor allem am Wochenende auf freiem Fuß. Bundesinnenminister Dobrindt, CSU, fordert Konsequenzen. Ein Mittel könnte die Präventivhaft sein. Bianca Schwarz in Berlin, was ist denn darunter zu verstehen?
4: In Präventivhaft kann die Polizei Menschen nehmen, um eine Straftat zu verhindern. Also sowas wie eine vorsorgliche Haft, obwohl noch nichts passiert ist. Die Regelung kann zum Beispiel angewandt werden bei polizeibekannten, gewalttätigen Demonstranten oder Hooligans. Die können dann vor einer großen Demo oder einem Fußballspiel vorsorglich für kurze Zeit in Haft genommen werden, damit gar nichts erst passiert. Voraussetzung ist dafür, dass es keine andere Möglichkeit gibt, eine Straftat oder eine Ordnungswidrigkeit zu verhindern. Länger als 2 Tage kann man eine Person nur in Haft behalten, wenn ein Richter oder eine Richterin zustimmen. Und es gibt eine Höchstdauer für Präventivhaft. Weil das keine bundeseinheitliche Regelung ist, liegt die Höchstdauer je nach Bundesland grob gesagt.

0: zwischen etwas mehr als 24 Stunden und 2 Monaten.
1: Wäre so eine Präventivhaft denn bei diesen Gefährdern möglich?
0: Das ist gar nicht so einfach zu beantworten. Gefährder oder Hochrisikoperson, das sind keine juristischen Begriffe, die kommen aus der Polizeisprache. Die Polizei ist ja gebunden an das Polizeigesetz, aber das ist Ländersache. Soll heißen, im Großen und Ganzen gibt es zwar bundesweit ein einheitliches Verständnis bei der Polizei dafür, welche Kriterien eine Person zu einem Gefährder oder zu einer Hochrisikoperson machen, aber welche Maßnahmen daraus folgen, da gibt es durchaus Unterschiede auf Landesebene. Alle Bundesländer müssten also erstmal eine tragfähige gesetzliche Grundlage aufstellen, die zum Beispiel definiert, nach welchen Kriterien stuft man jemanden als Gefährder oder als Hochrisikoperson ein? Was sind die Voraussetzungen für eine Präventivhaft von so einer Person und wie lange darf die maximal dauern? Auch wenn Bundesländer die Präventivhaft unterschiedlich regeln, bislang braucht es stets konkrete Anhaltspunkte, dass die Person in naher Zukunft eine Straftat begehen will. Dass eine Person gefährlich ist, etwa weil sie sich für IS-Ideologie interessiert, das würde alleine wohl noch nicht reichen, um sie länger in Präventivhaft zu nehmen.
1: Innenminister Dobrindt hat kritisiert, dass der mutmaßliche CSD-Attentäter bei seiner letzten Verurteilung eine Bewährungsstrafe bekommen hat. Wäre es denn möglich, Bewährungsstrafen für Gefährder abzuschaffen?
0: Bisher gibt es keine Gruppe von Täterinnen oder Tätern, die pauschal von der Bewährung ausgeschlossen sind. Da müssen wir noch mal kurz drauf gucken, was eine Bewährung eigentlich bedeutet. Eine Bewährung kommt nur in Frage bei Strafen von bis zu 2 Jahren. Alles darüber kann ohnehin nicht zur Bewährung ausgesetzt werden. Vereinfacht fragt ein Gericht, ist zu erwarten, dass ein Verurteilter in Zukunft weitere Straftaten begeht, wenn er nicht in Haft genommen wird. Und um das zu beantworten, guckt das Gericht zum Beispiel auf die Persönlichkeit, auf das Sozialleben, auf die Tat an sich und so weiter. Das ist also eine Einzelfallentscheidung, ganz individuell. Richter sind dazu an Vorgaben gebunden. Das geht nicht nach persönlichem Geschmack. Und diese Einzelfallbetrachtung, die würde man Gefährdern dann nicht mehr zugestehen. An der Stelle stößt man auch wieder auf das Problem. Gefährder oder Hochrisikoperson, das sind keine juristischen Begriffe. Man müsste das erstmal juristisch definieren, um juristisch damit arbeiten zu können.
1: Dobrindt will auch durchsetzen, dass für Gefährder das Jugendstrafrecht nicht gilt. Sie sollen immer nach Erwachsenenstrafrecht verurteilt werden. Ist das möglich?
0: Das Jugendstrafrecht anzuwenden, dazu ist ein Richter oder eine Richterin verpflichtet, wenn entsprechende Kriterien vorliegen. Das Gericht muss prüfen, ob die geistige Entwicklung einer Person eher dem Stand eines Jugendlichen oder eher dem Stand eines Erwachsenen entspricht. Und kommt das Gericht zu dem Schluss, dass ein Täter oder eine Täterin noch nicht so reif ist, dann muss es Jugendstrafrecht anwenden. Da hat das Gericht gar keine andere Möglichkeit. Jetzt ist es natürlich denkbar, dass man gesetzlich regelt, dass für Gefährderinnen und Gefährder immer Erwachsenenstrafrecht gilt, aber das wäre vermutlich nicht einfach, weil das Jugendstrafrecht, das hat ja einen anderen Zweck als Erwachsenenstrafrecht. Da geht es immer um Erziehung und weniger um Strafe. Also es geht darum, auf Jugendliche und Heranwachsende in ihrer Entwicklung noch Einfluss nehmen zu können. Weil man eben sagt, manche Täter sind zu jung, um wirklich zu checken, was sie da tun, mit welchen Konsequenzen.
1: Bianca Schwarz in Berlin. Bundesinnenminister Dobrindt fordert Konsequenzen nach dem CSD-Anschlag. Die Ermittler haben inzwischen das Mobiltelefon des mutmaßlichen Attentäters ausgewertet. Das hat die Bundesanwaltschaft in Karlsruhe bestätigt. Sie hat die Ermittlungen wegen des mutmaßlich islamistischen Tathintergrundes an sich gezogen. Auf diesem Smartphone ist ein Video, in dem sich eine vermummte Person zur Terrormiliz Islamischer Staat bekennt. Die Einzelheiten von Hans-Niklas Gerbot.
2: Für die Ermittler steht mittlerweile fest, dass Abdul B. der Fahrer des Tatfahrzeugs war. Die Bundesanwaltschaft hat dem RBB bestätigt, dass in dem Fahrzeug DNA-Spuren von Abdul B. gefunden wurden. Vorher war schon klar, dass Abdul B. auch der Mieter des Fahrzeugs war. Außerdem wurde auch ein Bekennervideo auf dem Handy des Attentäters entdeckt. Die Sprecherin der Bundesanwaltschaft Ines Peterson dazu.
3: Ich kann derzeit sagen, dass wir auf dem Mobiltelefon des Tatverdächtigen Abdul B. ein sogenanntes Bekennervideo gefunden haben, in dem eine vermummte Person, vermutlich eben der Tatverdächtige, einen Treueschwur auf den sogenannten Islamischen Staat, also die Terrororganisation, geleistet hat.
2: Das Handy wurde im Tatwagen gefunden, mit dem der Täter im Berliner Tiergarten eine polnische Frau getötet und 31 weitere Menschen zum Teil schwer verletzt hat. Nach RBB-Informationen wurde das Bekennervideo auf dem Handy noch am Tag des Anschlags aufgenommen. ARD-Terrorismusexperte Michael Götschenberg zufolge fehlt in dem Video zwar ein eindeutiger Bezug zu dem Anschlag auf den CSD, trotzdem sei das Video authentisch.
4: Das ist ein klassisches Bekennervideo, so wie wir das auch in der Vergangenheit immer wieder gesehen haben, von Personen, die sich zum IS bekennen, die in so einem Video den Treueschwur auf den IS leisten.
2: Der IS selbst hat das Bekennervideo noch nicht hochgeladen. Es ist auch noch unklar, ob der Attentäter das Video überhaupt an den IS geschickt hat. Trotzdem gilt der Attentäter damit als IS-Mitglied, sagt Götschenberg. Die Ermittler gehen aber weiter davon aus, dass der Anschlag alleine durchgeführt wurde. Auch die drei Personen, die in der Spandauer Gartenkolonie festgenommen wurden, in der Abdul B. von der Polizei erschossen wurde, haben nach bisherigem Ermittlungsstand nichts mit dem Anschlag zu tun.
4: Das bedeutet aber nicht, dass es nicht weitere Personen gab, die von diesem Anschlagsplan gewusst haben. Die Frage ist darüber hinaus, zu welchen Personen beim IS er in Kontakt stand. All das wird jetzt im Zuge der weiteren Ermittlungen abgeklärt.
2: Ob also ein größeres islamistisches Netzwerk hinter dem Anschlag steckt, muss noch geklärt werden, sagt ARD-Terrorismusexperte Michael Götschenberg. Die Bild-Zeitung will außerdem erfahren haben, dass nicht nur das Handy des Attentäters im Tatfahrzeug gefunden wurde, sondern auch eine Machetenscheide. Nach der Amokfahrt ist der Täter zu Fuß geflüchtet und hat dabei auf Menschen eingestochen. Die Berliner Charité hat davon gesprochen, dass die letzten vier Opfer des Anschlags, die bei ihnen behandelt wurden, vor allem Stichverletzungen gehabt haben. Die Machete selbst wurde bislang allerdings noch nicht gefunden.
1: Das war der Bericht von Niklas Gerbert. Muslimische Dachverbände haben den CSD-Anschlag verurteilt und für Zusammenhalt geworben. Dabei aber unterschlagen sie nach Einschätzung des baden-württembergischen Ministerpräsidenten Cem Özdemir das queer- und schwulenfeindliche Motiv. Der grünen Politiker übt scharfe Kritik an den Verbänden. Er wirft ihnen auch vor, Homophobie und Islamismus einfach auszublenden. Özdemir sagt im Einzelnen:
5: Wenn man diese Erklärung liest, dann wird einem nicht klar, worauf sie sich bezieht. Und dann wird auch einem nicht klar, was das Motiv des Täters war. Und ich finde, so kann man sich nicht äußern dazu. Es muss schon klar sein, dass es sich um einen schwulenfeindlichen, queerfeindlichen Anschlag handelt. Und wenn man das Wort vermeidet, dann hat man ein Problem, offensichtlich, erkennbar. Und das Zweite, was auch nicht geht, ist, dass man alle möglichen Gründe heranführt, aber nicht erwähnt, dass der Täter sicherlich zu Unrecht, aber sich erstmal auf seine Religion bezieht. Also das Thema des Islamismus muss einfach erwähnt werden. Deshalb will ich schließen damit, dass ich die muslimischen Dachverbände sehr energisch auffordere, sich mit dem Thema auseinanderzusetzen.
1: Soweit Cem Özdemir mit seiner Kritik an den muslimischen Dachverbänden. Der baden-württembergische Ministerpräsident hat seit heute einen neuen Mitarbeiter und Boris Palmer hat einen weiteren Job. Der Tübinger Oberbürgermeister ist zum Rat für Staatsmodernisierung ernannt worden. Zugegeben, diese Berufsbezeichnung klingt etwas altbacken. Geht es doch gerade darum, Ideen zu entwickeln, wie Baden-Württembergs Verwaltung schneller, flotter, unbürokratischer wird. Was den parteilosen Ex-Grünen für den Posten qualifiziert und wie er künftig alle Aufgaben unter einen Hut bekommt, darüber sprechen wir mit Knut Bauer aus unserer Redaktion Landespolitik. Knut, wie wird Palmer in seinem neuen Job denn arbeiten?
6: Palmer soll vor allem Ideen einbringen und Vorschläge machen, wie die Verwaltung einfacher und überflüssige Bürokratie abgebaut werden kann. Was davon tatsächlich umgesetzt wird, müssen Ministerpräsident Özdemir von den Grünen und Innenminister Hagel, CDU, entscheiden. Der Tübinger Oberbürgermeister selbst vergleicht es mit dem Fußball. Palmer sagt, er mache Einwürfe von der Seitenauslinie. Was davon verwandelt wird und wo die Tore fallen, liege an den Spielern auf dem Platz, also an Özdemir und Hagel.
1: Macht er das denn solo oder leitet Palmer einen ganzen Stab?
6: Palmer ist alleine unterwegs. Er hat keinen Stab. Das würde auch nicht zur Verwaltungsvereinfachung passen. Offiziell heißt sein Amt Unabhängiger Rat für Staatsmodernisierung und Verwaltungsvereinfachung. Und in dieser Funktion soll Palmer staatliche Aufgaben unter die Lupe nehmen und prüfen, ob sie tatsächlich notwendig sind. Ministerpräsident Cem Özdemir beschreibt das Vorgehen als disruptiv.
5: Wir holen uns eine Beratung von außerhalb mit dem Auftrag, keine Tabus, keine Denkverbote, jeden Stein umzudrehen und uns zu sagen, wo Handlungsbedarf besteht.
6: Und damit es keine Doppelstrukturen gibt, wird der Normenkontrollrat, der bisher ähnliche Aufgaben innehatte, Ende des Jahres abgeschafft.
1: Warum ist nun gerade der parteilose Tübinger OB der Richtige für den Job?
6: Weil Palmer dafür bekannt ist, dass er kein Blatt vor den Mund nimmt und unkonventionelle Ideen hat. Das bewies der Tübinger Oberbürgermeister auch heute bei seiner Vorstellung als Rat für Staatsmodernisierung. Um zu zeigen, worum es ihm geht beim Bürokratieabbau, hat der Sohn des Remstal-Rebellen und Obstbauexperten Helmut Palmer die letzte Baumschere seines Vaters zur Pressekonferenz mitgebracht.
7: Ja, ist ein wichtiges Erbstück. Wenn man die Schere klug einsetzt, die richtigen statisch notwendigen Teile stehen lässt und nur das rausnimmt, was stört, dann beruhigt sich der Baum und es kommen wieder schöne Früchte vom Baum. Und das wird die Methode sein, also genau an der richtigen Stelle mit der Baumschere zuschneiden und die Statik des Ganzen wieder in Ordnung bringen.
6: Palmer und der Baumschnitt also als Vorbild für das Zurechtstutzen von überbordenden Vorgaben.
1: Ja, dieses Behördendickicht stutzen, ist das ein Fulltime-Job oder hat Palmer dann auch noch Zeit für die Belange Tübingens?
6: Also man muss ja sagen, da haben sich andere auch schon die Zähne ausgebissen. Der frühere Ministerpräsident Winfried Kretschmann hat es immer mit einem Brombeergestrüpp verglichen und sagte, wenn man an der einen Stelle was abbaut, dann wächst es an der anderen Stelle nach. Aber Palmer bleibt Oberbürgermeister. Den Job fürs Land macht er ehrenamtlich. Deshalb ist die Tätigkeit auch auf 2 Jahre begrenzt. Ähnlich wie das ehrenamtliche Präsidentenamt vom Städtetag, kann bei Bedarf aber auch verlängert werden.
1: Palmer wurde ja auch als Minister, als Landesminister gehandelt. Ist das jetzt so eine Art auch Entschädigung?
6: Würde ich nicht so sehen. Im Landeskabinett hätte sich Palmer viel mehr einfügen müssen. Als Oberbürgermeister in Tübingen hat er mehr Freiheiten. Und dazu kommt, in seinem Berateramt hat er jetzt auch volle Rückendeckung.
7: Ich habe gesagt, ich mache das gerne, aber nur, wenn ihr das wirklich ernst meint und wenn ihr es miteinander machen wollt, weil das funktioniert nicht, wenn nur ein Koalitionspartner das will. Und beide haben mir ganz persönlich gesagt, wir meinen das ernst und wir machen das gemeinsam. Und das ist die wichtigste Voraussetzung. Dann haben Vorschläge eine Chance.
6: Ob er als Minister auch so viel Unterstützung sowohl von Grünen als auch von der CDU bekommen hätte, ist fraglich.
1: Bei den Grünen ist Palmer als ehemaliges Parteimitglied ja eher umstritten. Es gab einige, die ihn nach aus ihrer Sicht umstrittenen Äußerungen aus der Partei werfen wollten. Dem kam er selbst zuvor. Was sagt denn die grüne Basis zu dieser Personalie?
6: Man hört nicht viel. Es gibt sicher viele in der Basis der Grünen, die ballen die Faust in der Tasche. Aber nach dem knappen und unerwarteten Wahlsieg hat Cem Özdemir als Ministerpräsident jetzt auch in der Partei alle Freiheiten, ähnlich wie das zuvor bei Winfried Kretschmann der Fall war.
1: Wie gut ist das Verhältnis Özdemir-Palmer?
6: Sehr gut. Sie kennen sich seit Jahrzehnten und obwohl Palmer nicht mehr Mitglied bei den Grünen ist, hat er den Spitzenkandidaten Özdemir im Wahlkampf unterstützt und ihn wenige Wochen vor der Landtagswahl nachts im Rathaus von Tübingen getraut, was auch eine Art Wahlkampfhilfe war. Jetzt wollen sie also gemeinsame Sache beim Bürokratieabbau machen.
1: Der Tübinger Oberbürgermeister Boris Palmer soll die Bürokratie in Baden-Württemberg zurechtstutzen. Knut Bauer, SWR, Landespolitik. Mercedes-Benz macht mehr Gewinn, aber gleichzeitig ist der Umsatz zurückgegangen und in der Pkw-Sparte läuft es nicht rund. Große Probleme bereitet vor allem weiter das China-Geschäft. Heute hat der Stuttgarter Autokonzern Halbjahreszahlen vorgelegt. Gili Hensoldt, SWR Wirtschaft.
8: Mercedes und der gesamte Industriestandort Deutschland müssen wettbewerbsfähiger werden. Mercedes-Chef Ola Källenius wird nicht müde, das immer wieder zu betonen. Bei der heutigen Vorstellung der aktuellen Geschäftszahlen hört sich diese Botschaft so an. Nüchtern im Ton, aber hart in der Sache.
9: Unser Ziel ist, die Produktivität zu erhöhen. Die relative Kostenposition im Vergleich zu anderen ökonomischen Regionen und Wettbewerbern zu stärken. Wie man das macht, ist, dass das Geleistete im Vergleich zu dem, was man für das Geleistete zahlt, steigen muss.
8: Übersetzt heißt das, die Beschäftigten in Deutschland sollen für das gleiche Geld mehr arbeiten. Mit dieser Forderung schockte das Mercedes-Management kürzlich die Mitarbeitenden in Deutschland. Betriebsrat IG Metall und Belegschaft protestierten, der Mercedes-Chef aber hält an seinen Plänen fest. Warum sie notwendig sind? Källenius erklärte das heute am Beispiel Fußball.
9: So ein bisschen wie mit der DFB. Jeder hofft jetzt auf den neuen Bundestrainer. Nächstes Mal wollen wir weiterkommen im Turnier. Ich glaube, dass ein Teil davon wird sein, dass man die Trainingseinheiten und wie man trainiert erhöht. Darum geht es.
8: Mehr Training für die Beschäftigten, eine höhere Leistungsbereitschaft. So will Källenius den Konzern aus der Krise führen. Aber was ist, um im Bild zu bleiben, mit dem Trainer, dem Chef der Mercedes-Mannschaft, also mit Ola Källenius? Der musste heute wieder auch schlechte Nachrichten verkünden. Zwar ist das Betriebsergebnis von Mercedes unterm Strich um gut 20% gesteigert worden, aber gerade bei den Autos läuft es nicht. In China ist der Absatz eingebrochen. Zeit also für einen Trainerwechsel? Autoexperte Philipp Rasch meint,
10: das fragen sich viele tatsächlich, wie sich der Vorstand da so lange erhalten konnte, weil normalerweise im Fußball ist es ja immer so, dass man dann erstmal den Trainer rauswirft, bevor man sagt zu der Mannschaft, ihr müsst jetzt alle mehr trainieren. Was wir bei Mercedes gesehen haben, ist, dass eine Zukunftsstrategie nach der anderen nicht gefruchtet hat und eigentlich wir einen konstanten Abwärtstrend sehen. Die logische Antwort wäre wahrscheinlich, dass man wahrscheinlich auch einen Generationswechsel auch auf den Ebenen ganz oben braucht.
8: Källenius selbst gibt sich kämpferisch. Bei einer Veranstaltung der Stuttgarter Zeitung sagte er kürzlich, unangenehme Wahrheiten müssten ausgesprochen werden. Möglicherweise aber steckt auch etwas ganz anderes hinter der sogenannten Produktivitätsoffensive, sagt Rasch, der früher selbst bei Mercedes gearbeitet hat.
10: Eine Theorie, die viele natürlich haben, ist, dass das eigentlich ein verdecktes Stellenabbauprogramm ist. Dass man einfach die Arbeitsbedingungen so unbequem macht für die Belegschaft, dass sich die Leute halt zweimal überlegen, ob sie vielleicht noch im Unternehmen bleiben, weil man es eben nicht geschafft hat, über das Abfindungsprogramm genug Personal abzubauen.
8: Mit dem Abfindungsprogramm hat Mercedes versucht, Mitarbeiter in der Verwaltung zu motivieren, den Konzern zu verlassen. Etwa 5.000 haben das Angebot nach Medienberichten angenommen. Trotzdem will Källenius weiterhin Kosten in Deutschland senken. Momentan laufen entsprechende Gespräche mit den Arbeitnehmervertretern.
9: Wir appellieren, in dieser Lage weit zu springen, weil wir fest davon überzeugt sind, dass eine Produktivitätsoffensive für Deutschland angesagt ist vor dem internationalen Wettbewerbsdruck. Wenn wir da weit springen, dann stärken wir die Position von Deutschland als Industriestandort. Das ist die Idee.
8: Ob und wie diese Idee bei Mercedes tatsächlich umgesetzt werden kann und ob das dem Autohersteller aus der Krise hilft, das werden die nächsten Monate zeigen.
1: Durchwachsene Mercedes-Halbjahreszahlen. Geli Hensoldt aus der SWR-Wirtschaftsredaktion. Nach Tagen des erfolglosen Kampfs gegen die Flammen schöpfen die Brandbekämpfer in Spanien vorsichtig Hoffnung. Mancherorts können sogar schon Menschen in ihre Häuser und Wohnungen zurückkehren, die sie vor kurzem noch hastig verlassen mussten. Sorge macht allerdings die neue Hitzewelle, die auch die Lage in Frankreich rund um Bordeaux wieder verschärfen könnte. Dort gilt gegenwärtig die Lage als stabil. Die Hitzewelle trifft auch uns hier im Südwesten. Baden-Württemberg und Rheinland-Pfalz stehen Tage mit Temperaturen bis fast 40 Grad bevor. Diese sengende Hitze trifft dann auf eine ausgedörrte Vegetation und man kann sich leicht ausmalen, wie schnell auch bei uns Waldbrände ausbrechen können. Wie die Lage derzeit aussieht, darüber sprechen wir mit Janina Schreiber aus unserer SWR-Redaktion Umwelt. Janina, welche Regionen in Baden-Württemberg sind denn besonders gefährdet?
11: Ja, mit Blick auf die kommenden Tage, da schauen wir uns mal die Waldbrandgefahrenkarte des Deutschen Wetterdienstes an und die färbt sich am Mittwoch schon für ganz Baden-Württemberg mindestens rot, das ist Gefahrenstufe 4. Am Freitag kommt dann für einzelne Regionen auch ein tiefes Rot dazu, das ist die höchste Gefahrenstufe und die ist dann rund um Mannheim und Ludwigshafen angezeigt oder auch im westlichen Schwarzwald.
1: Schauen wir nach Rheinland-Pfalz. Wie sieht es denn da aus?
11: Ganz ähnlich. Auch da färbt sich die Karte schon am Mittwoch. Für ganz Rheinland-Pfalz rot. Am Freitag kommt dann für einen kleinen Teil der Südpfalz ein tiefes Rot dazu. Die Forstämter sind ja sowieso schon dabei zu sensibilisieren, dort vor Ort. Und ab Gefahrenstufe 4, da können auch die Behörden Waldgebiete sperren.
1: Wie werden diese potenziell gefährdeten Gebiete denn überwacht?
11: Also die Forstämter, die haben natürlich ein Auge drauf, gerade wenn die Gefahrenkarte da so rote Werte anzeigt. Aber meist, das sagen auch die Forstämter selbst, werden die Brände durch Waldbesucherinnen und Besucher entdeckt und der Feuerwehr dann gemeldet. Und die ist in der Regel auch innerhalb von 15 Minuten am Einsatzort, auch weil das Wegenetz ja recht dicht ist in den Wäldern im Südwesten.
1: Jetzt haben wir gerade diese gigantischen Brände in Südwesteuropa, in Spanien und Frankreich, vor allem auch in Portugal und Italien brennt es. Kann sowas auch bei uns möglich sein?
11: Naja, schauen wir mal nach Frankreich. Da brennen kilometerweite Pinienwälder, Nadelwälder. In Spanien ist es verbuschtes und trockenes Land. Und auch wenn wir in Baden-Württemberg mit dem Schwarzwald, aber auch in Rheinland-Pfalz mit der Eifel Flächen haben, wo wirklich einige Nadelbaummonokulturen sind, die brennen einfach leichter durch die Nadeln und durch das ätherische Öl. Unsere Wälder im Südwesten sind im Großen und Ganzen gut durchmischt. Hier stehen viele Buchen und Eichen, eben nicht nur Kiefern und Fichten. Und das ist schon mal eine super Voraussetzung dafür, dass solche Dimensionen uns hier erspart bleiben. Aber Kirsten Tonnicke, die ist Geowissenschaftlerin am Potsdam-Institut für Klimafolgenforschung, die hat mir gesagt, irgendwann, da kann alles brennen.
12: Wir sollten uns nicht in Sicherheit wiegen, denn ich glaube, im Moment werden Sachen, die wir bislang nicht für möglich gehalten werden, einfach möglich. Und große zusammenhängende Waldgebiete können potenzielle Flächen für sehr extreme Feuer sein, die dann irgendwann anfangen, ihr eigenes Feuerklima zu generieren, wie wir das jetzt mit den Pyrowolken auch in der Nähe von Bordeaux leider sehen müssen.
11: Ja, das zeigt die Klimaerwärmung, die mischt selbst bei Wäldern wie hier die Karten einfach neu.
1: Ja, welche Rolle spielt die Erderwärmung denn bei alledem?
11: Ja, also wichtig ist nochmal zu sagen, die Klimaerwärmung selbst verursacht keine Waldbrände. Das ist in der Regel der Mensch. Aber die Klimaerwärmung begünstigt die Bedingungen dafür. Auch weil sich der Südwesten schon verhältnismäßig überdurchschnittlich erwärmt hat. Das hat mir die Meteorologin Franziska Teubler vom Kompetenzzentrum für Klimawandelfolgen in Trippstadt auch nochmal erklärt.
13: Dass der Oberrheingraben nach wie vor eine der wärmsten Regionen einfach Deutschlands generell ist. Sodass hier natürlich einfach Hitze zu besonderen Herausforderungen führt. Es ist zusätzlich auch noch eine der trockensten Regionen. Also gerade so Rheinhessen und in das Oberrheingebiet, da fällt halt auch besonders wenig Niederschlag auch im Jahresmittel, im Gegensatz zum Beispiel zu unseren Mittelgebirgsregionen von Hunsrück, Eifel und Westerwald.
11: Ja, das zeigt, das sind mehrere Komponenten, die eben sich auf die Waldbrandgefahr auswirken. Wenig Regen und eben hohe Temperaturen, die dann Verdunstung begünstigen und die Böden austrocknen, sodass sich ein Waldbrand schneller bilden kann.
1: Wenn es dann bei uns auch auf großer Fläche brennen sollte, wie gut wären wir in Baden-Württemberg und Rheinland-Pfalz darauf vorbereitet?
11: Ja, also zum einen geht es ja darum, wenn ein Feuer ausbricht, das dann einzudämmen. Florian Kempkes, der leitet das Forstamt Westrich in der Westpfalz und der hat mir gesagt,
14: wenn wir das Feuer irgendwie aufhalten müssen und eine Schneise anlegen, kriegen wir das hin und das haben wir zusammen mit dem THW und der Feuerwehr erprobt für den Ernstfall. Also da denke ich schon, dass wir sehr gut vorbereitet sind.
11: Aber natürlich ist es auch so, dass Forstämter dann Karten zu Löschwasser bereitstellen für die Feuerwehren. Zum anderen geht es aber ganz grundsätzlich um Prävention, also Vorsorge, Monokulturen zu durchmischen, vor allem die gut brennbaren Nadelwälder zu vermeiden. Und es ist wichtig, eben Regen, wenn er dann fällt, im Wald zu halten, den Wald also umzubauen. Das passiert in den Wäldern im Südwesten auch schon, aber das ist ein Prozess, der natürlich die kommenden Jahrzehnte einfach andauern wird.
1: Hohe Waldbrandgefahr in Baden-Württemberg und Rheinland-Pfalz. Das waren Informationen von Janina Schreiber aus unserer SWR-Umweltredaktion. Soweit SWR Kultur aktuell. Mein Name ist Florian Rudolph. Es ist 18.30 Uhr.
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16: Guten Abend. Großes Opernspektakel auf der Seebühne in Bregenz. La Traviata bei den Festspielen vor der großen Seekulisse. Alle Vorstellungen sind ausverkauft. Bei uns gewinnen Sie noch Karten. Sie treffen Künstler. Sie bekommen eine Führung in die Kulisse. Nächste Gewinnchance hier in SWR Kultur am Abend. Nach Musik unter anderem von Alpati de Cal Eril. Das ist Musik aus Gisona, kleine Stadt im Nordosten von Barcelona, liegt also in Katalonien. Und deshalb wird hier jetzt auch Katalan gesungen.

0: Das waren Hasen auf Bärenjagd in SWR Kultur am Abend. Die Band Thousand Rabbits aus London mit ihrem Song Bear Hunt. So, Orchester bereit?
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0: Wir spielen in SWR Kultur am Abend um ein Paket für die Bregenzer Festspiele mit zwei Karten für La Traviata. Auf der Seebühne mit großem Abendessen, mit einem Treffen mit den Künstlern und mit einer Führung in die spektakuläre Kulisse. Und wir spielen mit Gunnar Kavermann aus Erdmannhausen. Guten Abend, Herr Kavermann.
3: Ja, guten Abend. Hallo.
0: Was zieht Sie denn nach Bregenz zur Oper?
3: Ja, das ist ganz speziell. Ich war viele Jahre in der Eventbranche tätig. Da habe ich es zu tun mit großen Bildern, großer Inszenierung etc. Und Oper liebe ich seit, ich weiß nicht, meinem 20. Lebensjahr. Und diese Kombination, das ist Königsklasse da in Bregenz, das ist einfach beeindruckend, muss ich sagen. Diese Kombination von Bühne in der Natur, so eine gewaltige Inszenierung und dann noch die Musik. Das würde ich schon mal ganz gerne sehen.
0: Bisher. Toll. Welche Rolle spielt Musik sonst in Ihrem Leben?
3: Nicht selber machend, eher zuhören oder wenn man ins Konzert geht, natürlich zuhören, zuschauen und auch sich dabei bewegen.
0: Sie sind nicht mehr im Beruf, haben deswegen auch Zeit, an einem Donnerstag nach Bregenz zu fahren, haben aber jetzt aufregende Tage hinter sich, denn Ihre Enkelkinder waren zu Besuch. Das hat Sie gefordert.
3: In der Tat, das ist gerade mal eine Stunde her. Es ist ein Enkelkind, um genau zu sagen, ja. Und dann die Kinder von Verwandten noch dabei. Aber das hat einen richtig gefordert und jetzt haben wir uns kurz mal zurückgelehnt hier. Ja. Dann kommt schon Ihr Anruf und jetzt schon wieder aufregend.
0: Geht's direkt wieder in den Leistungsbereich.
3: Genau.
0: Wer darf denn mit, wenn es Ihnen gelingt?
3: Ja, natürlich meine Frau, mhm. Weil... wir haben vor 10 Jahren angefangen mit einem Staatstheater-Abonnement und da konnte ich sie begeistern für Oper. Da war sie vorher überhaupt nicht dabei und wir hatten eine tolle Aufführung. Maria Stuarda war eine szenische, war enttäuscht. Kein Bühnenbild, was? Oper und nur auf der Bühne die Sänger und Orchester, aber es war so begeisternd. Und seitdem gucken wir zusammen und sie soll auf jeden Fall mit.
0: Dann wollen wir gucken, dass wir sie nach Bregenz bekommen. Heute, Herr Kavermann, geht es um die Herausforderung für das Orchester auf dieser spektakulären Bühne, die Sie auch schon beschrieben haben. Und SWR Opernredakteur Bernd Künzig, der beschreibt mal die Herausforderung.
4: Also die Herausforderungen liegen natürlich, diese Größe erst einmal zu managen. Man muss sich das ja eben vorstellen, das ist Open Air und das Orchester muss natürlich irgendwo auch sitzen. Das Orchester sitzt normalerweise im Orchestergraben, also vor der Bühne. Und die Bühne ist natürlich relativ weg auch von den Zuschauerinnen und Zuschauern, von diesen Tribünen. Und man muss es auch ein bisschen tiefer legen, also sozusagen im Keller von dieser Seebühne zu spielen. Und das ist eine akustische Herausforderung.
0: Jetzt ist die Frage, Gunnar Kavermann aus Erdmannhausen. Die Antwortmöglichkeiten hat Bernd Künzig uns zur Verfügung gestellt. Die Frage ist, wie wird diese Herausforderung gelöst? A. In Bregenz liegt der Orchestergraben etwas unterhalb des Niveaus des Bodensees. Wegen des unberechenbaren Wind- und Wellengangs spielen die Wiener Symphoniker mit extra für diese Aufführungen angefertigten Instrumenten. Die sind wasserfest. Und diese leichten Klangabweichungen, die werden genannt Bregenzer Klang. Oder B. Das Orchester spielt bei den Aufführungen im großen Saal des Festspielhauses, also ein bisschen entfernt, hinter der Tribüne liegt das. Durch ein Tonsystem mit 800 Lautsprechern wird der live gespielte Orchesterklang mit räumlicher Simulation übertragen und verschmilzt dann mit den ebenfalls verstärkten Stimmen auf der Seebühne. Und dieses Verfahren wird genannt Bregenzer Richtungshören. Oder C. Während an der Bühne in Bregenz gebaut wird, proben parallel schon die Wiener Symphoniker, um das Orchester an die besondere Akustik am Wasser zu gewöhnen, werden die Proben in ein Schwimmbad verlegt, und zwar ins Wiener Kongressbad im Stadtteil Otterkring. Da wird in einem trockengelegten Becken der Seebühnenorchestergraben nachgebaut und dann rundherum geflutet. Diese Proben werden genannt Bregenzer Badeproben. Also A, wasserfeste Instrumente, das ist der Bregenzer Klang. B, die spielen ganz woanders, nämlich im Festspielhaus, das ist das Bregenzer Richtungshören. Oder C, das geflutete Schwimmbecken, genannt Bregenzer Badeproben. Was glauben Sie, Herr Kavermann?
3: Das geflutete Schwimmbecken, das gefällt mir natürlich, ist eine super kreative, schöne Idee, wo man natürlich dann auch wasserfeste Instrumente bräuchte. Insofern wären A und B als eine Antwort zusammengelegt, natürlich super, aber Das weiß ich tatsächlich, dass es B ist, dass sie nämlich nicht auf der Bühne spielen, sondern in dem großen Saal. Und da kommt mir jetzt meine Erfahrung als Event aus dem Eventbranche zustatte. Es ist tatsächlich dieses BOA, nennt sich das, dieses Lautsprechersystem, was diesen fantastischen, ja, ich glaube, es ist fast ein Rundumklang oder Richtungsklang. Ja, also es ist B.
0: Es ist B. Hilft, und ja. Sie haben es wunderbar hergeleitet und sind natürlich ein echter Kenner. Herzlichen Glückwunsch zu 2 Tickets für Bregenz.
3: Wow, super. Danke. Das war für mich auch Premiere, mein erstes Gewinnspiel.
0: In Ihrem ganzen Leben?
3: Ja, naja, im Radio.
0: Und direkten Erfolg. Herzlichen Glückwunsch. Erfolg. Bernd Künzig erklärt uns gerade noch, was es mit dem Richtungshören auf sich hat.
4: Also tatsächlich ist es ja so, dass das Orchester in den Anfangsjahren, wo man solche akustischen Möglichkeiten noch gar nicht gehabt hat, tatsächlich auf der Seebühne gespielt hat, in so einer Art Orchestergraben, der wirklich im Keller dieser Seebühne war. Und das war halt akustisch doch etwas schwierig. Manchmal, das ist tatsächlich auch mal vorgekommen, beim Fliegenden Holländer ist das Wasser auch reingeschwappt so. Und hat den Dirigenten auch durchnässt. Mhm. Und das wollte man natürlich alles verhindern. Und jetzt spielt eben tatsächlich das Orchester im Festspielhaus, also sitzt im Trockenen und das muss übertragen werden und dafür haben die Bregenzer Festspiele ein Hochleistungssystem, das muss man wirklich sagen, ein akustisches Hochleistungssystem entwickelt, das auch so abgestimmt ist, dass da die dynamischen und die räumlichen Verhältnisse übereinstimmen und dass Optik und Akustik vor allen Dingen funktionieren, denn auch die Sänger sind ja verstärkt und nicht nur das Orchester und das muss alles zusammengefügt werden und das ist ein ganz komplizierter Prozess und das heißt tatsächlich, das hat tatsächlich diesen Beinamen Bregenzer Richtungshören.
0: Und Sie, Gunnar Kavermann aus Erdmannhausen, Sie können dabei sein beim Richtungshören. Viel Freude Ihnen, viel Freude Ihrer Frau.
3: Dankeschön, wir freuen uns sehr.
0: Schön und die nächste Chance auf Karten, die gibt's morgen Abend.
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0: Und das hier ist am Abend ein Crossover von Liedermacher Gisbert zu Kniphausen und dem Pianisten Kai Schumacher. Die beiden tun sich zusammen, um ein berühmtes Lied aus dem 19. Jahrhundert neu zu interpretieren. Das ist der Wegweiser von Franz Schubert aus seinem Liederzyklus Die Winterreise von Gisbert zu Kniphausen und Kai Schumacher in SWR Kultur am Abend.

0: Was für ein großartiges Stück Musik, der Wegweiser in der Version von Gisbert zu Kniphausen und Kai Schumacher. Wenn Ihnen die Musik gefällt, die Sie hier hören, Sie können in jeder Zeit nachlesen, was Sie gespielt haben. swrkultur.de ist unsere Seite, da finden Sie den Programmkalender. Müssen ein bisschen runterscrollen im Kalender. Wir sind am Abend, da muss man ein bisschen nach unten. Und dann erstmal mein Kopf in dieser Woche und darunter dann die Lieder, die wir hier spielen. Zum Nachlesen und dann natürlich auch zum Nachhören. Und wir haben noch ganz viel mehr.
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0: Das war warm und nostalgisch die britische Neo-Soul-Band Jungle, die für Mitte August ein neues Album angekündigt hat. Sunshine soll das Album heißen. Daraus haben wir gerade gehört Carry On von Jungle in SWR Kultur am Abend. Und wir bleiben in Großbritannien im Trent Park House. Oben in den prächtigen Salons von Trent Park House wurde Alkohol gereicht. Die deutschen Generäle des Zweiten Weltkriegs, die hier gefangen genommen waren, die hatten es vergleichsweise gemütlich in diesem vornehmen Herrenhaus mitten im Park. Und wenn sie dann ins Plaudern kamen, dann saßen unten im Keller dieses komplett verwanzten Hauses jüdische Flüchtlinge. Die sprachen Deutsch und haben mitgeschrieben, was sich die Männer oben über ihre vollen Gläser hinweg kriegsstrategisch erzählt haben und anvertraut haben. Als neues Museum in Nord-London ist das Trent Park House jetzt eröffnet worden und erzählt dieses Kapitel deutsch-britischer Geschichte. Und Gabi Biesinger, die hat gelauscht.
1: Dies ist die Stimme von Captain Catherine Townsend, die Neuankömmlinge in Trent Park House während des Zweiten Weltkriegs auf absolute Geheimhaltung einschwor.
2: Nobody must ever find out what you do here.
1: Aber bevor das Geheimnis des vornehmen Anwesens gelüftet wird, der Reihe nach. Trent Park House war in der ersten Hälfte des 20. Jahrhunderts ein schillernder Treffpunkt der feinen Gesellschaft, schildert Giuseppe Albano, Direktor des neuen Trent Park House Museums.
3: Everybody who was anybody attended parties here, including Winston Churchill, Charlie Chaplin, Lawrence of Arabia, King Edward VIII und Wallace Simpson.
1: Künstler, Kabinettsmitglieder, Könige tanzten durch die Nächte. Nach dem Tod seines Besitzers, des Aristokraten und Politikers Philip Sassoon, wurde das Herrenhaus 1939 von der britischen Regierung zur Kriegsnutzung konfisziert. Und im Keller unter den feinen Salons wurde eine Abhörzentrale installiert und Decken und Wände des ganzen Hauses verwanzt. Auch draußen im Garten wurden Parkbänke und Rosenbüsche verwanzt. Denn die neuen Bewohner des Hauses wurden hochrangige deutsche Kriegsgefangene. Die zumeist adeligen Herren konnten entspannen und fühlten sich sicher in der prachtvollen Umgebung. Der Alkohol floss und sie vertrauten einander Geheimnisse an. Im Abhörkeller wurden Gespräche wie diese aufgezeichnet, im Original natürlich auf Deutsch geführt.
4: Do you know why that Bratwurst place is suddenly so famous? It's close to Peenemünde.
5: A rocket testing site?
4: Exactly.
1: Durch den Dialog über eine beliebte Bratwurstbude in der Nähe des norddeutschen Peenemünde erfuhren die Briten Details über die V2-Raketentests der Deutschen. Die Spione im Keller, die jedes Wort aufnahmen und weitergaben, waren zu einem großen Teil deutsch sprechende Juden, die vor den Nazis geflohen waren. Sowie der Großvater der britischen Schauspielerin Helen Lederer. Sie gehört der Stiftung an, die das Museum führt, und erfuhr erst nach dem Tod ihres Opas Ernst von dessen heldenhaftem Job. Über dieses Thema wurde nie gesprochen. Aber er war aus dem Sudetenland geflohen und landete hier wegen seines fließenden Deutschs. Helen Lederer hat nun auch Kontakt zu Hanno Krüwel, dessen Vater Ludwig als General der deutschen Panzertruppen zu den Kriegsgefangenen in Trent Park House gehörte. Der Mitte 80-jährige Hanno schildert die erste Begegnung mit Helen.
6: Helen Lederer, ein unglaublicher Moment. Als ich ankam, fielen wir uns in die Arme und das sagt eigentlich alles.
1: Also auch eine weitere persönliche Geschichte der Aussöhnung, die vor dem Hintergrund der Museumsgründung stattfand. Hanno Krüwel hat sich intensiv mit der Rolle seines Vaters beschäftigt und kommt zu dem Schluss, dass er leider ein überzeugter Nazi war.
6: Wenn man dann meines Vaters Tagebücher liest, dann muss man zugeben, ehrlicherweise, dass er doch überzeugt war von dieser Ideologie. Und das ist nicht leicht.
1: Umso wichtiger, dass Briten und Deutsche heute Seite an Seite stehen.
6: Indem man eigentlich nur jetzt hoffen kann, dass es in dieser Richtung möglichst lange weitergeht.
1: Die oberen Stockwerke des Hauses wurden so renoviert, wie der einstige Besitzer Philip Sassoon sie hinterließ. Pastellfarbene Wände, geblümte Vorhänge, weich gepolsterte Sofas. Unten wurde der Abhörkeller originalgetreu nachgebildet, mit Feldbetten und kratzigen Decken, mit Kopfhörern und Aufnahmegeräten. Oben Downton Abbey, unten Bletchley Park. Museumsdirektor Giuseppe Albano weiß, dass vor allem in der britischen Kultur Geschichten über das Leben oben und unten beliebt sind.
3: People love an upstairs, downstairs story, right?
1: Doch nirgendwo ist dieser Kontrast so ausgeprägt wie in Trent Park House. Es ist, als beträte man eine andere Welt, wenn man von den oberen prächtigen Räumen in das geheime, labyrinthartige Kellergeschoss mit den Abhöranlagen hinabsteigt. Der Gegensatz ist frappierend.
3: The contrast is very striking.
0: In Trent Park House in London sind deutsche Generäle abgehört worden, während sie sich in vertrauter Atmosphäre Geheimnisse verraten haben. Jetzt ist es als Museum eröffnet worden. Das hier ist Musik eines gebürtigen Londoners, der auch italienisch singt. Piers

Piacercini in SWR Kultur am Abend mit Anno Wilhelm. In der nächsten Stunde haben wir einen Gast vor acht, Max Mutzke, den vielseitigen Sänger. Und wir berichten über eine Ausstellung, die Street Art und Urban Art würdigt.

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1: Um 19 Uhr mit Antje Rennecke. Deutschland hat nach Angaben von Innenminister Dobrindt 31 Menschen aus Afghanistan mit einem Charterflug in ihr Heimatland abgeschoben. Es habe sich überwiegend um schwerste und schwere Straftäter gehandelt, sagte der CSU-Politiker. Die von den Taliban geführte Regierung in Afghanistan sei verpflichtet, die Menschen aufzunehmen, so Dobrindt. Man habe mit den Verantwortlichen eine entsprechende Vereinbarung getroffen. Dobrindt hat außerdem seine Forderung nach härteren Strafen für sogenannte Gefährder bekräftigt. Er halte es nicht für gangbar, dass potenzielle Gewalttäter Bewährungsstrafen bekommen, sagte Dobrindt am Rande der Klausur der CSU-Bundestagsabgeordneten im fränkischen Kloster Banz. Der baden-württembergische Ministerpräsident Özdemir hat die Reaktion von Islamverbänden auf den Anschlag am Rande des CSD in Berlin kritisiert. Er habe sich die Stellungnahmen der muslimischen Dachverbände angeschaut und sei der Meinung, dass man sich so dazu nicht äußern könne, sagte der Grünen-Politiker in Stuttgart. Es müsse klar sein, dass es sich um einen schwulenfeindlichen, queerfeindlichen Anschlag gehandelt habe. Wer diese Worte vermeide, habe erkennbar ein Problem. Außerdem kritisierte Özdemir, dass das Thema Islamismus in der Reaktion der Verbände nicht erwähnt worden sei. Der schwäbische Batteriehersteller Warta hat einen Insolvenzverwalter bestellt und rückt damit von einer Sanierung in Eigenregie ab. Das Unternehmen teilte in Ellwangen mit, dass sowohl für die Muttergesellschaft als auch für die Knopfzellentochter Warta Microbattery ein klassisches Insolvenzverfahren beantragt worden sei. Warta war in Wirtschaft

0: Die Lage bei den verheerenden Waldbränden in Frankreich und Spanien hat sich nach Behördenangaben stabilisiert. Beide Länder sprachen von leichten Fortschritten im Kampf gegen die Flammen. Angesichts der nächsten bevorstehenden Hitzewelle wächst aber die Sorge, dass die Brände wieder außer Kontrolle geraten könnten. Tausende Feuerwehrleute, Polizeikräfte und Soldaten sind im Einsatz. Hilfe kommt auch aus dem Ausland. Deutschland will 2 weitere Löschflugzeuge in die Krisenregion um Bordeaux schicken. Der Weltfußballverband FIFA will Teile der Fußballweltmeisterschaft privatisieren. Der Verband hat Berichte britischer Medien bestätigt. Demnach plant FIFA-Chef Infantino ein Tochterunternehmen, das künftige Weltmeisterschaften kontrollieren soll. An diesem Unternehmen könnten sich Investoren mit bis zu 30% beteiligen. Den Berichten nach will Infantino Chef des Unternehmens werden, wenn er 2031 nicht mehr FIFA-Chef ist. Die Europäische Fußballunion UEFA lehnt die Pläne ab. SWR-Nachrichtenredaktion Stefan Eferz. Das Wetter für Baden-Württemberg und Rheinland-Pfalz. Nach strahlend sonnigem Abend wird es in der Nacht klar, später in Alpennähe wolkig, Tiefstwerte 19 bis 12 Grad. Morgen deutlich heißer, 31 bis 38 Grad, viel Sonne. Am Donnerstag zunächst recht sonnig, bei Spitzenwerten bis 39 Grad, im Laufe des Tages örtlich Gewitter. 19.04 Uhr.
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2: Hallo. Auf der Bühne ist Max Mutzke ein Ereignis. Der zerspringt vor Energie und die Energie hat er auch abseits der Bühne. Über sein Glück, vielseitig singen zu können, viele Kinder zu haben und damit viel Aktion in seinem Leben, sprechen wir mit unserem Gast vor 8. Bevor wir sprechen, hören wir Musik von Max Mutzke, seine Version von Man in Black. Wir beginnen diese Stunde mit den Minyo Crusaders. Waido Bushi heißt ihr Lied. Waido Bushi handelt von einem Stierkampf, wie er auf einer japanischen Insel ausgetragen wird. Dabei fließt kein Blut zwischen den Stieren, sondern die drücken sich mit ihren Hörnern gegenseitig aus der Arena raus, wie so Sumo-Ringer, aber eben Stiere. Waido Bushi, Minyo Crusaders in SWR Kultur am Abend.

0: Funky Funky. Das war Musik von Max Mutzke, seine Version vom Will Smith-Klassiker Man in Black.
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0: Max Mutzke ist als Musiker ein Grenzenüberschreiter. Er macht Pop, er macht Jazz, Soul, wie gehört, Funk, alles durcheinander. In Deutsch singt er, in Englisch, in den tollsten und unterschiedlichsten Besetzungen. Morgen Abend ist er Gast beim Holiday Jump. Das ist das große Geburtstags-Open-Air der SWR Big Band zum 75. Geburtstag auf dem Killesberg in Stuttgart. Heute ist er zu Besuch bei uns. Guten Abend, Max Mutzke.
2: Hallo, ist sehr, sehr nett, dass ich bei euch sein darf. Vielen Dank.
0: Danke fürs Dabeisein. Bevor wir auf dieses Geburtstagskonzert morgen gucken, ich habe ja Ihre Vielfalt als Sänger erwähnt. Was hören Sie denn eigentlich für Musik an so einem Tag wie heute, an so einem Dienstag zum Beispiel?
2: Also heute proben wir mit der SWR Big Band, da höre ich jetzt gerade meine Musik und zwar live gespielt von den Besten vom Südwesten, so kann man es ja wirklich sagen, was für eine unglaubliche Band das ist, mit der wir ja da morgen auftreten. Aber sonst bin ich ja jemand, der sehr viel mehr Wortbeiträge hört. Also ich höre, wenn ich Radio höre, tatsächlich Sendungen, wo es ums Wissen geht. Eine meiner Top-Favoriten ist SWR Wissen, kein Witz. Das ist etwas, oder SWR Leute. Und aus der Wissenschaft Dinge, das interessiert mich einfach total, weil ich ja den ganzen Tag irgendwie mit Musik beschäftigt bin. Ich komme gerade jetzt aus Bad Hersfeld da oben, da haben wir eine Riesenshow gespielt und dann ist man den ganzen Tag mit Musik umspült, auch dann bis spät in die Nacht gespielt. Und die Leute wollten einen nicht mehr gehen lassen und das ist dann irgendwie so tagtäglich so und dann bin ich eigentlich ganz froh, wenn ich nicht noch Musik hören soll während meines Alltags und daher, wenn es aber dann zu Musik kommt, dann bin ich manchmal so ein bisschen scheuklappenmäßig, dann höre ich sehr, sehr gerne die Musik, mit der ich aufgewachsen bin, also von der ich geprägt wurde, von, um mal bekannte Leute zu nennen, von James Brown über Tracy Chapman, von Etta James, vielleicht mal Eric Clapton oder sowas. Und ich bin da, glaube ich, ganz froh, dass ich viele Kinder habe, die alle einen eigenen Kopf, ein eigenes Herz und einen eigenen Geschmack haben, der mich auch sehr, sehr beeinflusst. Also ich kriege die neue Musik eigentlich über meine Kinder mitgespielt.
0: Können Sie denn auch gut mit Stille?
2: Ja, kann ich auch sehr gut. Also wenn ich, wobei, vielleicht rede ich da gar nicht richtig. Vielleicht ist das gar nicht so, weil es ist schon so, wenn ich ins Bett gehe, dann höre ich total gerne, dann mache ich diesen Timer zum Beispiel für einen Wissenspodcast nochmal auf 10 Minuten und schlafe dabei dann auch wirklich ein. Also vielleicht kann ich mit Stille gar nicht so viel. Ich muss, glaube ich, schon immer irgendwie was in der Hand haben. Also mit Stille meine ich so gar nichts machen. Ich lese dann zum Beispiel total gerne, wenn ich jetzt nichts höre, dann lese ich. Also das ist ja Stille auf eine Art, aber ich muss was tun. Also ich sitze nicht da und starre an die Decke, das schaffe ich nicht.
0: Gibt wahrscheinlich auch mit 5 Kindern in ganz verschiedenen Altersklassen selten echte Stille.
2: Ja, aber wir hatten es vorher gerade davon auf dem Weg hierher, dass natürlich die Tour oder jetzt auf Tour zu sein, was ich ja tatsächlich das ganze Jahr bin, dadurch, dass ich in ganz vielen verschiedenen Inkarnationen spiele, Sie hatten es ja vorher schon angesprochen, dass es mich in vielen Stilrichtungen gibt und es gibt eben Konzerte mit einer Mariali Pacheco, einer kubanischen Jazzpianistin, es gibt mit der SWR Big Band, es gibt mit großen Orchestern Konzerte, mit meinem Jazz-Trio, mit einem Streichquintett, also da fallen mir gleich noch 4, 5 weitere Besetzungen ein, mit denen ich regelmäßig abwechselnd spiele. Diese Woche habe ich jetzt 5 Shows mit 5 verschiedenen Besetzungen. Das bedeutet ja trotzdem für mich, dass ich dann von Projekt zu Projekt mit dem Auto fahre und da für mich bin. Also ich habe da schon so eine Me-Time und das ist schon, da kann ich schon selbst bestimmen, fahre ich mal rechts ran, trinke ich einen Kaffee, gehe ich nochmal kurz spazieren, fahre ich durch, fahre ich früher los, fahre ich später los. Also das schätze ich schon sehr und ich kenne viele Musiker, die sagen, das Tourleben ist für die, also wenn es Musikerinnen oder Musiker sind, die Familie zu Hause haben, dann empfinden die das Tourleben, obwohl das sehr viel Arbeit ist, tatsächlich entwickelt man enorme Urlaubsgefühle oder kann man dabei entwickeln, wenn es einem denn gut geht, wenn man eine gute Truppe um sich herum hat. Das ist auch das Allerwichtigste, dass man mit Leuten unterwegs ist, die einem sehr wohlgesonnen sind, die man mag, mit denen man sich gut versteht. Aber daher heißt es, wenn ich zu Hause bin, dann ist richtig Action, absolut, mit 5 Kindern total. Wie gesagt, völlig verschiedene Altersklassen. Ich habe Kinder, die haben das Abitur hinter sich, es geht jetzt mit dem Studium los oder mit der Ausbildung. Es gibt Kinder, die sind noch nicht mal aus der Kita raus. Also da ist also alles dabei und deswegen ist das totale Action, aber das brauche ich. Das ist wirklich mein Lebenselixier.
0: Also die Tour als Insel der Ruhe. Sie machen ja schon sehr lange Musik, seit Ihrem 6. Lebensjahr. Auf die große Bühne sind Sie 2004 getreten, da sind Sie für Deutschland angetreten beim Eurovision Song Contest und seitdem geht es eben quer durch die Musik. Woher kommt diese Lust an der Vielfalt?
2: Also ich hatte gestern, das ist ein totaler Zufall, dass wir uns heute darüber unterhalten. Ich hatte gestern mit meinem Manager ein Gespräch darüber, dass ich auch gesagt habe, boah, weil ich hatte davor ein großes Festival mit ein paar tausend Leuten gespielt und habe gesagt, dass mir das auch so viel Spaß gemacht hatte. Und zwei Tage zuvor hatte ich einen ganz kleinen Jazzclub gespielt in Konstanz, im Kulturladen. Oder so ein Club, wo wirklich nur wenige hundert Leute reinpassen und die dann alle stehen und so weiter. Und das merke ich bei mir schon. Also ich spreche, wenn ich artgerecht gehalten werden soll, dann brauche ich sehr viel mehr als nur eine Richtung. Also wenn ich mich entscheiden müsste, kleine Jazzclubs, Philharmonien oder große Festivals, ich könnte es wirklich nicht. Ich könnte es nicht.
0: Sie haben Ihre Liebe zu live angesprochen, live auf der Bühne zu stehen, morgen eben mit der SWR Big Band. Was ist das Besondere an diesem Ensemble jetzt zum 75. Geburtstag? Was macht die SWR Big Band in dieser Version aus für Sie?
2: Also da kann ich wirklich sagen, ich bin ja der Künstler und da bin ich unglaublich dankbar dafür. Ich bin fast stolz darüber, dass ich ja der Künstler sein darf, der am allermeisten mit dieser Band spielen darf. Und die SWR Big Band war 4-mal insgesamt für den Grammy nominiert. Die haben vor wenigen Jahren den ersten Grammy auch wirklich erhalten. Die haben dann auch in New York eine ganze Woche gespielt, 2 Shows am Tag ausverkauft. Die haben in London gespielt. Die sind wirklich mit krassen Leuten unterwegs und die gibt es eben seit 45 Jahren. Nein, es ist nicht die Originalbesetzung, das kann ich sagen. Aber es sind wahnsinnig gute Leute dabei. Die gehören halt einfach noch, man muss es einfach sagen, zu den allerbesten Big Band Bläsern und Bläserinnen. Wir haben auch manchmal auch eine Bläserin dabei. Da gibt es ja tatsächlich in der Big Band Welt gar nicht mal so viele. Aber es ist eine wahnsinnige Band und wir waren ja letztes Jahr auf der größten Big Band Tour, die in den letzten Jahrzehnten überhaupt in Deutschland stattgefunden hat. Wir haben 35 große Shows gespielt, von Liederhalle, Jahrhunderthalle, Meistersingerhalle, also große Locations gespielt und wir werden nächstes Jahr wieder auf Tour gehen, weil es eben so erfolgreich ist. Wir werden es noch größer machen. Wir werden noch mehr Konzerte spielen, auch ins Ausland gehen. Wir sind eine sehr eingespielte Truppe. Ich kenne nicht nur alle beim Namen längst, sondern man begrüßt sich schon seit Jahren mit Umarmung. Man hat die Telefonnummer voneinander. Man nimmt den einen mit zur Show. Man nimmt den anderen mit nach Hause. Also da gibt es eine ganz große Verbundenheit. Hans-Peter Zachari, der Manager der Band, ist ein richtiger Freund geworden mittlerweile. Also da ist eine sehr hohe Vertrautheit da. Und die liegt natürlich daran, dass uns sehr vieles verbindet. Wir sprechen alle Schwäbisch hinter der Bühne. Das ist ja auch immer das Beste. Wenn du die Jungs auf der Bühne siehst, dann denkst du, die könnten aus New York kommen oder aus New Orleans oder wo auch immer her. Und hinter der Bühne schwätzen sie alle Schwäbisch. Ja. Also es ist so richtig großartig, weil das ist sehr bodenständig. Das muss ich an der Stelle auch sagen. Wir haben ja in diesem Pop-Genre, in dieser Welt natürlich auch Momente, da hat das nicht viel mit Bodenständigkeit zu tun. Das ist dann schon Rock'n'Roll und dann auch mal so Star-Appeal-mäßig. Aber das ist bei der SWR Big Band halt einfach gar nicht der Fall. Das sind einfach ganz normale Jungs. Wenn die hier mit dem Schubkarren draußen rumlaufen würden, könnte man sich vorstellen, ist halt der Hausmeister oder der Gärtner, aber ist halt der krasse Saxophonist. Also das ist schon was Besonderes. Und diese Bodenständigkeit auf der Bühne ist sie halt trotzdem auch da, weil die sich so krass fokussieren auf die Essenz, auf die es ankommt. Und das ist eben dieses enorme Zusammenspiel, den Groove, den Sound. Und also ich bin die ganze Zeit, wenn ich mit den Jungs spiele, bin ich einfach nur im siebten Himmel, weil ich denke, das ist ein so großes Geschenk für mich in meiner Karriere. Und dass das wirklich seit vielen Jahren eine wegbegleitende Band ist und das wahrscheinlich auch noch viele Jahre sein wird und wir wahrscheinlich auch nochmal Schritte gehen, die es eben schon dann sehr lange in Deutschland so in der Größe nicht mehr gab. Und das macht mich dann schon sehr glücklich.

0: Applaus für Max Mutzke und die SWR Big Band. Das waren zusammen mit Welt hinter Glas in SWR Kultur am Abend. Max Mutzke ist unser Gast vor acht. Wir haben eben gesprochen über ihr wirklich energiegeladenes Leben, ständig auf Tour. Sie haben 5 Kinder in diversen Altersklassen. Sie leben, Max Mutzke, in Köln und im Schwarzwald. Im Schwarzwald sind die groß geworden. Wie viel steckt der denn in Ihnen, dieser Schwarzwald?
1: Ah, der kommt bei mir aus allen Poren raus. Also der Schwarzwald, das ist für mich ja, das ist ja immer das Spannende. Man hat ja einmal die Attitude der Menschen, die dort leben, weil ich da geboren bin und geprägt bin von den Menschen. Gleichzeitig in der Familie aufgewachsen bin, die nicht von dort stammt und auch ganz andere Wurzeln hat, auch ganz andere Energie hatte. Meine Mutter war Schauspielerin, mein Papa ist jetzt 82 Jahre alt, war bis vor wenigen Wochen noch Gynäkologe, ist selber Schlagzeuger, hat eine Band. Wir hatten einen großen Proberaum im Haus. Wir waren immer schon die sehr, sehr bunte Familie. Das prägt mich natürlich total. Und dann bin ich jemand, der immer was machen will. Also ich wollte immer, alle meine Hobbys haben immer mit Adrenalin zu tun gehabt und das kannst du im Schwarzwald natürlich wahnsinnig gut machen. Also du kannst da Motocross fahren und Gleitschirm fliegen und klettern gehen. Wir waren sehr viel klettern und solche Sachen, viele andere Dinge mehr. Das heißt, ich habe mir den Schwarzwald auch sehr zu eigen gemacht. Also mich hat es nie gestört, dass ich ländlich wohne. Ganz, ganz im Gegenteil. Ich habe immer gesagt, ich möchte da nie wegziehen. Das ist halt auch so ein Ding, du gehörst halt voll dazu. Und wenn die Leute mich im Schwarzwald in meinem Dorf, da leben 40 Einwohner, also nicht 40.000, 40.
0: 40.
1: Und wenn die Leute mich da ansprechen, dann sagen die nicht, kann ich ein Autogramm haben, sondern die sagen, Max, kannst du mal den Hänger leihen oder kannst du mal helfen, das Holz abladen oder kannst du den Radlader hochfahren, ich brauche nachher noch ein paar Steine holen oder so. Für die bin ich immer das Maxle, immer noch der Max, der ich immer war, aber gleichzeitig natürlich auch ein spannender Typ, weil er viel unterwegs ist. Also ich nehme so das Beste von allem mit, habe ich das Gefühl. Ich sehe das als ganz, ganz großes Privileg. Ich gehe jeden Tag sehr dankbar für dieses Leben ins Bett.
0: Sie werden nach dem Hänger gefragt, Sie haben auch einen Hänger natürlich.
1: Ich habe natürlich einen Doppelachser mit Kippbrütsche, klar, selbstverständlich.
0: Was eine Frage.
1: Das ist ja fast eine Beleidigung.
0: Die Musik, haben Sie gesagt, hat in Ihrem Leben eine Rolle gespielt. Ihr Vater, der Schlagzeuger, es gibt diesen Probenraum. Wann war Ihnen denn klar, Musik ist meins, dafür und davon will ich leben?
1: Also ich hatte ganz früher als Kind das große Glück, dass mein Papa ganz viel mit mir an Konzerte gefahren ist, also mit der ganzen Familie. Wir leben ja in diesem Dreieck zwischen Zürich, Basel und Freiburg. Und deswegen konnte man immer innerhalb von einer Stunde entweder in der Roten Fabrik oder im Kaufleuten sein oder im Jazzhaus, am Zeltmusic Festival in Freiburg, wo auch immer. Und da waren wir ganz oft als Kinder. Mein Papa hat, wie gesagt, die eigene Band gehabt. Wir hatten einen Proberaum zu Hause. Das heißt, für mich war auch das ganz normal, dass immer aufgebaute Instrumente bei uns zu Hause standen. Und ich hatte als Kind einen Moment im Jazzhaus. Ich hatte eine Band auf der Bühne gesehen und habe einfach denen zugeschaut. Ich war ja da oft, ne? Und habe dann einfach immer so zugeschaut mit dem Inneren, mit der tiefen Überzeugung, ich gucke dem zu, weil ich es ja später auch mache. Nicht, ich würde das gerne machen, was der macht, sondern, ah, so macht der oder die das, ah, so muss ich das dann später machen. Also ich hatte so eine ganz klare Vorstellung, das ist mein Leben da. Das Schöne ist ja, also als ich dann 16 wurde und dann 2 Jahre lang Musik beruflich gemacht habe. Ich habe, bevor ich das Abitur gemacht habe, erstmal mit der Hauptschule aufgehört, dann 2 Jahre Musik gemacht, beruflich in der Jazz- und Rockschule in Freiburg 1 Jahr, dann nochmal 1 Jahr privat. Da habe ich dann gemerkt, ey, Musik ist nicht selbstverständlich das, mit dem du deinen Lebensunterhalt verdienen kannst. Ich sehe da ganz viele Leute, die können es nicht und ich habe auch schon keinen Bock mehr mit 16, weil es wurde zum Zwang. Und dann wollte ich es eigentlich nicht mehr machen und dann ist diese Naivität zurückgewichen und plötzlich war man mit diesem Leben konfrontiert und dann habe ich das Abi noch nachgeholt. Es hat 5 Jahre gedauert mit mittlerer Reife und die Schule besuchen und dann das Abi machen und so weiter. Und dann kam eben die Castingshow, die damals Stefan Raab gemacht hat, zu der ich ja überredet fast schon gezwungen wurde mitzumachen, weil ich nie bei einer Castingshow teilnehmen wollte. Und dann kam die Musik wie so ein Tsunami in mein Leben zurück. Und ich bin nur auf dieses Surfbrett gestanden und habe mich auf diese Welle gestellt und bin mitgesurft. Und die läuft noch. Die Welle war nach dem Grand Prix fast ganz zu Ende. Ich bin auch mehrfach vom Surfbrett runtergefallen, aber ich habe es immer wieder geschafft, draufzustehen und eine kleine Welle wieder mitzunehmen und irgendwann es zu schaffen, wieder in ein richtiges Fahrwasser zu kommen. Aber wie gesagt, mein Werdegang war früher davon überzeugt zu sein, ich werde auf der Bühne stehen. Und heute bin ich es zum Glück und ich spiele wirklich genau auf diesen Bühnen regelmäßig, auf denen ich früher die Leute betrachtet habe, von denen ich es mir abgeschaut habe.
0: Ich muss gerade nochmal ordnen. Also diese Castingshow führte zu ihrer Teilnahme am Eurovision Song Contest, oder Grand Prix, wie er ganz früher geheißen hat. Das war während des Abi das ja gemacht haben, weil sie das Gefühl hatten, vielleicht klappt das mit der Musik doch nicht. Und dann hat es aber geklappt, dann konnten sie davon leben. Aber das Abitur haben sie trotzdem zu Ende gemacht, in dieser Fahrstuhlzeit? Wild?
1: Tatsächlich, ja, tatsächlich. Aber ich habe der Sache an sich nicht getraut, weil ich ja schon 2 Jahre lang beruflich Musik gemacht hatte, habe ich gedacht, vielleicht scheitert es auch an mir selbst. Vielleicht bin ich nicht dafür gemacht, das so zu machen. Ich mache es jetzt, solange es funktioniert. Und dann werde ich wieder was studieren. Und deswegen habe ich halt gesagt, ich muss das Abitur fertig machen. Und nach meinem Grand Prix-Auftritt war der Tag darauf, waren wir dann in Deutschland angekommen. Ich bin abends zu Anke Engelke in eine Late-Night-Show. Die hatte sie gerade, hat Harald Schmidt aufgehört. Anke Engelke hatte die erste Late-Night-Show. Und dort waren zu Gast Stefan Raab und ich, aber auch Pastewka und Sting. Und ich saß mit diesen Persönlichkeiten auf der Bühne nach meinem Grand Prix-Auftritt, war total fix und alle. Und bin nachts nach der Show von Köln in den Schwarzwald gefahren worden, bin morgens um 3 Uhr irgendwas angekommen, habe mich für 3 Stunden ins Bett gelegt und hatte am nächsten Morgen meine erste Prüfung, Sport praktisch. Ich bin noch nie so langsam gelaufen. Ich bin noch nie so wenig weit gesprungen. Ich hatte noch nie so eine Plauze in meinem ganzen Leben, weil wir saßen ja nur Backstage wochenlang und haben Süßigkeiten gemampft. Da konntest du ja nicht widerstehen. Das war ja Schlaraffenland überall. Naja, dann habe ich diese Prüfung gemacht und dann hatte ich noch 6 Wochen Zeit, meine schriftlichen Klausuren vorzubereiten und dann haben wir fürs Abi gelernt. Das Abi gemacht und dann haben wir erst ein Album produziert und sind dann erst nach 8 Monaten mit einem neuen Album raus.
0: Es gab dann, Sie haben es beschrieben, diese musikalische Delle und dann ging das immer weiter bergauf. Heute treten Sie international auf mit den verschiedensten Bands, morgen mit der SWR Big Band. Wie erden Sie sich denn heute in diesem verrückten, wilden, adrenalinvollen Leben, das Sie beschrieben haben?
1: Das ist eine gute Frage. Also ich glaube erstmal, also die erste Gefahr, richtig den Kontakt zum Boden zu verlieren, die wäre am Anfang gewesen, weil ich von 0 auf 100, das ging ein Tag. Ich hatte das große Glück, mit Stefan Raab auch jemanden zu haben, der mich relativ schnell verstanden hat und gesagt hat, nee, Max, du bleibst im Schwarzwald, weil alles andere würdest du nicht überstehen. Also die Großstadt ist für dich nichts. Du brauchst deine Ruhe im Schwarzwald. Das heißt, es haben auch mehrere Leute an einem Strang gezogen, dass man diese Bodenhaftung nicht verliert. Und dann habe ich ja eine große Familie und die haben einen relativ schnell auf den Boden geholt, wenn sie irgendwelche Allüren gespürt hätten. Und heutzutage ist es genau das Gleiche. Nach der Probe mit dem SWR fahre ich sofort in Schwarzwald zurück, obwohl ich ja morgen wieder in Stuttgart sein muss. Aber ich werde heute noch Rasen mähen, ein bisschen Holz hacken, mit Nachbarn noch irgendwo ein Bier trinken, Feuer machen und morgen entspannt wieder nach Stuttgart kommen und dann die Show spielen. Ich glaube, das ist die Quintessenz von dem, was für mich wichtig ist, um einfach zu merken, wo ich herkomme und was wichtig ist.
0: Darf man heute Abend bei der Trockenheit Feuer draußen machen im Schwarzwald?
1: Also es gibt tatsächlich, wir haben so einen kleinen, eine unglaubliche Aussicht in dem Dorf, in dem ich lebe. Das ist so ein kleines, ganz alter Carport, der ist so zum Tal geöffnet, auf so einem Kiesplatz in so einer kleinen Feuerschale. Da brennt immer das Feuer, jeden Tag.
0: Dann ein fröhliches Feuer heute. Zum Einschlafen heute Abend einen schönen Wissens-Podcast, eine gute Nacht. Und dann morgen einen tollen Auftritt mit der SWR Big Band auf der Open-Air-Bühne am Killesberg in Stuttgart. Gibt noch ein paar Karten, da muss man allerdings ein bisschen fix sein. Vielen Dank für Ihren Besuch als unser Gast vor 8 hier in SWR Kultur am Abend. Max Mutzke.
1: Ich danke Ihnen. Alles Gute euch. Dankeschön.

Das war Musik von Chloé Pelletier-Gagnon aus Quebec, Kanada, die sich als Musikerin Chloé Pelgag nennt, mit einer Hommage an Jim Morrison, den früh verstorbenen Sänger der Doors. Jetzt singt Carmen Sousa, sie singt Ariop. Seit Jahrzehnten wohnt Carmen Sousa in Großbritannien, aber ihre Wurzeln, die liegen auf den Kapverden, wo ihre Eltern herkommen. Die Sprache auf den Kapverden ist kreolisch und auch dieser Titel hier ist kreolisch. Ariop heißt so viel wie auf geht's, hat ihr Vater immer gesagt, morgens, wenn sie in die Schule musste. Ariop, Tochter. 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
1: Die dänische Autorin Naja Marie Eid hat 2021 über den Tod ihres Sohnes geschrieben. Ihr Buch hat sie Karls Buch genannt. Der Kritik, der gefiel dieses Buch, dieser in Skandinavien mit vielen Preisen gewürdigten Autorin, weil sie es verstanden habe, ihre Trauer und ihren Schmerz in Literatur zu verwandeln. Auf Deutsch erschienen sind von Naja Maria Eid außerdem Gedichtsammlungen, ein Erzählungsband und drei Romane. Jetzt erscheint von ihr der Roman Neu aus dem Dunkel. Und Eva Knowski, die hat ihn gelesen.
2: Die Ich-Erzählerin von Naja Marie Eids Roman Aus dem Dunkel führte ein auf den ersten Blick normales Leben. Doch dann stößt ihr im Alter von 57 Jahren etwas Schreckliches zu, über das sie unfähig ist zu sprechen. Sie wird krank, muss ihre Arbeit als Leiterin einer Kita aufgeben. Selbst die Bewältigung des Alltags fällt ihr schwer und Begegnungen mit den drei Söhnen, den beiden Enkelinnen oder mit ihren vier Freundinnen aus Jugendzeiten steht sie oft nicht durch. Ihre Diagnose? Posttraumatische Belastungsstörung. Sie besucht regelmäßig einen Therapeuten, den sie den PTBS-Mann nennt.
3: Es ist mitten am Tag, aber das Wintergrau wirft keine Schatten, zerfließt beinahe. Ich liege auf dem grünen Sofa und schreibe Nicola. Die Lampe mit dem gelben Schirm wirft sanftes Licht auf die Kommode in der Wohnzimmerecke. Februar. Mein Körper ist bleischwer, wie immer, wenn ich zurückkomme. Nach den Sitzungen bin ich wahnsinnig erschöpft. Mir wurde strenge Ruhe verordnet. Das ist sehr belastend, hat man mir erklärt. Wenn Sie hier waren, dürfen Sie sich erstmal nichts anderes vornehmen.
2: Der Roman ist eine Art Therapietagebuch. Die Erzählerin lässt die Leserschaft an den Sitzungen teilhaben. Sie gibt Teile der Dialoge mit dem PTBS-Mann wieder, andere fasst sie zusammen. Sie wird von Sitzung zu Sitzung tapferer, sich ihren Dämonen zu stellen. Dabei kommt unter anderem heraus, dass sie als Kind unter der Gewalt des Vaters und einer wegschauenden Mutter litt und im Alter von 19 Jahren vergewaltigt wurde. Mit dem furchtbaren Erlebnis, das die posttraumatische Belastungsstörung ausgelöst hat, kann sie sich und die Leserschaft erst am Ende der Therapie und des Romans konfrontieren, weil ihr zuvor die Kraft fehlt. Das macht das Buch spannend. Die Leserschaft erfährt auch, dass dieses Erlebnis nicht die alleinige Ursache für den Zusammenbruch war, der sich etwa in Angstattacken äußert.
3: Trauen wir uns, allein in einem Ferienhaus mit großen Fenstern zu übernachten? Trauen wir uns, allein spazieren zu gehen im tiefen Wald am verlassenen Strand? Trauen wir uns, abends durchs Industriegebiet zu radeln? Trauen wir uns, einen späten Zug nach Hause zu nehmen? Wie kommen wir vom Bahnhof nach Hause? Trauen wir uns, ein Taxi zu nehmen? Trauen wir uns, dem Fahrer zu trauen? Und so weiter. Wir trauen uns besser nicht. Nicht, weil wir übertrieben ängstlich sind, sondern weil wir einen Grund haben.
2: Der Roman ist nur vordergründig die fesselnde Überlebensgeschichte einer einzelnen Person. Er setzt vielmehr literarisch um, was Millionen von Frauen tagtäglich erleben. Sie sind der Gewalt von Männern ausgesetzt und der öffentliche Raum ist eine Bedrohung für sie. Viele Frauen werden sich deshalb in dem Roman wiederfinden. Eids Erzählerin klagt nicht, sie kämpft, was das Buch erst recht lesenswert macht. Unterstützung hat sie dabei von ihren vier Jugendfreundinnen. Im Gegensatz zu ihrer Familie geben sie ihr Halt, ohne Gegenleistungen zu erwarten.
3: Nicola schickt mir oft ein Herz, wenn ich zu Hause angekommen bin. Nicola mit den krausen Haaren und den kräftigen Händen. Und Annie und Lea und Rose, meine Freundinnen. Wir sitzen gern in einer unserer Küchen zusammen und trinken Kaffee. Ohne diese Freundinnen, diese Frauen, die alle ihr Päckchen zu tragen haben, hätte ich mein Leben nie bewältigt. So sehe ich das. Sie sind meine Gefolgschaft und umgekehrt.
2: Naja Marie Eids Roman ist somit ebenfalls ein Plädoyer für Freundschaft. Auch sie hilft ihr aus der Depression. Man erfährt vom Auf und Ab der Therapie und kennt schließlich das Leben der Erzählerin mit all ihren kleinen und großen Geheimnissen. Wenn es zunächst so aussehen mag, als sei Aus dem Dunkel ein pessimistischer Roman, er ist genau das Gegenteil, ein Mutmacher.
1: Ein Mutmacher von Naja Maria Eid. Aus dem Dunkel heißt der Roman, erschienen bei Luchterhand, 256 Seiten, 24 €. Hier ist SWR Kultur am Abend.

0: Das war Musik von Angelo de Augustin. Er verarbeitet auf seinem aktuellen Album seine Krankheit, die überraschend kam. Es gibt bis heute keine Diagnose. Anfang 2022 ist er kollabiert. Danach konnte er nicht mehr richtig laufen, sprechen, sehen, hören, auch seine Gitarre nicht mehr halten. Dafür, dass er jetzt wieder Musik machen kann und singen kann, ist er sehr dankbar und hat gerade darüber gesungen. Empty Shell war das. In SWR Kultur am Abend von Angelo de Augustin. Wenn auf Hauswänden Street Art oder Urban Art auftaucht, dann kommt, wenn es kunstvoll ist, nicht mehr unbedingt als erstes das Überstreichkommando oder eine Anzeige wegen Sachbeschädigung. Viele Städte setzen inzwischen ganz gezielt auf Urban Artists und lassen die Fassaden ganz bewusst anmalen oder besprayen, besprühen und damit aufwerten. Urban Art Festivals wie das Festival in Stuttgart mit 3F, wenn ich richtig zähle, Festival, die zeigen, wie Städte mit großformatiger Kunst bunter und lebenswerter werden. In diesem Jahr hat ein Sonderformat des Festivals für urbane Kunst ein ganzes leerstehendes Gebäude in ein begehbares Kunstwerk verwandelt. Vollformat, so der Titel, und Sophia Volkert, die war drin.
1: Der mehrstöckige Altbau in der von Linden gesäumten Johannesstraße im Stuttgarter Westen ist mit Bannern eingehüllt. Vollformat steht da in schwarzen Lettern auf leuchtendem Orange, quer über zwei Hauswänden. Immer wieder bleiben Vorübergehende neugierig vor der gläsernen Eingangstüre stehen und spähen hinein. Wer eintritt, wird schon im Flur gefangen genommen. Comicartige Bilder auf den Wänden, ein Männchen, das in einer Kanone steckt und wohl die Treppe hochgeschossen werden soll. Besser als die ganzen Stufen hochzulaufen, steht auf Englisch in einer Sprechblase darüber. 37 Artists haben knapp 30 Räume gestaltet, und zwar vollständig und ganz ohne formale Einschränkungen. 10 Tage hatten sie dafür. Vom Lichtschalter bis zur Toilettenschüssel, alles wurde einbezogen. So wandert man von einem ehemaligen Büroflur in Orange, Neongelb und Braun, in dem immer wieder geometrische Figuren an Wand, Decke und Boden auftauchen, weiter in einen kleinen Raum, in dem man sich plötzlich in einer Art buntem Pflanzensalon mit allerlei fantastischen, zum Teil giftig anmutenden Gewächsen befindet. Gestaltet hat das die Künstlerin Renate Liebel.
2: Früher habe ich immer nur Objekte gemacht und jetzt habe ich wieder angefangen, ein bisschen zu malen. Und dass jetzt gleich so ein Raum kommt, ist voll super, weil ich einfach merke, dass ich genau zwischen der Bildhauerei und der Malerei stehe.
1: Das Gebäude beherbergte einst ein Konsulat. Die alten Schalterräume wurden kreativ in die Gestaltung mit einbezogen, genau wie eine Zahnarztpraxis. Jetzt entführt hier jeder Raum in eine neue, andere Welt. Das kommt an bei den zahlreichen Menschen, die hier durch die Räume streifen.
3: Total bunt und abwechslungsreich. Also kann man gar nicht so richtig einen Oberbegriff finden, weil es so unterschiedliche Kunstarten sind.
4: Es ist super toll, sowas zu sehen. In Stuttgart auch so ein ganzes Haus. Das ist natürlich erfrischend.
5: Auch dass Fußböden und Fenster mit bemalt sind, ist irgendwie ungewöhnlich. Oder hatte ich so noch nie gesehen. Und manche Räume sprechen an und manche halt weniger. Aber es ist genug da.
6: Also ich finde die Idee schon mal ganz klasse, so ein Haus zur Verfügung zu stellen. Und dann sehe ich also so verschiedene Handschriften und so kreatives Tun und Schaffen. Also ich bin hin und weg, weil jeder Raum eigen ist. Und ja, man kann sich wirklich verlieren hier drin. Das finde ich klasse. Ich komme auch wieder her.
1: Der Künstler Ludger Lonin vom Bodensee stellt eine Fake-Hecke auf. Daneben ein alter Eimer, in den ausgerechnet aus einem Stromkabel, das aus der Wand hängt, Wasser läuft. Hier fließt also Strom. Und der Eimer wird auf magische Art nicht voller. Andere arbeiten in bekannter Urban-Art-Manier und füllen ihren Raum mit großen Lettern aus Spraydosen, bunten Flächen und Farbklecksen. Egal wie, einen ganzen Raum zu füllen, ist eine besondere Herausforderung, erklären Jan Dux und Michael Balke vom Studio Vierkant, das die vielfältige Gruppenausstellung organisiert hat.
7: Unsere erste Fragestellung war, können die Personen das denn überhaupt leisten, innerhalb von 10 Tagen sowas umzusetzen?
8: Kommt nicht jetzt jeder Künstler, jede Künstlerin in Frage, weil das ja schon noch eine harte Knechte ist, da die Decke, den Boden ist ja dann doch mehr Quadratmeter, als man so denkt.
1: Ja. Das Vollformat richtet sich bewusst an ein breites Publikum. Hier tollen Kinder mit ihren Großeltern durch die Räume und dürfen alles anfassen, und gleichzeitig zieht das Konzept junge Kunstbegeisterte an, die hier Bilder für Social Media knipsen. Ein bewusst niederschwelliger Zugang zu zeitgenössischer urbaner Kunst. Ganz oben, sozusagen auf dem Dachboden, findet sich noch eine Fotoausstellung, die den Entstehungsprozess des Gesamtkunstwerkes Vollformat dokumentiert. Hier wird auch noch mal deutlich, wie unterschiedlich sich die Kunstschaffenden den Räumen angenähert haben.
2: Das war auch für uns ganz spannend, als wir hier diese 10 Tage gearbeitet haben, immer mal wieder rüber zu gehen. Plötzlich ist da überall so eine krasse Welt,
1: sagt Künstlerin Renate Liebel. Schade, denken sich ja viele dann beim Verlassen dieses XXL-Abenteuerspielplatzes. Denn die Arbeiten werden bald wieder verschwinden. Hier sollen nach Umbauarbeiten Ateliers und Werkstätten entstehen. Also ist das Vollformat ein immersives Ausstellungserlebnis auf Zeit.
0: Das Vollformat, ein Format des Festivals in Stuttgart. Vollformat noch bis Mitte Oktober und dann wird's vorbei sein, wie gehört. SWR Kultur am Abend, Redaktion der Sendung Martina Köbel. Die Musik hat Moritz Schelius zusammengestellt. Nach 8 gibt es hier wieder das ARD Radio Festival, Oper live von den Bayreuther Festspielen mit Richard Wagners Die Walküre unter Leitung von Christian Thielemann. Bis zu den Kulturtipps noch Lookout von Philipp Wisser. Ich bin Anno Wilhelm, wünsche Ihnen einen schönen Abend.

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1: 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Jazz Pop in Stuttgart. Der erste Song auf dem neuen Album der Karlsruher Sängerin Sandy Wollasch heißt It Has to Feel Good. Ein passendes Motto für ihre bewährte Kooperation mit dem Klaus-Wagenleiter-Trio, anderweitig bekannt als Herzstück der SWR Big Band. Von dort kommt eigens zu diesem Konzert noch der langjährige Solosaxophonist Klaus Graf und als Vertreterin einer neuen Jazz-Generation die Sängerin Sandrine Neyé. Ein Sextett, das sich garantiert bestens anfühlen wird. Sandy Wollasch, Klaus Wagenleiter und Gäste, übermorgen, Donnerstag, 20:30 Uhr, Bix Stuttgart.

0: Konkrete Kunst in Kaiserslautern. Es soll Leute geben, die sich konkrete Kunst vorstellen wie eine endlose Strafarbeit. Ich soll keine krummen Linien zeichnen, abschreiben, bis das Heft voll ist. Der fast 94-jährige Klaus Staudt und die einige Jahrzehnte jüngere Christiane Schlosser jedoch zeigen, dass die geduldige Reihung von Flächen, Punkten, Linien und Kringeln genug sein kann für ein reiches Lebenswerk. Eher nur mit dem Lineal, sie immer aus freier Hand. Klaus Staudt und Christiane Schlosser, konkrete Spiele, bis 20. September, Museum Pfalzgalerie, Kaiserslautern. Orgelimprovisation zum Stummfilm in Schwäbisch Gmünd. Anna Wawilkina ist Deutschlands einzige Hausorganistin in einem Kino, dem Babylon in Berlin. Die Orgel als Königin der Instrumente ist das ideale Instrument, um die Emotionen einer Stummfilmhandlung auszumalen. Da große Orgeln allerdings meist in anderen Kulturhabitaten als Lichtspielhäusern anzutreffen sind, improvisiert Wawilkina in Schwäbisch Gmünd beim Festival für europäische Kirchenmusik zur Hollywood-Komödie Safety Last von 1923. Stummfilm und Orgel. Kommenden Freitag um 21 Uhr, Augustinuskirche Schwäbisch Gmünd.
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3: Um 20 Uhr mit Antje Rennecke. Jahresentgelte und Verwaltungskosten bei Riester-Bausparverträgen sind unzulässig. Das hat der Bundesgerichtshof in Karlsruhe entschieden. Der Verbraucherzentrale Bundesverband hatte gegen solche jährlichen Gebühren geklagt. Die Verbraucherschützer argumentierten vor Gericht, die Verwaltung der Sparverträge und Konten sei Sache der Banken. Die Verbraucherschützer sind der Auffassung, dass Riester-Kunden die Gebühren für mindestens die vergangenen 3 Jahre zurückfordern können. Deutschland hat nach Angaben von Innenminister Dobrindt 31 Menschen aus Afghanistan mit einem Charterflug in ihr Heimatland abgeschoben. Es habe sich überwiegend um schwerste und schwere Straftäter gehandelt, sagte der CSU-Politiker. Dobrindt hat außerdem seine Forderung nach härteren Strafen für sogenannte Gefährder bekräftigt. Er halte es nicht für gangbar, dass potenzielle Gewalttäter Bewährungsstrafen bekommen. In Ulm erinnert seit heute eine neue Stele an Hildegard Knef. Die Schauspielerin und Sängerin wurde 1925 in Ulm geboren. Mit dem Denkmal solle ein Zeichen gesetzt werden, dass Frauen eine wichtige Rolle für die Geschichte der Stadt spielen, sagte Bürgermeisterin Mann bei der Einweihung. Laut Text auf der Gedenksäule habe sich Knef mit Mut und Eigenständigkeit den konservativen Erwartungen ihrer Zeit widersetzt. Das Denkmal von Hildegard Knef ist die 12. Stele in einem Zyklus von bedeutsamen Ulmer Frauen. Ein 6-Jähriger hat beim Buddeln bei seiner Kita im hessischen Bingenheim eine 1700 Jahre alte römische Münze entdeckt. Laut dem zuständigen Bezirksarchäologen stammt die Münze aus der Zeit um etwa 330 nach Christus, habe aber keinen hohen materiellen Wert. Die Nachsuche an der Fundstelle sei von den Kindern der Kita aufmerksam verfolgt worden. Dabei seien aber nur Pfennigstücke aus D-Mark-Zeiten entdeckt worden. Der Weltfußballverband FIFA will Teile der Fußballweltmeisterschaft privatisieren. Der Verband hat Berichte britischer Medien bestätigt. Demnach plant FIFA-Chef Infantino ein Tochterunternehmen, das künftige Weltmeisterschaften kontrollieren soll. An diesem Unternehmen könnten sich Investoren mit bis zu 30% beteiligen. Den Berichten nach will Infantino Chef des Unternehmens

Herzlich willkommen zu den Bayreuther Festspielen 2026. Im Rahmen des ARD Radio Festivals präsentiert Ihnen BR Klassik die Premiere der Walküre, den ersten Tag des Bühnenfestspiels Der Ring des Nibelungen von Richard Wagner. Am Mikrofon im Festspielhaus begrüßt Sie dazu Anna Greiter. 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Wir begrüßen auch herzlich unser internationales Publikum, das live mit dabei ist. Buenas noches, Radio Nacional de España Madrid. Kalispera, Eleniki, Radiofonia Teleorasi, Athen. Juestät, Modio Radio Budapest. Buonasera, Radio Televisione Italiana Rom und Dobry Wieczór, Polskie Radio Warschau. Gestern war er noch als Loge hier im Einsatz. Heute erleben wir den Tenor Klaus-Florian Vogt als Siegmund in der Walküre. Für die südafrikanische Sopranistin Elsa van den Hefer ist es das zweite Jahr hier in Bayreuth. Nach der Elsa im Lohengrin steht sie heute als Sieglinde auf der Bühne. Der Bassbariton Michael Volle hat hier auf dem grünen Hügel schon in vielen Rollen geglänzt. In diesem Jahr ist er erstmals im Ring mit dabei als Wotan. Und auch die finnische Sopranistin Camilla Nylund haben wir schon in unterschiedlichen Wagner-Rollen erlebt. Zuletzt war sie hier die Isolde. Im Ring präsentiert sie jetzt ihre erste Bayreuther Brünnhilde. Die Sängerinnen und Sänger finden hier im Festspielhaus eine einzigartige Akustik vor. Der komplette Innenraum besteht nämlich aus Holz. Darunter befindet sich ein Hohlraum. Ein idealer Resonanzboden also für die Musik. Dazu kommt, dass der Orchestergraben abgedeckt ist. So trifft der Klang der Instrumente zunächst auf die Bühne, verbindet sich dort mit den Stimmen der Sängerinnen und Sänger und erreicht dann erst das Publikum als typischer Bayreuther Mischklang. Kommen wir nun zur kompletten Besetzung der Walküre. Hear the entire cast of this performance. Siegmund, Klaus-Florian Vogt. Hunding, Mika Kares. Wotan, Michael Volle. Sieglinde, Elsa van den Hefer. Brünnhilde, Camilla Nylund. Fricka, Anna Kisch-Judith. Gerhilde, Martina Welschenbach. Ortlinde, Brittone Müllertz. Waldraute, Caris Tucker. Schwertleite, Freier Apfelstedt. Helmwiege, Magdalena Hinterdobler. Sigrune Alexandra Jonis, Grimgerde Marie-Henriette Reinhold und Rossweiße Natalia Skritzka. Es spielt das Orchester der Bayreuther Festspiele. Die musikalische Leitung hat Christian Thielemann. Christian Thielemann conducts the orchestra of the Bayreuth Festival. The first act of Richard Wagners Walküre will begin shortly.

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0: Im Rahmen des ARD-Radio-Festivals überträgt BR Klassik von den Bayreuther Festspielen die Premiere der Walküre. Der erste Tag des Bühnenfestspiels Der Ring des Nibelungen von Richard Wagner. Gerade ging im Festspielhaus der erste Aufzug zu Ende. Dear listeners, from the Festival Theatre in Bayreuth, you've just heard the first act of Richard Wagners Walküre. Die Personen und Darsteller im ersten Aufzug. The cast of the first act. Siegmund, Klaus-Florian Vogt. Hunding, Mika Kares. Und Sieglinde, Elsa van den Hefer. Es spielte das Orchester der Bayreuther Festspiele und die musikalische Leitung heute Abend hat Christian Thielemann. Christian Thielemann gehört zu den prägendsten Dirigenten der Bayreuther Festspiele. Im Jubiläumsjahr 2026 ist er gleich mehrfach im Einsatz. Mit Beethovens 9. Symphonie im Festakt zur Eröffnung letzten Samstag und nun mit dem neuen Ring des Nibelungen. Im Interview mit Franziska Stürz spricht er über die Herausforderungen am Grünen Hügel, die Arbeit mit KI und darüber, warum er gerade in Bayreuth das Dirigieren neu gelernt hat.
1: Herr Thielemann, 150 Jahre Bayreuther Festspiele, also das ist ein Grund zum Feiern. Es ist auch ein Grund für ein besonderes Programm. Was ist Ihnen persönlich zu diesem Anlass denn besonders wichtig?
2: Ja, eine gewisse Art von Demut, dass man dabei sein darf. Da steigt einem ja nichts irgendwie zu hoch in den Kopf, denn das Programm ist anspruchsvoll. Man muss sich die Kräfte gut einteilen. Und eine 9. Symphonie wird ja auch nicht alle Tage gespielt. Die letzte habe ich ja auch schon hier gemacht, vor 25 Jahren, 2001. Da war ja 50 Jahre Neubayreuth und 125 Jahre Festspiele. Und da hatte Wolfgang Wagner die Idee, die 9. zu spielen und ich durfte die dirigieren. Und dieses Mal trifft es mich sozusagen wieder. Das ist auch etwas ungewöhnlich. Und jetzt der Ring, der ist lustigerweise nach 20 Jahren wieder, dass ich dabei sein darf, ist ein großes Glück.
1: Es ist ja so ein Anlass, auch zurückzuschauen, dass man sich

0: der Wurzeln besinnt mit dieser starken Verbindung von Richard Wagner zu Beethoven?
1: Ja, die Neunte hat man ja hier immer zu besonderen Anlässen gespielt, bei Jubiläen oder Jahrestagen. Und da darf ich mich einreihen in doch eine Galerie von sehr berühmten Kollegen. Und da guckt man schon hin. Ja, das ist ja nicht ganz leicht, auch akustisch auf der Bühne, denn das Haus ist ja eigentlich nicht für Konzerte gemacht. Wir haben das letzte Mal, das vor 25 Jahren, weiß ich noch, in der Wolfgang Wagner schon Meistersinger-Dekoration gespielt, in dieser Kuppel. Und das hatte Vor- und auch Nachteile. Dieses Mal wird die Bühne offen sein, dass man das alles gut durchsichtig hinbekommt. Das ist eine interessante Geschichte. Also da, ich bin bei solchen Sachen immer ja, sehr interessiert, wie das so in verschiedenen Häusern unter verschiedenen Umständen eben halt verschieden klingt. Ich bin ja dieses Jahr, glaube ich, im 26. Jahr hier ja, insgesamt und habe schon 189 Aufführungen dirigiert.
0: Und jedes Mal wieder ein Experiment.
1: Ja, das ist immer wieder neu, wissen Sie? Das liegt auch daran, wie die Bühne sein wird. Zum Beispiel beim Ring haben wir die Geschichte jetzt mit der künstlichen Intelligenz, was auf einen Prospekt hinten projiziert wird. Da ist die Akustik wieder ganz anders. Ich kann mich auf Erfahrungswerte berufen, was Orchester angeht, aber was den Gesamtklang angeht, muss ich sehen, wie es nachher auf der Bühne klingt. Und da brauche ich dann auch meine hervorragenden Assistenten dazu, die mir zur Seite stehen mit Rat und Tat.
0: Ja, also einerseits im Geschichtsbewusstsein in Bayreuth, aber auch immer wieder was Neues, was Gewagtes andererseits, also diese KI-basierte Regie. Wie ist denn Ihre Nutzererfahrung mit KI bis heute?
1: Ja, die ist nicht so ausgeprägt. Also ich habe mich KI nicht so bedient, weil ich finde, das muss man persönlich selber machen. Also vielleicht fehlt mir da noch der Anlass, um es zu nutzen. Ich finde es trotzdem jetzt interessant, es zu nutzen für die verschiedenen Bilder, die wir zu sehen bekommen. Das wird ja von Aufführung zu Aufführung anders sein. Also insofern ist dann auch jeder Ring anders. Das ist was Neues. Es ist immer, in diesem gesamten Beruf ist es doch so, vielleicht sogar im ganzen Leben, Sie müssen auf dem Alten natürlich stehen und bereit sein für Neues. Ja? Ohne das Alte wegzuwerfen, ohne das Alte können Sie ja gar nicht. Und hier in Bayreuth ist es ja sowieso so, dass Sie in einem akustischen Sonderraum sind. Das ist ja ein Theater, was anders funktioniert als alle anderen Theater. Und da muss man schon mit dem Festspielhaus leben. Ja? Also die Regeln schreibt nicht ich, schreibt nicht mal der Komponist, ja, also der Wagner in einer gewissen Weise, aber es schreibt das Festspielhaus. Und Sie müssen sehen, wie Sie dieser Akustik gerecht werden. Und insofern ist jede Inszenierung hier und jedes Mal, wenn man etwas dirigiert, eben mit unterschiedlicher Bühne, unterschiedlichen Positionen der Sänger, und das ist schon wieder ein neues Spiel.
0: Ja.
1: Ja, und das habe ich ja nun hier lange schon hinter mir und habe eigentlich immer gedacht, das wird nie langweilig. Ganz im Gegenteil, ich kann jetzt auf eine doch ziemlich lange Erfahrung zurückgreifen. Das macht mir natürlich besondere Freude. Ja. Es macht mich gelassen, es macht mich froh. Ich habe ja alle Stücke hier schon dirigiert und jetzt nochmal der Ring ist mal was Neues. Ja. Also insofern bin ich freudig gelassen und trotzdem so ein wenig gespannt natürlich.
0: Ja, die KI ist gerade sowas wie die neue Gottheit, der gerade alle so verfallen. Ja, aber sie kann ja auch nur durch menschliche Eingebung funktionieren. Also da gibt es ja auch ein Team. Können Sie mit denen auch reden? Dem Zuständigen für die Bühne oder sogar dem Storyteller?
1: Ja, es muss ja so sein, dass dadurch, dass die Sänger ja nicht so viel agieren, muss ja bildlich etliches los sein, zusammen mit der Musik. Wir werden das dann sehen, wie schnell zum Beispiel so ein Wechsel ist. Ja, da haben Sie recht. Man hat ja mit KI auch noch gar nicht so viel Erfahrung. Das kann unter Umständen was ganz Zukunftsweisendes sein.
0: Flexibel ist es dann auf jeden Fall. Das tut ja so einem Betrieb total gut. Ich nehme an, es ist ja auch noch eine andere große Neuproduktion, die Bühne ja in Beschlag nimmt, ne? Der Rienzi. Also da ist ja nochmal...
1: Ja, na, die haben ja ein richtiges Bühnenbild sozusagen und mit Kulissen oder ein Bühnenbild, was sehr stark verändert wird. Das können Sie gar nicht miteinander vergleichen. Das ist eine richtige Bühnenproduktion, während wir hier ein Experiment vollführen mit dem Ring. Ja, das ist noch nie da gewesen vorher. Und wir spielen ja auch dreimal, dass er dreimal unterschiedlich ist und dass wir auch daran reifen. Wissen Sie? Wir befinden uns, glaube ich, alle in einem Lernprozess. Und eigentlich sagen wir vorher, sehen wir mal, was da jetzt auf uns zukommt.
0: Ja, und wird ja auch spannend für die Sängerinnen und Sänger. Ja, die.
1: Na, Wahnsinn, Wahnsinn. Also das ist unglaublich spannend. Was sehr schön werden wird und worauf ich geachtet habe, ist, die Sänger, wenn sie zu weit vorne am Proszenium in Bayreuth agieren, finde ich, wird es akustisch schlechter. Ja, dann ist wie eine Art Nachhall oder eine Übersteuerung der Lautstärke manchmal gegeben, weil dieses Proszenium in Bayreuth eine ja irgendwie verstärkende und nachhallende Wirkung hat. Sie müssen die Sänger ziemlich in die Mitte der Bühne praktizieren. Da sind die manchmal erschrocken und sagen, dann kommen sie gar nicht mehr durch. Aber die Erfahrenen wissen, dass das nicht der Fall ist, dass sie nicht durchkommen, sondern dass sie noch viel besser durchkommen, weil ja das Orchester den Klang erst auf die Bühne wirft, sich dort der Klang mit den Stimmen vereint und dann gemeinsam sozusagen in den Zuschauerraum gespült wird. Und ich weiß genau, wie weit sie in etwa nach vorne gehen können. Und das wird sich ganz wunderbar mischen. Und darauf habe ich schon geachtet, dass das so eingehalten wird.
0: Insofern birgt ja diese Inszenierung dann jetzt ein absolut ideales musikalisches Erlebnis.
1: Ja, das hoffe ich sehr. Also die Sänger hoffen das auch. Die werden auch schön zu mir gucken können. Auf der anderen Seite müssen sie natürlich auch agieren, aber sind ja sehr erfahren in den Partien. Und ich freue mich sehr auf die Camilla und den Klaus Florian und Michael Voller. Also es ist ja wirklich da, was Rang und Namen hat. Die sind schon sehr erfahren und wissen dann auch, wie sie es machen sollen, sind auch Bayreuth erfahren. Wir sind da einfach freudig, was diese akustischen Dinge angeht. Denn manchmal kann es sein, zum Beispiel, wenn ein Bühnenbild zu weit vorne ist, ja, also auch ein Chor, dann kann es einfach zu sehr knallen im Zuschauerraum. Und ich meine, hier soll es ja noch subtiler sein, als man das in manchen anderen Opernhäusern hört, weil es halt Bayreuth ist. Da muss man aber eben darauf Rücksicht nehmen und muss sich sehr daran orientieren, wie es gegebenenfalls auch bei der Probe nochmal zu verändern ist, wenn die Sänger dann doch zu weit vorne oder doch ein Stück weiter nach vorne kommen können. Aber das ist dann alles eine Frage, die man dann mit den Assistenten bespricht.
0: Ja. Es ist auf jeden Fall ein aufregender oder anregender Probenprozess, der sehr viel kreative Möglichkeiten beinhaltet.
1: Das kann man sagen, ja.
0: Und nochmal zu dem Rienzi. Ich meine, Sie haben sich ja schon früher sehr für dieses Werk auch eingesetzt. Aber Sie wollten ihn nicht dirigieren jetzt in dieser Saison?
1: Das ging jetzt nicht. Ich sollte den Ring machen und das ist zu viel. Ich bin schon mit der 9. und mit dem Ring doch bedient.
0: Ja.
1: Wissen Sie, ich hab 3 Ringe. Das ist so wie früher, wenn Sie einen Ring hier hatten, hatten Sie noch eine Gewerkschaftsvorstellung dazu. Das ist dann die 9. sozusagen. Also ich habe 13 Vorstellungen hier. Ich würde sagen, es genügt.
0: Ja.
1: Ich habe den Rienzi ja hier schon gemacht in Bayreuth, nicht im Festspielhaus, aber seinerzeit in der Oberfrankenhalle mit dem Gewandhausorchester. Da haben wir ihn doch so halb szenisch gemacht. Das war schon sehr interessant. Ich finde das Stück ganz toll. Ich habe das schon 3-mal konzertant dirigiert, immer in einer anderen Fassung. Ich bin jetzt sehr gespannt, was die hier machen werden. Ich habe schon mit der Frau Stutzmann gesprochen, die hat mir das schon so erklärt, dass sie da auch Ballettmusiken reinnehmen. Die habe ich immer weggelassen und die wollen sie spielen. Sie sind auch sehr viel länger, vollständiger, was ich ganz toll finde, dass man mal das Stück sehr breit hier zur Diskussion stellt. Du hast ja fantastisch besetzt von den Sängern.
0: Gehen Sie rein, schauen Sie sich auch so andere Vorstellungen an in Bayreuth, wenn die Zeit es zulässt?
1: Na, ich bin ein leidenschaftlicher Generalprobengänger. Wenn ich kann, gehe ich immer hin, natürlich. Hm. Mich interessiert das sehr und mich interessiert auch wieder, wie das Haus klingt, wissen Sie? Ich denke mal, man muss in Bayreuth sozusagen die normalen Ohren abschrauben und die Bayreuther Ohren aufschrauben.
0: Das stelle ich mir gerade vor. Die lassen Sie dann drauf, bis die Saison vorbei ist. Und dann kommt
1: ja,
0: wieder.
1: Ja, das ist und deswegen habe ich nie in Salzburg noch nebenher eine Oper gemacht. Ich habe mir von Kollegen erzählen lassen, die haben gesagt, dass das wirklich eigentlich nicht so günstig ist, weil sie hier in Bayreuth ganz anders hören müssen, als sie in Salzburg hören müssen. Und ich möchte mich dann einmal darauf einstellen, ja, und deswegen gehe ich halt auch in die Probe von den Kollegen und ach ja, richtig, so war der Klang, genau, denn ich höre es ja unten ganz anders. Nun habe ich schon so viel hier dirigiert, aber irgendwie denke ich mir, ich will es ja auch noch verfeinern, was ich hier gemacht habe. Ja, das ist ja nicht so, dass man dann sagt, ja, ich habe das schon alles gemacht, ich ziehe das jetzt nochmal ab sozusagen, sondern ich denke mir, was kann ich jetzt nochmal zum letzten Mal noch ein wenig anders anlegen. So viel Zeit ist auch nicht bei den Proben, das ist wie ja immer in Bayreuth recht eng gestrickt, aber ja, man verlangt halt von uns, dass wir die Stücke in- und auswendig kennen. Sonst dürfen wir uns hier nicht blicken lassen.
0: Das klingt aber auch, als würden diese Bayreuther Jahre unglaublich jung halten, weil sie eben immer wieder Neues fordern.
1: Naja, das Theater hält jung. Das ist die Herausforderung, die da jeden Tag sind. Eigentlich muss ich sagen, ich habe in Bayreuth erst dirigieren gelernt. Viele Dinge noch anders zu bedenken, als ich sie vorher bedacht habe. Das ist mir erst in Bayreuth in diesen ganzen Jahren hier so ins Bewusstsein gekommen, ja, in der Praxis. Also dieser Graben hat erzieherische Qualitäten.
0: Ja, dann auf eine erfolgreiche Saison und vielen herzlichen Dank für das Gespräch.
1: Sehr gerne.
2: Christian Thielemann leitet in diesem Jahr den Ring des Nibelungen von Richard Wagner. Franziska Stürz hat sich mit dem Dirigenten über seine Arbeit bei den Bayreuther Festspielen unterhalten. In Kürze startet hier im Festspielhaus der zweite Aufzug von Richard Wagners Oper »Die Walküre«.

Die Bayreuther Festspiele 2026 vom Grünen Hügel in Bayreuth überträgt BR Klassik im Rahmen des ARD Radio Festivals die Premiere von der Walküre. Erster Tag des Bühnenfestspiels Der Ring des Nibelungen von Richard Wagner. In Kürze hören wir den zweiten Aufzug. 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Mein Name ist Anna Greiter und ich begrüße auch wieder herzlich die Hörerinnen und Hörer folgender Rundfunkanstalten, die live mit dabei sind. Welcome back, Radio Nacional de España Madrid, Eliniki Radiofonia Teleorasi Athen, Modio Radio Budapest, Radio Televisione Italiana Rom und Polskie Radio Warschau. Wagners Ring wird in diesem Jahr nicht im üblichen Sinn inszeniert. Denn das Bühnenbild wird live von künstlicher Intelligenz erschaffen. Inspiriert von 150 Jahren Rezeptions- und Zeitgeschichte, generiert die KI jeden Abend neue Bilder, die ineinander übergehen. Im Mittelpunkt stehen dabei die Sängerinnen und Sänger, die sich kaum bewegen. Mit diesem Konzept gibt Markus Lobbes, Direktor der Akademie für Theater und Digitalität in Dortmund, sein Debüt am Grünen Hügel. 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Inspired by 150 years of critical reception and contemporary history, the AI generates new images every evening that flow into one another. At the center of it all are the singers. They barely move and appear like sculptures. With this concept, Markus Lobbes, director of the Academy for Theatre and Digitality in Dortmund, is making his debut on the Green Hill. Kommen wir nun zur Besetzung im zweiten Aufzug der Walküre. Siegmund, Klaus-Florian Vogt. Hunding, Mika Kares. Wotan, Michael Volle. Sieglinde, Elsa van den Hefer. Brünnhilde, Camilla Nylund und Fricker, Anna Kisch-Judith. Es spielt das Orchester der Bayreuther Festspiele. Die musikalische Leitung hat Christian Thielemann.

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Von den Bayreuther Festspielen überträgt BR Klassik im Rahmen des ARD Radio Festivals die Premiere von Der Walküre. Erster Tag des Bühnenfestspiels Der Ring des Nibelungen von Richard Wagner. Gerade ging hier im Festspielhaus der zweite Aufzug zu Ende. Im Bayreuther Graben steht heute Abend Christian Thielemann. From the Festival Theater in Bayreuth, you've just heard the second act of Richard Wagners Walküre. Christian Thielemann ist der Musical Director. Die Besetzung im zweiten Aufzug, das waren Siegmund, Klaus Florian Vogt, Hunding, Mika Kares, Wotan, Michael Volle, Sieglinde, Elsa van den Hefer, Brünnhilde, Camilla Nylund und Fricker, Anna Kischjudit. Und wir machen hier im ARD Radio Festival nahtlos weiter mit dem dritten Aufzug der Walküre. Und den beginnen wir traditionell mit einer weiteren Fanfare.

BR Klassik begrüßt Sie zum dritten Aufzug von Richard Wagners Oper Die Walküre. 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Wir begrüßen auch wieder herzlich unser internationales Publikum. Welcome back, Radio Nacional de España Madrid, Eliniki Radiofonia Teleorasi Athen, Moggio Radio Budapest, Radio Televisione Italiana Rom und Polskie Radio Warschau. Hier die Mitwirkenden im dritten Aufzug der Walküre: Wotan Michael Volle, Sieglinde Elsa van den Hefer, Brünnhilde Camilla Nylund. Und natürlich haben auch gleich die 8 Walküren ihren großen Auftritt, wenn sie zu Beginn des dritten Aufzugs mit dem Walkürenritt die Bühne stürmen. Das sind heute Gerhilde Martina Welschenbach, Ortlinde Britone Müllertz, Waltraute Caris Tucker, Schwertleite Freier Apfelstedt, Helmwiege Magdalena Hinterdobler, Sigrune Alexandra Jonis, Grimgerde Marie-Henriette Reinhold und Rossweiße Natalia Skritzka. Es spielt weiter das Orchester der Bayreuther Festspiele. Die Leitung hat Christian Thielemann. Gleich beginnt der dritte Aufzug. Christian Thielemann ist der Musical Director. He conducts the Orchestra of the Bayreuth Festival. Act 3 is about to begin in a few moments.

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Von den Bayreuther Festspielen 2026 hörten wir die Walküre, den ersten Tag des Bühnenfestspiels Der Ring des Nibelungen von Richard Wagner, präsentiert von BR Klassik im Rahmen des ARD Radio Festivals. 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Und hier verbeugen sich gerade Brünnhilde und Wotan, das heißt Michael Volle und Camilla Nylund, sind hier als Erste vor den Vorhang getreten. Und dieser Applaus, der gilt den acht Walküren.

Und hier wird applaudiert für die ungarische Mezzosopranistin Anna Kisjudic. Sie war die Fricker. Letztes Jahr hat sie hier am Hügel debütiert als Erda, jetzt erstmals als Fricker zu erleben hier in Bayreuth. Viel Applaus auch für den finnischen Bassisten Mika Kares. Er hat hier sein Debüt am Hügel als Hunding gegeben. Ist auch schon länger dabei, aber erstmals als Hunding dabei gewesen. Das ist Elsa van den Hefer. Sie hat die Sieglinde gesungen. Ihr Debüt hier am grünen Hügel war letztes Jahr als Elsa von Brabant im Lohengrin. Auch als Senta im Holländer ist sie zu erleben, als Elisabeth im Tannhäuser, ein großes Wagner-Repertoire.

wird. Hier vor dem Vorhang steht noch Klaus-Florian Vogt, der Siegmund des Abends. Und das ist Michael Volle, er hat den Wotan gesungen. Sein Bayreuth-Debüt, das liegt viele Jahre zurück, das war 2007 als Beckmesser in den Meistersingern. Für ihn der Wotan heute aber auch eine kleine Premiere zumindest, den singt er hier nämlich auch zum ersten Mal im Ring in Bayreuth.

Und auch er schüttelt Christian Thielemann die Hand. Das ist eigentlich ganz lustig, weil man immer nur eine Hand sieht, die von unten aus dem Orchestergraben nach oben zeigt. Michael Volle hier, der seinen Applaus entgegennimmt. Und jetzt warten wir natürlich auf Camilla Nylund, auf die Brünnhilde. Und da ist sie. Die finnische Sopranistin im langen silbernen Kleid, eine pompöse Erscheinung hier, sehr stattlich. Auch die Kostüme, das hat man auch bei den 8 Walküren vorhin gesehen, die kaum Platz hatten nebeneinander. Camilla Nylund, also eine tragende Säule hier im Ensemble. Seit 15 Jahren gehört sie schon hier in Bayreuth zum Ensemble dazu. Zuletzt als Isolde im Tristan und davor als Eva in den Meistersingern. Elsa, Elisabeth und jetzt auch, nicht jetzt, nein, aber auch die Sieglinde hat sie schon gesungen. Heute ist sie die Bayreuther Brünnhilde. Camilla Nylund.

Und hier wird getrampelt, was das Zeug hält. Das ist jetzt Christian Thielemann hier vor dem Vorhang. Und da zeigt sich das Publikum wirklich begeistert. Er applaudiert nach unten zu seinen Musikerinnen und Musikern in den Graben. Christian Thielemann, der heute den Ring geleitet hat. Zuletzt hat er den Ring hier in Bayreuth von 2006 bis 2010 geleitet, ist also schon eine Zeit lang her, aber er ist trotzdem der Dirigent, der hier am Hügel wirklich die größte Erfahrung hat. Ja, jetzt wird es wieder eng hier vorne mit all den Kostümen. Das komplette Ensemble kommt vor den Vorhang. Die 8 Walküren, die anderen Solistinnen und Solisten suchen sich hier einen Platz. Und natürlich haben sich die Sängerinnen und Sänger vorhin auch bei der Soufflöse bedankt. Der kommt natürlich bei so einem wortstarken Werk eine sehr, sehr wichtige Aufgabe zu. Hier also das Ensemble von der Walküre, von der Premiere der in Bayreuth am Grünen Hügel. Übermorgen geht es dann weiter. Da steht der Siegfried an. Morgen gibt es eine kleine Verschnaufspause für den Ring. Sowohl für die Besucherinnen und Besucher als auch zum Teil für das Ensemble natürlich.

Kommen wir abschließend noch einmal zur vollständigen Besetzung der heutigen Walküre. Here once again the complete cast of tonight. Siegmund, Klaus-Florian Vogt, Hunding, Mika Kares, Wotan, Michael Volle, Sieglinde, Elsa van den Hefer, Brünnhilde, Camilla Nylund, Fricka, Anna Kisch-Judith. Die acht Walküren, Gerhilde, Martina Welschenbach, Ortlinde, Brittone Müllatz, Waltraute, Caris Tucker, Schwertleite, Freier Apfelstedt, Helmwiege, Magdalena Hinterdobler, Siegrune, Alexandra Jonis, Grimgerde, Marie-Henriette Reinhold und Rossweiße, Natalia Skritzka. Gespielt hat das Orchester der Bayreuther Festspiele. Die musikalische Leitung hatte Christian Thielemann. Das war die Walküre von den Bayreuther Festspielen. Und damit verabschieden wir uns auch von den Hörerinnen und Hörern des ARD Radio Festivals und der angeschlossenen Sender. Mit dabei waren Radio Nacional de España Madrid,

0: Eliniki Radiofonia Tele Orasi Athen, Modjo Radio Budapest, Radio Televisione Italiana Rom und Polskie Radio Warschau. Unser Team heute Abend im Festspielstudio in Bayreuth, das waren Tonmeister Eckhard Glauche und Toningenieurin Christiane Feutz, Tontechnik Christian Bär und Andreas Mittelstädt. Die Redaktion hatte Volkmar Fischer. Durch den Abend begleitet hat sie Anna Greiter. Ich verabschiede mich im Namen des gesamten Teams von BR Klassik und wünsche Ihnen noch einen angenehmen Abend. Ladies and gentlemen, we've now come to the end of tonight's transmission from Bayreuth. On behalf of the entire team of the Bavarian Radio, BR Klassik, thank you for listening. We wish you a good night.
1: Anna Greiter, vielen Dank fürs ARD Radio Festival. Übertrugen wir live zeitversetzt die Walküre von Richard Wagner von den Bayreuther Festspielen. Der Siegfried, der dritte Teil des Ring des Nibelungen, folgt dann bei uns am Donnerstagabend wieder 20.03 Uhr. Bis zum Übertragungsende 1 Uhr bleibt uns noch Zeit und die widmen wir heute am 276. Todestag Johann Sebastian Bach und seiner Musik. In seiner Arnstädter Zeit entstand diese Aria Variata alla Maniera Italiana, A-Moll, Bachwerkverzeichnis 989, am Klavier Angela Hewitt.

Aria und 10 Variationen alla Maniera Italiana, Bachwerkverzeichnis 989 von Johann Sebastian Bach. Und auch dieses Stück gilt als Frühwerk aus seiner Arnstädter Zeit. Angela Hewitt spielt die Sonate in D-Dur, Bachwerkverzeichnis 963.

In Imitation von Hühnergackern war dieser fünfte Satz von Johann Sebastian Bach bezeichnet in seiner D-Dur-Sonate für Klavier, Bachwerkverzeichnis 963. Angela Hewitt spielte. ARD Radio Festival zum Ausklang des langen Opernabends mit Musik am 276. Todestag von Johann Sebastian Bach. Und im Folgenden hören wir eine seiner eigentlichen Partiten für Violine Solo, die nämlich in E-Dur Bachwerkverzeichnis 1006 der spätere Komponisten wie Robert Schumann eine Klavierbegleitung hinzufügten. Hier ist also die sechste Violinsonate gespielt von Benjamin Schmid, Lisa Smirnova am Klavier.

Die dritte Violinpartita von Johann Sebastian Bach, mal anders gehört, mit der nachträglich von Robert Schumann hinzugefügten Klavierbegleitung. Die sechs Sätze der damit sechsten Sonate E-Dur, Bachwerkverzeichnis 1006, spielten Benjamin Schmid, Violine, und Lisa Smirnova, Klavier. Damit geht es auf 1 Uhr zu. Ein langer Abend beim ARD Radio Festival geht zu Ende. Wir hörten heute die Walküre von den Bayreuther Festspielen. Und die Einladung steht natürlich für, jetzt kann ich es schon sagen, für morgen Abend am Donnerstag. Übertragen wir ebenfalls vom Grünen Hügel live zeitversetzt den Siegfried aus Richard Wagners Ring des Nibelungen. Mit dieser Empfehlung ein allerletzter Bach für heute, und zwar aus seinem Orgelbüchlein, eine seiner berühmtesten Choralvorspiele, Ich ruf zu dir, Herr Jesu Christ, hier in der Bearbeitung für Violine, Cello und Klavier. Es spielen Aisha Oratsbajewa, Lucy Railton und Fred Thomas. Kommen Sie angenehm und gut durch die Nacht, wünscht Beatrice Schwartner.

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1: Zu dieser Ausgabe begrüßt Sie Tobias Führenbach ganz herzlich willkommen. Schön, dass Sie eingeschaltet haben. Wir starten mit der Ouvertüre zu Così fan tutte von Wolfgang Amadeus Mozart hier in das heutige ARD-Nachtkonzert. Günter Wandt dirigiert das WDR-Sinfonieorchester Köln.

So beginnt sie, die Opera Buffa Così fan tutte, Köchelverzeichnis 588 von Wolfgang Amadeus Mozart. Das war hier die Ouvertüre mit dem WDR-Sinfonieorchester Köln unter der Leitung von Günter Wand. Als nächstes nun hier im ARD-Nachkonzert nach der vollen Kapelle feine Kammermusik, und zwar von Franz Schubert. Seine Klaviersonate F-Moll wollen wir hören. Am Klavier sitzt Michael Endres.

Michael Endres zauberte für uns Schubert. Das war die Klaviersonate F-Moll, Deutschverzeichnis 625, hier im ARD-Nachkonzert, präsentiert von BR Klassik. Jetzt kommen wir zu einer Jugendoper von Karl Maria von Weber, und zwar Peter Schmoll und seine Nachbarn, lautet das Singspiel. Die Ouvertüre mit dem WDR-Sinfonieorchester Köln, am Pult Howard Griffiths.

So geht sie los, die Oper Peter Schmoll und seine Nachbarn aus der Feder von Karl Maria von Weber. Howard Griffiths dirigierte das WDR-Sinfonieorchester Köln. Jetzt im ARD-Nachkonzert die sogenannte Baby-Serenade von Erich Wolfgang Korngold aus dem Jahr 1928. Eine humorvolle und farbenprächtige Orchestersuite. Ja, und der Name Baby-Serenade, der kommt nicht von der Länge. Nee, die Serenade, die ist etwas über 20 Minuten lang. Sie bezieht sich auf die Geburt des zweiten Sohnes von Erich Wolfgang Korngold. Der ist ja zur Welt gekommen, nämlich Georg. Und ihm hat er diese Serenade hier gewidmet. Die Nordwestdeutsche Philharmonie ist zu erleben unter der Leitung von Werner Andreas Albert.

Das war die Baby-Serenade von Erich Wolfgang Korngold mit der Nordwestdeutschen Philharmonie, dirigiert von Werner Andreas Albert. Und mit ein paar Takten von Michael Glinker geht es auf die 2 Uhr Nachrichten zu.

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1: Um 2 Uhr mit Olaf Knapp. US-Präsident Trump hat heute den ukrainischen Präsidenten Zelensky und anschließend Israels Ministerpräsidenten Netanyahu in Washington empfangen. Nach Angaben des Weißen Hauses verliefen beide Treffen positiv und produktiv. Aus der Nachrichtenredaktion Constanze Semidey.
2: Laut Netanyahu war es eines der besten Gespräche, die er je mit Trump geführt habe. Beide hätten das Ziel, dass der Iran keine Atomwaffen baut. Während des Iran-Krieges soll es immer wieder Meinungsverschiedenheiten gegeben haben. Offenbar wollte Israel den Krieg fortsetzen, während Trump auf eine diplomatische Lösung drängte. Vorher hatte Trump den ukrainischen Präsidenten Zelensky empfangen. Zelensky teilte im Anschluss des Gesprächs mit, es sei darum gegangen, wie die ukrainische Flugabwehr gegen russische Raketenangriffe gestärkt werden könnte.
1: In den Waldbrandgebieten im Südwesten Frankreichs bleibt die Lage angespannt. Die Lage in der Nähe der Großstadt Bordeaux verschärft sich wieder. Aus Paris, Caroline Düller.
3: Es ist das Szenario, das die Einsatzkräfte befürchtet hatten. Nachdem die beiden vergangenen Nächte verhältnismäßig ruhig waren, gewinnt der verheerende Waldbrand bei Bordeaux wieder an Intensität. Laut Präfektur sind am Nachmittag mehrere Brandherde erneut aufgeflammt, unter anderem bei Lèche-Cap-Ferré und Marche-Prime.